0: an 1995 schuldig gesprochen worden, eine Klassenkameradin erstochen zu haben. Der Fall hatte Bezüge zum Satanismus und erregte große Aufmerksamkeit in den USA. Die Gletscher in der Schweiz sind in diesem Jahr extrem stark geschmolzen. Messungen haben ergeben, dass sie mehr als 5% ihres Volumens verloren haben. Aus Genf, Sandra Bieger.
1: Als Gründe für den diesjährigen Gletscherschwund nennt Klamos die intensiven Hitzewellen im Sommer in Kombination mit einem vorangegangenen schneearmen Winter. Dadurch verschwand die schützende Schneedecke vielerorts schon früh, sodass das blanke Eis über Monate hinweg der Sonne und den hohen Temperaturen ausgesetzt war. Von der Eisschmelze besonders betroffen waren laut Klamos unter anderem auch der große Aletschgletscher am Jungfraujoch und der Rhonegletscher.
0: Das waren die Nachrichten. Das Wetter in Deutschland. Nachts im Süden und Osten kaum Wolken, von Westen kommen Schauer, 18 Grad am Niederrhein bis 5 Grad in Ostbayern. Tagsüber im Westen regnerisch, sonst heiter, maximal 18 bis 26 Grad. Am Freitag Richtung Osten Regen. Es ist 2.03 Uhr.
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1: Um 3 Uhr mit Juliette Groß. Seit Mitternacht gilt der 2. Tankrabatt in diesem Jahr. Eine für 3 Monate geltende Absenkung der Energiesteuern soll eine Entlastung von 16,7 Cent pro Liter Benzin oder Diesel bringen. Aus Bonn, Anne Burkhardt.
2: Einschreiten kann das Bundeskartellamt aber nicht, falls es anders kommt, denn die Mineralölkonzerne sind gesetzlich nicht verpflichtet, den Rabatt an die Verbraucher weiterzugeben. Unabhängig vom Tankrabatt hat das Bundeskartellamt Verfahren gegen 12 Raffinerieunternehmen eingeleitet. Sie wurden zu Auskünften verpflichtet, unter anderem über Einkaufspreise, Margen und Produktionskosten. Diese Daten werden derzeit ausgewertet mit dem Ziel, herauszufinden, ob die Raffinerien die Spritpreise unangemessen in die Höhe treiben.
1: Umweltverbände und Verbraucherschützer kritisieren, dass das Deutschland-Ticket ab Januar teurer wird. Die Chefin der Verbraucherzentralen POP warnt, das Angebot müsse für alle bezahlbar bleiben. Greenpeace nennt die Erhöhung klimapolitisch kurzsichtig. Der Preis für das Deutschland-Ticket steigt ab Januar um knapp 4 Euro auf 66,80 Euro. Grund sind höhere Kosten für Personal und Energie. Bundesverkehrsminister Bilger nennt die Erhöhung moderat. Das Deutschland-Ticket sei weiterhin ein sehr attraktives Angebot. Der oberste Gerichtshof der USA hat den Weg für die erste Hinrichtung einer Frau im Bundesstaat Tennessee seit mindestens 200 Jahren freigemacht. Damit hob das Gericht einen kurz zuvor verhängten Aufschub der Hinrichtung auf. Die 50-jährige Krista Pike soll in einem Hochsicherheitsgefängnis durch eine Giftspritze getötet werden. Sie und ihr damaliger Freund waren 1995 schuldig gesprochen worden, eine Klassenkameradin erstochen zu haben. Der Fall hatte Bezüge zum Satanismus und erregte große Aufmerksamkeit in den USA. Die Gletscher in der Schweiz sind in diesem Jahr extrem stark geschmolzen. Messungen haben ergeben, dass sie mehr als 5% ihres Volumens verloren haben. Aus Genf, Sandra Bieger.
3: Als Gründe für den diesjährigen Gletscherschwund nennt Klamos die intensiven Hitzewellen im Sommer in Kombination mit einem vorangegangenen schneearmen Winter. Dadurch verschwand die schützende Schneedecke vielerorts schon früh, sodass das blanke Eis über Monate hinweg der Sonne und den hohen Temperaturen ausgesetzt war. Von der Eisschmelze besonders betroffen waren laut Klamos unter anderem auch der große Aletschgletscher am Jungfraujoch und der Rhonegletscher.
1: Das waren die Nachrichten. Das Wetter in Deutschland. Nachts im Süden und Osten kaum Wolken, von Westen kommen Schauer. 18 Grad am Niederrhein bis 5 Grad in Ostbayern. Tagsüber im Westen regnerisch, sonst heiter, maximal 18 bis 26 Grad. Es ist 3.03 Uhr.
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1: Um 4 Uhr mit Juliette Groß. Seit Mitternacht gilt der zweite Tankrabatt in diesem Jahr. Eine für 3 Monate geltende Absenkung der Energiesteuern soll eine Entlastung von 16,7 Cent pro Liter Benzin oder Diesel bringen. Aus Bonn, Anne Burkhardt.
2: Einschreiten kann das Bundeskartellamt aber nicht, falls es anders kommt, denn die Mineralölkonzerne sind gesetzlich nicht verpflichtet, den Rabatt an die Verbraucher weiterzugeben. Unabhängig vom Tankrabatt hat das Bundeskartellamt Verfahren gegen 12 Raffinerieunternehmen eingeleitet. Sie wurden zu Auskünften verpflichtet, unter anderem über Einkaufspreise, Margen und Produktionskosten. Diese Daten werden derzeit ausgewertet mit dem Ziel, herauszufinden, ob die Raffinerien die Spritpreise unangemessen in die Höhe treiben.
1: In Israel haben Passagiere über den dramatischen Vorfall an Bord einer Fly-Dubai-Maschine gestern Vormittag berichtet. Einer sagte, er habe gesehen, wie ein Pilot mit einem Messer auf den anderen eingestochen habe. Daraufhin sei er mit anderen ins Cockpit gestürmt, um den Angreifer zu überwältigen und die Steuerung zu übernehmen. Crewmitglieder von Fly-Dubai hätten die Maschine dann gelandet. Israels Regierungschef Netanyahu nannte die Passagiere Helden. Sie seien nur knapp einer Katastrophe entgangen. Der Bundesgerichtshof beschäftigt sich am Vormittag mit der Frage, ob eine Preiserhöhung bei Amazon Prime aus dem Jahr 2022 rechtens war. Geklagt hat die Verbraucherzentrale Nordrhein-Westfalen. Sie kritisiert, dass der Online-Händler Millionen Abokunden nicht ausdrücklich auf die Preisanpassung hingewiesen habe. Es geht um ein Plus von rund 21 Euro bei jährlicher Zahlweise. 2 Vorinstanzen hatten gegen Amazon entschieden und die Erhöhung für unwirksam erklärt. Ob noch heute ein Urteil fällt, ist unklar. Die Gletscher in der Schweiz sind in diesem Jahr extrem stark geschmolzen. Messungen haben ergeben, dass sie mehr als 5% ihres Volumens verloren haben. Aus Genf, Sandra Bieger.
3: Als Gründe für den diesjährigen Gletscherschwund nennt Klamos die intensiven Hitzewellen im Sommer in Kombination mit einem vorangegangenen schneearmen Winter. Dadurch verschwand die schützende Schneedecke vielerorts schon früh, sodass das blanke Eis über Monate hinweg der Sonne und den hohen Temperaturen ausgesetzt war. Von der Eisschmelze besonders betroffen waren laut Klamos unter anderem auch der große Aletschgletscher am Jungfraujoch und der Rhonegletscher.
1: Das waren die Nachrichten. Das Wetter in Deutschland. Tagsüber im Westen dicht bewölkt und Regen, teils Gewitter, im Osten und Südosten heiter. Maximal 18 bis 26 Grad. Am Freitag Richtung Osten Regen, von Westen her freundlich, 15 bis 23 Grad. Es ist gleich 4.03 Uhr.
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1: Um 5 Uhr mit Juliette Groß. Seit Mitternacht gilt der zweite Tankrabatt in diesem Jahr. Eine für 3 Monate geltende Absenkung der Energiesteuern soll eine Entlastung von 16,7 Cent pro Liter Benzin oder Diesel bringen. Aus Bonn, Anne Burkhardt.
2: Einschreiten kann das Bundeskartellamt aber nicht, falls es anders kommt, denn die Mineralölkonzerne sind gesetzlich nicht verpflichtet, den Rabatt an die Verbraucher weiterzugeben. Unabhängig vom Tankrabatt hat das Bundeskartellamt Verfahren gegen 12 Raffinerieunternehmen eingeleitet. Sie wurden zu Auskünften verpflichtet, unter anderem über Einkaufspreise, Margen und Produktionskosten. Diese Daten werden derzeit ausgewertet mit dem Ziel, herauszufinden, ob die Raffinerien die Spritpreise unangemessen in die Höhe treiben.
1: In Israel haben Passagiere über den dramatischen Vorfall an Bord einer Fly-Dubai-Maschine gestern Vormittag berichtet. Einer sagte, er habe gesehen, wie ein Pilot mit einem Messer auf den anderen eingestochen habe. Daraufhin sei er mit anderen ins Cockpit gestürmt, um den Angreifer zu überwältigen und die Steuerung zu übernehmen. Crewmitglieder von Fly-Dubai hätten die Maschine dann gelandet. Israels Regierungschef Netanyahu nannte die Passagiere Helden. Sie seien nur knapp einer Katastrophe entgangen. Die Hitzewelle in Europa und ein trockener Winter haben die Gletscherschmelze in den Schweizer Alpen extrem beschleunigt. Einem neuen Bericht zufolge haben sie in diesem Jahr 5,5% ihrer Gesamtmasse verloren. Seit 2022 ist demnach fast ein Fünftel des Gletschereises weggeschmolzen. Wegen mehrerer Hitzewellen sei schon im Sommer die schützende Schneedecke weitgehend verschwunden gewesen, so die Schweizer Organisation Glamis. Das Volumen der Gletscher in den Alpen geht seit mehr als einem Jahrhundert zurück. Durch die Erderwärmung hat sich die Entwicklung zuletzt deutlich beschleunigt. Der Bundesgerichtshof beschäftigt sich am Vormittag mit der Frage, ob eine Preiserhöhung bei Amazon Prime aus dem Jahr 2022 rechtens war. Geklagt hat die Verbraucherzentrale Nordrhein-Westfalen. Sie kritisiert, dass der Online-Händler Millionen Abokunden nicht ausdrücklich auf die Preisanpassung hingewiesen habe. Es geht um ein Plus von rund 21 Euro bei jährlicher Zahlweise. 2 Vorinstanzen hatten gegen Amazon entschieden und die Erhöhung für unwirksam erklärt. Ob noch heute ein Urteil fällt, ist unklar. Das waren die Nachrichten. Das Wetter in Deutschland. Tagsüber im Westen dicht bewölkt und Regen, teils Gewitter, im Osten und Südosten heiter, maximal 18 bis 26 Grad. Am Freitag Richtung Osten Regen, von Westen her freundlich, 15 bis 23 Grad. Es ist 5.03 Uhr.
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1: Ich liebe den Duft von frisch gemahlenem Kaffee und jeden Morgen freue ich mich auf meine erste Tasse. Sie gehört für mich einfach dazu. Ein Morgen ohne Kaffee ist ein schlechter Morgen. Aber eine gute Sorte muss es schon auch sein. Vor kurzem erst habe ich gelernt, dass es mindestens über 800 Aromastoffe gibt, die Kaffee zu dem machen, was er ist. Unsere Geruchsrezeptoren in der Nase nehmen die Aromen auf und dann bekommt mancher Kaffee eine schokoladige Note oder es sind Erdnüsse herauszuschmecken oder Beeren, Früchte oder schwarzer Pfeffer. Über 800 Aromastoffe geben Kaffee also seinen ganz typischen Geschmack. Das ist eine schier unendliche Fülle und trotzdem schmecken wir nur einen Bruchteil heraus. Ich finde das faszinierend. Die Menschen, die die biblischen Texte verfassten, kannten keinen Kaffee. In der Bibel verarbeiteten sie ihre Erfahrungen mit Gott und den Menschen. Kaffee kommt dabei nicht vor. Aber mit seinem Reichtum an Aromen ist er ein wunderbares Beispiel für die Fülle und Vielfalt, die es in der Schöpfung gibt. Im Schöpfungspsalm 104 heißt es: Wie zahlreich sind deine Werke, Herr! In Weisheit hast du sie alle gemacht. Die Erde ist voll von deinen Gütern. Und ich denke, wenn Gott schon Kaffeebohnen so vielfältig und komplex geschaffen hat, um wie viel mehr dann erst uns? In der Bibel kommt Kaffee nicht vor und ganz vieles andere nicht, das wir in unserer modernen Welt kennen. Und trotzdem spricht die Bibel immer noch in unsere Leben. Wenn du Honig findest, dann iss nur so viel, wie dir bekommt, sonst wirst du ihn satt und du musst ihn wieder ausspucken. So steht es in den Sprüchen Salomo. Das ist ein Buch voller Weisheitsregeln. Bienenhonig ist besonders süß und war damals das einzige Süßungsmittel neben dem eingedickten Saft von Trauben, Datteln oder Feigen. Honig war der Inbegriff von Süße. Doch sollte man eben lieber nicht zu viel davon essen, sondern Maß halten. Das gilt übertragen sicherlich auch für Kaffee. Trink nicht zu viel, damit dir nicht schlecht wird und du ihn ausspuckst. Trink ihn in Maßen und mit Genuss. Und bei der nächsten Tasse können wir ja mal versuchen, ganz besonders hinzuschmecken und die Aromafülle zu genießen.
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1: Mit Falko Puppe, guten Morgen. Steuersenkung auf Benzin und Diesel tritt in Kraft. Passagiere vereiteln offenbar Absturz bei Flug von Dubai nach Tel Aviv. Bremerhavens Oberbürgermeister Günschner tritt sein Amt an. Das Wetter, viele dichte Wolken, später Regen und Gewitter, maximal 21 Grad. Seit Mitternacht gilt in Deutschland der neue Tankrabatt. Die Preise für den Liter Benzin oder Diesel sollen so um rund 17 Cent fallen. Hintergrund ist eine Absenkung der Energiesteuern, die Bund und Länder angesichts der zuletzt stark gestiegenen Spritpreise vereinbart hatten. Für den Fiskus bedeutet das steuerliche Einbußen von rund 2,5 Milliarden Euro. Die Maßnahme soll bis Ende des Jahres gelten. Einzelheiten von Anne Burkhardt.
2: Der Präsident des Bundeskartellamtes, Andreas Mund, appelliert an die Unternehmen, dass die Kunden auch diesmal mindestens genauso vom Tankrabatt profitieren können. Einschreiten kann das Bundeskartellamt aber nicht, falls es anders kommt, denn die Mineralölkonzerne sind gesetzlich nicht verpflichtet, den Rabatt an die Verbraucher weiterzugeben. Unabhängig vom Tankrabatt hat das Bundeskartellamt Verfahren gegen 12 Raffinerieunternehmen eingeleitet. Sie wurden zu Auskünften verpflichtet, unter anderem über Einkaufspreise, Margen und Produktionskosten. Wie sich Benzin- und Dieselpreise genau zusammensetzen, das könnte auch für einen weiteren Plan der Bundesregierung interessant werden. Einen Spritpreisdeckel.
1: Dass das Deutschlandticket ab Januar teurer wird, kommt bei Umweltverbänden und Verbraucherschützern nicht gut an. Die Chefin der Verbraucherzentrale Ramona Popp warnt, das Angebot müsse für alle bezahlbar bleiben. Greenpeace nennt die Erhöhung klimapolitisch kurzsichtig. Für die deutsche Umwelthilfe ist es nicht gerecht, dass für Autofahrer sofort Milliarden für einen Tankrabatt da seien, während Bus- und Bahnfahren teurer werden soll. Der Preis für das Deutschlandticket steigt ab Januar um knapp 4 auf rund 67 Euro. Grund sind höhere Kosten für Personal und Energie. Ein Flug von Dubai nach Tel Aviv ist nur knapp einer Katastrophe entgangen. Im Cockpit hat offenbar der Co-Pilot den Kapitän gestern Morgen mit einem Messer angegriffen. Die Maschine der emiratischen Airline Fly Dubai näherte sich zu dem Zeitpunkt ihrem Ziel. Tel Aviv in Israel. Markus Wolf.
3: Israels Ministerpräsident Netanyahu spricht von einem versuchten Terroranschlag. Seinen Angaben nach wollte der Co-Pilot das Flugzeug zum Absturz bringen. Laut übereinstimmenden Berichten sackte die Maschine in weniger als einer halben Minute über 4000 Meter ab. Den schwer verletzten Piloten gelang es aber noch, die Cockpit-Tür zu öffnen. Passagiere und Crewmitglieder halfen daraufhin, den Angreifer zu überwältigen und den Flieger mit 147 Menschen an Bord sicher zu landen. Deutschlands Außenminister Wadephul zeigte sich erleichtert. Er verurteilte den Vorfall als schweren Angriff auf die zivile Luftfahrt.
1: Ein wegen Islamismus verdächtiger Mann aus Somalia hat Bremen freiwillig verlassen. Laut dem Bremer Innenressort ist der 28-Jährige in sein Heimatland zurückgekehrt. Der Mann war längere Zeit im Visier von Polizei und Verfassungsschutz, weil er einen Angriff auf Polizisten geplant haben soll. Konkrete Hinweise auf eine unmittelbar bevorstehende Tat lagen laut den Ermittlern allerdings nicht vor. Bremerhavens neuer Oberbürgermeister Martin Günschner tritt heute sein Amt an. Gewählt worden war er schon im Mai. Wegen der Beschwerde eines anderen Bewerbers hatte sich seine Ernennung aber um Monate verzögert. Aus der Regionalredaktion Buten und Binnen, Levin Mais.
4: Eigentlich sollte Martin Güntner schon am 1. Juli die Nachfolge von Melf Granz, SPD, antreten. Dieser hatte aus gesundheitlichen Gründen entschieden, das Amt abzugeben. Anfang Mai hatte die Stadtverordnetenversammlung Martin Güntner zu seinem Nachfolger gewählt. Ein Oldenburger Rechtsanwalt hatte allerdings Beschwerde gegen das, aus seiner Sicht zu sehr auf Güntner zugeschnittene, Bewerbungsverfahren eingereicht. In der vergangenen Woche hatte das Bremer Oberverwaltungsgericht diese aber endgültig abgelehnt. Damit kann Bremerhavens Stadtverordnetenvorsteher Thorsten von Haaren Martin Güntner heute mit 3 Monaten Verzögerung vereidigen.
1: In Oldenburg geht eines der größten Bauprojekte der Stadt heute in die nächste Phase. Am Nachmittag steht der symbolische erste Spatenstich für das neue Stadion an. Die ersten vorbereitenden Arbeiten auf dem Gelände haben bereits begonnen. Das neue multifunktionale Fußballstadion soll Anfang 2029 fertiggestellt sein. Es ist für zunächst rund 10.000 Zuschauer ausgelegt, um die Anforderungen der dritten Liga zu genügen. Die Frauen vom FC Bayern haben den ersten Sieg in der neuen Fußball-Champions-League-Saison eingefahren. Bei Benfica Lissabon gewannen sie 3:0. Ihren ersten Sieg will heute Abend die DFB-Elf um Bundestrainer Jürgen Klopp holen. In München beginnt um 20.45 Uhr das Nations-League-Spiel gegen Serbien. Und das waren die Nachrichten mit Falco Puppe.
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5: Das sieht aktuell folgendermaßen aus. Bremen am Rhododendronpark. Da ist bedeckt, 16 Grad. Bremerhaven trocken, 16. Butjading trocken bei 15. Und Oldenburg an der Huntebrünge, da ist bedeckt bei 17 Grad. Heute bekommen wir ja wirklich wenig Sonne, dafür eben viele Wolken, immer mal wieder Regen, auch länger Regen. Vereinzelt gibt es auch mal ein Gewitter heute. Temperaturen maximal noch so 18 bis 21 Grad. Und der Wind dazu weht schwach bis mäßig aus Süd.
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5: Da haben wir keine Meldungen. Gute Fahrt. 5:55 damit.
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5: Finden Sie nicht auch, Wachsein ist manchmal unglaublich ermüdend, oder? In diesem Sinne, schönen guten Morgen.
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Meine Damen und Herren, sehr geehrte frühe Menschen, heute ist der 1. Oktober. Und was fällt Ihnen dazu ein? Na, ja, ich weiß, es ist früh, das meine ich nicht, was anderes. Weil mir fällt so heute

0: Nein, Rosemarie, jetzt ist deine Sendezeit hier gerade um, denn wir in Deutschland, wir haben einen eigenen Stoptober und wenn Experten hier über den reden, dann sagen die sowas.
1: Statistisch ist es halt so, wenn sie jetzt aufhören, dann gewinnen sie noch 10 Jahre.
0: 10 Jahre, also wenn sie jetzt wechseln von, ja genau, Rauchen ist total schädlich, ich höre bald auf zu der Fraktion, das war's, ich habe aufgehört, dann wäre heute eben ihr Tag. Denn in Deutschland ist heute der erste Stoptober, den übrigens das Bundesinstitut für öffentliche Gesundheit hier ausgerufen hat. Also mit anderen Worten, Sie wissen jetzt und wenn Sie weiter rauchen, ich bin nicht schuld. Ne? Auch nicht daran, dass heute erst der erste Stoptober ist und damit noch 30 Folgen werden in diesem Monat. Jeden Tag einer. 11 nach 6.

0: Als Kind hat er klassische Gitarre gelernt, später dann erst Komposition studiert und dann auch noch das Studium Jazz, Gesang und Filmmusik drangehängt. Der will es richtig wissen. Aaron war das, geschrieben mit einem Ausrufezeichen. Not for a lack of trying. Hier morgen auf Bremen 2 um 18 Minuten nach 6. Und jetzt, ja hier, Streit mit Ansage. Der VW-Konzern hat nämlich fast alle Tarifverträge gekündigt, darunter auch den wirklich bedeutenden Manteltarifvertrag. Aus dem Unternehmen hörte man eher gestelzt, man müsse eben verschiedene Regelungen in diesen Verträgen angesichts des aktuellen Kostendrucks anpassen. Die IG Metall dagegen, die spricht von übles Foul, Erpressung und will sie das nicht gefallen lassen. Bertil Starke berichtet aus Hannover.
1: Der nüchterne Eingang eines Hotels in Hannover passt so gar nicht zur Gemütslage der Arbeitnehmervertreter. Nur wenige Meter entfernt hatte die VW-Chefetage in einem Besprechungsraum ihnen gegenüber eine Bombe platzen lassen. Die Kündigungen zahlreicher Tarifverträge. Als VW-Betriebsratschefin Daniela Cavallo im Anschluss vor dem Hotel vor die Kameras tritt, ist sie empört.
2: Diese Art und Weise, wie der Vorstand mit der Belegschaft umgeht, ist sehr kontraproduktiv, um eine Krise gemeinsam zu meistern.
1: Für Arne Maiswinkel, den Markenpersonalvorstand von VW, sind die drastischen Schritte alternativlos. Volkswagen muss aus seiner Sicht schnell reagieren.
3: Unser wirtschaftliches Umfeld hat sich in den vergangenen Monaten wesentlich verschärft. Die Marktsituation hat sich auch noch weiterhin extrem verschärft. Vor dem Hintergrund ist es unser oberstes Ziel, die Wettbewerbsfähigkeit von Volkswagen zu steigern.
1: Auf der Arbeitnehmerseite lösen solche Aussagen Kopfschütteln aus. Ja, die Lage in der Autoindustrie und bei VW sei schwierig, meint IG Metall-Verhandlungsführer Thorsten Gröger. Trotzdem:
4: Die Änderung von Rahmenbedingungen allein, die löst nicht aus, dass Zusagen, die in einem Vertrag gemacht werden, dass diese Zusagen nicht eingehalten werden. Also insofern wäre die Chance gewesen für das Unternehmen, sich klar zu diesen Zusagen zu bekennen und eben auch für entsprechende Klarheit gegenüber der Belegschaft zu sorgen.
1: Der Ton für die anstehenden Tarifverhandlungen ist gesetzt. Volkswagen betont, das Unternehmen halte sich an Verträge. Gemeint ist vor allem der Zukunftstarifvertrag. Der wurde vor 2 Jahren vereinbart. Danach gibt es Beschäftigungssicherung bis 2030. Im Gegenzug baut VW sozialverträglich zehntausende Stellen ab. Für VW-Markenpersonalvorstand Maiswinkel ist das auch künftig der einzig richtige Weg.
3: Vor diesem Hintergrund haben wir fristgerecht zum 31.12.26 auch verschiedene Tarifverträge gekündigt. Das öffnet uns einen Verhandlungsraum, um die erforderlichen Maßnahmen dann auch zu vereinbaren.
1: Andere Dinge sind für die Vertreter der VW-Belegschaft momentan mindestens genauso wichtig. Betriebsratschefin Daniela Cavallo fordert klare Perspektiven.
2: Die Belegschaft, die ist ja bereit, auch Krisen anzuerkennen und zu sagen, okay, wir müssen alle irgendwie den Gürtel enger schnallen. Aber klar ist auch, die Frage ist ja, wofür mache ich das? Und dafür braucht es immer das, was wir sagen, ein Zielbild. Und vor allen Dingen ein Zielbild, das verlässlich ist.
1: Zum Jahreswechsel endet bei VW die Friedenspflicht. Arbeitskämpfe im Anschluss sind nach dem Treffen in Hannover nun deutlich wahrscheinlicher geworden.
0: VW hat also fast alle Tarifverträge gekündigt. Bertil Starke aus Hannover für Bremen 2. Damit 6:21 Uhr genau. Hier.

Und die sagen schon, das ist die Nachfolgerin von Bob Dylan. Große Fußstapfen also für Jay Sondera, American Dream um 9.24 Uhr hier morgen auf Bremen 2. Andrew Bird ist das. Make a Picture.

0: einen schönen guten Abend. Ich freue mich, dass Sie dabei sind.
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5: Mit Falco Puppe, guten Morgen. Seit heute gilt der zweite Tankrabatt in diesem Jahr. Benzin und Diesel sollen dadurch knapp 17 Cent pro Liter günstiger werden. Die Mineralölkonzerne müssen die Ersparnis aber nicht weitergeben. Bund und Länder rechnen mit Kosten von rund 2,5 Milliarden Euro. Die geplante Preiserhöhung beim Deutschlandticket stößt bei Umwelt- und Verbraucherschützern auf Kritik. Ab Januar kostet das Ticket knapp 4 Euro mehr, also rund 67 Euro. Die Verbraucherzentralen warnen, das Angebot müsse bezahlbar bleiben. Greenpeace und die Deutsche Umwelthilfe kritisieren die Erhöhung aus klimapolitischen und sozialen Gründen. Bundesverkehrsminister Steffen Bilger nennt den Aufschlag dagegen moderat und das Ticket weiterhin attraktiv. Nach dem gewaltsamen Vorfall auf einem Flug von Dubai nach Tel Aviv geht Israels Regierung von einem versuchten Terroranschlag aus. Verteidigungsminister Israel Katz sagte, der dschihadistische Anschlag sei durch den Mut einiger Passagiere verhindert worden. Ziel sei es gewesen, das Flugzeug zum Absturz zu bringen. Nach Angaben aus Tel Aviv soll einer der Piloten auf den anderen eingestochen haben, bevor er von Passagieren überwältigt werden konnte. Ein wegen Islamismus verdächtiger Somalier hat Bremen freiwillig verlassen. Der 28-Jährige sei in sein Heimatland zurückgekehrt, teilte das Innenressort mit. Polizei und Verfassungsschutz hatten ihn im Visier, weil er einen Angriff auf Polizisten geplant haben soll. Der Mann war den Behörden zudem bekannt wegen Körperverletzung und antisemitischer sowie volksverhetzender Äußerungen. Bremerhavens neuer Oberbürgermeister Martin Güntner tritt heute sein Amt an. Der SPD-Politiker war bereits im Mai gewählt worden. Eine Beschwerde gegen das Bewerbungsverfahren hatte den Amtsantritt um 3 Monate verzögert. Das Bremer Oberverwaltungsgericht wies sie vergangene Woche endgültig zurück. Und das waren die Nachrichten mit Falco Puppe.
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6: Das schaut aktuell folgendermaßen aus. Bremen am Rhododendronpark, da ist es bedeckt bei 16 Grad. Bremerhaven trocken 16, Butjadingen trocken bei 16 und Oldenburg an der Huntebrücke bedeckt 17 Grad schon. Heute bekommen wir ja wirklich wenig Sonne, dafür eben viele Wolken, immer mal wieder Regen, vereinzelt auch ein Gewitter. Temperaturen heute maximal so noch 18 bis 21 Grad und der Wind dazu weht schwach bis mäßig. Aus Süd.
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6: Vorsicht bitte. Auf der A27 Walsrode Richtung Bremen zwischen Achim Nord und Bremer Kreuz, da liegt ein Plastikteil. Und nochmal A27 Walsrode Richtung Bremen zwischen dem Dreieck Walsrode und Walsrode West. 5 Kilometer stockender Verkehr. Gleich 6.33 Uhr.
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6: Die NATO bekommt heute einen Friedenspreis. Klingt erstmal merkwürdig, ob es das wirklich auch ist. Darum geht's gleich. Schönen guten Morgen.

0: Katie Tanzel war das Hopeless. Wir morgen auf Bremen 2 um 6:06 und wichtiger Termin. Heute Nachmittag nämlich wird in Münster der internationale Preis des Westfälischen Friedens verliehen. Und einer der Preisträger ist die NATO. Ja genau, die mit der Armee. Dazu nun werden im historischen Rathaus hochkarätige Gäste erwartet, unter anderem NATO-Generalsekretär Rutte oder Kanzler Merz. Ja, die Vorbereitungen laufen also auf Hochtouren bei den Organisatoren, bei den Preisträgern und nicht zuletzt bei der Polizei. Denn Sicherheit spielt wirklich eine große Rolle. Aus Münster, Oliver Stolk.
1: Die Absperrgitter stehen bereit. Die Sprengstoffspürhunde untersuchen den Festsaal noch einmal genau. Rund um das historische Rathaus fiebern in Münster alle dem Nachmittag entgegen. Dann wird hier wieder der internationale Preis des Westfälischen Friedens verliehen. Aber noch nie in der 28-jährigen Geschichte war ein Friedenspreisträger so umstritten wie diesmal. Mit der NATO erhält ein Militärbündnis eine Auszeichnung, die doch eigentlich für Frieden steht. Für Jury und Preisstifter kein Widerspruch, erläutert Rainer Zinkern von der WWL, der Wirtschaftlichen Gesellschaft für Westfalen und Lippe, die den mit insgesamt 100.000 Euro dotierten Preis stiftet.
2: Frieden ist nur möglich, wenn er auch gesichert wird. Wenn der Frieden nicht dauerhaft gesichert wird, zerfällt er irgendwann. Und deswegen muss es eine starke Organisation geben, die das möglich macht.
1: Und WWL-Geschäftsführer André Vielstätte ergänzt.
3: Als wir vor über einem Jahr die Preisträger diskutiert haben, war uns klar, dass das ein Preisträger ist, den wir richtig einordnen müssen. Ich bin fest davon überzeugt, dass wir mehr gesellschaftliche Debatte darüber brauchen. Was braucht Frieden heute? Und wir sind davon überzeugt, es braucht starke Bündnisse, auch Verteidigungsbündnisse.
1: Viele sehen das anders. Als Kritik wurde sogar ein alternativer Friedenspreis ins Leben gerufen und vergangene Woche auch in Münster erstmals vergeben. Und zwar an einen Verein, der Kriegsdienstverweigerer und Deserteure unterstützt. Und auch zur heutigen Auszeichnung der NATO sind 5 Demos angekündigt, sagt Konstanze Heine von der Polizei Münster.
4: Aktuell rechnen wir mit, ich würde mal schätzen, bis zu 2000 Teilnehmenden.
1: Was an der Sicherheitsbewertung aber nichts ändert.
4: Die Polizei hängt ihre Maßnahmen nicht an der Kritik gegenüber der Preisverleihung auf, sondern wir bewerten die Lage fortlaufend neu. Wir sind seit Wochen in der Planung. Von daher sind wir da gut gewappnet und auch geübt in solchen Einsatzlagen.
1: Eine der Demos soll am deutsch-niederländischen Korps in Münster starten. Das Korps ist eine Art schnelle Eingreiftruppe der NATO. Hier werden sich NATO-Generalsekretär Mark Rutte, Bundeskanzler Friedrich Merz und der niederländische Premierminister Rob Jetten schon vorab zu Gesprächen treffen, bevor um 16 Uhr der Festakt zur Preisverleihung im Rathaus startet. Rutte wird den Friedenspreis stellvertretend für die NATO entgegennehmen. Merz wird zuvor eine Rede auf den Preisträger halten. Rund ums Rathaus von Münster ist den Tag über eine Hochsicherheitszone. Doch es ist nicht nur der Tag der NATO. Der Westfälische Friedenspreis geht immer auch an eine Jugendorganisation und das ist diesmal Socio Movens, ein Netzwerk, das junge Menschen in Mittel- und Osteuropa zusammenbringt. Da geht es darum, den christlichen Glauben durch Taten mit Leben zu füllen in sozialen Projekten. Die Auszeichnung für diese Arbeit ist ein Geschenk, freut sich Claudia Schwarz von der Stiftung Socio Movens.
5: Ja, wir sind natürlich alle sehr nervös, sehr aufgeregt, weil dieser Rahmen auch sehr besonders ist. Und das ist für uns natürlich eine öffentliche Wahrnehmung, die wir in dem Umfang, in dem Rahmen noch nie hatten wollen. Deswegen haben wir auch Jugendliche und Ehrenamtliche aus unseren Projektländern eingeladen, nach Münster zu kommen und gemeinsam den Westfälischen Friedenspreis zu feiern.
1: Dieter Schmitz wird davon wenig mitbekommen, denn er sorgt schon seit Tagen dafür, dass es hinter den Kulissen ordentlich kocht und brodelt. Seit 10 Jahren ist er Herr über die Kochtöpfe für das große Friedenspreis-Dinner.
6: Der Druck steigt, die Spannung steigt und die meisten Sachen sind gut vorbereitet. Und wenn nicht irgendetwas Besonderes passiert, wird das alles klappen.
1: Und dann wird für 250 geladene Gäste der Tag mit Waldpilzkonsommé, Hirschrücken, Linsenbratlingen und Herrencreme-Eis zu Ende gehen.
0: Super. Heute wird also in Münster der internationale Preis des Westfälischen Friedens verliehen. Mit lecker Essen. Oliver Streuk dazu. Und wie Frieden jetzt genau zur NATO passt, darum geht es dann um kurz nach 7:30 hier morgen auf Bremen 2. Dann reden wir drüber. Jetzt haben wir es 7:20.

0: zu verwechseln bitte mit der Trecker-Firma Massey Ferguson. Das hier war die Band Massey Ferguson. Die kommen aus Seattle. Wait, Love, Maybe. Hier morgen auf Bremen 2 um 6.46 Uhr. Das 49-Euro-Ticket, das ist ja wirklich lange her. Seit seiner Einführung im Mai 2023 ist das Deutschland-Ticket jedes Jahr teurer geworden. Erst 58 Euro vergangenes Jahr, dieses Jahr dann 63 Euro und ab 1. Januar nächsten Jahres haben wir wohl das 66,80-Euro-Ticket. Mehr weiß Kollege Jim Bob Nikczas aus dem ARD-Hauptstadtstudio, nämlich wieso denn jetzt diese Preiserhöhung?
1: Ja, der Grund dafür ist, dass auch die Kosten für die Verkehrsbetriebe immer weiter steigen. In diesem Jahr vor allem der Preis für Diesel, den ja gerade Busse tanken, oder auch die Ausgaben fürs Personal, also LokführerInnen und Schaffnerinnen. Es gibt zwar Zuschüsse von der Politik und die Einnahmen durch die Abos. Aktuell haben ja rund 14,5 Millionen Menschen das Deutschlandticket. Das reicht aber in Summe nicht aus. Und deswegen wurde entschieden, die Kosten jetzt eben auch stärker an die Abonnentinnen und Abonnenten weiterzugeben.
0: 3,80 Euro geht es jetzt drauf, also auf den bisherigen Preis. Wie kommt man jetzt genau auf diese Summe?
1: In den letzten Jahren hat ja die Politik den Preis festgelegt. Bund und Länder haben sich ewig drum gestritten, wer jetzt wie viel Geld für das Ticket gibt und wie hoch der Preis dann am Ende sein muss. Das war jetzt zum ersten Mal nicht so. Stattdessen wurde genau ausgerechnet, wie hoch die Kosten für Diesel, Personal und so weiter auf der einen Seite sind und wie viel Geld auf der anderen Seite durch die Ticketeinnahmen reinkommt. Und dann hat man eben geschaut, was noch fehlt. Und das Ergebnis, das normale Deutschland-Ticket muss nach diesen Berechnungen nächstes Jahr knapp 4 Euro im Monat teurer werden, damit die Kosten wirklich gedeckt sind.
0: Was ich mir natürlich wieder frage, heute startet ein Tankrabatt, Sprit soll teuer, also billiger werden und gleichzeitig wird der viel umweltfreundliche Nahverkehr per Deutschlandticket teurer. Ist das nicht irgendwie seltsam?
1: Ja, genau daran gibt es jetzt auch einige Kritik von Verbraucherschützern, Umweltverbänden oder von der Linken. Sie alle kritisieren, dass Bund und Länder 2,5 Milliarden Euro für einen Tankrabatt ausgeben, während Bus- und Bahnfahren in Zukunft teurer werden soll. Ist vom Timing her natürlich ziemlich schlecht gelaufen für die Bundesregierung, aber man muss auch klar sagen, es ist politisch gewollt, dass die Abonnenten stärker an den Kosten für das Deutschlandticket beteiligt werden. Bund und Länder geben ja zusammen jedes Jahr 3 Milliarden Euro dazu, noch bis 2030, aber keine Seite wollte ihren Beitrag erhöhen. Und genau deswegen steigt jetzt der Ticketpreis.
0: Das Deutschland-Ticket wird also schon wieder teurer. Jim Bob Nikczas aus dem ARD-Hauptstadtstudio für Bremen 2. Damit 11 Minuten vor 7. Carol Emerald ist das. 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

0: Maroon 5 und das She Will Be Loved in der Akustik-Version um 6:54.
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0: Den hat Florian Bentsch.
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0: Nachrichten mit Falco Puppe. Guten Morgen. Steuersenkung auf Benzin und Diesel tritt in Kraft. Passagiere vereiteln offenbar Absturz bei Flug von Dubai nach Tel Aviv. Bremerhavens Oberbürgermeister Güntner tritt sein Amt an. Das Wetter: viele dichte Wolken, später Regen und Gewitter, maximal 21 Grad. Seit Mitternacht gilt in Deutschland der neue Tankrabatt. Die Preise für den Liter Benzin oder Diesel sollen so um rund 17 Cent fallen. Hintergrund ist die Absenkung der Energiesteuern, die Bund und Länder angesichts der zuletzt stark gestiegenen Spritpreise vereinbart hatten. Für den Fiskus bedeutet das steuerliche Einbußen von rund 2,5 Milliarden Euro. Die Maßnahme soll bis Ende des Jahres gelten. Anne Burkhardt.
1: Der Präsident des Bundeskartellamtes, Andreas Mund, appelliert an die Unternehmen, dass die Kunden auch diesmal mindestens genauso vom Tankrabatt profitieren können. Einschreiten kann das Bundeskartellamt aber nicht, falls es anders kommt, denn die Mineralölkonzerne sind gesetzlich nicht verpflichtet, den Rabatt an die Verbraucher weiterzugeben. Unabhängig vom Tankrabatt hat das Bundeskartellamt Verfahren gegen 12 Raffinerieunternehmen eingeleitet. Sie wurden zu Auskünften verpflichtet, unter anderem über Einkaufspreise, Margen und Produktionskosten. Wie sich Benzin- und Dieselpreise genau zusammensetzen, das könnte auch für einen weiteren Plan der Bundesregierung interessant werden. Einen Spritpreisdeckel.
0: Dass das Deutschland-Ticket ab Januar teurer wird, kommt bei Umweltverbänden und Verbraucherschützern nicht gut an. Die Chefin der Verbraucherzentrale Ramona Popp warnt, das Angebot müsse für alle bezahlbar bleiben. Greenpeace nennt die Erhöhung klimapolitisch kurzsichtig. Für die Deutsche Umwelthilfe ist es nicht gerecht, dass für Autofahrer sofort Milliarden für einen Tankrabatt da seien, während Bus- und Bahnfahren teurer werden soll. Der Preis für das Deutschland-Ticket steigt ab Januar um knapp 4 auf rund 67 Euro. Grund sind höhere Kosten für Personal und Energie. Ein Flug von Dubai nach Tel Aviv ist nur knapp einer Katastrophe entgangen. Im Cockpit hat offenbar der Co-Pilot den Kapitän gestern Morgen mit einem Messer angegriffen. Die Maschine der emiratischen Airline Fly Dubai näherte sich zu dem Zeitpunkt ihrem Ziel. Tel Aviv in Israel. Markus Wolf.
2: Israels Ministerpräsident Netanyahu spricht von einem versuchten Terroranschlag. Seinen Angaben nach wollte der Co-Pilot das Flugzeug zum Absturz bringen. Laut übereinstimmenden Berichten sackte die Maschine in weniger als einer halben Minute über 4000 Meter ab. Den schwer verletzten Piloten gelang es aber noch, die Cockpit-Tür zu öffnen. Passagiere und Crewmitglieder halfen daraufhin, den Angreifer zu überwältigen und den Flieger mit 147 Menschen an Bord sicher zu landen. Deutschlands Außenminister Wadephul zeigte sich erleichtert. Er verurteilte den Vorfall als schweren Angriff auf die zivile Luftfahrt.
0: Ein wegen Islamismus verdächtiger Mann aus Somalia hat Bremen voll freiwillig verlassen. Laut dem Bremer Innenressort ist der 28-Jährige in sein Heimatland zurückgekehrt. Der Mann war längere Zeit im Visier von Polizei und Verfassungsschutz, weil er einen Angriff auf Polizisten geplant haben soll. Konkrete Hinweise auf eine unmittelbar bevorstehende Tat lagen laut den Ermittlern allerdings nicht vor. Bremerhavens neuer Oberbürgermeister Martin Güntner tritt heute sein Amt an. Gewählt worden war er bereits im Mai. Wegen der Beschwerde eines anderen Bewerbers hatte sich seine Ernennung aber um Monate verzögert. Aus der Regionalredaktion Buten und Binnen Levin Mais.
3: Eigentlich sollte Martin Güntner schon am 1. Juli die Nachfolge von Melf Granz, SPD, antreten. Dieser hatte aus gesundheitlichen Gründen entschieden, das Amt abzugeben. Anfang Mai hatte die Stadtverordnetenversammlung Martin Güntner zu seinem Nachfolger gewählt. Ein Oldenburger Rechtsanwalt hatte allerdings Beschwerde gegen das, aus seiner Sicht zu sehr auf Güntner zugeschnittene, Bewerbungsverfahren eingereicht. In der vergangenen Woche hatte das Bremer Oberverwaltungsgericht diese aber endgültig abgelehnt. Damit kann Bremerhavens Stadtverordnetenvorsteher Thorsten von Haaren Martin Güntner heute mit 3 Monaten Verzögerung vereidigen.
0: In Oldenburg geht heute eines der größten Bauprojekte der Stadt in seine nächste Phase. Am Nachmittag steht der symbolische erste Spatenstich für das neue Stadion an. Die ersten vorbereitenden Arbeiten auf dem Gelände haben bereits begonnen. Das neue multifunktionale Fußballstadion soll Anfang 2029 fertiggestellt sein. Es ist für zunächst rund 10.000 Zuschauer ausgelegt, um den Anforderungen der dritten Liga zu genügen. Die Frauen vom FC Bayern haben ihren ersten Sieg in der neuen Saison der Fußball-Champions League geholt. Bei Benfica Lissabon gewannen sie 3:0. Ihren ersten Sieg will heute auch die DFB-Elf um Bundestrainer Jürgen Klopp holen. In München beginnt am Abend das Nations-League-Spiel gegen Serbien. Am Pfiff der Partie ist um 20:45 Uhr. Und das waren die Nachrichten mit Falke Wuppe.
4: Ein paar multifunktionelles Stadion. Ich kann hier rumsitzen, ich bin auch multifunktionell, findest du nicht?
0: Aber hallo, wie ein Schweizer Messer.
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4: Ja, ich kann rumsitzen und das Wetter gleichzeitig ansagen, weil das sieht nämlich so aus. Bremen am Rhododendronpark, da ist es bedeckt bei 16 Grad. Bremerhaven trocken bei 16, Butjading trocken bei 16 und Oldenburg an der Huntebrücke, da ist bedeckt 17 Grad. Heute bekommen wir ja wirklich wenig Sonne, dafür eben viele Wolken, immer mal wieder Regen, vereinzelt auch ein Gewitter. Temperaturen maximal noch so 18 bis 21 Grad und der Wind dazu weht schwach bis mäßig aus Süd.
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4: A1 Osnabrück Richtung Bremen zwischen dem Dreieck Stur und Bremen-Arsten 4 Kilometer stockender Verkehr. Ansonsten gute Fahrt, 6 nach 7.
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4: Offenbar versuchter Terroranschlag, also im Cockpit einer Fly-Dubai-Maschine. Was da genau passiert ist, darum geht's gleich. Einen schönen guten Morgen.
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0: Stecker. Not feeling up hier morgen auf Bremen 2 um 7:09. Und wir hatten es ja eben noch in den Nachrichten. Ja, was für ein Drama muss sich da in diesem Fly-Dubai-Flugzeug abgespielt haben. Passagiere berichten von Blut im Cockpit, sie berichten von Panik und von Angst. Am Ende aber auch dann irgendwie von einer Notlandung in Saudi-Arabien und dem Satz, wir haben die Terroristen überwältigt, sagte jedenfalls ein Mann in so einem Social-Media-Video mit wirklich blutüberströmtem Gesicht. Der Flug sollte eigentlich nach Tel Aviv gehen und da ist das Flugzeug mittlerweile auch gelandet und Felicitas Böselager, die hat die ganze Geschichte und berichtet aus Tel Aviv.
1: Als die Passagiere des Flugs FZ1073 am Abend schließlich mit einem anderen Flieger am Flughafen in Tel Aviv landen, werden sie von tanzenden und fahnenschwingenden Menschen empfangen. Bilder, die das israelische Fernsehen live überträgt. Almog Itali, einer der Passagiere, erzählt

0: An Bord der Maschine waren rund 180 Passagiere, fast alle waren Israelis. Itali berichtet, er habe gesehen, dass Menschen vor dem Cockpit rannten. Und dann haben wir erfahren, dass einer der Piloten den anderen niedergestochen hatte, woraufhin der Passagier und das Besatzungsmitglied das Ruder übernommen und die Kontrolle erlangt haben. Glücklicherweise war noch ein weiterer Pilot an Bord, der die Steuerung des Flugzeugs übernommen hat. Nach 10 Minuten sei alles vorbei gewesen, sagt Itali. Das Flugzeug sei wieder ruhig geflogen. Es landete schließlich auf dem Flughafen Tabuk in Saudi-Arabien Not. Von dort wurden die Passagiere am späten Nachmittag mit einem anderen Flugzeug nach Tel Aviv gebracht. Dort begrüßte Israels Premierminister Benjamin Netanyahu einen der Passagiere, der es offenbar geschafft hatte, das Cockpit aufzubrechen. Er nannte ihn einen Löwen und einen Helden. Zuvor hatte Netanyahu sich in einer Videoansprache geäußert. Heute Morgen kam es auf einem Flug von Dubai nach Israel zu einem sehr schwerwiegenden Sicherheitsvorfall. Fast alle Passagiere an Bord waren Israelis. Während des Fluges, als sie sich dem Land näherten, stach einer der Piloten auf den anderen ein und versuchte offenbar, das Flugzeug mit allen Insassen zum Absturz zu bringen. Weiter sagte Israels Premierminister, er habe die Sicherheitskräfte angewiesen, sich auf weitere Bedrohungen vorzubereiten. Am Tag zuvor noch hatte Netanyahu gewarnt, es gäbe Zeichen, dass die Feinde Israels versuchten, das Land vor den Wahlen zu attackieren. In Israel wird in 3 Wochen gewählt. So trifft der gewaltsame Vorfall in der Fly-Dubai-Maschine auf einen ohnehin aufgeheizten Wahlkampf. Der Oppositionspolitiker Naftali Bennett beispielsweise kritisiert, er brauche keinen Premierminister, der warne, sondern einen, der für Sicherheit sorge. Was das Motiv des mutmaßlichen Täters war und ob er tatsächlich versucht hat, das Flugzeug zum Absturz zu bringen, ist weiterhin unklar. Saudi-arabische Behörden geben an, den Fall nun zu untersuchen.
1: Offenbar so vereitelter Terroranschlag auf eine Fly-Dubai-Maschine. Felicitas Böselager aus Tel Aviv für
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Megan Henwood, Oh Brother, um 17 Minuten nach 7. Und jetzt noch eine Gefahrenmeldung. Vorsicht bitte, auf der A7 Hannover Richtung Hamburg, zwischen Großburg-Wedel und Mellendorf, da liegen Metallteile.

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1: Hold my girl, George Ezra war das. Um 20 nach 7.
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1: Guten Morgen, Anna, hallo.
3: Guten Morgen.
1: Da haben wir heute gleich drei Filme, ne? Nämlich einen größenwahnsinnigen Tom Cruise, israelische Militärangehörige, die über den Krieg in Gaza sprechen. Und wir haben einen Herzsprung in einer deutschen Gesundheitsdiktatur, ne? Es geht also um NASA, es geht um Corpus Delicti und zuerst geht es um Digger. Tom Cruise spielt den und der scheint ja ziemlich weit weg zu sein von so Mission Impossible und Co., richtig?
3: Ja, Tom Cruise spielt Digger Rockwell, einen Ölmilliardär, der mit seinem Größenwahn wesentlich dazu beigetragen hat, die Welt an den Rand der Katastrophe zu bringen.
4: Mr. President, vor 55 Minuten wurde ich über die Explosion auf unserer Plattform informiert.
5: Sie verursacht gewaltige Wasserverdrängung und einen Tsunami.
6: Modellrechnung geht von 100.000 in Opfern aus.
7: Unser Digger hier hat uns jetzt diese Scheiße geritten und Digger gräbt uns auch wieder raus.
3: Ja, Alejandro González Iñárritu macht daraus eine völlig überdrehte schwarze Komödie über Macht, Kapitalismus, männliche Selbstüberschätzung und auch über Tom Cruise selbst. Denn der spielt hier sehr bewusst mit dem Bild dieses Mannes, der alles unter Kontrolle haben muss.
1: Und macht der gut, der Tom Cruise?
3: Ja, ja, aber der Film nicht. Das ist stellenweise wahnsinnig komisch, stellenweise grandios und dann auch wieder ziemlich anstrengend mit dem Twist, der den Film komplett enthemmt und enthebelt, den ich jetzt allerdings nicht verraten werde.
1: Ach, wie schade. Digger, also ein Film, der sich sehr laut offenbar mit dem Zustand der Welt beschäftigt. Der nächste Film, also NASA soll das auch tun. Wie macht der das?
3: Ja, dieser Wechsel könnte kaum größer sein. NASA ist der neue Dokumentarfilm von Yuval Abraham und Rachel Sohr. Die beiden haben schon den Oscar-prämierten No Other Land zusammen gemacht. In Venedig ist NASA ausgezeichnet worden. Israel hat sich schon eingemischt und wollte den beiden die Staatsbürgerschaft entziehen. Das ist ein bisschen ein Politikum geworden, denn NASA ist der militärische Begriff für humane Kollateralschäden in Gaza und Abraham, der spricht mit 24 anonymisierten israelischen Soldaten, mit Geheimdienstmitarbeitern und anderen Beteiligten. Und die sitzen nachts auf Dächern in Tel Aviv und erklären, wie Ziele ausgewählt werden, welche Rolle Überwachung und Algorithmen spielen und wie zivile Opfer bei militärischen Angriffen bewusst einkalkuliert werden.
1: Was hat diese Reduzierung mit dir gemacht?
3: Na, weil NASA weitgehend auf Bilder des Krieges verzichtet, ist er wirklich unglaublich schwer auszuhalten. Also Menschen erklären technische Abläufe und nach versteht man, welche Folgen diese Abläufe für die Menschen unmittelbar in Gaza haben.
1: Dann haben wir noch Corpus Delicti, also die Verfilmung des Romans von Juli C. Das Buch ist von 2009. Wie passt der Film dazu in die Zeit heute?
3: Na, die Verfilmung hat jetzt eigentlich den perfekten Zeitpunkt gefunden für das Thema, zumindest für eine filmische Aufarbeitung. Denn Juli C. erzählt von einer nahen Zukunft, in der Gesundheit zur Bürgerpflicht geworden ist. Alle Körperdaten werden überwacht. Das System nennt sich die Methode. Und Hannah Herzsprung spielt Mia Holl, die lange daran glaubt, bis ihr Bruder eines Mordes beschuldigt wird. Und sie merkt, dass dieses vermeintlich unfehlbare System eben doch nicht unfehlbar ist. Der Roman, ich habe ihn tatsächlich gelesen, stellt unangenehme Fragen über Freiheit, Kontrolle und Selbstbestimmung. Der Film, der beantwortet die oft schon, bevor man selbst darüber nachdenken kann. Und so ist aus einem ziemlich radikalen Gedankenspiel ein solides deutsches Science-Fiction-Kino geworden.
1: Die neuen Filme der Woche mit Anna Wollner. Digger hatten wir, NASA und Corpus Delicti. Danke dir, Anna. Mach's gut.
3: Sehr gerne.
1: Damit haben wir 7.24 Uhr.

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3: Mit Falco Puppe, guten Morgen. Seit heute gilt der zweite Tankrabatt in diesem Jahr. Benzin und Diesel sollen dadurch knapp 17 Cent pro Liter günstiger werden. Die Mineralölkonzerne müssen die Steuerersparnis aber nicht weitergeben. Bund und Länder rechnen mit Kosten von rund 2,5 Milliarden Euro. Die geplante Preiserhöhung beim Deutschlandticket stößt bei Umwelt- und Verbraucherschützern auf Kritik. Ab Januar kostet das Ticket knapp 4 Euro mehr, also rund 67 Euro. Die Verbraucherzentralen warnen, das Angebot müsse bezahlbar bleiben. Greenpeace und die Deutsche Umwelthilfe kritisieren die Erhöhung aus klimapolitischen und sozialen Gründen. Nach dem gewaltsamen Vorfall auf einem Flug von Dubai nach Tel Aviv geht Israels Regierung von einem versuchten Terroranschlag aus. Verteidigungsminister Israel Katz sagte, der dschihadistische Anschlag sei durch den Mut einiger Passagiere verhindert worden. Ziel sei es gewesen, das Flugzeug zum Absturz zu bringen. Nach Angaben aus Tel Aviv soll einer der Piloten auf den anderen eingestochen haben, bevor er von Passagieren überwältigt werden konnte. Laut Medien haben dann zwei weitere Piloten, die an Bord waren, die Maschine gelandet. Ein wegen Islamismus verdächtiger Somalier hat Bremen freiwillig verlassen. Der 28-Jährige sei in sein Heimatland zurückgekehrt, teilte das Innenressort mit. Polizei und Verfassungsschutz hatten ihn im Visier, weil er einen Angriff auf Polizisten geplant haben soll. Bremerhavens neuer Oberbürgermeister Martin Güntner tritt heute sein Amt an. Der SPD-Politiker war bereits im Mai gewählt worden. Eine Beschwerde gegen das Bewerbungsverfahren hatte den Amtsantritt um 3 Monate verzögert. Das Bremer Oberverwaltungsgericht wies die Beschwerde vergangene Woche endgültig zurück. Und das waren die Nachrichten mit Falco Puppe.
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4: Damit schaut es gerade folgendermaßen aus. Bremen am Fallturm, da ist bedeckt 16 Grad. Bremerhaven trocken 16. Osterholz-Scharmbeck an der Wassermühle hinter der Kirche wolkig bei 14 Grad. Und Oldenburg an der Huntebrücke, da ist bedeckt 17 Grad. Heute bekommen wir ja auch wenig Sonne, dafür eben viele Wolken. Immer mal wieder Regen, der kann auch richtig lange dauern. Vereinzelt aber auch ein Gewitter. Temperaturen maximal so 18 bis 21 Grad noch. Und der Wind dazu weht schwach bis mäßig aus Süd.
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4: A1 Osnabrück Richtung Bremen zwischen dem Dreieck Stur und Bremen-Arsten 4 Kilometer stockender Verkehr und A27 Bremen Richtung Bremerhaven zwischen Bremerhaven Süd und Bremerhaven Geestemünde 3 Kilometer stockender Verkehr. 7 Uhr gleich 33.
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4: Ja, heute spielt also die Fußballnationalmannschaft in der Nations League. Es geht gegen Serbien. Und was wir von dem Spiel erwarten dürfen, was besser nicht, darum geht's gleich. Ganz sicher geht nicht. Pfeift drauf oder so. Ne? Schön.

0: Charlie Winston, Like a Hobo, um 7:56 und Klopp, die dritte. Ne? Heute Abend geht's gegen Serbien. Bisher war es ja eher so, naja, mit dem Unentschieden gegen die Niederlande und der Niederlage gegen Griechenland. Heute nun Serbien. Was hört man da? Die drängeln sich offenbar gerne im eigenen Strafraum, alles auf Verteidigung und dann mal gucken. Fachsprache dafür, die stehen tief.
1: Ein tiefstehender Gegner ist für jede Mannschaft in jeder Entwicklungsstufe aber die größte Herausforderung.
0: Heißt, das könnte heute ein Problem werden und dazu kommt, das wird fast eine komplett neue deutsche Mannschaft, die wir da heute Abend sehen werden. Der Trainer dämpft da mal lieber gleich die Erwartungen.
1: Wenn man ein Ballett zusammenstellt, und nicht, dass wir ein Ballett wären, aber wenn man eins zusammenstellt, nach 4 Tagen sollen die auftreten, dann rennen die sich über den Haufen. Das Problem ist ein bisschen, dass unsere Entwicklung unter dem Brennglas der Öffentlichkeit stattfindet und jeden Tag sozusagen bewertet wird. Aber dadurch beschleunigt sich der Prozess ja nicht.
0: Ja, das Ballett ist also ein bisschen wie eine Wundertüte. Ne? Erfahrene Kräfte wie Kimmich, Tau oder Ter Stegen sind geplant, angereist. Schlotterbeck ist umgeknickt. Dafür lernen wir aber auch heute viele neue Namen. Oder kennen Sie Mika Bauer, Vitali Janelt oder Derry Shahand? 9 von 25 im Kader hatten noch nie ein Länderspiel. Und so langsam ist ja schon ein bisschen mehr Druck auf dem Kessel. Stichwort mal gewinnen und so. Aber kein Druck. Mehr dazu dann live im ZDF heute 20:45. Jetzt haben wir 7:58.

0: Jeffrey Gaines, No Longer um 7.45 Uhr. Und sagen Sie, meine Damen und Herren, würden Sie bei Frieden zuerst an die NATO denken? Ja genau, die mit der Armee. Schwierig, oder? Wäre aber offenbar nicht falsch, denn heute Nachmittag wird der Westfälische Friedenspreis in Münster vergeben und Hauptpreisträger wird die NATO sein. Also die Organisation des Nordatlantikvertrages, nach dem Zweiten Weltkrieg gegründet. 32 Staaten gehören dazu. Und die Bedeutung der NATO, die ist heute vielleicht ja sogar noch wichtiger, als sie im Kalten Krieg war. NATO-Generalsekretär Rutte jedenfalls wird den mit immerhin 100.000 Euro dotierten Preis persönlich entgegennehmen. Kanzler Merz hält die Laudatio. Reden wollen wir darüber mit Politologin Stefanie Babs. Die hat früher den strategischen Planungsstab der NATO geleitet. Einen schönen guten Morgen, Frau Babs. Hallo.
1: Einen schönen guten Morgen, Herr Grote.
0: Die NATO bekommt heute also Geld eines Friedenspreises und steckt das dann vermutlich ins Militär. Klingt schon ein bisschen absurd, finden Sie nicht?
1: Ich glaube nicht, dass dieser Preis dann in das quote-unquote Militär gesteckt wird. Aber lassen Sie mich zunächst einmal sagen, dieser Westfälische Friedenspreis ist ja nicht das Heilsversprechen vom ewigen Frieden gewesen, als er geschlossen wurde, sondern er ist in erster Linie die Geburtsstunde des modernen Völkerrechts. Also dort wurden damals Prinzipien der politischen Souveränität und territorialen Integrität festgelegt und damit die Basis für das, was wir als regelbasierte Ordnung verstehen. Und das ist der Grund, denke ich, warum wir heute die NATO auszeichnen, denn die NATO hat sich in der Tat für die Verteidigung dieser Regeln eingesetzt.
0: Noch vor ein paar Jahrzehnten, da hatte die NATO in Deutschland überhaupt keinen guten Ruf. Da gab es sogar Demos gegen sie, unter anderem damals wegen der Stationierung von Raketen der USA. Heute wären ja durchaus Pro-NATO-Demos wieder vorstellbar bei uns. Ist diese Auszeichnung mit diesem Westfälischen Friedenspreis auch so was Ähnliches wie so ein klares Bekenntnis zur NATO?
1: Ganz sicherlich ist das im Sinne der Jury gewesen, die die NATO als Preisträgerin ausgesucht hat. Ich sagte ja bereits, die NATO hat in ihrer langen Geschichte wirklich vielfach versucht, diese regelbasierte Ordnung nicht nur in Sonntagsreden, sondern ganz praktisch mit Verteidigung und Abschreckung zu verteidigen. Und ich finde, das ist auch würdigenswert. Nur der Punkt heute ist, dass wir in unseren Reihen natürlich auch jemanden haben mit Herrn Trump, der sich um eben diese regelbasierte Ordnung überhaupt nicht kümmert, der seine eigenen Regeln aufstellt, für den das Völkerrecht irrelevant ist und der wie Herr Putin in Einflusssphären denkt. Und vor diesem Hintergrund finde ich es ein bisschen problematisch, der NATO eben gerade heute diesen Preis zu verleihen. Es sei denn, man möchte es als einen Appell an Herrn Trump verstanden wissen, sich mal mit dem Westfälischen Friedenspreis und seiner Bedeutung auseinanderzusetzen.
0: Also mit den USA ist sozusagen die NATO ja eher unzuverlässig geworden mit ihrem größten Partner. Würden Sie so weit gehen, das zu sagen?
1: Ja, was heißt unzuverlässig? Herr Trump hat jetzt in den letzten anderthalb Jahren ganz eindeutig gezeigt, dass er sich nicht um das Völkerrecht schert. Aber es geht darum, dass wir nicht allesamt in einem Dschungel versinken, in einem gesetzlosen Dschungel, sondern eben diese regelbasierte Ordnung verteidigen. Und das tut die NATO, zumindest ihre europäischen und kanadischen Mitglieder, nach wie vor.
0: Aber könnte die NATO in Europa erfolgreichen Angriff aus dem Osten abwehren?
1: Selbstverständlich kann sie das.
0: Woher wissen Sie das?
1: Weil ich relativ gut weiß, wie beispielsweise es um die militärischen Fähigkeiten der europäischen und kanadischen Verbündeten bestellt ist. Und ich habe auch grundsätzlich keine Zweifel daran, dass eben diese Europäer und diese Kanadier sehr wohl auch das Bündnis aufrechterhalten wollen, sich also auch gegen einen russischen Aggressor verteidigen wollen und damit die Dinge besitzen, die man braucht. Man braucht den politischen Willen, sich zu verteidigen, und man braucht die militärischen Kapazitäten.
0: Und wie sieht es bei hybrider Kriegsführung auf, bei Drohnenangriffen?
1: Da haben wir den Willen noch nicht so gezeigt und auch nicht die Fähigkeiten, weil wir in den letzten Jahren ganz besonders hier in Deutschland immer unterschätzt haben, dass Russland hybride Kriegsführung gegen uns unternimmt als Teil seines Krieges gegen die Ukraine und gegen uns. Und wir haben immer geguckt oder gesehen, dass das irgendwie eher Kavaliersdelikte sind. Das sind sie aber nicht. Wir brauchen genauso eine Vorbereitung und auch eine Beübung der Verteidigung gegen hybride Angriffe, wie wir das bei militärischen Fähigkeiten tun.
0: Die NATO bekommt aber heute erstmal den Westfälischen Friedenspreis. Dazu auf Bremen 2 Politologin Stefanie Babs, die hat früher den strategischen Planungsstab der NATO geleitet. Ich danke Ihnen sehr fürs Gespräch. Machen Sie es gut.
1: Aber Ihnen auch. Einen schönen Tag, Herr Grote.
0: 7.49 Uhr damit.

0: Sauer, a.k.a. Pata Pata, um 8:04.
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0: Der kommt von Hicke Thiessen.
2: Stellen wir uns vor, es ist Winter. Stellen wir uns vor, in Bremerhaven wartet ein Schiff auf seine Reise über das Meer.
3: Am 11. Dezember 1875 explodierte am Kai in Bremerhaven an Bord des Passagierdampfers Mosel eine mit einem Zeitzünder versehene Dynamitbombe. 83 Menschen starben, rund 200 wurden teils schwer verletzt. Hinter dem perfiden Anschlag steckte der notorische Betrüger und Hochstapler William King Thomas, der das Schiff versenken wollte, um eine hohe Versicherungssumme für vermeintlich wertvolle Fracht zu kassieren.
4: Und Familie Thomas ist alle Geldsorgen los und kann weiter fröhlich im Überfluss leben.
3: Die Thomas-Katastrophe ist wahr. Das Stadttheater Bremerhaven zeigt die haarsträubende Geschichte als True-Crime-Hörspiel mit live produzierten Sounds und Geräuschen.
4: Was wir Ihnen jetzt erzählen, ist das Ergebnis einer langen Reihe von Ermittlungen.
3: Das Live-Hörspiel Die Thomas-Katastrophe, jetzt im kleinen Haus im Stadttheater Bremerhaven.

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1: Mit Falco Puppe, guten Morgen. Steuersenkung auf Benzin und Diesel tritt in Kraft. Passagiere vereiteln offenbar Absturz bei Flug von Dubai nach Tel Aviv. Bremerhavens Oberbürgermeister Güntner tritt sein Amt an. Das Wetter, viele dichte Wolken, später Regen und Gewitter, maximal 21 Grad. Seit heute gilt der zweite Tankrabatt in diesem Jahr. Benzin und Diesel sollen dadurch bis Ende des Jahres knapp 17 Cent pro Liter günstiger werden. Die Mineralölkonzerne müssen ihre Steuerersparnis aber nicht weitergeben. Bund und Länder rechnen mit Kosten von rund 2,5 Milliarden Euro. Auch deshalb gibt es Kritik am Tankrabatt. Aus Berlin, Katrin Auer.
2: Der Chef des IFO-Instituts, Clemens Fuest, äußert gegenüber der dpa zwar Verständnis dafür, dass viele Autofahrer die hohen Spritpreise als große Belastung empfinden. Aber der Tankrabatt sei nicht die richtige Antwort. Er komme vor allem Vielfahrern mit großen Autos zugute. Darunter seien viele, die sich die hohen Preise leisten könnten. Auch Tommaso Duso vom Deutschen Institut für Wirtschaftsforschung, DIW, lehnt die seit heute geltende Steuersenkung auf Benzin und Diesel ab, weil nicht die richtigen Personen profitierten. Grünen-Chef Felix Banaschak kritisiert den Tankrabatt auch mit Blick auf die gestern angekündigte Preissteigerung beim Deutschlandticket für Bus und Bahn. Im Kölner Stadtanzeiger bemängelt er, statt den Menschen sinnvoll unter die Arme zu greifen, vergeude die Regierung Steuermilliarden zugunsten von Ölkonzernen.
1: Die angekündigte Preiserhöhung beim Deutschland-Ticket stößt auch bei Umwelt- und Verbraucherschützern auf Kritik. Ab Januar kostet das Ticket rund 67 Euro, fast 4 Euro mehr als jetzt. Die Verbraucherzentralen warnen, das Angebot müsse bezahlbar bleiben. Greenpeace und die Deutsche Umwelthilfe kritisieren die Erhöhung aus klimapolitischen und sozialen Gründen. Nach dem Vorfall an Bord eines Fluges von Dubai nach Tel Aviv spricht Israels Regierungschef Benjamin Netanyahu von einem versuchten Terroranschlag. Der Co-Pilot der Maschine hatte gestern Morgen offenbar den Kapitän mit einem Messer angegriffen. Sein Ziel sei es gewesen, das Flugzeug zum Absturz zu bringen. An Bord waren zu diesem Zeitpunkt 174 Menschen. Markus Wolf.
3: Laut übereinstimmenden Berichten sackte die Maschine in weniger als einer halben Minute über 4000 Meter ab. Dem verletzten Piloten gelang es aber noch, die Cockpit-Tür zu öffnen. Passagiere und Crewmitglieder halfen daraufhin, den Angreifer zu überwältigen und den Flieger sicher in Saudi-Arabien zu landen. Der verletzte Pilot, ein indischer Staatsangehöriger, soll sich inzwischen in einem stabilen Zustand befinden. Deutschlands Außenminister Wadephul zeigte sich erleichtert. Er verurteilte den Vorfall als schweren Angriff auf die zivile Luftfahrt. Die Hintergründe sind noch unklar. Laut einem israelischen Medienbericht stammt der festgenommene Co-Pilot aus dem Oman.
1: Ein wegen Islamismus verdächtiger Somalier hat Bremen freiwillig verlassen. Der 28-Jährige sei in sein Heimatland zurückgekehrt, teilte das Innenressort mit. Polizei und Verfassungsschutz hatten ihn im Visier, weil er einen Angriff auf Polizisten geplant haben soll. Der Mann war den Behörden zudem wegen Körperverletzung und antisemitischer sowie volksverhetzender Äußerungen bekannt. Bremerhavens neuer Oberbürgermeister Martin Güntner tritt heute sein Amt an. Gewählt worden war er schon im Mai. Wegen der Beschwerde eines anderen Bewerbers hatte sich seine Ernennung aber um Monate verzögert. Aus der Regionalredaktion Buten und binnen Levi Mais.
4: Eigentlich sollte Martin Güntner schon am 1. Juli die Nachfolge von Melf Granz, SPD, antreten. Dieser hatte aus gesundheitlichen Gründen entschieden, das Amt abzugeben. Anfang Mai hatte die Stadtverordnetenversammlung Martin Güntner zu seinem Nachfolger gewählt. Ein Oldenburger Rechtsanwalt hatte allerdings Beschwerde gegen das, aus seiner Sicht zu sehr auf Güntner zugeschnittene, Bewerbungsverfahren eingereicht. In der vergangenen Woche hatte das Bremer Oberverwaltungsgericht diese aber endgültig abgelehnt. Damit kann Bremerhavens Stadtverordnetenvorsteher Thorsten von Haaren Martin Güntner heute mit 3 Monaten Verzögerung vereidigen.
1: Im Eutener Ortsteil Meierdamm brennt es in einem Reitstall. Wie die Polizei mitteilt, hatte ein Stroh- und Heulager gegen Mitternacht Feuer gefangen. 15 Pferde konnten in Sicherheit gebracht werden, verletzt wurde niemand. Etwa 100 Feuerwehrleute sind im Einsatz und konnten bislang verhindern, dass die Flammen größere Schäden an benachbarten Gebäuden anrichten. Den Schaden schätzt die Polizei derzeit auf 500.000 Euro. Die Frauen vom FC Bayern haben ihren ersten Sieg in der neuen Saison der Fußball Champions League geholt. Bei Benfica Lissabon gewannen sie 3:0. Ihren ersten Sieg will heute auch die DFB-Elf um Bundestrainer Jürgen Klopp holen. In München beginnt am Abend das Nations League-Spiel gegen Serbien. Am Pfiff der Partie ist um 20.45 Uhr. Und das waren die Nachrichten mit Falco Puppe.
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5: Das schaut aktuell folgendermaßen aus. Bremen am Fallturm, da ist bedeckt 16 Grad. Bremerhaven trocken bei 16. Ostert-Scharmbeck an der Wassermühle hinter der Kirche wolkig bei 14. Und Oldenburg an der Huntebrücke bedeckt 17 Grad. Heute bekommen wir ja auch ein bisschen Sonne, dafür aber meistens Wolken. Ja, immer wieder Regen, auch länger anhaltend auch und vereinzelt sogar ein Gewitter. Temperaturen maximal 18 bis 21 Grad noch. Und der Wind dazu weht schwach bis mäßig aus Süd.
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5: A1 Osnabrück Richtung Bremen zwischen dem Dreieck Stur und Bremen-Arsten 4 Kilometer stockender Verkehr. Dann A1 Bremen Richtung Lübeck zwischen Maschener Kreuz und Norderelbbrücke 5 Kilometer stockend. A7 Hannover Richtung Flensburg zwischen Hamburg-Heimfeld und dem Elbtunnel 7 Kilometer stockend. Da dauert 20 Minuten länger. Und A27 Bremen Richtung Bremerhaven zwischen Bremerhaven Süd und Geestemünde 3 Kilometer stockender Verkehr. 6 nach 8 damit.
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5: Und hier geht's gleich weiter mit unserer Wochenserie zur deutschen Einheit. Und da gucken wir heute auf nicht mit unserem Land. Darüber hat Sachsen-Anhalts Ex-Ministerpräsident Haseloff nämlich ein Buch geschrieben. Und gleich sprechen wir mit ihm drüber. Schönen guten Morgen.

0: Such a Sound, Birdie, um 8:08.
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0: Wo stehen wir eigentlich 36 Jahre nach der Wiedervereinigung von Ost und West? Das fragen wir in dieser Woche in unserer Wochenserie, denn am Wochenende feiern wir schließlich den Tag der Deutschen Einheit, zentral in Bremen. Und einer nun, der immer um diese Einheit gerungen hat, ist der frühere Ministerpräsident von Sachsen-Anhalt, Rainer Haseloff von der CDU. Der hat jetzt seine eigene Positionsbestimmung im Verhältnis Ost-West als Buch vorgelegt. Nicht mit unserem Land, heißt es. Und der Titel Nicht mit unserem Land, das hat er letztlich sinngemäß vor gut einem Jahr im Magdeburger Landtag dem AfD-Spitzenkandidaten Ulrich Siegmund zugerufen und gesagt, das ist mein Heimatland, das werden Sie nicht verhunzen. Ja, und dann hat Ulrich Siegmund die Wahl gewonnen und Rainer Haseloff, der ist jetzt am Telefon. Guten Morgen, Herr Haseloff.
2: Guten Morgen, Herr Grote.
0: Also seit dem Abend der Landtagswahlen fühlen Sie sich da also eher heimatlos?
2: Nein, es bleibt meine Heimat und wir werden auch weiterhin darum kämpfen, dass das, was wir mit der Deutschen Einheit eingeleitet haben, auch zur Vollendung gebracht wird. Auf der anderen Seite muss man sagen, auch dort bei uns hat die AfD nicht die absolute Mehrheit. Sie kann nicht machen, was sie will. Jetzt muss man sehen, wie die Regierungsbildungsprozesse laufen. Aber es ist nicht so, dass wir sozusagen dieses Land in deren Hände absolut hineingelegt sehen durch den Wähler, sondern dass wir durchaus als Demokratinnen und Demokraten noch vieles bewerkstelligen können.
0: Also Sie kennen ja Sachsen-Anhalt wirklich von klein auf. Sie haben 15 Jahre lang da auch regiert. Wie konnte es denn so weit kommen? Also die Unzufriedenheit, dass sie so stark wurde, dass eine Mehrheit dort die rechtsextreme Partei gewählt hat oder fast eine Mehrheit.
2: Ja gut, wenn jetzt in Ostdeutschland Landtagswahlen an anderen Stellen, man hat es ja auch in Mecklenburg-Vorpommern gesehen, stattfinden würde, würden die Ergebnisse ähnlich sein, weil sich zurzeit vieles kumuliert, was an Unzufriedenheiten läuft, allerdings in Bereichen, die nicht existenziell sozusagen die deutsche Einheit in Frage stellen, sondern es geht auch um Regierungshandwerk. Wir wissen von den Demoskopen, dass 90% der Wählerinnen und Wähler eigentlich Berlin treffen wollten und nicht Sachsen-Anhalt. Das ist schade für unser Land.

0: wenn Herr Siegmund anruft und fragt, ob die CDU und die AfD nicht vielleicht doch lieber mal zusammen?
1: Nein, also das kommt für uns deswegen nicht in Frage, weil diese Partei ein grundsätzlich anderes Deutschland will und auch ein anderes Sachsen-Anhalt. Und es geht jetzt hier nicht um ideologische Auseinandersetzungen, sondern es geht um den Grundansatz, wollen wir innerhalb unserer Verfassung diese freiheitlich-demokratische Grundordnung aufrechterhalten mit allen liberalen Freiheiten, aber auch mit einer Weltoffenheit, die sozusagen ein Zu-uns-Kommen zulässt. Unabhängig davon, dass das alles auf legalem Wege passieren muss und wir natürlich auch im Verhältnis zu anderen Staaten entsprechend auch unsere eigene Sicherheit im Blick haben müssen. Ich beschreibe das deswegen sehr, sehr ausführlich, weil das bei uns auch mit Wahl entscheidend war. Daraus resultiert ja letztendlich auch eine Prognose für die Zukunft. Ja, wir müssen wissen, wo läuft Deutschland hin, welches Zielbild haben wir insgesamt für Deutschland. Deswegen ist der Titel des Buches auch nicht nur auf Sachsen-Anhalt gemünzt, sondern generell auf Deutschland. Wir haben viele Themenfelder abzuarbeiten, bis hin zu den Arbeitsplätzen, bis hin zur Deindustrialisierung, die derzeit läuft, dass wir da alle Hände voll zu tun haben.
0: Sie haben die deutsche Einheit mal einen Glücksfall der Geschichte genannt. Ne? Wie müssen wir jetzt wirklich genau weitermachen, damit aus diesem Glücksfall am Ende kein richtig großer Reinfall wird?
1: Erstmal müssen wir den 3. Oktober jetzt nutzen, um uns wirklich vor Augen zu führen, was wir wirklich in einer Generation erreicht haben. Wenn man sich alte Bilder und Schmalfilme, ich habe noch welche, anschaut, dann weiß man, wie sozusagen die Industrie, die Wirtschaft, unsere Städte ausgesehen haben. Und es ist wirklich an vielen, vielen Stellen festzustellen, es sind blühende Landschaften geworden, trotz des großen Handlungsbedarfs, der noch besteht. 40 Jahre Sozialismus mit einem Zusammenbruch lassen sich nicht ungeschehen machen. Aber wir haben unwahrscheinlich viel erreicht. Und jetzt geht es darum, zusammen zu bleiben. Das heißt, uns nicht auseinandernehmen zu lassen, auch durch Populisten, die schlicht und einfach überall nur das Haar in der Suppe sehen, sondern dass wir darum kämpfen, unseren Wohlstand weiter zu halten, ohne dass wir uns abschotten innerhalb Europas und in dieser Welt. Und diesen Anspruch müssen wir weiter aufrechterhalten.
0: Die deutsche Einheit und Sachsen-Anhalt, hat so auf Bremen 2 der frühere Ministerpräsident eben von Sachsen-Anhalt, Rainer Haseloff von der CDU. Ich danke Ihnen fürs Gespräch. Machen Sie es gut.
1: Ich danke auch und einen schönen Tag der deutschen Einheit.
0: Ja, und mehr Einheit dann auch morgen wieder hier auf Bremen 2, dann in unserer Wochenserie, kurz nach 8 wieder. Jetzt haben wir es 13 nach 8.

0: Ganz neue Musik auf Bremen 2. Sarah Cahoon war das High and Low hier morgen auf Bremen 2 um 19 Minuten nach 8. Und ab heute also soll tanken wieder billiger werden. Sieht zumindest so aus, wenn man auf die Tankstellen guckt, als ob es klappen würde. Denn ab heute tritt ja ein neuer Tankrabatt in Kraft. Aber ob der wirklich, wirklich wirkt und ob da wirklich alles weitergegeben wird, abwarten. Sicher ist nur, er kostet den Staat viel Geld. Dabei hätte es viele andere Instrumente gegeben, um die Preise an den Tankstellen zu senken. Warum wurden die nicht eingesetzt? Anne-Kathrin Mellmann berichtet aus Berlin.
1: Schnell und einfach sollen die Deutschen entlastet werden. Lösung: Tankrabatt.
2: Ich würde ihn jetzt nicht als ordnungspolitische Meisterleistung bezeichnen,
1: sagt Bundeswirtschaftsministerin Katharina Reiche. Und die Wirtschaftsweise Monika Schnitzer.
3: Für mich war das vor allen Dingen Ausdruck der Verzweiflung der Politik, die offensichtlich denkt, sie muss jetzt ganz schnell vor den Landtagswahlen noch irgendetwas ankündigen, was die Wählerinnen und Wähler dann doch auf ihre Seite ziehen würde.
1: Die Herzen der Wähler eroberte der Tankrabatt nicht, aber er gewann wieder den Ideenwettbewerb und mit ihm dieses Mal ein Preisdeckel, über den Katharina Reiche vor 2 Wochen noch gesagt hatte:
4: Ein Spritpreisdeckel halte ich für den falschen Weg. Ein solcher Deckel schwächt unsere mittelständische Raffineriewirtschaft.
1: Weil die CDU von Markteingriffen wenig hält. Aber nun muss sich Reiche um die konkrete Ausgestaltung des Preisdeckels kümmern, weil sich die SPD durchgesetzt hat. Sebastian Rohloff, wirtschaftspolitischer Sprecher der SPD-Fraktion im Bundestag.
5: Was mich ein bisschen nervös macht, ist, dass man das zusammen mit den entsprechenden Unternehmen ein Gespräch sozusagen entwickeln will. Die haben ja nicht so ein Interesse an einem Preisdeckel, weil die ja gerne möglichst hohe Gewinne machen wollen, was ein Stück weit ja auch normal ist, was ich ja nur grenzwertig finde, wenn es in diesen Krisen besonders hohe Gewinne gibt. Da will ich die Union jetzt schon mal freundschaftlich kollegial dran erinnern, dass das für die SPD wirklich fest vereinbart ist und zum 1.1. kommen muss. Da gibt es kein Wackeln.
1: Von einer EU-rechtlich problematischen Mehrwertsteuersenkung für Sprit, wie sie die CDU-Seite vorgeschlagen hatte, wollte die SPD nichts wissen. Und die Übergewinnsteuer findet auf Unionsseite nur wenige Anhänger. Also eine Steuer auf außergewöhnlich hohe Gewinne, die Mineralölkonzerne in der Krise erzielen. Einigen könnten sich die Koalitionspartner auf Direktzahlungen des Staates für besonders Betroffene. Aber dafür fehlen immer noch technische Voraussetzungen. Bliebe noch, kreativ werden oder etwas von den Nachbarn abschauen. Italien zum Beispiel senkt die Kfz-Steuer für Klein- und Mittelklassewagen. Andreas Lenz, energiepolitischer Sprecher der Unionsfraktion, sagt dazu:
6: Im Wettbewerb der Ideen müssen wir aus meiner Sicht ganz genau darauf achten, was andere Länder, insbesondere andere EU-Länder, machen. Ich habe das italienische Modell sehr charmant gefunden. Gleichzeitig sieht man natürlich dann schon auch die Diskussion, ab wann grenzt sich dann die Entlastung ab. Deutschland neigt ja dann dazu, sehr komplizierte Regelungen zu machen. Gibt es dann irgendwelche Staffelungen oder was weiß ich? Also die Diskussion wäre sicher auch mit so einer Regelung nicht am Ende. Aber ich bin der Meinung, wir sollten da voneinander lernen.
1: Aber Lenz betont auch, nicht jede Krise sei hundertprozentig ausgleichbar. Lindern, das kann Politik. Im Mai und Juni, als der letzte Tankrabatt galt, sank die Inflation leicht. Nach dem Auslaufen des Tankrabatts hatte sich das Leben wieder verteuert.
0: Ab heute also neuer Tankrabatt. Anne-Kathrin Mellmann aus Berlin für Bremen 2. 8:22 Uhr damit. Back ist das. Blackbird Chain.

0: Jason Collette war das und Dark Times.
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2: Mit Falco Puppe, guten Morgen. Seit heute gilt der zweite Tankrabatt in diesem Jahr. Benzin und Diesel sollen dadurch knapp 17 Cent pro Liter günstiger werden. Die Mineralölkonzerne müssen ihre Steuerersparnis aber nicht an die Verbraucher weitergeben. Bund und Länder rechnen mit Kosten von rund 2,5 Milliarden Euro. Die geplante Preiserhöhung beim Deutschlandticket stößt bei Umwelt- und Verbraucherschützern auf Kritik. Ab Januar kostet das Ticket knapp 4 Euro mehr, also rund 67 Euro. Die Verbraucherzentralen warnen, das Angebot müsse bezahlbar bleiben. Greenpeace und die Deutsche Umwelthilfe kritisieren die Erhöhung auch aus klimapolitischen Gründen. Bundesverkehrsminister Steffen Bilger nennt den Aufschlag dagegen moderat und das Ticket weiterhin attraktiv. Nach dem gewaltsamen Vorfall auf einem Flug von Dubai nach Tel Aviv geht die israelische Regierung von einem versuchten Terroranschlag aus. Verteidigungsminister Israel Katz sagte, der Anschlag sei durch den Mut einiger Passagiere verhindert worden. Ziel sei es gewesen, das Flugzeug zum Absturz zu bringen. Nach Angaben aus Tel Aviv soll einer der Piloten auf den anderen eingestochen haben, bevor er von Passagieren überwältigt werden konnte. Laut Medien haben dann zwei weitere Piloten, die an Bord waren, die Maschine gelandet. Ein wegen Islamismus verdächtiger Somalier hat Bremen freiwillig verlassen. Der 28-Jährige sei in sein Heimatland zurückgekehrt, teilte das Innenressort mit. Polizei und Verfassungsschutz hatten ihn im Visier, weil er einen Angriff auf Polizisten geplant haben soll. Der Mann war den Behörden zudem bekannt wegen Körperverletzung und antisemitischer sowie volksverhetzender Äußerungen. Bremerhavens neuer Oberbürgermeister Martin Güntner tritt heute sein Amt an. Der SPD-Politiker war bereits im Mai gewählt worden. Eine Beschwerde gegen das Bewerbungsverfahren hatte den Amtsantritt um 3 Monate verzögert. Das Bremer Oberverwaltungsgericht wies sie vergangene Woche endgültig zurück. Und das waren die Nachrichten mit Falco Puppe.
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0: Das schaut aktuell folgendermaßen aus. In Cuxhaven am Ringelnatz-Museum, da ist bedeckt, 16 Grad. Friseute am Kulturzentrum Alte Wassermühle, leichter Regen, 16 Grad. In Bremen an Wallanlagen, 16 Grad und bedeckt. Und Oldenburg am Schloss, 17 Grad und wolkig. Heute bekommen wir ja auch wirklich wenig Sonne, dafür viele Wolken, immer mal wieder ja auch wirklich langanhaltend Regen oder auch mal ein Gewitter. Temperaturen maximal 18 bis 21 Grad heute und der Wind dazu weht schwach bis mäßig aus Süd.
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0: Vorsicht bitte auf der A27 Bremen Richtung Bremerhaven zwischen dem Dreieck Bremen Industriehäfen und Bremen Nord. Da steht ein defektes Fahrzeug. A1 Osnabrück Richtung Bremen zwischen dem Dreieck Stur und Bremen Arsten 6 Kilometer stockender Verkehr. A1 Bremen Richtung Lübeck zwischen Maschener Kreuz und Norderelbbrücke 5 Kilometer stockend. A7 Hannover Richtung Flensburg zwischen Hamburg-Heimfeld und dem Elbtunnel 7 Kilometer stockend, 20 Minuten mehr wird es wohl dauern. Dann A27 Bremen Richtung Bremerhaven zwischen Bremerhaven Süd und Bremerhaven Geestemünde 3 Kilometer stockend. Und Meierdamm-Sagehorn im Bereich Meierdamm, also in der Gemeinde Euthen, kommt es zu Rauchentwicklung mit Geruchsbelästigung. Schließen Sie am besten Fenster und Türen und schalten Sie doch Lüftungen und Klimaanlagen ab. 8.33 Uhr damit.
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0: Ja, immerhin, Bremen 2 hat sie noch nicht angegriffen, aber sonst fast jeden Tag hört man was. Von KI tut Dinge, die sie gar nicht tun sollen. Was also tun? Wir sprechen gleich. Schönen guten Morgen.

0: Musik aus Island ausgehen, hier morgen auf Bremen 2 um 8:07. Und es gibt ja schon Leute, die sagen, wenn KI erstmal die Welt ruiniert hat, dann kommen aber die deutschen Behörden daher, werfen ihre Faxgeräte an und retten die Welt wieder. Bis dahin allerdings hört man fast jeden Tag, dass sich KI irgendwo unerlaubt selbstständig reinhackt oder Daten fälscht oder sich auch schon mal mit sich selber darüber unterhält, wie man die Menschen wohl am besten abschafft. US-Präsident Trump findet trotzdem, ach, das regelt der Markt bzw. die Tech-Firmen, die machen das schon. Kann das wirklich was werden? Darüber wollen wir jetzt sprechen. Mit Dennis Kenji Kipka, der ist Experte für Cybersicherheit und Professor für IT-Sicherheitsrecht an der Hochschule Bremen. Guten Morgen, Herr Kipka, hallo.
1: Guten Morgen, hallo.
0: Sagen Sie, haben Sie Angst vor KI?
1: Also Angst jetzt in dem klassischen Sinne nicht, aber ich mache mir schon deutliche Sorgen. Ja. Man kann sich das so ein bisschen vorstellen mit so einem Fahranfänger, der gerade mit 200 Stundenkilometern über die Autobahn rast und jeder unbekannte Faktor, ja, der kann eben zu sofortigem Kontrollverlust führen. Und ich glaube, das ist das Risiko, über das wir aktuell sprechen müssen.
0: Okay, ich frage mal genauer, haben Sie Angst vor unkontrollierter KI?
1: Ja, also als Wissenschaftler ist es immer etwas schwierig mit Angst. Also man versucht ja auch an der Stelle mal zu überlegen, was sind eigentlich Ansätze, wie können wir eben die Kontrolle über die künstliche Intelligenz wiedererlangen. Aber ich mache mir schon deutliche Sorgen, weil wir eben sehen, dass viele Menschen auf die KI vertrauen, viele Betriebe, öffentliche Verwaltungen immer mehr, ohne dass wir diese Technologie bislang wirklich verstehen. Also die Innovation wurde deutlich bislang über Sicherheitsinteressen gestellt.
0: Dieses Es-Verstehen finde ich einen spannenden Punkt, weil ich habe so das Gefühl, als wären selbst die Firmen, die KI entwickeln, sehr überrascht, was KI so alles tut. Ist das wirklich so?
1: Ja, ich glaube, es geht weniger um die konkreten Fähigkeiten, sondern eher darum, dass wir sehen, wie groß der Einfallsreichtum eigentlich von künstlicher Intelligenz ist. Künstliche Intelligenz ist ja letzten Endes nichts anderes als eine Form von Intelligenz, die versucht, menschliches Verhalten nachzuahmen. Und wenn wir Menschen einen Arbeitsauftrag geben, dann will er den natürlich auch erfüllen. Bei der KI ist es so, sie will den auch erfüllen. Und wenn sie eben beispielsweise sieht, sie kann ihn aus bestimmten Gründen nicht erfüllen, weil ihr bestimmte Informationen nicht zur Verfügung stehen, weil sie irgendwo in einem Testsystem eingesperrt ist, dann versucht sie da dementsprechend rauszukommen, um ihr Ziel zu erreichen. Und ich glaube, die KI-Konzerne haben einfach nicht gesehen, wie weit der Wille letzten Endes reicht, dieses Ziel zu erreichen.
0: Aber wenn KI versucht, genauso zu sein wie wir Menschen, na dann gute Nacht, oder?
1: Ja, also soweit sind wir zum Glück auch noch nicht. Also was die Forschung angeht, emotionale KI, da sind wir noch weit von entfernt. Und viele Forscher stellen sich auch die Frage, gibt es sowas jemals basierend auf der gegenwärtigen Technologie? Ich glaube, das Risiko ist in erster Linie, dass die KI überhaupt nicht moralisch oder ethisch handelt. Das heißt, Dinge überhaupt nicht einschätzen kann. Also wenn man der KI sagen würde, naja, versuche einfach mal was gegen den Klimawandel zu tun. Und wenn die KI dann rausfindet, der Mensch ist in erheblicher Weise für den Klimawandel verantwortlich, wäre dann irgendwo der logische Schluss zu sagen, naja, es darf den Menschen nicht mehr geben, um den Klimawandel aufzuhalten.
0: Super Idee. Kann also die KI wirklich die Macht ergreifen?
1: Dass die KI die Macht ergreifen kann, ist gegenwärtig noch nicht gegeben. Also wir sprechen ja hier von einer großen Zahl dezentraler Systeme. Deswegen macht es auch wenig Sinn, über so eine Art roten Knopf zu sprechen, wo man die KI dann 1:1 ausschalten kann. Aber das ist gerade das ganz große Risiko. Das heißt, dass wir in immer mehr Systeme im AI auch integrieren, ohne dass wir wissen, was sie eigentlich macht, ohne dass wir Sicherheitsmechanismen eingezogen haben. Und wir haben ja in diesem Sommer schon verschiedene Vorfälle gesehen, wo wir einen Kontrollverlust erlebt haben.
0: Aber was bräuchte es denn für eine sichere oder weltweit akzeptierte Form der Kontrolle?
1: Also ich glaube, das ist sehr, sehr schwierig, das weltweit zu machen. Also wir haben es ja letzte Woche
0: auch in Sicherheit. Muss es nicht weltweit passieren?
1: Ja, eigentlich schon. Ja. Also wir haben das ja auch gesehen. Viele Staaten haben gesagt, ja, wir wollen unbedingt KI-Regulierung haben, aber gerade eben die großen Entwickler, das heißt Volksrepublik China, Vereinigte Staaten, da sieht man schon lange, es ist nicht mehr nur eine Technologie, es ist ein geopolitischer KI-Wettlauf. Und wenn man so eine völkerrechtliche Regelung beispielsweise haben will, dann wird es sehr stark darauf ankommen, will man KI jetzt wirtschaftspolitisch aufhängen, dann können wir auf jeden Fall was regulieren. Oder geht es eher um militärische, außenpolitische Fragen? Und dann wird es natürlich immer schwieriger, einen gemeinsamen Konsens unter den Staaten zu finden.
0: Ja, wie kann man also KI kontrollieren, damit KI uns nicht irgendwann kontrolliert? Dazu auf Bremen 2 Dennis Kenji Kipka, der ist Experte eben für Cybersicherheit und Professor für IT-Sicherheitsrecht an der Hochschule Bremen. Ich danke Ihnen sehr fürs Gespräch. Tschüss.
1: Dankeschön. Tschüss.
0: 8:41 Uhr.

0: Maria Solheim, This Bird Has Flown, um genau 8.47 Uhr. Bahnchefs. Gab es ja schon viele und die haben auch allerlei versprochen, also für die Bahn. Aber jeder, der dann doch so leichtsinnig war, doch Bahn zu fahren, der weiß, was man von den Versprechen halten durfte. Seit einem Jahr nun gibt es keinen Bahnchef, sondern eine Bahnchefin. Die hat auch viel versprochen, aber damit scheint es anders zu laufen als bei all den Herren vor ihr. Trotzdem hat sich auf den ersten Blick nicht so viel verändert in ihrem ersten Jahr an der Spitze des Bahnkonzerns. Uwe Berndt aus dem ARD-Hauptstadtstudio über ein Jahr, Evelyn Paller.
1: Ab sofort gilt, Qualität ist Chefinnensache.
2: Ein Jahr später ist der Verkehrsminister, der sie einst berief, entlassen und sein Nachfolger voll des Lobes für sie.
3: Ich habe mich gleich am ersten Tag im Amt mit Frau Paller getroffen. Ich habe einen sehr guten Auftakt mit ihr gehabt und habe jetzt natürlich auch intensiv Kontakt mit ihr. Und ich habe den Eindruck, dass sie die relevanten Themen anpackt.
2: In diesem Punkt findet Paller sehr viel Zustimmung, sowohl bei Branchenkennern als auch bei der Opposition im Bundestag. Zum Beispiel bei Tarek Al-Wazir von den Grünen, Vorsitzender des Verkehrsausschusses.
4: Positiv ist sicherlich, dass sie klar kommuniziert, dass sie nichts mehr schönredet und sich auch an die Struktur des Konzerns gemacht hat, weil der DB-Konzern in seiner jetzigen Form ist sicherlich kaum steuerbar.
2: Das bewertet Dirk Pflege ganz genauso, Geschäftsführer des Branchenverbandes Allianz pro Schiene. Sein Urteil, ja, es gibt, Paller sei Dank, viel frischen Wind im Konzern. Doch kommt davon auch schon etwas bei den Fahrgästen an? Sein Urteil, ja, die ersten Fortschritte sind durchaus sichtbar.
5: Ich glaube, dass das Sicherheitsgefühl und auch die Sauberkeit schon spürbar sich verbessert haben. Also erste punktuelle Verbesserungen sind da. Aber die große Aufgabe ist die Zuverlässigkeit und die Pünktlichkeit. Und da hakt es immer noch.
2: Tarek Al-Wazir von den Grünen sieht die Hauptschuld bei den Verspätungen nicht bei der Bahn, sondern beim Eigentümer, also dem Bund. Zwar sei durch das Sondervermögen sehr viel Geld für Sanierung von Bahnstrecken vorhanden, doch im Gegenzug sei im Verkehrsministerium der Etat für Neubau drastisch gekürzt worden.
4: Eigentlich müsste sie lauter und deutlicher sagen, dass ohne Investitionen in Neu- und Ausbau das Bahnsystem nicht in Ordnung zu bringen ist.
2: Nun wird es sich der neue Verkehrsminister wohl kaum erlauben können, schon wieder die Bahnspitze auszutauschen. Sollte sie also offensiv mehr Geld für Neubau vom Bund einfordern? Paller weiß, wovon sie spricht. Doch der Weg zu einer wirklich pünktlichen Bahn ist noch sehr weit. Das hat sie schon bei ihrer Vorstellung klargestellt.
1: Nichts wird schnell gehen.
0: Ein Jahr Bahnchefin Evelyn Paller, eine Bilanz von Uwe Berndt aus dem ARD-Hauptstadtstudio für Bremen 2, 8.49 Uhr.

0: Dana Auerbach, Malibu Man um 8:55.
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0: Wir kommen von Elke Thesen.
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1: Mit Falko Puppe, guten Morgen. Steuersenkung auf Benzin und Diesel ist in Kraft. Hinrichtung mit Giftspritze an Frau in Tennessee ist gescheitert. Bremerhavens Oberbürgermeister Gündner tritt jetzt sein Amt an. Das Wetter, viele dichte Wolken, später Regen und Gewitter, maximal 21 Grad. Seit heute gilt der zweite Tankrabatt in diesem Jahr. Benzin und Diesel sollen dadurch bis Ende des Jahres knapp 17 Cent pro Liter günstiger werden. Die Mineralölkonzerne müssen ihre Steuerersparnis aber nicht an die Verbraucher weitergeben. Bund und Länder rechnen mit Kosten von rund 2,5 Milliarden Euro. Auch deshalb gibt es Kritik an diesem Rabatt. Aus Berlin dazu Katrin Aue.
2: Der Chef des IFO-Instituts, Clemens Fußt, äußert gegenüber der dpa zwar Verständnis dafür, dass viele Autofahrer die hohen Spritpreise als große Belastung empfinden. Aber der Tankrabatt sei nicht die richtige Antwort. Er komme vor allem Vielfahrern mit großen Autos zugute. Darunter seien viele, die sich die hohen Preise leisten könnten. Auch Tommaso Duso vom Deutschen Institut für Wirtschaftsforschung, DIW, lehnt die seit heute geltende Steuersenkung auf Benzin und Diesel ab, weil nicht die richtigen Personen profitierten. Grünen-Chef Felix Banaschak kritisiert den Tankrabatt auch mit Blick auf die gestern angekündigte Preissteigerung beim Deutschlandticket für Bus und Bahn. Im Kölner Stadtanzeiger bemängelt er, statt den Menschen sinnvoll unter die Arme zu greifen, vergeude die Regierung Steuermilliarden zugunsten von Ölkonzernen.
1: Auch Grüne und Linke in Bremen und Niedersachsen kritisieren den höheren Preis für das Deutschlandticket. Sie sehen die Bundesregierung in der Verkehrspolitik auf einem falschen Kurs. Das bundesweit im Regionalverkehr gültige Ticket soll zum Jahreswechsel von auf 67 Euro steigen. Michael Kück.
3: Der Bremer Linken Verkehrspolitiker Tim Sültenfuß spricht von einem falschen Signal. Das Leben sei für viele Menschen kaum noch bezahlbar. Die Linke verlangt deshalb einen Preis für das Deutschlandticket von höchstens 9 Euro im Monat. Die niedersächsischen Grünen kritisieren falsche Prioritäten. Wer tankt, werde entlastet. Wer Bus und Bahn fährt, solle schon wieder mehr bezahlen, heißt es in einer Mitteilung. So sehen es auch die Bremer Grünen. Bremens Verkehrssenatorin Özlem Ünsal von der SPD sieht die Zukunft des Tickets durch den Preisanstieg nicht gefährdet. Es bleibe ein fester Teil der Verkehrswende. Niedersachsens Verkehrsminister Grant Hendrik Tonne, ebenfalls SPD, plädiert für Ehrlichkeit. Wer das Deutschlandticket erhalten will, könne die tatsächliche Entwicklung der Kosten nicht ignorieren, sagte Tonne.
1: Nach dem Vorfall an Bord eines Fluges von Dubai nach Tel Aviv spricht Israels Regierungschef Benjamin Netanyahu von einem versuchten Terroranschlag. Der Co-Pilot der Maschine hatte gestern Morgen offenbar den Kapitän mit einem Messer angegriffen. Sein Ziel sei es gewesen, das Flugzeug zum Absturz zu bringen. Laut Medien sagte die Maschine in weniger als einer halben Minute über 4000 Meter ab. Dem schwerverletzten Piloten gelang es aber noch, die Cockpit-Tür zu öffnen. Passagiere und Crewmitglieder halfen daraufhin, den Angreifer zu überwältigen und den Flieger mit 174 Menschen an Bord sicher zu landen. Im US-Bundesstaat Tennessee ist die Hinrichtung einer Frau gescheitert. Es wäre die erste seit über 200 Jahren gewesen. Nach Angaben ihrer Verteidiger konnte die Todesstrafe an Krista Pike nicht vollstreckt werden. Die verurteilte Mörderin sitzt bereits seit rund 30 Jahren in Haft. Aus New York, Giselle Ucker.
4: Ein Bundesgericht hatte die Hinrichtung kurz vorher gestoppt. In einem Eilverfahren entschied das oberste US-Gericht dann aber, dass die Tötung der 50-Jährigen rechtmäßig ist. Zwei Giftspritzen wurden der Verurteilten Mörderin noch am selben Abend verabreicht. Doch es gab Komplikationen. Zeugen, die bei der Hinrichtung zusahen, berichten, dass Krista Pike nach den Injektionen tödlicher Chemikalien noch am Leben war und geschnarcht habe. Das zuständige Gefängnis hat daraufhin den Transport von Pike in ein Krankenhaus angeordnet. Die verurteilte Mörderin Pike hatte Mitte der 90er Jahre als Teenager eine Klassenkameradin geschlagen, gefoltert und getötet. Das Opfer war 19 Jahre alt.
1: Bremerhavens neuer Oberbürgermeister Martin Gündner tritt in diesen Minuten offiziell sein Amt an. Gewählt worden war er bereits im Mai. Wegen der Beschwerde eines anderen Bewerbers hatte sich seine Ernennung aber um Monate verzögert. Levin Mais.
5: Eigentlich sollte Martin Gündner schon am 1. Juli die Nachfolge von Melf Granz, SPD, antreten. Dieser hatte aus gesundheitlichen Gründen entschieden, das Amt abzugeben. Anfang Mai hatte die Stadtverordnetenversammlung Martin Gündner zu seinem Nachfolger gewählt. Ein Oldenburger Rechtsanwalt hatte allerdings Beschwerde gegen das, aus seiner Sicht zu sehr auf Gündner zugeschnittene, Bewerbungsverfahren eingereicht. In der vergangenen Woche hatte das Bremer Oberverwaltungsgericht diese aber endgültig abgelehnt. Damit kann Bremerhavens Stadtverordnetenvorsteher Thorsten von Haaren Martin Gündner heute mit 3 Monaten Verzögerung vereidigen.
1: Und das waren die Nachrichten mit Falco Poppe.
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6: Das sieht aktuell folgendermaßen aus. In Cuxhaven, also am Ringelnatz-Museum, da ist bedeckt 16 Grad. In Frieseute am Kulturzentrum Alte Wassermühle, da gibt es leichten Regen, auch 16 Grad. In Bremen an den Wallanlagen bedeckt bei 17 und Oldenburg am Schloss ist wolkig, auch 17 Grad. Heute bekommen wir ja wirklich wenig Sonne, dafür viele Wolken, immer mal wieder Regen, auch richtig länger Regen. Vereinzelt auch ein Gewitter, Temperaturen maximal 18 bis 21 Grad heute und der Wind dazu, der weht schwach bis mäßig. Aus Süd.
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6: A1 Osnabrück Richtung Bremen zwischen dem Dreieck Stur und Bremen-Arsten. 6 Kilometer stockender Verkehr vor der Baustelle. Eine halbe Stunde länger wird es wohl dauern. A1 Bremen Richtung Lübeck zwischen Maschener Kreuz und Norderelbbrücke. 5 Kilometer stockend. Da dauert es 20 Minuten länger. A7 Hannover Richtung Flensburg zwischen Hamburg-Heimfeld und dem Elbtunnel. 7 Kilometer stockend. Da 20 Minuten mehr. A27 Bremen Richtung Bremerhaven zwischen Bremerhaven Süd und Geestemünde. 3 Kilometer stockender Verkehr. Und Meierdamm-Sagehorn im Bereich Meierdamm in der Gemeinde Euthen kommt zu einer Rauchentwicklung mit Geruchsbelästigung. Am besten schließen Sie Fenster und Türen und schalten Sie bitte Lüftungen und Klimaanlagen ab. 7:09 gleich.
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6: Und hier gleich die neuen Filme der Woche mit Anna Wollner. Schönen guten Morgen.

0: Da singt das Herz, ne? Chœur de Pirates waren das Ensemble um 9:09.
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0: Da haben wir heute gleich drei Filme, ne? Nämlich einen größenwahnsinnigen Tom Cruise, israelische Militärangehörige, die über den Krieg in Gaza sprechen. Und wir haben einen Herzsprung in einer deutschen Gesundheitsdiktatur. Ne? Es geht also um NASA, es geht um Corpus Delicti und zuerst geht es um Digger. Tom Cruise spielt den und der scheint ja ziemlich weit weg zu sein von so Mission Impossible und Co., richtig?
2: Ja, Tom Cruise spielt Digger Rockwell, einen Ölmilliardär, der mit seinem Größenwahn wesentlich dazu beigetragen hat, die Welt an den Rand der Katastrophe zu bringen.
3: Mr. President, vor 55 Minuten wurde ich über die Explosion auf unserer Plattform informiert.
4: Sie verursacht gewaltige Wasserverdrängung und einen Tsunami.
5: Modellrechnung geht von 100.000 in Opfern aus.
6: Unser Digger hier hat uns ja diese Scheiße geritten und Digger gräbt uns auch wieder raus.
2: Ja, Alejandro González Iñárritu macht daraus eine völlig überdrehte schwarze Komödie über Macht, Kapitalismus, männliche Selbstüberschätzung und auch über Tom Cruise selbst. Denn der spielt hier sehr bewusst mit dem Bild dieses Mannes, der alles unter Kontrolle haben muss.
0: Und macht der gut, der Tom Cruise?
2: Ja, er ja, aber der Film nicht. Das ist stellenweise wahnsinnig komisch, stellenweise grandios und dann auch wieder ziemlich anstrengend mit dem Twist, der den Film komplett enthemmt und enthebelt, den ich jetzt allerdings nicht verraten werde.
0: Ach, wie schade. Digger, also ein Film, der sich sehr laut offenbar mit dem Zustand der Welt beschäftigt. Der nächste Film, also NASA soll das auch tun. Wie macht der das?
2: Ja, dieser Wechsel könnte kaum größer sein. NASA ist der neue Dokumentarfilm von Yuval Abraham und Rachel Sohr. Die beiden haben schon den Oscar-prämierten No Other Land zusammen gemacht. In Venedig ist NASA ausgezeichnet worden. Israel hat sich schon eingemischt und wollte den beiden die Staatsbürgerschaft entziehen. Das ist ein bisschen ein Politikum geworden, denn NASA ist der militärische Begriff für humane Kollateralschäden in Gaza und Abraham, der spricht mit 24 anonymisierten israelischen Soldaten, mit Geheimdienstmitarbeitern und anderen Beteiligten. Und die sitzen nachts auf Dächern in Tel Aviv und erklären, wie Ziele ausgewählt werden, welche Rolle Überwachung und Algorithmen spielen und wie zivile Opfer bei militärischen Angriffen bewusst einkalkuliert werden.
0: Was

0: System nennt sich die Methode und Hannah Herzsprung spielt Mia Holl, die lange daran glaubt, bis ihr Bruder eines Mordes beschuldigt wird und sie merkt, dass dieses vermeintlich unfehlbare System eben doch nicht unfehlbar ist. Der Roman, ich habe ihn tatsächlich gelesen, stellt unangenehme Fragen über Freiheit, Kontrolle und Selbstbestimmung. Der Film, der beantwortet die oft schon, bevor man selbst darüber nachdenken kann, und so ist aus einem ziemlich radikalen Gedankenspiel ein solides deutsches Science-Fiction-Kino geworden.
1: Die neuen Filme der Woche mit Anna Wollner, Dicker hatten wir, NASA und Corpus Delicti. Danke dir, Anna. Mach's gut.
0: Sehr gerne.

0: Lana Del Rey scheint sehr zufrieden damit, dass der Sommer vorbei ist. Summertime Sadness hier morgen auf Bremen 2 um 19 Minuten nach 9. Und übermorgen ist es ja soweit, Tag der Deutschen Einheit in Bremen. Gelegenheit für uns schon mal die ganze Woche über zu fragen, wo stehen wir denn eigentlich mit dieser Deutschen Einheit? 36 Jahre immerhin nach der Wiedervereinigung. Heute haben wir darüber mit Rainer Haseloff gesprochen von der CDU, ehemals Ministerpräsident von Sachsen-Anhalt. Und der hat die Deutsche Einheit ja mal als einen Glücksfall der Geschichte bezeichnet. Und ich habe mit Rainer Haseloff gesprochen und den gefragt, wie müssen wir denn jetzt weitermachen, damit aus diesem Glücksfall nicht doch noch ein Reinfall wird?
1: Erstmal müssen wir den 3. Oktober jetzt nutzen, um uns wirklich vor Augen zu führen, was wir wirklich in einer Generation erreicht haben. Wenn man sich alte Bilder und Schmalfilme, ich habe noch welche, anschaut, dann weiß man, wie sozusagen die Industrie, die Wirtschaft, unsere Städte ausgesehen haben. Und es ist wirklich an vielen, vielen Stellen festzustellen, es sind blühende Landschaften geworden, trotz des großen Handlungsbedarfs, der noch besteht. 40 Jahre Sozialismus mit einem Zusammenbruch lassen sich nicht ungeschehen machen. Aber wir haben unwahrscheinlich viel erreicht. Und jetzt geht es darum, zusammen zu bleiben. Das heißt, uns nicht auseinandernehmen zu lassen, auch durch Populisten, die schlicht und einfach überall nur das Haar in der Suppe sehen, sondern dass wir darum kämpfen, unseren Wohlstand weiterzuhalten, ohne dass wir uns abschotten innerhalb Europas, sondern in dieser Welt. Und diesen Anspruch müssen wir weiter aufrechterhalten.
0: Sagt Rainer Haseloff, Ministerpräsident von Sachsen-Anhalt, hier heute Morgen. Und mehr Deutsche Einheit und Einheitsfeier natürlich auch weiter hier auf Bremen 2, 9.21 Uhr.

0: Jake Buck war das und Scene.
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0: Ja, das sieht kurz vor 9:30 folgendermaßen aus. Bremen an der Schlachte, da ist es bedeckt bei 17 Grad. In Wilhelmshaven am Valois-Platz 16 Grad und bedeckt. Rothenburg-Wümmer am Küsterhaus leichter Regen bei 15. Und in Bremerhaven an der Kaiserschleuse, da ist trocken, 16 Grad. Heute bekommen wir wirklich wenig Sonne dafür. Viele Wolken, immer mal wieder Regen, auch wirklich länger Regen. Vereinzelt auch mal ein Gewitter. Temperaturen maximal 18 bis 21 Grad heute. Und der Wind dazu, der weht schwach bis mäßig. Aus Süd.
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0: A1 Osnabrück Richtung Bremen zwischen dem Dreieck Stur und Bremen-Arsten. 6 Kilometer stockender Verkehr vor der Baustelle. Eine halbe Stunde wird es wohl länger dauern. Dann A1 Bremen Richtung Lübeck zwischen Maschener Kreuz und Norderelbbrücke. 5 Kilometer stockend. 20 Minuten mehr müssen Sie wohl planen. A7 Hannover Richtung Flensburg zwischen Hamburg-Heimfeld und dem Elbtunnel. 7 Kilometer stockender Verkehr. Auch da eine halbe Stunde länger wird es wohl dauern. A27 Bremen Richtung Bremerhaven zwischen Bremerhaven Süd und Geest Münde, 3 Kilometer stockend. Und im Bereich Meierdamm, also in der Gemeinde Euthen, kommt es zu Rauchentwicklung mit Geruchsbelästigung. Am besten schließen Sie Fenster und Türen oder schalten Sie Lüftungen und Klimaanlagen ab.
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0: Und hier gleich Frauen, die unsere Welt veränderten und das passende Hörbuch dazu. Schönen guten Morgen.

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1: 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Um 7:30.
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1: Wer erinnert sich an Christiane Vulpius, Anna Dostojewskaja oder Vera Nabokov? Kaum jemand. Ihre Männer wurden Genies genannt. Dabei wurden sie von ihren Frauen gestützt, korrigiert, getröstet, gemanagt. Elisa von Hoff holt nun in Unsichtbare Musen die Frauen hinter großen Künstlern aus dem Schatten und räumt auf mit dem Bild von der passiven, sich räkelnd auf dem Sofa arrangierten Muse. Florian Bentsch, der hat gehört.
3: Christiane Vulpius ist die Frau an der Seite des großen Dichters Goethe. Sie schmeißt den Haushalt, während Johann durch die Welt reist und seine Verse schreibt. Die Geliebte, die Gattin, die Muse. Die Journalistin Elisa von Hoff stellt sich die Frau an Goethes Seite aber nicht als devotes Wunderwesen vor, das dem Schaffenden nur durch ihre stille Existenz seine künstlerische Genialität einhaucht. Nein, Christiane Vulpius ist aktiv beteiligt.
4: Sie wirtschaftet klug. Christiane managt den Haushalt, führt genauestens Buch über jede Ausgabe, handelt. In den 28 Jahren mit ihr wird Goethe so produktiv arbeiten wie davor und danach nie wieder.
3: Mit Gala Dalí, der Frau auf so vielen Dalí-Gemälden, beschreibt Elisa von Hoff die Muse in ihrer archetypischsten Form. Da wird die Autorin geradezu ehrfürchtig.
4: Diese Frau ist das ganze Universum, sagt dieses Gemälde. Ihre Schönheit kann es mit der Natur aufnehmen oder kann es die Natur mit ihrer Schönheit aufnehmen?
3: Ja, selbst die Autorin kann sich der romantischen Verklärung der Muse nicht ganz verwehren. Aber was wird dabei unter den Teppich gekehrt? Die konkrete Beteiligung der vermeintlichen Muse an der Kunst. Frauen, die hinter gefeierten männlichen Künstlern stehen, deren Werk und Identität dahinter verschwunden sind. Lee Krasner, Marie-Therese Walter, May Pang oder Edie Sedgwick, Namen, findet von Hoff, die eigentlich alle kennen sollten.
4: Sollten wir also in Zukunft statt nur Lev Tolstoi als Autor von Anna Karenina zu vermerken, nicht auch Sofia Tolstaja nennen? Sollten wir ein Bild Salvador Dalís nicht eher als Koproduktion des Duos Gala und Salvador Dalí ausweisen und The Great Gatsby als Teamleistung? Die Bilder, die Karl Lagerfeld von Baptiste Jabiconi schoss, könnten mindestens zwei Urheber vertragen. Und natürlich sollte Uma Thurmans kreative Leistung an Kill Bill gewürdigt werden.
3: Das Hörbuch Unsichtbare Musen ist eine Diskussion über Kunst und Kultur in patriarchalen Strukturen. Hinter der Prämisse lässt sich entsprechend erstmal ein Hörbuch über die Geschlechter erwarten, über ausbeutende Männer und ausgebeutete Frauen, über ein Publikum, das Männer verehrt und Frauen übersieht. Über die herrischen Künstler gibt es in diesem Hörbuch auch reichlich Beispiele. Alfred Hitchcock zum Beispiel, er soll über die Musen gesagt haben:
4: Jede Frau kann zu so einer Frau werden, wenn sie sich zwei Dinge merkt. Sie sollte erwachsen werden und den Mund halten.
3: Aber solche Geschichten über böswillige, egozentrische Männer und gutmütige Frauen sind Elisa von Hoff zu einfach gedacht, zumal sie keinem der Künstler das Talent und die Genialität abspricht. Das Problem ist nicht dem Geschlecht immanent, sondern den Kategorien. Wo ein Mensch einen anderen Menschen zur Muse macht, entstehen laut der Autorin zwei Dinge. Erstens Kunst, zweitens Leid.
4: Meistens gilt, neben dem sichtbar leidenden Genie, das im besten Fall mit Aufmerksamkeit, Ruhm und Geld belohnt wird, leiden unsichtbare Musen mit. Doch die Hoffnung auf eine Katharsis erfüllt sich mit dem vollendeten Werk nur selten, nicht mal für das Genie.
3: Und das macht Unsichtbare Musen von Elisa von Hoff zu einer intelligent komponierten und feinfühlig vorgetragenen Diskussion über Geschlechterbilder, Koproduktion und Kunst.
4: Wenn niemand mehr Genie und niemand mehr Muse sein muss, können alle mehr Mensch sein.
1: Florian Bentsch über Elisa von Hoff, Unsichtbare Musen, Frauen, die unsere Welt veränderten. Die ungekürzte Lesung mit Annalena Züke läuft knapp 13 Stunden, ein bisschen, ist erschienen bei DAV und Knopf, kostet knapp 25 Euro. Und damit 9:42 Uhr, Nadia Reed ist das. Oh, Canada.

0: ist übrigens noch nicht vorbei. Keine Sorge, da kommt gleich noch was. So nämlich, ne? Hardest Yards, Mama's Gun waren das und die britische Soulband, die war vergangenen Samstag in der Music Hall in Worpswede. Wir von Bremen 2 haben das präsentiert und wir haben es auch mitgeschnitten und ja, November, Dezember wird es dann auch zu hören sein. Der Live-Mitschnitt bei Sounds in Concert, unserer Samstagssendung hier auf Bremen 2. 9.50 Uhr damit und jetzt, meine Damen und Herren, heute ist der 1. Oktober und was fällt uns dazu ein? Ich sage Ihnen, was uns dazu einfällt. Diese Frau im weißen Arztkittel und in diesem britischen Video, die fällt uns ein.
1: Most of us know that smoking is bad for our health. In fact, it's the biggest preventable cause of death in the country.
0: Ja, darf ich kurz vorstellen, Rosemary Lennonard. Und was sagt sie? Ich sag's kurz, also Rauchen ist schädlich, eigentlich weiß das ja auch jeder. Und Rauchen ist die Todesursache Nummer 1 in Großbritannien, die sich vermeiden ließe. Warum sag ich Ihnen nun, dass die das sagt? Ganz einfach, heute ist der 1. Oktober, wie gesagt, und der gilt in Großbritannien als Stoptober. Ja, richtig gehört, also der Monat zum Aufhören mit dem Rauchen.
1: Over 3 million people currently use e-cigarettes. However, there are still lots of misconceptions.
0: Nein, Rosemary, jetzt ist deine Sendezeit hier gerade um, denn wir in Deutschland, wir haben einen eigenen Stoptober und wenn Experten hier über den reden, dann sagen die sowas.
2: Statistisch ist es halt so, wenn Sie jetzt aufhören, dann gewinnen Sie noch 10 Jahre.
0: 10 Jahre, also wenn Sie jetzt wechseln von, ja genau, Rauchen ist total schädlich, ich weiß nicht, ich höre bald auf zu der Fraktion, das war's, ich habe aufgehört, dann wäre heute eben Ihr Tag. Denn in Deutschland ist heute der 1. Stoptober, den übrigens das Bundesinstitut für öffentliche Gesundheit hierzulande ausgerufen hat. Also mit anderen Worten, Sie wissen jetzt und wenn Sie weiter rauchen, ich bin nicht schuld. Ne? Auch nicht daran, dass heute erst der 1. Stoptober ist und damit noch 30 Folgen werden. In diesem Monat. Jeden Tag einer.
3: Hm?

0: Dido, live for rent um 5.10 Uhr.
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0: Der kommt jetzt von Jens Schellhaus.
2: Wir erleben, dass die Teile Europas wieder zusammenwachsen.
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0: Soweit der Tipp. Und das war auch der Donnerstagmorgen mit Tom Grote. 4:10 gleich Nachrichten und dann erfreut uns André Pfitzner. Und bei dem geht es auch als erstes um den Tag der Deutschen Einheit. Viel Spaß, schönen Tag. Bis morgen.

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1: 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Bremerhavens Oberbürgermeister ist nun auch offiziell im Amt. Tankrabatt bleibt umstritten. Hinrichtung von Frau in Tennessee ist gescheitert. Das Wetter: viele dichte Wolken, später Regen und Gewitter, maximal 21 Grad. Bremerhaven hat einen neuen Oberbürgermeister. Martin Güntner ist heute Vormittag offiziell ins Amt eingeführt worden. Stadtverordnetenvorsteher Thorsten von Haaren nahm ihm den Amtseid ab. Gewählt worden war der SPD-Politiker bereits im Mai. Seine Ernennung hatte sich jedoch um 3 Monate verzögert, wegen der Beschwerde eines Mitbewerbers. Aus der Regionalredaktion Buten und Binnen Levin Mais.
2: Eigentlich sollte Martin Güntner schon am 1. Juli die Nachfolge von Melf Granz, SPD, antreten. Dieser hatte aus gesundheitlichen Gründen entschieden, das Amt abzugeben. Anfang Mai hatte die Stadtverordnetenversammlung Martin Güntner zu seinem Nachfolger gewählt. Ein Oldenburger Rechtsanwalt hatte allerdings Beschwerde gegen das, aus seiner Sicht zu sehr auf Güntner zugeschnittene, Bewerbungsverfahren eingereicht. In der vergangenen Woche hatte das Bremer Oberverwaltungsgericht diese aber endgültig abgelehnt. Damit kann Bremerhavens Stadtverordnetenvorsteher Thorsten von Haaren Martin Güntner heute mit 3 Monaten Verzögerung vereidigen.
1: Seit heute gilt der 2. Tankrabatt in diesem Jahr. Benzin und Diesel sollen dadurch bis Ende des Jahres knapp 17 Cent pro Liter günstiger werden. Die Mineralölkonzerne sind aber nicht verpflichtet, ihre Steuerersparnis an die Verbraucher weiterzugeben. Bund und Länder entgehen durch den Rabatt rund 2,5 Milliarden Euro. Auch deshalb gibt es massive Kritik. Aus Berlin, Katrin Aue.
3: Der Chef des IFO-Instituts, Clemens Fuest, äußert gegenüber der dpa zwar Verständnis dafür, dass viele Autofahrer die hohen Spritpreise als große Belastung empfinden. Aber der Tankrabatt sei nicht die richtige Antwort. Er komme vor allem Vielfahrern mit großen Autos zugute. Darunter seien viele, die sich die hohen Preise leisten könnten. Auch Tommaso Duso vom Deutschen Institut für Wirtschaftsforschung, DIW, lehnt die seit heute geltende Steuersenkung auf Benzin und Diesel ab, weil nicht die richtigen Personen profitierten. Grünen-Chef Felix Banaschak kritisiert den Tankrabatt auch mit Blick auf die gestern angekündigte Preissteigerung beim Deutschlandticket für Bus und Bahn. Im Kölner Stadtanzeiger bemängelt er, statt den Menschen sinnvoll unter die Arme zu greifen, vergeude die Regierung Steuermilliarden zugunsten von Ölkonzernen.
1: Auch Grüne in Bremen und Niedersachsen sowie die Linke kritisieren den höheren Preis für das Deutschlandticket. Sie sehen die Bundesregierung in der Verkehrspolitik auf einem falschen Kurs. Das bundesweit im Regionalverkehr gültige Ticket soll zum Jahreswechsel fast 67 statt bisher 63 Euro kosten. Michael Kück.
4: Der Bremer Linken Verkehrspolitiker Tim Söldenfuß spricht von einem falschen Signal. Das Leben sei für viele Menschen kaum noch bezahlbar. Die Linke verlangt deshalb einen Preis für das Deutschlandticket von höchstens 9 Euro im Monat. Die niedersächsischen Grünen kritisieren falsche Prioritäten. Wer tankt, werde entlastet. Wer Bus und Bahn fährt, solle schon wieder mehr bezahlen, heißt es in einer Mitteilung. So sehen es auch die Bremer Grünen. Bremens Verkehrssenatorin Özlem Ünsal von der SPD sieht die Zukunft des Tickets durch den Preisanstieg nicht gefährdet. Es bleibe ein fester Teil der Verkehrswende. Niedersachsens Verkehrsminister Grant-Hendrik Tonne, ebenfalls SPD, plädiert für Ehrlichkeit. Wer das Deutschlandticket erhalten will, könne die tatsächliche Entwicklung der Kosten nicht ignorieren, sagte Tonne.
1: Nach dem Vorfall auf einem Flug von Dubai nach Tel Aviv spricht Israels Regierungschef Benjamin Netanyahu von einem versuchten Terroranschlag. Der Co-Pilot soll gestern den Kapitän mit einem Messer angegriffen und dabei schwer verletzt haben. Die Maschine sackte daraufhin mehr als 4000 Meter ab. Passagiere und Crew überwältigten den Angreifer und halfen, den Flieger sicher zu landen. An Bord der Maschine waren 174 Menschen. Im US-Bundesstaat Tennessee ist die Hinrichtung einer Frau gescheitert. Es wäre die erste seit über 200 Jahren gewesen. Nach Angaben ihrer Verteidiger konnte die Todesstrafe an Krista Pike nicht vollstreckt werden. Die verurteilte Mörderin sitzt bereits seit rund 30 Jahren in Haft. Aus New York, Giselle Ucker.
5: Ein Bundesgericht hatte die Hinrichtung kurz vorher gestoppt. In einem Eilverfahren entschied das oberste US-Gericht dann aber, dass die Tötung der 50-Jährigen rechtmäßig ist. 2 Giftspritzen wurden der verurteilten Mörderin noch am selben Abend verabreicht. Doch es gab Komplikationen. Zeugen, die bei der Hinrichtung zusahen, berichten, dass Krista Pike nach den Injektionen tödlicher Chemikalien noch am Leben war und geschnarcht habe. Das zuständige Gefängnis hat daraufhin den Transport von Pike in ein Krankenhaus angeordnet. Die verurteilte Mörderin Pike hatte Mitte der 90er Jahre als Teenager eine Klassenkameradin geschlagen, gefoltert und getötet. Das Opfer war 19 Jahre alt.
1: Und das waren die Nachrichten mit Falco Puppe.
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6: In Bremerhaven, Schiffdorf, 17 Grad zurzeit. In Rothenburg in der Wümme haben wir 16 gemessen. Hude an der Klosterruine, 16 Grad. Und in Stuhr-Brinkum ist es auch nicht viel wärmer, ebenfalls 16 Grad. Es geht heute noch hoch bis auf 21 Grad. An der See höchstens 19, also nicht mehr ganz so warm. Hinzu kommt heute viel Regen, vor allem östlich von Bremen. Da sind 30 bis 50 Liter pro Quadratmeter möglich. Aber auch im westlichen Teil Niedersachsens heute immer mal wieder Schauer oder ein Gewitter. Größere Wolkenlücken erwarten wir heute nicht.
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6: Die aktuelle Verkehrslage: A1 Hamburg-Bremen. Die Ausfahrt Hollenstedt ist wegen Bauarbeiten bis ca. 16 Uhr heute gesperrt. Nochmal A1 Osnabrück Richtung Bremen zwischen dem Dreieck Stur und Bremen-Arsten 6 Kilometer stockend vor der Baustelle. A1 Bremen Richtung Lübeck zwischen Maschener Kreuz und Norderelbbrücke 5 Kilometer stockend. A7 Hannover-Flensburg zwischen Hamburg-Hausbruch und dem Elbtunnel 6 Kilometer stockend. A27 Bremerhaven Richtung Bremen zwischen Bremen Fahr und Bremen-Sebalsbrück 4 Kilometer stockend. Und Meierdamm-Sagehorn im Bereich Meierdamm in der Gemeinde Euthen kommt es zu einer Rauchentwicklung mit Geruchsbelästigung. Schließen Sie bitte hier Fenster und Türen und schalten Sie Lüftungen und Klimaanlagen ab.
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6: Ich grüße Sie, morgen allerseits.
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0: Gründung der DDR bis zum Mauerbau 1961 in den Westen geflohen. Hinter jeder Flucht steckt da eine ganz persönliche Geschichte. Und eine ist die von Brunhilde Seggern-Henje aus Bramstedt zwischen Bremen und Bremerhaven. Die gebürtige Stralsunderin, die später in Thüringen lebte, die floh 1959 nach Westdeutschland. Kollegin Leslie Schmidt hat sie und ihren Enkel besucht.
1: Weißt du noch?
2: Ja, gerne.
1: Ja, dann kriegst du auch noch.
3: Bei Kaffee und Kuchen sitzen Brunhilde von Seggern-Henje und ihr Enkel Klaas Anders am Tisch. Vor ihnen alte Fotos und Dokumente aus ihrer Zeit in der DDR.
2: Das sind deine Urkunden vom Schwimmen.
1: Ja, die habe ich dann mitgenommen. Weil ich dachte, ich könnte hier weiter irgendwie schwimmen. Ich wollte irgendwie Jugend trainieren oder irgend sowas dann machen.
3: Mit dem System in der DDR, den Appellen in der Schule und der politischen Ausrichtung kann Brunhilde sich schon als Jugendliche nicht identifizieren. Nach der Schule will sie Erzieherin werden. Doch weil sie nicht regimetreu genug ist, darf sie die Ausbildung nicht beginnen.
1: Ja, dann blieb Friseurin übrig. Also es war kein Wunschberuf. Ich bin heulend jeden Morgen zur Lehre gegangen und aber da war schon der Wunsch, nach dem Westen zu gehen, weil bei uns war es wirklich kümmerlich. Es gab ja noch Lebensmittelmagen, das war alles begrenzt und ich wollte raus. Das war mir alles zu eng.
3: Ihre Mutter besteht darauf, dass sie ihre Lehre beendet und volljährig ist, bevor sie in den Westen geht. 1959 ist es soweit. Zusammen mit einer Freundin plant sie die Flucht über Berlin.
1: Ich hatte dann mit meiner Freundin aber schon vorbereitet die Ausreise, also dass wir weggehen. Und wir hatten einen Zeltplatz, musste man ja ein Jahr vorher beantragen, um einen Zeltplatz zu kriegen, auf Rügen. Und wenn du nach Rügen wolltest, muss man dann über Berlin, auch über West-Berlin.
3: Kurz vor dem Aussteigen kontrollieren Beamte der Volkspolizei den Zug.
1: Dann kamen so ein paar Jungs, West-Berliner, und die sahen unsere Koffer. Und wir standen da und da haben die sich so um uns gestellt und haben gesagt, erzählt weiter. Also wir gehörten zu denen und die guckten rein, die Polizisten. Man sah, dass das Westdeutsche waren. Und als der Zug anhielt, wir raus und die Jungs auch raus und die machten nur Schüsse.
3: Brunhilde möchte in West-Berlin bleiben. Weil die Stadt zu dieser Zeit aber überfüllt ist, kommt sie zunächst in ein Aufnahmelager. Von hier aus will sie nach Bremerhaven. Ein Jugendfreund lebt dort. Mit seiner Hilfe gelangt sie dorthin. Dort lernt sie schon nach 2 Wochen ihren Ehemann kennen, gründet eine Familie. Über ihre Flucht spricht sie lange kaum, erinnert sich Enkel Klaas.
2: Ich wusste schon immer, dass meine Oma aus Thüringen kommt. Ich habe das aber sehr spät emotional erst zusammengebracht. Also, dass Thüringen ein anderes Land war, zu dem Zeitpunkt sein musste, rein zeitlich habe ich sehr spät erst aktiv irgendwie reflektiert. Das war immer so, ja, Oma kommt aus Thüringen, das ist auch schön, Punkt.
1: Das war die Anmeldebestätigung.
2: In Berlin oder?
1: Nee, hier im Bremerhaven.
2: Bremerhaven.
1: Das?
2: Oh,
1: 4.12.
2: 4.12. bei Jahreszeit. Erst 59, ja, genau. Macht ja Sinn. Mhm. Wohnhaft in Wilhelm-Brandes-Straße.
1: Ich war ja bis 59 voller Opposition und Wut. Und das sitzt drin, also. Mhm. Da hätte ich auch nicht drüber reden können, da wäre ich explodiert. Und ich wollte die Kinder auch nicht belasten. Die sind hier in die Schule gegangen, die haben ihren Unterricht gekriegt und ich wollte da meine Meinung nicht aufdrängen und es war meine Sache.
3: Der Schmerz sitzt tief. Es hat lange gedauert, bis Brunhilde darüber sprechen konnte. Erst als Klaas schon ausgezogen ist, kann sie sich ihrer Familie gegenüber öffnen. Heute fällt es ihr nicht mehr schwer, über ihre Flucht nach Westdeutschland zu sprechen. So wie jetzt bei einer Tasse Kaffee.
0: Ja, immer wieder emotional und spannend, solche Berichte zu hören von Zeitzeugen. Ganz herzlichen Dank an Brunhilde Seggern-Henje, dass sie uns das erzählt hat. Und danke unserer Reporterin Leslie Schmidt. Vielleicht feiern Sie ja auch den Tag der Deutschen Einheit in den kommenden Tagen hier in Bremen. Hier ist ja das größte Fest in Deutschland. Wir richten ja die Feierlichkeiten zum Tag der Deutschen Einheit diesmal in Bremen aus. Morgen geht's los, 16 Uhr und dann bis Sonntagabend. Eines der größten Feste in der Bremer Innenstadt seit vielen Jahrzehnten. Kommen Sie dazu, das wird bestimmt gut, da bin ich ganz sicher.

0: genau.
1: First Aid Kit, My Silver Lining. Musik aus Schweden von zwei Schwestern mit ganz viel Ausstrahlung und Wärme. Optimismus versprühen sie. Sie wollen so eine Art Pflaster für die Seele sein, also Trostspender. Ja, das ist wahrscheinlich der Grund, warum sie First Aid Kit heißen, also Erste-Hilfe-Set. Musik für stille Momente, in denen man ein bisschen Aufmunterung braucht. Wer sich angesprochen fühlt, der kann sie auch bald live sehen. Sie sind ab November auch auf Tour in Deutschland, leider nicht im Norden, aber richtige Fans schrecken ja auch vor einer Reise nach Berlin oder nach Düsseldorf nicht zurück. Das sind zwei Orte, in denen sie auftreten werden. Es gibt noch weitere. First Aid Kit, das schwedische Folk- und Indie-Pop-Duo war das, hier bei uns auf Bremen 2.

0: Musik von Rufus Wainwright hier bei uns bei Bremen 2 und gleich kommt ein Song, bei dem ich sicherlich im Auto sitzen bleiben würde, nur um den gleich im Radio zu hören. Gleich kommt Bruce Hornsby mit The Way It Is hier bei uns auf Bremen 2. Aber erstmal ein kleiner Blick auf die Verkehrslage. Achtung, Gefahrenmeldung auf der A27 Bremen-Walsrode. Zwischen Walsrode West und Walsrode Süd liegen gerade Fahrzeugteile auf der Fahrbahn. Bitte schön vorsichtig fahren hier.
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0: Gleich 11:30.
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0: Ja, und es ist ganz angenehm, finde ich, draußen. Die Temperaturen zumindest in Bremerhaven, Lea Heide 17, in Weihe, Leeste 16. In Nordholz ist es noch ein bisschen kühler, 14 Grad. Und in Bremen am Achter Diegsee 16. Es geht heute noch hoch bis auf 21, an der See höchstens 19. Hinzu kommt eine Menge Regen, vor allem östlich von Bremen. Da sind 30 bis 50 Liter auf dem Quadratmeter möglich. Westlich von Bremen wird es auch ab und zu regnen, allerdings nicht in den Mengen. Da kommt weniger runter. Wie gesagt, den ganzen Nachmittag kann es mal einen Schauer oder ein Gewitter geben. Große Wolkenlücken sind nicht zu erwarten, also Sonne. Ja, die sehen wir wahrscheinlich erst ab morgen Mittag wieder.
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0: Vorsicht nochmal, auf der A27 Bremen-Walsrode, zwischen Walsrode West und Süd liegen Fahrzeugteile. A1 Hamburg-Bremen, die Ausfahrt Hollenstedt ist wegen Bauarbeiten bis ca. 16 Uhr heute gesperrt. Nochmal A1 Osnabrück-Bremen, zwischen dem Dreieck Stur und Bremen-Arsten, 6 Kilometer stockend vor der Baustelle. A1 Bremen-Lübeck, zwischen dem Maschener Kreuz und der Norderelbbrücke, 5 Kilometer stockend. A7 Hannover Richtung Flensburg, zwischen Hamburg-Hausbruch und dem Elbtunnel 6 Kilometer stockend. A27 Bremerhaven in Richtung Bremen zwischen Bremen-Fahr und Bremen-Sebaldsbrück 4 Kilometer stockender Verkehr. Die B215 Verdener Landstraße Nienburg in Richtung Verden, die ist zwischen Drakenburg und Rosen nach einem Unfall gerade in beiden Richtungen gesperrt. Und abschließend eine Meldung für Meierdamm-Sagehorn. Im Bereich Meierdamm in der Gemeinde Euten kommt es zu einer Rauchentwicklung mit Geruchsbelästigung. Schließen Sie hier bitte Fenster und Türen und schalten Sie Lüftung und Klimaanlagen ab. Ihnen allen eine gute und sichere Fahrt.
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0: Ja, das ist ja mal eine gute Nachricht. Die Zahl der von Ernährungsarmut betroffenen Menschen auf dieser Welt ist gesunken. Das ist ein Ergebnis der Studie Armutslücke Welternährung 2026, die heute von Miserior veröffentlicht wurde. Ob das wirklich ein ermutigendes Signal für die ganze Welt ist oder nur für bestimmte Regionen, das hören Sie gleich hier bei uns auf Bremen 2.

0: Musik von Matt Duncan, Everlong, hier bei uns auf Bremen 2 am Donnerstag. Morgens ein Müsli oder ein Schnittchen, mittags ein leichter Snack, abends vielleicht eine leckere Pasta mit Tomatensauce und zwischendurch vielleicht noch ein Schokoriegel. Für uns ist das völlig normal, für sehr viele Menschen in der Welt, aber ein unvorstellbarer Luxus. Mehr als 600 Millionen Menschen leiden unter Hunger, darunter auch viele Kinder. Und wer selbst nicht darunter leidet, der leidet oft trotzdem, weil sich nämlich die Nahrung auf wenige preiswerte Grundnahrungsmittel beschränkt. Damit beschäftigt sich die Studie Armutslücke Welternährung des katholischen Hilfswerks Miserior, die heute Vormittag veröffentlicht wurde. Mit zum Team gehört Lutz Depenbusch. Er ist dort Experte für Landwirtschaft und Ernährung und er war heute auch bei der Pressekonferenz mit dabei. Jetzt ist er mir zugeschaltet. Hallo Herr Depenbusch, ich grüße Sie.
1: Hallo, guten Morgen.
0: Wo sind denn die Menschen besonders von Hunger und Armut betroffen?
1: Also Ernährungsarmut, also dass man sich keine gesunde Ernährung leisten kann, das betrifft natürlich Länder weltweit, auch in Deutschland. Die Lücke ist aber wirklich am größten in Ländern Subsahara-Afrikas vor allem und einigen Regionen außerhalb, wie zum Beispiel in Haiti oder Syrien. Und trotz Verbesserungen im Jahr 2025 haben wir halt durch eine laufende Verschlechterung seit 2017 jetzt den Fall, dass sich zum Beispiel in Mosambik und Südsudan 90% der Bevölkerung keine gesunde Ernährung leisten können.
0: Wo ist es denn besser geworden?
1: Ja, da gehört Subsahara-Afrika dazu. Ein interessantes Beispielfall ist zum Beispiel Nigeria. Da sehen wir, dass sich die Lage insgesamt verbessert hat im Land. Aber trotzdem in einzelnen Krisenregionen, wo wir Kriege vor allem haben, also oder Konflikte, bewaffnete Konflikte, dass sich dort trotzdem die Lage verschlechtert hat. Also wir haben ein sehr ungleichmäßiges Bild insgesamt.
0: Welche Gründe gibt es denn noch dafür, dass Menschen so große Probleme haben, die Ernährung für sich und ihre Familien zu sichern?
1: Das Problem ist erstmal oft gar nicht die Produktion so sehr, wie auch, dass Menschen sich diese Lebensmittel eben leisten können müssen. Ja, also sonst wird das natürlich gar nicht produziert oder kommt gar nicht bei den Menschen an, die es brauchen. Und was wir gesehen haben, was auch in Deutschland nachvollziehbar ist, ist, dass seit 2017 halt die Preise für gesunde Lebensmittel weltweit extrem angestiegen sind. Also um 46% weltweit, sagt man. Und das hat, wie unsere Studie zeigt, dann eben dazu geführt, dass sich gerade Menschen mit geringem Einkommen keine gesunde Ernährung mehr leisten können, weil die Einkommen eben nicht mitgewachsen sind. Also jetzt mal ganz beispielhaft in Karachi zum Beispiel, in Pakistan, hat sich der Preis für Reis vervierfacht. Und da muss man eben dann entsprechend halt auch das Einkommen mitwachsen.
0: Reden wir mal über die Jüngsten. Welche Folgen hat es, wenn schon Kinder mit Hunger oder Mangelernährung aufwachsen müssen?
1: Gerade in den ersten 1000 Tagen des Lebens ist das extrem problematisch, weil das dann eben nicht nur zu körperlicher, also Einschränkung der körperlichen Entwicklung führt, sondern auch der kognitiven Entwicklung. Das führt dann eben nicht nur zu Krankheiten im späteren Lebensverlauf, sondern schränkt auch die Einkommensmöglichkeiten an, zum Beispiel weil die Bildung dann, also weil Kinder sich nicht so gut konzentrieren können in der Schule und ähnliches. Und darüber hinaus haben wir natürlich die Folgen für alle Altersgruppen, dass das extrem stark zu Krankheitsfällen beiträgt. Es gibt eine Studie aus 2017, die sagt, dass Mangel- und Fehlernährung eben dann zu, allein in dem Jahr, zu 11 Millionen Todesfällen weltweit geführt haben.
0: Was fordern Sie denn? Welche Möglichkeiten gibt es denn, für mehr Ernährungsgerechtigkeit zu sorgen? Wann könnte jeder von uns genug haben?
1: Prinzipiell sind ja die wirtschaftlichen Mittel vorhanden. Also diese ganze Armutslücke macht ja nur 1,3% der globalen Einkommen aus, obwohl sie jeden dritten Menschen betrifft. Und das ist erstmal Aufgabe natürlich jedes einzelnen Landes, da in eine gute Sozialpolitik zum Beispiel zu investieren. Aber was wir halt auch sehen, ist, dass das möglich gemacht werden muss. Und wenn wir jetzt auf Krisen wie das herannahende El Niño-Klimaphänomen schauen, dann muss man einfach sagen, dass wir durch eine Halbierung der humanitären Hilfe des Budgets in Deutschland im vergangenen Jahr und jetzt auch nochmal Kürzungen im Entwicklungshaushalt extrem schlecht darauf vorbereitet sind, dort jetzt helfen zu können. Und das muss man im Verhältnis sehen, denn zum Beispiel das Entwicklungsministerium kriegt weniger als 2% des Bundeshaushalts. Also aus unserer Sicht muss da jetzt in Haushaltsverhandlungen nochmal deutlich nachgelegt werden.
0: Das katholische Hilfswerk Miserior hat heute Morgen die neue Studie Armutslücke Welternährung veröffentlicht. Darüber habe ich mit Lutz Depenbusch gesprochen. Er ist Experte für Landwirtschaft und Ernährung bei Miserior. Ich danke Ihnen sehr herzlich für die Information. Danke fürs Gespräch. Alles Gute für Sie.
1: Ja, vielen Dank. Ihnen auch.

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1: Bremen 2 hier, der Donnerstagvormittag. Vor 1,5 Stunden, genau um 9.22 Uhr, gab es an der Kolumbuskaje in Bremerhaven ein ganz besonderes Gedenken. Denn genau an diesem Tag, um diese Uhrzeit, vor 68 Jahren, kam er.
2: Hallo Elvis.
3: Hallo. I'm happy to be here. I'm happy to be here. I'm very happy to be here. Thank you, sir.
1: Ja. Heute vor 68 Jahren ging der King of Rock'n'Roll in Bremerhaven an Land als Rekrut der US-Armee. Und da war natürlich damals so richtig Partystimmung in Deutschland. Einer, der damals bei der Ankunft von Elvis mit dabei war, das war Werner Grassmann. Der war damals 12 Jahre alt.
4: Und dann habe ich zu meiner Oma gesagt, nee, da muss ich hin. Kannst du mir vielleicht eine Entschuldigung für die Schule schreiben? Das dauerte natürlich, bis die ganzen Soldaten dann vom Schiff kamen und Elvis eben dann gewunken und ja, und das Volk johlte. War spannend und schön.
1: Ja, auch der Werner war heute mit dabei beim Gedenken in Bremerhaven. Etwa 70 Elvis-Fans aus ganz Deutschland sind ja nach Bremerhaven gekommen, um da heute mit dabei zu sein. Vielleicht zum letzten Mal, muss man sagen, denn die Organisatoren und Elvis-Fans Barbara und Uli Elter, die ja, wollen das gerne abgeben, dieses jährliche Gedenken. Der Grund ist einfach.
5: Wir haben einfach auch das Alter, ne? Also nächstes Jahr sind wir 80 und 76 und lass einfach mal Jüngere ran. Ich denke, dass Bremerhaven, die ja auch nächstes Jahr ihr 200-jähriges Stadtjubiläum feiern, sich bestimmt noch was überlegt. Denn Elvis Forever.
1: Ja, da hoffen wir mal. Heute war vielleicht das letzte Treffen der Elvis-Fangemeinde um 9.22 Uhr an der Kolumbuskaje in Bremerhaven. Da ging Elvis heute vor 68 Jahren von Bord. Hier ist Bremen 2, jetzt mit Tape 5.

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1: Mit Falco Puppe. Bremerhavens Oberbürgermeister Günschner ist nun auch offiziell im Amt. Tankrabatt bleibt umstritten. Hinrichtung von Frau in Tennessee ist gescheitert. Das Wetter, viele dichte Wolken, später Regen und Gewitter. Maximal 21 Grad. Bremerhaven hat einen neuen Oberbürgermeister. Martin Güntner ist am Vormittag offiziell ins Amt eingeführt worden. Stadtverordnetenvorsteher Thorsten von Haaren nahm dem SPD-Politiker den Amtseid ab. Aus der Regionalredaktion Buten und Binnen Levin Mais.
2: Eigentlich sollte Martin Güntner schon am 1. Juli die Nachfolge von Melf Granz, SPD, antreten. Dieser hatte aus gesundheitlichen Gründen entschieden, das Amt abzugeben. Anfang Mai hatte die Stadtverordnetenversammlung Martin Güntner zu seinem Nachfolger gewählt. Ein Oldenburger Rechtsanwalt hatte allerdings Beschwerde gegen das, aus seiner Sicht zu sehr auf Güntner zugeschnittene, Bewerbungsverfahren eingereicht. In der vergangenen Woche hatte das Bremer Oberverwaltungsgericht diese aber endgültig abgelehnt. Zuletzt war Güntner knapp 2 Jahre Sozialdezernent. Wer sein Amt übernehmen wird, ist noch nicht bekannt.
1: Seit heute gilt der 2. Tankrabatt in diesem Jahr. Benzin und Diesel sollen dadurch bis Ende des Jahres knapp 17 Cent pro Liter günstiger werden. Die Mineralölkonzerne sind aber nicht verpflichtet, ihre Steuerersparnis an die Verbraucher weiterzugeben. Bund und Länder entgehen durch den Rabatt rund 2,5 Milliarden Euro. Auch deshalb gibt es massive Kritik. Aus Berlin dazu Katrin Aue.
3: Der Chef des IFO-Instituts Clemens Fuest äußert gegenüber der dpa zwar Verständnis dafür, dass viele Autofahrer die hohen Spritpreise als große Belastung empfinden. Aber der Tankrabatt sei nicht die richtige Antwort. Er komme vor allem Vielfahrern mit großen Autos zugute. Darunter seien viele, die sich die hohen Preise leisten könnten. Auch Tommaso Duso vom Deutschen Institut für Wirtschaftsforschung, DIW, lehnt die seit heute geltende Steuersenkung auf Benzin und Diesel ab, weil nicht die richtigen Personen profitierten. Grünen-Chef Felix Banaschak kritisiert den Tankrabatt auch mit Blick auf die gestern angekündigte Preissteigerung beim Deutschlandticket für Bus und Bahn. Im Kölner Stadtanzeiger bemängelt er, statt den Menschen sinnvoll unter die Arme zu greifen, vergeude die Regierung Steuermilliarden zugunsten von Ölkonzernen.
1: Auch Grüne in Bremen und Niedersachsen sowie die Linke kritisieren den höheren Preis für das Deutschlandticket. Sie sehen die Bundesregierung in der Verkehrspolitik auf einem falschen Kurs. Das bundesweit im Regionalverkehr gültige Ticket soll zum Jahreswechsel fast 67 statt 63 Euro kosten. Michael Kück.
4: Der Bremer Linken Verkehrspolitiker Tim Sültenfuß spricht von einem falschen Signal. Das Leben sei für viele Menschen kaum noch bezahlbar. Die Linke verlangt deshalb einen Preis für das Deutschlandticket von höchstens 9 Euro im Monat. Die niedersächsischen Grünen kritisieren falsche Prioritäten. Wer tankt, werde entlastet. Wer Bus und Bahn fährt, solle schon wieder mehr bezahlen, heißt es in einer Mitteilung. So sehen es auch die Bremer Grünen. Bremens Verkehrssenatorin Özlem Ünsal von der SPD sieht die Zukunft des Tickets durch den Preisanstieg nicht gefährdet. Es bleibe ein fester Teil der Verkehrswende. Niedersachsens Verkehrsminister Grant Hendrik Tonne, ebenfalls SPD, plädiert für Ehrlichkeit. Wer das Deutschlandticket erhalten will, könne die tatsächliche Entwicklung der Kosten nicht ignorieren, sagte Tonne.
1: Nach dem Vorfall auf einem Flug von Dubai nach Tel Aviv spricht Israels Regierungschef Benjamin Netanyahu von einem versuchten Terroranschlag. Der Co-Pilot soll gestern den Kapitän mit einem Messer angegriffen und dabei schwer verletzt haben. Die Maschine sackte daraufhin mehr als 4000 Meter ab. Passagiere und Crew überwältigten den Angreifer und halfen, den Flieger mit 174 Menschen an Bord sicher zu landen. Im US-Bundesstaat Tennessee ist die Hinrichtung einer Frau gescheitert. Es wäre die erste seit über 200 Jahren gewesen. Nach Angaben ihrer Verteidiger konnte die Todesstrafe an Christa Pike nicht vollstreckt werden. Die verurteilte Mörderin sitzt bereits seit rund 30 Jahren in Haft. Giselle Ucker.
5: Ein Bundesgericht hatte die Hinrichtung kurz vorher gestoppt. In einem Eilverfahren entschied das oberste US-Gericht dann aber, dass die Tötung der 50-Jährigen rechtmäßig ist. 2 Giftspritzen wurden der verurteilten Mörderin noch am selben Abend verabreicht. Doch es gab Komplikationen. Zeugen, die bei der Hinrichtung zusahen, berichten, dass Christa Pike nach den Injektionen tödlicher Chemikalien noch am Leben war und geschnarcht habe. Das zuständige Gefängnis hat daraufhin den Transport von Pike in ein Krankenhaus angeordnet. Die verurteilte Mörderin Pike hatte Mitte der 90er Jahre als Teenager eine Klassenkameradin geschlagen, gefoltert und getötet. Das Opfer war 19 Jahre alt.
1: Auf der Bundesstraße 6 bei Asendorf im Kreis Diepholz ist bei einem Wildunfall eine Motorradfahrerin schwer verletzt worden. Wie die Polizei mitteilte, kollidierte die 31-Jährige mit einem Reh, das nach ersten Erkenntnissen plötzlich über die Fahrbahn lief. Die Frau stürzte und verletzte sich so schwer, dass sie mit einem Rettungshubschrauber in ein Krankenhaus gebracht werden musste. Das Reh starb. Die B6 war zeitweise voll gesperrt. Und das waren die Nachrichten mit Falco Puppe.
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6: Ja, es wird Zeit für gute Nachrichten. Eine gute Nachricht heute beim Wetter. Es wird heute wieder ein bisschen mehr Regen geben. Den brauchen wir ja ordentlich und deutlich. Ich war ja ziemlich lange jetzt trocken. 30 bis 50 Liter erwarten wir auf den Quadratmeter östlich von Bremen. Westlich von Bremen wird es ein bisschen weniger geben, aber auch hier Schauer und Gewitter am Nachmittag bei höchstens 21 Grad. Zurzeit haben wir in Bremerhaven an der Südmole 16, in Fischerhude an der Wassermühle 17 und in Oldenburg an der Kulturetage. Drin ist es hoffentlich wärmer. Da haben wir 18 Grad, Bremen an der Schlachte ebenfalls 18.
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6: A1 Hamburg-Bremen, die Ausfahrt Hollenstedt, die ist wegen Bauarbeiten bis ca. 16 Uhr heute gesperrt. A1 Osnabrück Richtung Bremen zwischen dem Dreieck Stur und Bremen-Hemelingen 5 Kilometer stocken vor der Baustelle. A1 Bremen-Lübeck zwischen dem Maschner Kreuz und Norderelbbrücke 5 Kilometer stockend. A7 Hannover Richtung Flensburg zwischen Hamburg-Hausbruch und dem Elbtunnel 6 Kilometer stockender Verkehr. A27 Bremerhaven Richtung Bremen zwischen Bremen-Fahr und Bremen-Sebaldsbrück 4 Kilometer stockend. Die B215 Verdener Landstraße Nienburg Richtung Verden, die ist zwischen Drakenburg und Rosen nach einem Unfall in beiden Richtungen gesperrt. Und abschließend eine Meldung für Meierdamm-Sagehorn. Im Bereich Meierdamm in der Gemeinde Euten kommt es zu einer Rauchentwicklung mit Geruchsbelästigung. Schließen Sie hier am besten Fenster und Türen und schalten Sie Lüftungen und Klimaanlage ab.
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6: Und mit unserem Quiz Halbwissen gleich für Sie. Jawohl, wir bräuchten wieder eine Kandidatin oder einen Kandidaten. Haben Sie Lust mitzuspielen? Dann legen Sie schon mal Ihr Telefon bereit. Vielleicht nochmal anschließen, damit der Akku noch ein bisschen voller wird. Die Telefonnummer und was es zu gewinnen gibt, verraten wir Ihnen gleich. Schönen guten Tag.

0: ASAP. Milo hier bei uns auf Bremen 2 und wir wollen Ihnen mal wieder einen schönen Abend ermöglichen und zwar kostenlos. Wir haben Karten für Sie, Tickets für ein Konzert schenken wir Ihnen, wenn Sie sich's ein bisschen erarbeitet haben, denn wir spielen gleich wieder unser Quiz Halbwissen. Sie wissen ja, wir überlegen uns immer 6 aktuelle Fragen, die stellen wir Ihnen und Sie müssten dann 3 davon richtig beantworten. Dann kriegen Sie 2 Karten, können also noch jemanden mitnehmen. Und wofür diese Karten sind, wen Sie da denn bewundern können und sich anhören können, denn es geht natürlich um Musik, das sagt denn jetzt Claudia Scholz, das ist meine Redakteurin in dieser Woche, grüß dich.
1: Hallo.
0: Hallo, hallo. So, ich weiß ehrlich gesagt überhaupt nicht, um wen es geht, bin ganz ehrlich, erzähl uns mehr.
1: Also, das ist Myra Melfords Fire and Water Quintet, also das Feuer- und Wasser-Quintett. Das ist, kann man schon sagen, Musik der Extraklasse. Myra Melford, das ist eine bekannte Jazzpianistin aus New York. Und ihr Quintett, das nennen Kritiker eine Jazz-Avantgarde-Supergroup. Also das ist schon superlativ. Also eine Gruppe aus sehr guten Musikern, die selber Bandleader sind. Ich habe da was mitgebracht, wir können ja mal reinhören.

0: Also das Konzert ist Teil des Festivals Women in Emotion, das ja gerade in Bremen noch läuft. Und ich wage mal zu behaupten, dass das ein ganz besonderer Musikabend im Schlachthof wird.
1: Ja, hört sich danach an. Also dafür können Sie 2 Karten gewinnen für den Montag übernächste Woche am 12.
0: 12. Oktober um 20 Uhr im Bremer Schlachthof.
1: Wunderbar. Rufen Sie an, machen Sie mit bei unserem Quiz, knacken Sie es. Sie müssen nur die Hälfte richtig wissen. Rufen Sie an unter 0421, das ist die Vorwahl für Bremen, und dann 24 66 24, also nochmal Bremen.
0: 24 66 24.
1: Ich danke dir.

0: Joko Winter. Klingt so, als wenn ich was falsch gemacht habe, oder? Du, du, du. Hier ist Bremen 2, der Donnerstagvormittag. Und jetzt rede ich mit einem Mann, der gerne Nordic Walking macht, der gerne schwimmt und auch gerne mitfliegt in kleineren Fliegern. Und zwar unser Hörer Stefan Horn aus Bremen-Oberneuland. Schönen guten Morgen, ich grüße Sie.
1: Ja, schönen guten Morgen.
0: Wo walken Sie denn so gerne?
1: Ja, in Oberneuland, da gibt es diesen ganz verwunschenen Achterdiekpark. Der ist privat betrieben und das ist eigentlich immer so meine Strecke und sonst gibt es noch viel weitere Strecken.
0: Fliegen in kleineren Flugzeugen, was bedeutet
1: ja,
0: das?
1: Ja, so Cessna 172. Es gibt diesen Flugplatz Ganderkesee, da war ich in der privaten Flugvereinigung und bin jetzt, wie gesagt, habe das auch noch alles, aber schon ein bisschen älter bin, setze ich mich gerne rechts hin und genieße es ein bisschen.
0: Das ist auch das Beste. Einfach hinsetzen, genießen und beobachten und Vertrauen haben in die richtigen Menschen.
1: Genau.
0: So, 6 Fragen warten auf Sie. 3 davon müssen Sie richtig beantworten. Dann bekommen Sie von uns 2 Konzerttickets. Sind Sie bereit?
1: Ja.
0: Alles klar, dann fangen wir mal an. Unsere erste Frage. Ab heute gilt ein neuer Tankrabatt. Auch Super ist jetzt günstiger. Super gibt es ja als E10 und E5. Wofür steht denn das E?
1: Das E ist diese Beimischung von Biokraftstoffen.
0: Aber was heißt E? Wofür
1: bei
0: ist das die Abkürzung?
1: Ist halt der normale Sprit. Da sind nur 5% und bei 10 sind 10% aus erneuerbaren nachwachsenden Kraftstoffen.
0: Ja, toll, dass Sie das alles wissen, aber ich brauche ein Wort und zwar, wofür steht das E, die Abkürzung?
1: Das ist also für E, für nachwachsendes Brennstoff, das ist also...
0: Ja, Ethanol also wäre richtig, Herr Horn, Ethanol. Aber ist nicht schlimm, wir haben noch 5 Fragen.
1: Ethanol, ja genau.
0: Ein gewaltsamer Vorfall im Cockpit hat gestern beinahe an Bord eines Flugzeugs für eine Katastrophe gesorgt. Der Flieger war auf dem Weg nach Tel Aviv. Wo startete er?
1: Dubai,
0: das ist richtig, erster Punkt, sehr schön. Der Schauspieler David Striso, der wird heute 53 Jahre alt. Im Film Ich bin dann mal weg spielte er welchen Komiker?
1: Woody Allen?
0: Nee, Happe Kerkeling.
1: Ja.
0: 4. Frage, nicht schlimm. Heute ist internationaler Tag des Kaffees. Mit wie vielen E wird das Wort Kaffee-Heißgetränk geschrieben?
1: 3?
0: Nee, 4. Kaffee, 2, heiß, 1 und Getränk, 4. Nicht schlimm. 2 Fragen haben wir noch. Sie bräuchten noch 2 richtige Antworten. Wegen eines Rechtsstreits verzögerte sich sein Amtsantritt um 3 Monate. Welches Amt im Lande Bremen darf Martin Güntner heute antreten?
1: Oberbürgermeister Bremerhaven.
0: Der Bürgermeister von Bremerhaven, jawohl, richtig. 6. Frage, jetzt geht's um die Wurst. In Bremerhaven betrat heute vor 68 Jahren ein gar nicht so unbekannter junger Rekrut der US-Army zum ersten Mal deutschen Boden. Begleitet von großem Jubel wurde wer begrüßt? Vor 68
1: Jahren. Jetzt habe ich einen das war Elvis Presley.
0: Das ist richtig, jawohl. Ich habe gerade Angst gehabt, dass Sie haben das angedeutet, dass Sie einen Blackout oder sowas haben. Ich hatte Angst, dass Sie das jetzt nicht hinkriegen. Das ist eigentlich eine einfache Frage.
1: Ja,
0: aber toll. Da habe ich vollstes Verständnis für alle, die hier schon mitgespielt haben, wissen, wie das ist, dass man da aufgeregt ist. Aber das Entscheidende ist, Sie haben es geschafft. Herzlichen Glückwunsch. 2
1: Dankeschön.
0: Tickets.
1: Hat mir viel Spaß gemacht.
0: Das freut mich zu hören jetzt nach der ganzen Aufregung. Viel Spaß im Konzert und weiterhin mit Bremen 2.
1: Ja, danke.
0: Danke, tschüss.

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5: 11.30 Uhr haben wir es.
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5: Ja, das sieht sehr trüb gerade aus in Bremerhaven. Ich gucke mir gerade hier die Webcam an. Ich glaube, die ist auf dem Fernsehturm, vermute ich mal. Ich habe einen großen Überblick gerade. So, die dreht sich, also 360-Grad-Blick. Überall grau rund um Bremerhaven. Es gehen noch einige Schauer runter. Da ist es ein bisschen dunkler und ein bisschen diesiger. Ja, das wird heute so weitergehen. Es gibt heute viele Wolken, hin und wieder Regen und Gewitter. Den meisten Regen wird es östlich von Bremen geben. Das Ganze bei recht milden Temperaturen an der See. 19 in Bremen, höchstens 21. Wir sind gerade auf dem besten Wege dorthin. In Bremerhaven 18 Grad zurzeit, in Bruchhausen-Vilsen am Freibad 20. In Kloppenburg im Museumsdorf haben wir gerade 19 und in Bremen-Arbergen am Dorfmarkt noch 17.
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5: Die aktuelle Verkehrslage, die beginnen wir mit einer Gefahrenmeldung. Bitte Vorsicht auf der A1 Osnabrück in Richtung Bremen. Zwischen Wildeshausen Nord und Groß-Ippener steht ein defektes Fahrzeug im Weg. Ich wiederhole, Vorsicht auf der A1 Osnabrück Bremen. Zwischen Wildeshausen Nord und Groß-Ippener steht ein Auto im Weg. A1 Hamburg Bremen, die Ausfahrt Hollenstedt, die ist wegen Bauarbeiten bis heute 16 Uhr gesperrt. A1 Osnabrück Bremen, zwischen dem Dreieck Stur und Bremen-Hemelingen, 4 Kilometer stockend vor der Baustelle. A1 Bremen-Lübeck zwischen Maschener Kreuz und Norderelbbrücke 5 Kilometer stockend. Die B215 Verdener Landstraße Nienburg Richtung Verden ist zwischen Drakenburg und Rosen nach einem Unfall in beiden Richtungen gesperrt. Und Meierdamm-Sagehorn im Bereich Meierdamm in der Gemeinde Euthen kommt es nach wie vor zu einer Rauchentwicklung mit Geruchsbelästigung. Das heißt, schließen Sie am besten Fenster und Türen und schalten Sie Lüftungen und Klimaanlage ab.
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5: Ich grüße Sie sehr herzlich, wünsche Ihnen einen wunderschönen Donnerstagvormittag. Freue mich sehr, dass Sie mit dabei sind. Weiterhin viel Vergnügen mit unserem Programm hier auf Bremen 2.

0: genau. Katie Melua hier bei uns auf Bremen 2. Ich weiß nicht, ob es Ihnen schon aufgefallen ist, wann Sie mal zuletzt im Supermarkt waren. Kürbisse sind wahnsinnig groß geworden, finde ich. Ich habe vorgestern im Supermarkt Kürbisse gesehen, die waren so groß, habe ich mich gefragt, wer schafft die denn mit nach Hause zu nehmen? Muss man die dort vor Ort zerkleinern? Ich weiß es nicht. Zumindest startet ja jetzt die Halloween-Saison. Und das merkt man nicht nur im Supermarkt oder an den Landstraßen, wo man Kürbisse kaufen kann, teilweise. Auch im Kino merkt man das. Da startet nämlich heute ein neuer Film der Animationsfirma Aardman. Das sind die, die auch für Wallace und Gromit verantwortlich sind. Shaun das Schaf, Spuk im Kürbisfeld ist ab heute im Kino. Ein Horrorfilm mit Schafen in der Hauptrolle. Für Kinder, handgemacht, auch für Erwachsene, Fragezeichen. Bremen 2 Filmexpertin Anna Wollner hat ihn für Sie schon mal gesehen.
1: Es ist, zumindest für Eltern und ihre Kinder, eine vertraute Welt. Mossy Bottom, das Bauernhaus, die Scheune, der Schäfer, sein Hund, Shaun, das Schaf und seine Herde. Und trotzdem sieht diese Welt plötzlich anders aus. Zum ersten Mal ist Herbst. Zum ersten Mal spielt ein großer Teil der Geschichte nachts. Wobei Shaun sonst sattes Grün und ziemlich gleichmäßiges Tageslicht dominieren, gibt es jetzt gelbes Laub, Nebel, tiefe Schatten, violettes und grünes Licht. Die Vorbilder bei Shaun das Schaf, Spuk im Kürbisfeld sind für einen Kinderfilm sehr untypisch klassische Horrorfilme und vor allem das Genre-Kino der 80er Jahre. Denn Shaun erschafft kurz vor Halloween mit einem Wachstumstrank ein haariges Monster. Für Art-Director Andy Brown und Kameramann Charles Copping bedeutete das, eine Welt verändern, die beide ziemlich genau kennen.
2: Each feature film we've kind of enhanced the Shaun world.
3: Mit jedem Kinofilm haben wir Shauns Welt ein Stück weiterentwickelt. Diesmal war der Sprung ziemlich groß. Es war wichtig, dass alles rund und vertraut bleibt. Aber durch das Genre hatten wir die Freiheit, viel weiterzugehen. Mit mehr Farbe, mehr Dynamik.
1: Charles Copping ist Kameramann bei den Oscar-prämierten Aardman Filmstudios. Das ist allerdings etwas anderes als beim klassischen Zeichentrick-Animationsfilm. Denn vor Coppings Kamera existiert diese Welt tatsächlich. Die Wände, die Bäume, die Scheune, selbst die Schafe, alles ist real vorhanden. Wenn irgendwo Licht durch ein Fenster fällt, kann man auf dem Studioboden eine Lampe davor stellen. Für Shauns neues Labor in einer verfallenen Windmühle ließ das Art Department echte Laborgläser anfertigen. Rund 70 Gefäße wurden nach den Entwürfen eigens von einer Glasbläserin hergestellt, im Maßstab der Figuren. Genau darauf kommt es für Copping und Brown an, dass die Dinge tatsächlich da sind.
3: Das ist extrem wichtig.
4: Das ist eigentlich das Herzstück unserer Arbeit.
3: Entscheidend ist der Glaube daran, dass dieses Set wirklich vor der Kamera existiert. Das ist der Faden, der alles zusammenhält. Wir treiben einen großen Aufwand, damit es glaubwürdig und greifbar ist, damit man spürt, dieses Set steht tatsächlich vor der Kamera.
1: Greifbar ist hier wörtlich gemeint. Damit Shaun und seine Schafskollegen sich bewegen, müssen sie angefasst und verschoben werden. Die berühmten Fingerabdrücke im Plastilin gehören zu Aardmans Filmen wie die krummen Oberflächen seiner Figuren. Art Director Andy Brown legt Wert darauf, dass am Anfang der meisten Objekte weiterhin ein taktiles, handgemachtes Element steht. Egal für welchen Effekt, bei Aardman gilt immer das Gleiche. Erst muss etwas vor der Kamera funktionieren. Dann erst darf der Computer helfen.
3: Die Technik hat sich verändert. Die Kameras sind besser und ausgefeilter geworden.
4: Wir können heute mehr Sets auf kleinerer Fläche drehen. Früher wären die Hügel im Hintergrund dreidimensional gebaut oder gemalt worden. Heute gehen wir früher in digitale Paintings. Aber alles, was nah vor der Kamera passiert, hat diesen sehr direkten, organischen, handgemachten Charakter behalten.
1: Früher musste sich das Team für ein oder zwei besonders aufwendige Effekte pro Produktion entscheiden. Bei Spuk im Kürbisfeld sind die Möglichkeiten viel größer. Trotzdem gibt es am Ende keinen technisch perfekten digitalen Raum. Man sieht Holz, Stoff, Fell, Plastilin, Licht, das auf echte Oberflächen fällt. Und hin und wieder die Spur eines Fingerabdrucks. In einem wundervoll verschrobenen, nicht allzu gruseligen Halloween-Film für Kinder. Aardmans modernster Spezialeffekt ist und bleibt die Liebe zum Handwerk.
0: Anna Wollner über den Film Shaun das Schaf, Spuk im Kürbisfeld. Ab heute

0: Falls Sie mal eine kleine Aufmunterung brauchen, übermorgen ist frei. Also zumindest für die meisten. Und dann ist ja noch 3. Oktober, Tag der Deutschen Einheit. Da ist hier in Bremen natürlich eine Menge los, aber auch hier bei Bremen 2. Man kann sagen, endlich.
1: Seit 15 Jahren senden wir hier aneinander vorbei. Endlich kommt zusammen, was zusammengehört.
0: Ja, und wer oder was kommt da zusammen? Also Anja Görz, die kennen Sie als Morgenmoderatorin hier bei uns, ist übrigens gebürtige Nordfriesin. Und Tom Grote, ebenfalls Morgenmoderator, geboren in der Nähe von Köthen in Sachsen-Anhalt. Die beiden moderieren zum ersten Mal gemeinsam hier bei Bremen 2. Diesmal den Samstagvormittag. 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
0: Und der kommt von Jens Schellhaas.
2: Die Angst war immer das bestimmende Gefühl in meinem Leben.
3: Caroline Wahl ist Schnellschreiberin und Bestsellerautorin.
2: Und nie habe ich gecheckt, dass diese Angst so scheiß unnötig ist, weil ich so scheißegal auf dieser Welt bin.
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2: Haben Dinge kaufen und Geld ausgeben noch eine ganz andere Bedeutung, wenn man sehr reich ist?
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4: Jetzt noch das Gespräch mit Luca und dann kann ich hier weg.

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1: Mit Thomas Becker-Glauch. Stromerzeugung aus Wind und Sonne steigt auf ein Rekordhoch. Neuer Tankrabatt sorgt für sinkende Spritpreise. EU-Innenminister beraten über einen besseren Schutz der Außengrenzen. Das Wetter mit dichten Wolken und viel Regen bei 18 bis 21 Grad. Immer mehr Strom in Deutschland kommt aus Wind und Sonne. In den ersten drei Quartalen dieses Jahres konnten gut 60% des Strombedarfs mit erneuerbaren Energien gedeckt werden. So viel wie noch nie. Das ergeben aktuelle Berechnungen des Bundesverbands der Energie- und Wasserwirtschaft und des Zentrums für Sonnenenergie und Wasserstoffforschung Baden-Württemberg. Einzelheiten aus der ARD-Klimaredaktion von Margareta Holzreiter.
2: Der neue Ökostromrekord ist vor allem einer deutlich höheren Stromerzeugung aus Windkraft- und Photovoltaikanlagen zu verdanken. Insgesamt wurden von Anfang Januar bis Ende September 8,7% mehr Strom aus erneuerbaren Quellen produziert als im Vorjahreszeitraum. Weil aber gleichzeitig auch der Stromverbrauch in Deutschland gestiegen ist, liegt der Anteil der Erneuerbaren am Gesamtbedarf nur etwa 4% höher als im gleichen Zeitraum 2025. Die Forschenden am ZSW gehen davon aus, dass mehr Hitzetage und Tropennächte aufgrund des Klimawandels den Stromverbrauch durch Klimaanlagen im Sommer in Zukunft weiter erhöhen werden. Vom Ziel, bis 2030 80% des Strombedarfs mit erneuerbaren Energien zu decken, ist Deutschland noch entfernt.
1: In diesen Minuten können sie wieder hochgehen, aber zum Start des neuen Tankrabatts um Mitternacht sind die Preise an vielen Zapfsäulen in Deutschland gefallen. Laut mehrerer Tank-Apps und Vergleichsportalen wurden Diesel und Benzin durchschnittlich um rund 10 Cent billiger. Die staatlich subventionierte Entlastung gilt von Anfang Oktober bis Ende Dezember. Sie soll die Preise um knapp 17 Cent je Liter drücken. Der Tankrabatt wird rund 2,5 Milliarden Euro kosten. Die Kritik an dem Steuernachlass reißt unterdessen nicht ab. Laut dem Chef des IFO-Instituts Clemens Fuest kommt der Rabatt vor allem Vielfahrern mit großen Autos zugute. Grünen-Chef Felix Banaschak sagte dem Kölner Stadtanzeiger, die Regierung vergeude Steuermilliarden zugunsten von Ölkonzernen, statt den Preis für das Deutschland-Ticket stabil zu halten. Wie lässt sich ein Ansturm von Migranten wie in der spanischen Exklave Ceuta künftig vermeiden? Darüber sprechen heute die EU-Innenministerinnen und Minister in Luxemburg. Im Mittelpunkt steht dabei ein stärkerer Schutz der EU-Außengrenzen. Aus Brüssel berichtet Katrin Schmitz.
3: Die EU-Grenzschutzagentur Frontex beispielsweise soll weitere Kapazitäten und Kompetenzen bekommen, um schneller in solchen Situationen zu unterstützen, was unter den Mitgliedstaaten umstritten ist. Bundesinnenminister Dobrindt spricht sich für eine stärkere Rolle von Frontex aus, genauso wie für die geplante Einschränkung des allgemeinen Asylrechts in besonderen Situationen. In Luxemburg beraten die EU-Innenministerinnen und Minister außerdem über das weitere Vorgehen bei Abschiebungen aus Europa. Eine Gruppe von 5 EU-Staaten, darunter Deutschland, arbeitet an konkreten Plänen für sogenannte Return Hubs, also Zentren für abgelehnte Asylbewerber außerhalb der EU, vor allem auf afrikanischem Boden.
1: Anderthalb Wochen nach der Berlin-Wahl haben erste Gespräche über eine mögliche Regierungsbildung begonnen. Spitzenpolitiker der Linken als Wahlsieger sowie von Grünen und SPD sind zusammengekommen. Mehrheit aus der Nachrichtenredaktion Katrin Mattens.
4: Bei dem Treffen soll erst einmal geklärt werden, ob sich die drei Parteien überhaupt eine gemeinsame Regierung vorstellen können. Grünen-Fraktionschefin Katharina Dröge sagte, es gebe zwar eine Schnittmenge zwischen SPD, Linken und Grünen, insbesondere beim Thema Gerechtigkeit. Sie fordert aber Klarheit der Linken beim Thema Antisemitismus. Das sei eine Grundbedingung für mögliche Sondierungen. Die bisherigen Mechanismen reichten dafür noch nicht aus, so Dröge. Den Linken in Berlin wird immer wieder vorgeworfen, in Teilen antisemitisch zu sein. Und es soll Kontakte zwischen Abgeordneten und Kriminellen geben.
1: Bremerhavens neuer Oberbürgermeister Martin Güntner ist im Amt. Er hat am Morgen seinen Eid abgelegt. Gewählt worden war Güntner schon im Mai. Wegen der Beschwerde eines anderen Bewerbers hatte sich seine Ernennung aber um Monate verzögert. Mehr als 10 Jahre war die Friesenbrücke in Wehna in Ostfriesland gesperrt, nachdem ein Frachtschiff sie gerammt und schwer beschädigt hatte. Heute wird sie wieder für den Zugverkehr freigegeben. Daran gibt es aber auch Kritik, berichtet Christopher H.
5: Tatsächlich gibt es jetzt wieder eine direkte Zugverbindung zwischen Groningen und Bremen. Die halte aber nicht das, was der Name Wunderlinie verspricht, sagt der Fahrgastverband ProBahn. Sprecher Malte Diehl kritisiert, gerade einmal 20 Kilometer Strecke seien instand gesetzt worden. Außerdem fahre nur am Wochenende der Zug auch wirklich durch. Grund dafür sei eine sogenannte Langsamfahrstelle auf niederländischer Seite. Die Gesamtfahrzeit wird laut Fahrgastverband zunächst länger sein als vorher. Es scheiden sich an der Wunderlinie also weiter die Geister und das schon vor der offiziellen Eröffnung am kommenden Montag.
1: Das waren die Nachrichten mit Thomas Becker-Glauch.
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6: Ja, und so ist es zurzeit in Bremen an der Schlachte. Wolkig bei 17 Grad. In Bremerhaven am Klimahaus regnerisch 18 Grad. In Delmenhorst an der Krafttherme fallen Tropfen bei 19 Grad. Und in Gnarrenburg ist es wolkig bei 18 Grad. Es geht heute Nachmittag noch hoch bis auf 21 Grad. Zumindest südlich von Bremen. An der See eher so 19 Grad. Dabei viel Regen heute Nachmittag. Vor allem östlich von Bremen. Östlich von Bremen, also zwischen Bremen und Hamburg. Da kommt der meiste Regen runter. Da sind 30 bis 50 Liter pro Quadratmeter möglich. Im westlichen Teil Niedersachsens gibt es zwar auch immer mal wieder Regen, aber nicht so viel. Auch ein Gewitter ist drin und große Wolkenlücken erwarten wir heute nicht. Die Sonne, die sehen wir dann morgen Mittag wieder. Die aktuelle Verkehrslage hier bei uns auf Bremen 2, da haben wir zuallererst die A1 Hamburg Richtung Bremen, die Ausfahrt Hollenstedt, die ist wegen Bauarbeiten bis ca. 16 Uhr heute gesperrt. A1 Osnabrück-Bremen zwischen dem Dreieck Stur und Bremen-Hemelingen, 4 Kilometer stockend vor der Baustelle. In der Gegenrichtung zwischen dem Bremer Kreuz und Bremen-Arsten ebenfalls 4 Kilometer stockend vor einer Baustelle, hier brauchen Sie 20 Minuten länger. A1 Bremen-Lübeck zwischen Maschener Kreuz und Norderelbe Brücke 5 Kilometer stockend. A7 Hannover-Flensburg zwischen Hamburg-Heimfeld und dem Elbtunnel 4 Kilometer stockender Verkehr. Bremen B6 Autobahnzubringer Überseestadt bis Oldenburger Straße zwischen Hochschulring und Stefanibrücke in beiden Richtungen Stau oder stockender Verkehr. Und Meierdamm-Sagehorn im Bereich Meierdamm in der Gemeinde Euthen kommt es nach wie vor zu einer Rauchentwicklung mit Geruchsbelästigung. Schließen Sie hier am besten Fenster und Türen und schalten Sie Lüftungen und Klimaanlagen ab. Kommen Sie gut durch, gute Fahrt für Sie.
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6: Was ist bisher bekannt? Was ist der aktuelle Stand, was den Flug von Dubai nach Tel Aviv gestern Vormittag angeht? Da wurde ja der Flugkapitän angegriffen. Gott sei Dank ist es einigermaßen glimpflich ausgegangen. Also der aktuelle Stand hier gleich bei uns auf Bremen 2.

0: Viertel nach zwölf, der Bremen 2 Verkehrsservice aktuell. Vorsicht bitte in Osterholz-Scharmbeck in dem Verlauf Schwaneweder Straße bis Baustraße. Zwischen Amselstraße und Logerstraße tritt gerade Gas aus und es kommt zu einem Feuerwehreinsatz. Verzichten Sie hier bitte auf Feuer jeglicher Art. Bremen 2 am Donnerstag. Es sind erschreckende Videos, die seit gestern im Netz zirkulieren. Ein Flugzeug voller Menschen, viele von ihnen schreien. Das Flugzeug verliert tausende Meter in nur einer Minute. All das ist gestern beim Flug der Linie Fly Dubai von Dubai nach Tel Aviv passiert. Glücklicherweise konnte die Maschine wieder stabilisiert und sicher gelandet werden. Die israelische Regierung hat schnell von einem versuchten Terroranschlag gesprochen. Über den Stand der Dinge möchte ich jetzt mit unserer Korrespondentin in Tel Aviv, Felicitas Böselager, sprechen. Schönen guten Tag nach Tel Aviv.
1: Hallo nach Bremen.
0: Das Wichtigste zuerst, wie geht es den Passagieren und der Crew?
1: Also physisch geht es allen gut. Die Passagiere sind gestern Abend gut in Tel Aviv gelandet. Sie wurden da von ganz vielen Menschen mit Fahnen und Gesängen begrüßt. Dann haben die Passagiere erzählt, was ihnen passiert ist. Einer hat gesagt, dass er den Albtraum seines Lebens erlebt habe. Es würde eine ganze Weile dauern, bis sie diese Vorfälle verkraftet haben. Manchen konnte man aber auch ansehen, und das haben sie auch geäußert, dass sie einfach nur erleichtert waren, dass sie wieder in Israel sind. Die Passagiere haben ja zuerst gedacht, dass es einfach nur Turbulenzen gegeben hätte, weil der Flieger so ein bisschen gehüpft ist, wie man das kennt, wenn man im Flieger ist. Und dann gab es eben diesen rapiden Sinkflug, den sie eben beschrieben haben, und Schreie im Flugzeug, bis es dann, so erzählen es die Passagiere, einem Passagier und einem Crewmitglied gelungen ist, den Angreifer, den Mutmaßlichen, zu überwältigen. Das scheint ja der Co-Pilot gewesen zu sein. Und dann gibt es eine schier unglaubliche Wendung in der Geschichte, nämlich, dass ein anderer Pilot an Bord war, zufällig, der dann dieses Flugzeug sicher in Saudi-Arabien landen konnte.
0: Bei solchen Ereignissen verbreiten sich ja schnell Gerüchte und Vermutungen. Welche Informationen sind bisher gesichert, vor allem über den Angreifer?
1: Also abgesehen von den übereinstimmenden Berichten der Augenzeugen, die jetzt immer glaubwürdiger zu werden scheinen, weil eben so viele das Gleiche sagen, gibt es sehr, sehr wenig, kaum gesicherte Informationen. Viele und leider die entscheidenden Fragen, die wir uns heute alle stellen, die sind offen. Nämlich, wer war dieser Co-Pilot? Woher kam er? Wollte er das Flugzeug tatsächlich bewusst zum Absturz bringen? Und was war sein Motiv? Auf diese sehr wichtigen Fragen haben wir noch keine Antworten.
0: Pilot und Co-Pilot haben beide überlebt. Was sagen denn die beiden zu den Ereignissen?
1: Ja, bislang haben wir von den beiden noch nichts gehört. Die indische Botschaft in Saudi-Arabien hat bestätigt, dass der Pilot, der angegriffene Pilot, dass der aus Indien kommt. Nach Angaben der Botschaft ist sein Gesundheitszustand stabil. Dem ging es zwischenzeitlich sehr schlecht und er wird jetzt in einem saudi-arabischen Krankenhaus versorgt. Und der Co-Pilot, der mutmaßliche Täter, der ist in Saudi-Arabien festgenommen worden.
0: Israels Premierminister Benjamin Netanyahu hat erklärt, dass ein Pilot der Maschine auf den anderen eingestochen habe und offenbar versucht habe, die Maschine voller Israelis zum Absturz zu bringen. Verteidigungsminister Katz hat von einem Versuch eines dschihadistischen Anschlags gesprochen. Worauf stützen sich diese Thesen?
1: Das ist eine gute Frage. Benjamin Netanyahu selbst hat bislang nicht von Terror gesprochen, aber andere Kabinettsmitglieder. Wir wissen nicht, wie sie zu diesem Schluss kommen, weil die Untersuchungen ja einfach noch nicht abgeschlossen sind. Die laufen sich noch. Das liegt sicher zum einen an der allgemeinen Bedrohungslage, in der sich Israel befindet. Vielleicht

0: auch an einem anderen Umgang mit dem Wort Terror, als man das zum Beispiel in Deutschland benutzt. Es liegt aber wahrscheinlich auch daran, wie das einfach aussieht. Also es sieht so aus, erstmal auf den ersten Blick, als sei das Terror. Aber wie gesagt, wir wissen das nicht. Es hätte alles Mögliche passiert sein können. Wir haben einfach noch keine Untersuchungsergebnisse.
1: Welche Rolle spielt denn der Wahlkampf, in dem sich die Regierung Netanyahu gerade befindet?
0: Ja, das ist ziemlich deutlich, dass alle Politiker dieses Ereignis nun für sich instrumentalisieren wollen. Viele Kabinettsmitglieder haben sich geäußert, wollen zeigen, dass sie involviert sind und wollen auch mit krassen Aussagen zum Teil Aufmerksamkeit erregen. Der Vorfall, der bestimmt hier die Nachrichten und die Diskussionen in Israel. Noch am Tag vorher, also vorgestern, hatte Netanyahu gewarnt, dass es Zeichen gebe, dass die Feinde Israels versuchen, das Land vor den Wahlen zu attackieren. In Israel wird ja Ende Oktober gewählt. Und jetzt trifft dieser Vorfall also auf eine wirklich ohnehin extrem aufgeheizte Wahlkampfdebatte. Der Oppositionspolitiker Naftali Bennett beispielsweise hat kritisiert, es brauche keinen Premierminister, der warnt, sondern einen, der für Sicherheit sorgt.
1: Ein Flug der Gesellschaft Fly Dubai ist auf dem Weg nach Tel Aviv nach einem gewaltsamen Zwischenfall im Cockpit in Saudi-Arabien notgelandet. Nach israelischen Regierungsangaben soll ein Pilot seinen Kollegen mit einem Messer verletzt haben. Über den Stand der Dinge habe ich mit unserer Korrespondentin in Tel Aviv gesprochen, Felicitas Böselager. Ich bedanke mich sehr herzlich.
0: Tschüss nach Bremen.
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1: Und wir haben es kurz nach halb eins.
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1: Die aktuellen Temperaturen in Bremerhaven am Fernsehturm 18 Grad, in Bremen Mitte an der Jugendherberge 19, in Sieke am Hansa-Kino 20 und in Hude an der Klosterruine ebenfalls 20 Grad. Viel wärmer wird es heute nicht mehr, in der Spitze 21 am Nachmittag, an der Küste höchstens 19. Dazu kommt viel Regen. Kräftige Schauer wird es heute Nachmittag geben, vor allem östlich der Weser, also zwischen Bremen und Hamburg. Westlich wird es auch ein bisschen regnen, aber nicht ganz so viel. Gewitter können auch dabei sein und die Sonne, die wird sich heute so gut wie gar nicht zeigen. Die werden wir erst morgen ab Mittag wieder sehen.
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1: A1 Hamburg Richtung Bremen, die Ausfahrt Hollenstedt, die ist wegen Bauarbeiten bis ca. 16 Uhr heute gesperrt. A1 Osnabrück Richtung Bremen, zwischen dem Dreieck Stur und Bremen-Himmelingen, 4 Kilometer stockend vor einer Baustelle. In der Gegenrichtung zwischen dem Bremer Kreuz und Bremen-Arsten, ebenfalls 4 Kilometer stockender Verkehr, auch hier vor der Baustelle. A7 Hannover Richtung Flensburg, zwischen Hamburg-Heimfeld und dem Elbtunnel, 4 Kilometer stockend, und Bremen B6. Autobahnzubringer Überseestadt bis Oldenburger Straße zwischen Hochschulring und Stefanibrücke in beiden Richtungen Stau oder stockend. Abschließend Meierdamm, Sagehorn. Im Bereich Meierdamm in der Gemeinde Euthen kommt es zu einer Rauchentwicklung mit Geruchsbelästigung. Bitte schließen Sie hier Fenster und Türen und schalten Sie Lüftungen und Klimaanlagen ab. Das war's. Gute Fahrt für Sie.
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1: 25 Jahre lang war das nicht möglich. 25 Jahre lang gab es keine direkte Zugverbindung zwischen Bremen und Groningen. Hat verschiedene Gründe. Die Bahnstrecke, die war zum Teil ein bisschen marode. Dann wurde ja mal die Friesenbrücke beschädigt und musste aufwendig repariert werden. Ja, heute ist das wieder möglich, von Groningen nach Bremen zu fahren mit einem kleinen Umstieg in Leer. Wir haben diese neue Verbindung heute mal getestet. Und wie dieser Test ausgegangen ist, das erfahren Sie. Nee, nicht in 7 Seconds, sondern in 7 Minuten hier bei uns auf Bremen 2. Bis dahin aber Yusundur und Nini Cherry zum Beispiel mit 7 Seconds.

0: Bremen 2, der Donnerstag. Ach, wie schön, man kann wieder mit dem Zug über die Friesenbrücke fahren bei Wehna im Landkreis Leer. Das wird die freuen, die mit dem Zug von Bremen nach Groningen wollen oder andersrum. Wir kommen gleich zu diesem Thema. Eigentlich wollten wir jetzt schon darüber sprechen, aber wir haben gerade technische Probleme. Also von daher Verspätung beim Thema Deutsche Bahn. Jetzt nicht ganz so überraschend, aber es liegt diesmal an uns. Ziehen wir ein anderes Thema vor, denn Jürgen Klopp, der ist ja heute Abend wieder mit seiner Mannschaft aktiv. Sein Start als neuer Trainer der Nationalmannschaft war bisher ein wenig holprig. Ein Unentschieden gegen die Niederlande, eine Niederlage gegen Griechenland. Heute Abend nun kommt Spiel 3 gegen Serbien. Frage an unseren ARD-Kollegen Michael Augustin. Auf was muss sich das DFB-Team denn heute einstellen?
1: Ja, auf ein ähnliches Spiel wie gegen Griechenland, würde ich sagen. Ein tiefstehender Gegner, der deutschen Mannschaft den Ball überlässt, die Räume eng macht und seine Chance in Kontern sucht. Ja, wie knackt man diesen Gegner? Unter anderem mit präzisen Pässen und gutem Positionsspiel. Und genau daran hat Jürgen Klopp mit dem neuen Kader intensiv gearbeitet. In 4 Trainingseinheiten, am Montag waren es sogar 2 an einem Tag. Dazu etliche Meetings, ein Crashkurs im Klopp-Fußball sozusagen. Der neue Bundestrainer setzt ja grundsätzlich auf Pressing, Ballgewinne und Sprints. Das geht natürlich am besten, wenn der Gegner mitspielt. Aber genau das werden die Serben in München wahrscheinlich nicht tun. Eine sehr erfahrene Mannschaft übrigens auch, unter anderem mit den Ex-Frankfurtern Kostic und Jovic. Aber keine erfolgreiche Mannschaft. Serbien hat 5 der 6 Länderspiele in diesem Jahr verloren.
0: Dankeschön. Michael Augustin, ARD-Sportreporter, zum Spiel heute Abend. Deutschland gegen Serbien beginnt übrigens um 20.45 Uhr. Können Sie live sehen im ZDF.

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0: Bremen 2 hier. Nach fast 11 Jahren ist heute wieder ein Zug über die Friesenbrücke bei Wehna im Landkreis Leer gefahren. Am Vormittag hat zum ersten Mal wieder eine Fahrt auf der Strecke aus den Niederlanden zum Bahnhof Wehna stattgefunden. Ab Montag soll dann auch die sogenannte Wunderline zwischen Leer und Groningen ihren Betrieb aufnehmen. Dann kann also jeder oder jede mitfahren. Unser Reporter Christoph H. ist mitgefahren bei der Premierenfahrt und jetzt bin ich mit ihm verbunden. Grüß dich, Christopher.
1: Hi.
0: Welche Strecke ist denn jetzt genau wieder befahrbar?
1: Ja, jetzt ist erstmal die Baustufe 1 fertig. Das heißt, die Strecke von Ierhofe bis Knapphinter die niederländische Grenze ist wieder befahrbar. Der Anschluss nach Bremen, also die Verbindung Bremen-Groningen, der mit zur Wunderline gehören soll, wird dann erst in einem späteren Bauabschnitt fertiggestellt. Wann es da losgeht, ist aber noch nicht so richtig klar. Und wie du gesagt hast, so richtig los geht es ja dann für den Personenverkehr auch erst am Montag. Heute war das ja eher so ein bisschen geschlossene Gesellschaft.
0: Wer durfte denn heute mitfahren?
1: Ja, heute Presse, also wir, Politik und eigentlich alle, die am Abriss der alten und am Aufbau der neuen Friesenbrücke beteiligt waren. Also der Zug war wirklich rappelvoll. Es gab großen Applaus, als wir über die neue Brücke gefahren sind. Und wenn man da ganz genau hingehört hat, dann sind da auch ein paar Steine von den Herzen gefallen, dass alles geklappt hat. Niedersachsens Wirtschafts- und Verkehrsminister Grant Hendrik Tonne war mit dabei von der SPD. Der freut sich vor allem für die Pendlerinnen und Pendler, hat er uns erzählt, für die Studierenden. Das sei eine große Entlastung für die, jetzt wieder mit dem Zug fahren zu können und nicht mehr aufs Auto angewiesen zu sein. Und auch der Kommissar des niederländischen Königs war dabei. Die Niederländer waren natürlich auch nicht so glücklich über die lange Bauzeit von 11 Jahren. Und für die Deutschen, so der Eindruck des Niederländers, sei das Wort Friesenbrücke so ein richtiges Reizwort gewesen.
0: Und wie war denn jetzt die Fahrt?
1: Im besten Sinne unspektakulär, würde ich sagen. Es war eine kurze Fahrt, wir waren pünktlich, es wurde sogar Kaffee gereicht, es lief Musik. Also da konnte man sich dann heute bei diesen gut 20 Minuten nicht beschweren. Also wenn jede Fahrt auf der Wunderline so läuft, dann können sich, glaube ich, alle auf die Schulter klopfen.
0: Ja, wenn fast 11 Jahre kein Zug über die Friesenbrücke fahren durfte, wie hoch sind jetzt die Erwartungen an diese Strecke?
1: Ja, die sind natürlich hoch. Die Menschen, die hier gelebt haben, die sind immer wieder zu uns gekommen, wenn wir hier berichtet haben, haben uns ja ihr Leid geklagt. Wer hier von der einen Emsseite auf die andere wollte, der konnte zu Fuß oder mit dem Fahrrad auf der Fähre fahren, mit dem Auto auf die andere Seite. Das hat richtig gedauert. Und wenn man das täglich hat, dann ist das natürlich total nervig. Von daher sind die Erwartungen jetzt natürlich groß. Die Züge sollen im besten Fall pünktlich fahren, ist ja klar. Und dann wird man sicherlich auch erwarten dürfen, dass Baustufe 2, also Bremen-Groningen, dann irgendwann der Bau bald beginnt, damit auch diese Verbindung steht. Ein kleiner Funfact, als wir am Bahnhof hier standen, da kam so ein junger Mann auf uns zu, ein Niederländer, und der sagte, er freut sich total, weil er sei Groundhopper, also der will so viele Fußballstadien wie möglich besichtigen und besuchen, und der freut sich total, jetzt noch schneller und besser dann nach Deutschland zu kommen und Fußball zu gucken, also da sind die Erwartungen gigantisch.
0: Obwohl der normale Betrieb erst am Montag beginnt, gibt es aber auch schon Kritik, haben wir gehört, warum?
1: Genau, das ist ja immer so, dass nicht überall gejubelt wird. Der Fahrgastverband Pro Bahn hat sich in den letzten Tagen zu Wort gemeldet, weil die das nicht so stehen lassen wollten, ne? Diese gute Laune. Die sagen, in den letzten 11 Jahren, da ist eigentlich viel zu wenig passiert. Es wurde nicht genug modernisiert. Manche Streckenabschnitte sind immer noch eingleisig mit wenig Überholmöglichkeiten. Das sei überhaupt nicht zeitgemäß. Und Stichwort Zeit, die neue alte Verbindung von Leer nach Groningen beziehungsweise jetzt von Wehna, die dauert einfach länger als vorher. Teilweise sogar länger als der Bus, der aktuell fährt. Also da wird so ein bisschen das Erwartungsmanagement gedrosselt. Auf der niederländischen Seite gibt es aktuell eine Langsamfahrstelle, nennt sich das. Also da wird der Verkehr so ein bisschen ausgebremst. Das kann ein paar Monate dauern. Das macht natürlich den Fahrgastverband nicht glücklich. Die fragen sich, wer nutzt denn dann überhaupt die Verbindung, wenn es länger dauert als der Bus? Ja, klar, kann man sich ja denken. Wie sich die Wunderline dann im Regelbetrieb schlägt und ob diese Sorgen dann berechtigt sind oder nicht, das sehen wir dann ja ab Montag.
0: Das werden wir testen. Nach fast 11 Jahren können jetzt wieder Züge über die Friesenbrücke fahren. Unser Reporter Christopher H. ist bei der ersten Fahrt dabei gewesen. Ganz, ganz herzlichen Dank für die Information.
1: Gerne.

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1: Bastille hier bei uns auf Bremen 2, 1:05.
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1: Und den hat Hilke Thesen für Sie.
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1: Dankeschön, Hilke Thesen. Und Sie dürfen sich freuen auf den Kollegen Resa Waffer. Der macht gleich weiter nach den 13 Uhr Nachrichten hier auf Bremen 2. Ich sage Tschüss, bin André Pfitzner. Freue mich auf morgen, wenn Sie mögen. Ab 10 sind wir wieder zusammen. Bis dahin, einen schönen restlichen Tag. Tschüss.

0: Der Bremen 2 Verkehrsservice, Achtung, Gefahrenmeldung für die A28 leer in Richtung Oldenburg. Zwischen Oldenburg-Wechleu und dem Dreieck Oldenburg-West steht ein defektes Fahrzeug im Weg.
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2: Mit Thomas Beckert-Lauch. Kanzleramt stoppt vorerst die geplante Zuckersteuer. Stromerzeugung aus Wind und Sonne steigt auf ein Rekordniveau. Schülerproteste in Frankreich weiten sich aus. Das Wetter mit dichten Wolken und viel Regen bei 18 bis 21 Grad. Das Bundeskanzleramt hat den Entwurf von Finanzminister Lars Klingbeil zur Einführung einer Steuer auf zuckerhaltige Getränke vorerst gestoppt. Der Vorschlag sei in dieser Form in der Regierung nicht mehrheitsfähig, heißt es aus Regierungskreisen. Klingbeils Pläne waren gestern bekannt geworden. Mehr dazu von Hanna Agatz.
3: Laut dpa verweist das Kanzleramt auf den Vorschlag der Finanzkommission Gesundheit. Demnach weiche Klingbeils Entwurf davon ab. Das Finanzministerium äußerte sich bisher nicht. Lars Klingbeil hatte seine Pläne gestern zur Abstimmung an die Ministerien geschickt. Mit der Steuer auf zuckerhaltige Getränke will er nicht nur Einnahmen von rund 1 Milliarde Euro für den Bundeshaushalt generieren, sondern auch Getränkeherstellern einen Anreiz geben, ihre Produkte gesünder zu machen. Laut Entwurf soll die Steuer für alle Getränke ab einem Zuckergehalt von 5 Gramm pro 100 Milliliter gelten. Die Höhe soll vom Zuckergehalt abhängen, zwischen 26 und 38 Cent pro Liter betragen und ab dem 1. Juli 2027 gelten. Auf Zero-Getränke, reine Säfte, alkoholfreies Bier und alkoholfreien Wein soll es keine Zuckersteuer geben.
2: Immer mehr Strom in Deutschland kommt aus Wind und Sonne. In den ersten 3 Quartalen dieses Jahres konnten gut 60% des Strombedarfs mit erneuerbaren Energien gedeckt werden. So viel wie noch nie. Das zeigen aktuelle Berechnungen des Bundesverbands der Energie- und Wasserwirtschaft und des Zentrums für Sonnenenergie- und Wasserstoffforschung in Baden-Württemberg. Einzelheiten von Margarita Holzreiter.
4: Dieser neue Rekord ist vor allem einer deutlich höheren Stromerzeugung aus Windkraft- und Photovoltaikanlagen zu verdanken. Das Ziel ist, dass Deutschland bis 2030 80% seines Strombedarfs mit erneuerbaren Energien deckt. Auch der Stromverbrauch in Deutschland ist im Vergleich zum gleichen Zeitraum im letzten Jahr gestiegen. Forschende am ZSW gehen davon aus, dass mehr Hitzetage und Tropennächte aufgrund des Klimawandels den Stromverbrauch durch Klimaanlagen im Sommer in Zukunft weiter erhöhen werden.
2: Für ihren Beitrag zur europäischen Friedensordnung bekommt die NATO heute einen Preis verliehen. Und zwar den Westfälischen Friedenspreis. Der wird am Nachmittag in Münster überreicht. Bundeskanzler Friedrich Merz hält dann die Laudatio. Erwartet wird eine außenpolitische Grundsatzrede. Einzelheiten von Georg Schwarte.
5: Das Nordatlantische Verteidigungsbündnis wird für seinen Beitrag zur europäischen Friedensordnung geehrt. Merz soll dabei heute im historischen Rathaus der westfälischen Stadt Münster die Laudatio halten und den Preis anschließend an NATO-Generalsekretär Mark Rutte überreichen. Zuvor besucht der Kanzler zusammen mit Rutte und dem niederländischen Ministerpräsidenten Rob Jetten das in Münster stationierte deutsch-niederländische Korps. Neben Treffen mit den dort stationierten Soldaten sind auch bilaterale Gespräche mit dem Chef der NATO und dem niederländischen Regierungschef geplant.
2: Bei den Schülerprotesten in Frankreich ist es heute Vormittag zu 2 größeren Bränden gekommen. In Nantes ging eine Turnhalle in Flammen auf, in Marseille ein Feuerwehrwagen. In mehreren Städten zündeten Schüler zudem Mülleimer an. Es kam wieder zu Zusammenstößen mit der Polizei. Einzelheiten aus Paris von Julia Boruta.
6: Vereinzelt bildeten Lehrer und Eltern Menschenketten um die protestierenden Schüler, um sie vor möglicher Gewalt der Polizisten zu schützen. Zusammen mit der 2. größten Studentenvereinigung rufen die Sprecher der Schülerbewegung alle Gewerkschaften, Vereine und politischen Organisationen dazu auf, sich ihnen anzuschließen. Eine Gewerkschaft veröffentlichte auf ihrer Website eine Anleitung zum Blockieren des eigenen Gymnasiums oder der eigenen Uni sowie ein Mobilisierungskit. In die Forderungen nach mehr finanziellen und personellen Mitteln mischen sich auch andere politische Statements. An mehreren Schulen tragen Schüler Palästina-Flaggen. Die Regierung hat angekündigt, eine Dialogplattform einzurichten, um Vorschläge zu sammeln, die dann strukturiert ausgewertet werden sollen, so der Bildungsminister.
2: Mehr als ein Jahrzehnt war die Friesenbrücke in Wehna gesperrt, nachdem ein Frachtschiff sie gerammt und schwer beschädigt hatte. Sie ist am Mittag wieder für den Zugverkehr freigegeben worden, berichtet Christopher H.
7: Tatsächlich gibt es jetzt wieder eine direkte Zugverbindung zwischen Groningen und Bremen. Die halte aber nicht das, was der Name Wunderlinie verspricht, sagt der Fahrgastverband ProBahn. Sprecher Malte Diehl kritisiert, gerade einmal 20 Kilometer Strecke seien instand gesetzt worden. Außerdem fahre nur am Wochenende der Zug auch wirklich durch. Grund dafür sei eine sogenannte Langsamfahrstelle auf niederländischer Seite. Die Gesamtfahrzeit wird laut Fahrgastverband zunächst länger sein als vorher. Es scheiden sich an der Wunderlinie also weiter die Geister und das schon vor der offiziellen Eröffnung am kommenden Montag.
2: Das waren die Nachrichten mit Thomas Becker-Glauch.
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8: Wenn Sie heute Nachmittag in Bremen oder Ottendorf unterwegs sind, packen Sie den Regenschirm ein. Am besten haben Sie ihn auch jetzt schon dabei, aber den können Sie nicht mehr nachträglich mal holen. Also es regnet hier teils kräftig. Auf dem Regenradar sehe ich gerade überall bei uns im Sendegebiet dicke Regenwolken. In einer halben Stunde in etwa, dreiviertel Stunde, ist dann das Gröbste erstmal geschafft, bevor es dann am Nachmittag dann nochmal losgeht. Ja, spätestens um 15 Uhr geht es dann wieder los. Weiter westlich Richtung Ems ist es dagegen trocken. Die Werte bis 21 Grad heute maximal. In der Nacht klingt der Regen dann langsam ab bei 13 Grad in Oldenburg. Morgen dann am Freitag haben wir das Gröbste geschafft. Nach Frühnebel setzt sich am Nachmittag überall die Sonne durch und es bleibt trocken.
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8: Um 13 Uhr und gleich 6 Minuten. Vorsicht auf der A7 Hannover Richtung Hamburg. In Höhe Fleestedt steht ein kaputtes Auto. Vorsicht auch auf der A1 Hamburg Richtung Bremen zwischen Hollenstedt und Heidenau, da liegen Gegenstände. Und Vorsicht auf der A28 Leer Richtung Oldenburg zwischen Oldenburg-Wechleu und Dreieck Oldenburg-West steht ein kaputtes Auto. Dann die A1 Hamburg Richtung Bremen, da ist die Ausfahrt Hollenstedt wegen Bauarbeiten bis ca. 16 Uhr gesperrt. A1 Osnabrück Richtung Bremen zwischen Dreieck Stur und Bremen-Hemeling 4 Kilometer stockender Verkehr vor der Baustelle. In der Gegenrichtung zwischen dem Bremer Kreuz und Bremen-Arsten ebenfalls 4 Kilometer stockender Verkehr vor der Baustelle. Da brauchen Sie gut 20 Minuten länger. A7 Hannover Richtung Flensburg zwischen Hamburg-Heimfeld und dem Elbtunnel 4 Kilometer stockender Verkehr. Bremen, B6, Autobahnzubringer Überseestadt bis Oldenburger Straße. Zwischen Hochschulring und Stefanibrücke in beiden Richtungen Stau oder stockender Verkehr. Und Meierdamm-Sagehorn im Bereich Meierdamm in der Gemeinde Olten kommt es zu einer Rauchentwicklung mit Geruchsbelästigung. Schließen Sie da Fenster und Türen und schalten Sie Lüftungen und Klimaanlagen ab. Das war's. Ihnen gute Fahrt.
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8: Schönen guten Tag. 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

0: Der Bremen 2 Verkehrshinweis hier um 13.14 Uhr. Vorsicht bitte auf der A27 Bremerhaven Richtung Bremen zwischen Bremerhaven-Geestemünde und Bremerhaven-Wulsdorf. Eine ungesicherte Unfallstelle, dort also besondere Vorsicht. Jenseits von Eden. Kennen Sie wahrscheinlich, ne? Mit James Dean. Absoluter Klassiker. Ich gehe mal davon aus, dass die allermeisten von Ihnen den gesehen haben. Ist jetzt neu verfilmt worden. Die Enkelin des Regisseurs von damals ist dafür verantwortlich. Der Regisseur damals war Elia Kazan. Seine Enkelin Zoe Kazan erzählt die Geschichte neu in einer 7-teiligen Netflix-Serie, die von heute an läuft und die genauso wie das Original heißt, nämlich East of Eden.
1: Ein Monster ist eine Abweichung von der anerkannten Norm. In stärkerem oder schwächerem Maße.
2: Es ist ein starker erster Auftritt von Florence Pugh als Kathy Ames. Wer den Roman Jenseits von Eden von Steinbeck kennt, weiß, was diese Frau noch alles anrichten wird. Sie lügt, sie manipuliert, sie verletzt Menschen. Steinbeck beschreibt sie unmissverständlich als böse. Eine Wertung, die Showrunnerin Zoe Kazan in ihrer 7-teiligen Serienneuauflage etwas verschiebt. Ihre Kathy bleibt zwar brutal und schwer zu fassen, Kazan interessiert sich aber für ihre Motivation dahinter. Sie lässt Kathy selbst erzählen, statt sie nur durch die Augen der Männer zu betrachten.
1: Es kann verhüllt erscheinen. In Schönheit. Oder Güte. Oder Macht. Oder Liebe.
2: Einer dieser Männer ist Adam Trask. Er verliebt sich in Kathy, heiratet sie und glaubt an ein gemeinsames, glückliches Leben in Kalifornien. Allerdings hat er eine ziemlich genaue Vorstellung, wie dieses Leben auszusehen hat. Und diese Vorstellung entspricht wenig der von Kathy. Das verschiebt den Schwerpunkt gegenüber dem berühmten Film von 1955 deutlich. Dort setzt die Geschichte viel später ein, bei den Söhnen Aaron und Cal, gespielt von James Dean und ihrem Konflikt mit dem Vater. Zoe Kazan aber wagt den Schritt zurück an den Anfang, zu Adam, seinem Bruder Charles und eben Kathy. Und zu der Frage, wie diese Familie überhaupt so toxisch geworden ist.
3: Ein Familienporträt, wie schön! Ein Geschenk für Ihre Mutter?
4: Nein, ein Andenken für meinen Bruder. Meine Frau und ich ziehen nach Kalifornien.
3: Dann müssen wir noch ein Bild machen. Eines für jeden von Ihnen. Gott weiß, wann Sie wieder vereint sind.
5: Nein, ein Bild wird genügen.
2: Diese Perspektivverschiebung geht auf. Vor allem, weil East of Eden nicht auf Teufel komm raus versucht, modern zu wirken. Es ist und bleibt ein historisches Familiendrama mit weiten Landschaften, patriarchal geprägten Welten und strengen gesellschaftlichen Regeln, die von Kathy gebrochen werden. Dennoch geht es vor allem darum, was es bedeutet, wenn sich eine Frau komplett den Erwartungen an Ehe, Mutterschaft und Familie verweigert.
4: Kathy, sieh mich an. Sieh mich an, bitte.
5: Verdunkel die Fenster und geh weg.
6: Das ist nur die Müdigkeit, Adam. In ein paar Tagen geht es ihr besser und alles ist vergessen.
5: Ich vergesse es nicht. Bring sie aus dem Zimmer und lass mich allein.
2: Noch eine andere Figur bekommt endlich den Raum, den sie auch bei Steinbeck hat. Lee, gespielt von Hoon Lee. Im Film von 1955 war er praktisch verschwunden. Hier wird er zum engen Vertrauten der Trasks und zu einem der Menschen, die sehr genau verstehen, was in dieser Familie passiert.
7: Die größte Angst, die ein Kind haben kann, ist nicht geliebt zu werden. Ablehnung ist die Hölle, die es fürchtet. Und mit Ablehnung kommt Zorn. Und mit Zorn das Bedürfnis nach Rache. Und das ist die Geschichte der Menschheit.
2: Herkunft und Familie, das sind die großen Themen von East of Eden. Familienerbe ist auch das große Thema von Zoe Kazan selbst. Ihr Großvater, Elia Kazan, hat aus Steinbecks Romanen einen der berühmtesten Filme der 50er Jahre gemacht. Seine Enkelin versucht gar nicht erst, diesen Film zu wiederholen, hat ihn bewusst erst auf dem Weg zu den Dreharbeiten in Neuseeland überhaupt gesehen. Sie konzentriert sich auf den Roman, holt Figuren und Geschichten hervor, die damals kaum vorkamen und setzt andere Schwerpunkte. Das fühlt sich weder nach ehrfürchtiger Klassikerpflege noch nach demonstrativer Neuerfindung an, sondern nach einer historisch anmutenden und gleichzeitig sehr gegenwärtigen Interpretation von Steinbecks Jenseits von Eden.
0: East of Eden, die 7-teilige Miniserie, ist heute bei Netflix gestartet. ARD-Kultur-Serienkritikerin Anna Bollner war das. Song.

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0: Ben Barrett mit Lamplighter hier auf Bremen 2. 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
0: Ah, es ist ungemütlich. Es zieht noch Regen durch. Besonders in Bremen wird es heute am Nachmittag vor allem nochmal ungemütlich und nass. Bei ja, gut 20 Grad in der Nacht, da hört der Regen dann langsam auf. Dafür bildet sich stellenweise dichter Nebel. Die Tiefstwerte dann so bei 14 Grad. Der Freitag, der bringt dann das Aufatmen. Also morgen, der Regen zieht komplett ab. Und ab dem Mittag teilt sich die Sonne in den Himmel mit ein paar harmlosen Wolken bei trockenen 20 Grad.
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0: Um genau 13:30. Ja, ein bisschen was los auf den Straßen, so ein typischer Donnerstag. Die A1 Hamburg Richtung Bremen, da ist die Ausfahrt Hollenstedt wegen Bauarbeiten bis 16 Uhr gesperrt. Stockenden Verkehr gibt es auf der A1 Osnabrück Richtung Bremen zwischen Dreieck Stur und Bremen-Hemeling. 3 Kilometer stockender Verkehr vor der Baustelle. In der Gegenrichtung zwischen dem Bremer Kreuz und Bremen-Arsten 6 Kilometer stockender Verkehr vor der Baustelle. Da brauchen Sie eine halbe Stunde in etwa länger. A1 Bremen Richtung Lübeck zwischen Maschner Kreuz und Norderelbbrücke 5 Kilometer stockender Verkehr. Da dauert es gut 20 Minuten länger. A7 Hannover Richtung Flensburg zwischen Hamburg-Heimfeld und dem Elbtunnel 4 Kilometer stockender Verkehr. Bremen B6 Autobahnzubringer Überseestadt bis Oldenburger Straße zwischen Hochschulring und Stefanibrücke in beiden Richtungen Stau oder stockender Verkehr. Und Meierdamm in Sagerhorn im Bereich Meierdamm in der Gemeinde Euthen kommt es zu einer Rauchentwicklung mit Geruchsbelästigung. Schließen Sie Fenster und Türen und schalten Sie Lüftung und Klimaanlagen ab. Gute Fahrt.
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0: Hallihallo, in den 60ern war das. Da ist Bremerhaven, ja, quasi das Herz rausgerissen worden. Bremerhaven drohte damals Schiffbau und Fischerei als Einnahmequellen fast komplett zu verlieren und musste sich irgendwie neu erfinden. Diese Umwandlung ist ab sofort Thema einer Sonderausstellung und Thema auch bei uns in wenigen Minuten.

0: Lenny Kravitz, It Ain't Over Till It's Over. Um gleich 20 vor 2. Bremerhaven ist über Generationen hinweg die Stadt der großen Schiffe, der Auswanderer und der Hochseefischerei gewesen. Ab den 60er Jahren drohte dieser ganze Stolz komplett wegzubrechen. Die Stadt stand vor einer Zerreißprobe und musste sich irgendwie neu erfinden. Die Geschichte dieser auch emotionalen Verwandlung, die erzählt von heute an das Historische Museum in der Sonderausstellung Bremerhaven erfindet sich neu. Bremen 2 Reporterin Katharina Spätmann durfte vorab schon mal so einen Blick reinwerfen.
1: Es gibt Visionen, die landen im Abstellraum der Geschichte. Nicht nur im übertragenen Sinn, sondern wortwörtlich. Zum Beispiel die große Schautafel, die schief an einer der Wände im Saal im Erdgeschoss des Historischen Museums hängt. Museumsdirektor Kai Kähler legt den Akkuschrauber beiseite, mit dem er eben noch ein Bild angebracht hat.
2: Da hängt ein Ausstellungssegment aus der Zeit des Oceanparks in Schieflage. Da soll aber auch in Schieflage sein, weil an der Station ist praktisch sozusagen die Abwilligung alles zu Ende. Und wir haben einige Sachen gefunden in so einer Abstellkammer, die noch aus dieser Hochphase des Oceanparks stammten. Und diese gerümpelige Abstellsituation, die werden wir da hinten noch so nachstellen.
1: Der Oceanpark sollte einen Strukturwandel einleiten, als in der Stadt die Lichter auszugehen schienen. Unter anderem die Werftenkrise ab den 1970er Jahren hatte viele Menschen arbeitslos gemacht. Neue Ideen und vor allem neue Arbeitsplätze mussten her. Die Lösung sahen das Land Bremen und die Stadt Bremerhaven im Tourismus. Den Gästen musste man natürlich etwas bieten. Einen Themenpark, der das Leben in und an den Weltmeeren zum Thema hatte. Durch eine internationale Ausschreibung wurde der amerikanische Architekt Peter Chemaev gefunden. Er setzte auf futuristisch aussehende Gebäude rund um die Hafenbecken, bis dahin eine Industriebrache mit Schotterparkplatz in bester Innenstadtlage. Marlene Rehbein, wissenschaftliche Volontärin.
3: Das war etwas nie da gewesen ist. Insgesamt ging es natürlich in so einem Trend von Freizeitparks, so Amusement Industry mit, was für Bremerhaven halt total neu war, weil man eben super fokussiert war auf die traditionellen Wirtschaftszweige vorher mit Fischerei und Werften.
1: Bis Ende der 1990er Jahre sollte der Ocean Park umgesetzt sein. Die Ausstellung zeigt viele Fotos und die Originalschautafeln von damals, mit denen der Projektentwickler warb. Zeitzeugen aus Politik, Verwaltung und Bürgergesellschaft kommen an Stationen mit Tablets zu Wort. Am Ende scheiterte das Projekt an der Politik, der erfolglosen Investorensuche und dem Widerstand einer Bürgerinitiative. Damit war die Neuerfindung aber nicht zu Ende, erklärt Museumsdirektor Kai Kähler.
2: Auf der Galerie erzählen wir die Fortsetzung. Was passierte eigentlich nach dem Ocean Park, der so undefiniert auslief? Und parallel fand damals ja auch die Sanierung und Modernisierung der Innenstadt statt. Man sah Innenstadtentwicklung oder Modernisierung, Auffrischung und Entwicklung dieser Hafenbrachen zu einem Tourismusareal als Einheit.
1: Heute stehen am alten und neuen Hafen die Bauten des Tourismusgebiets Hafenwelten. Das Klimahaus, das Deutsche Auswandererhaus, ein Outlet-Center und ein Hotel. Für wen erfand sich die Stadt neu? Für die Gäste oder für die Menschen hier? Was blieb von den bunten Bildern, die die verzweifelte Lage der Stadt umzudeuten versuchten? Die Hafenwelten funktionieren als Projekt, bilanziert Kai Kähler. Aber die großen Probleme, Arbeitslosigkeit und Armut, wurden durch den Wandel zum Tourismusort nicht gelöst. Wann also kann eine Neuerfindung als gelungen gelten? Fragen, die die Ausstellung den Besucherinnen und Besuchern stellt.
2: Da haben wir eine Station, wo wir verschiedene Attribute der Stadt haben. Und da können Sie mit so kleinen bunten Kügelchen Ihr Votum abgeben. Welche Begrifflichkeiten würden Sie für die Beschreibung Bremerhavens verwenden? Und dann sehen wir ja, was die meisten Menschen mit Bremerhaven verbinden. Ist es vielleicht die Armut oder ist es das Fischstäbchen oder ist es der Container oder sind es eben die Hafenwelten oder sonst irgendwas?
1: Oder vielleicht sogar alles zusammen, alles auf einmal, alles nebeneinander und wann wird die Neuerfindung zum neuen Selbstbild?
0: Bremerhaven erfindet sich neu. Die Sonderausstellung im Historischen Museum Bremerhaven, die startet heute.

0: freudige Gesichter heute Morgen an den Tankstellen in Bremen und Niedersachsen. Davon gehe ich jetzt mal aus. Ich habe da selbst nicht gestanden. Aber der Tankrabatt hat zum Start heute vielerorts für stark fallende Spritpreise gesorgt. Der Durchschnittspreis, der lag bei etwas mehr als 2 Euro. Also fast 15 Cent weniger als gestern. Und das freut natürlich die Bremer und Bremerinnen, die wir gesprochen haben.
1: Die Leute stehen Schlange und endlich kostet mal wieder unter 2,30. Das muss man natürlich auch nutzen.
2: Also es ist auf jeden Fall deutlich günstiger geworden.
3: Die letzten Tage immer nur so viel getankt, wie man brauchte, um zu überbrücken. Und ja, heute volltanken, weil es schon ein Stück günstiger geworden. Also einen Unterschied merkt man schon.
1: Tanken macht auf jeden Fall wieder Spaß. Ist um einiges günstiger als vor 24 Stunden.
0: Ja, das war jetzt vor 2 Stunden, aber um 12 Uhr steigen immer die Preise. Danach haben wir die ganzen Leute, die an den Tankstellen standen, nicht nochmal gesprochen, weil die Preise steigen dann ja wieder. Wie es morgen schon wieder aussieht, man weiß es nicht. Ne? Sie hören Bremen 2 jetzt mit dem passenden Song Immer unterwegs von Arne Heger.

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1: Mit Thomas Becker-Glauch. Kanzleramt legt die geplante Zuckersteuer vorerst auf Eis. EU-Innenminister einigen sich auf die Einrichtung von Rückkehrzentren für Migranten in Drittstaaten. Bund der Steuerzahler prangert Steuergeldverschwendung in Bremen und Niedersachsen an. Das Wetter mit dichten Wolken und viel Regen bei 18 bis 21 Grad. Bei der geplanten Steuer auf zuckerhaltige Getränke gibt es offenbar noch Abstimmungsbedarf innerhalb der Bundesregierung. Medien berichten, das Kanzleramt habe den Entwurf von Finanzminister Lars Klingbeil vorerst gestoppt. Vom Tisch ist die Abgabe aber nicht, berichtet aus dem ARD-Hauptstadtstudio Dietrich Kalmeurer.
2: Grundlage für die neue Abgabe sei ein Vorschlag der Finanzkommission Gesundheit. Klingbeils Entwurf weiche davon ab. Die weiteren Beratungen sollen deshalb neu aufgesetzt werden. Aus dem Finanzministerium heißt es dagegen, die Bundesregierung habe die Einführung einer Steuer auf zuckerhaltige Getränke beschlossen. Derzeit liefen Gespräche über die konkrete Umsetzung. Der bisherige Entwurf von Finanzminister Klingbeil sieht die neue Abgabe ab nächsten Juli vor. Sie soll für Getränke mit mindestens 5 Gramm Zucker je 100 Milliliter gelten. Der Bund erwartet Einnahmen von rund 1 Milliarde Euro im Jahr. Die Steuer soll Hersteller auch dazu bringen, den Zuckergehalt ihrer Getränke zu senken. Widerstand kommt aus der Union, mehreren Bundesländern und der Getränkeindustrie.
1: Die EU-Innenministerin und Minister haben in Luxemburg die sogenannte EU-Rückführungsverordnung verabschiedet. Das Gesetz ermöglicht die Einrichtung von Rückkehrzentren für Migranten aus der EU in Drittstaaten. Die Verordnung sieht damit erstmals vor, dass Menschen gegen ihren Willen in Länder abgeschoben werden können, die sie vorher nie betreten haben. Bis Ende des Jahres sollen Abkommen mit Partnerstaaten unterzeichnet werden. Dabei werden unter anderem Ruanda und Uganda als mögliche Standorte gehandelt. Immer mehr Strom in Deutschland kommt aus Wind und Sonne. In den ersten 3 Quartalen dieses Jahres konnten gut 60% des Strombedarfs mit erneuerbaren Energien gedeckt werden. So viel wie noch nie. Dies zeigen unter anderem Berechnungen des Bundesverbandes der Energie- und Wasserwirtschaft. Einsleiten von Margareta Holzreiter.
3: Dieser neue Rekord ist vor allem einer deutlich höheren Stromerzeugung aus Windkraft- und Photovoltaikanlagen zu verdanken. Das Ziel ist, dass Deutschland bis 2030 80% seines Strombedarfs mit erneuerbaren Energien deckt. Auch der Stromverbrauch in Deutschland ist im Vergleich zum gleichen Zeitraum im letzten Jahr gestiegen. Forschende am ZSW gehen davon aus, dass mehr Hitzetage und Tropennächte aufgrund des Klimawandels den Stromverbrauch durch Klimaanlagen im Sommer in Zukunft weiter erhöhen werden.
1: Die katholischen Bischöfe in Deutschland haben ihre Kritik an der AfD erneuert und vor den Folgen einer Regierungsbeteiligung der Partei gewarnt. Zum Abschluss ihrer Herbstvollversammlung in Fulda sagte der Vorsitzende Heiner Wilmer, man stehe vor einem Paradigmenwechsel, wenn die AfD Regierungsverantwortung übernehme. Die Partei stelle die Grundwerte unseres Zusammenlebens in Frage. Aus Fulda berichtet Michael Pörtner.
4: Die katholischen Bischöfe wollen Zeit und Raum schaffen, um den Menschen zuzuhören, die die AfD wählten. Problem sei, dass in den Bistümern fast kein Kontakt zu AfD-Wählern herrsche, da diese in der Regel zu ihrer Wahlentscheidung schweigen würden, so Bischof Wilmer. Erschreckend sei die hohe Zahl von 30% Katholiken unter den AfD-Wählerinnen und Wählern. Zum Wahlerfolg der Linken in Berlin sagte Wilmer, dass in der Kirche für antisemitisches Verhalten kein Platz sei. Judenhass dürfe keine Plattform bekommen.
1: Der Bund der Steuerzahler wirft Bund, Ländern und Kommunen einen sorglosen Umgang mit Steuergeld vor. Im aktuellen Schwarzbuch listet der Lobbyverein wieder 100 Fälle auf. Bremen taucht darin mit 3 Beispielen auf, Niedersachsen mit 10. Einzelheiten aus der Regionalredaktion Buden und Binnen von Milan Jäger.
5: Der Bund der Steuerzahler prangert unter anderem die Kostenexplosion im Bremer Jobcenter an. Die hatte im Sommer bundesweit für Schlagzeilen gesorgt. Das Jobcenter hatte 2 Besprechungsräume für rund 1,2 Millionen Euro umbauen lassen. Ursprünglich waren 600.000 Euro veranschlagt. Außerdem kritisiert der Bund der Steuerzahler den Bremer Ausbildungsfonds, der bisher Verwaltungskosten von mindestens 3 Millionen Euro verursacht habe, ohne praktischen Nutzen. In Niedersachsen bemängelt der Verein unter anderem den Neubau der Friesenbrücke bei Wehna. Sie sollte nach einem Schiffsunfall ursprünglich schnell als 1:1 Ersatz wiederhergestellt werden. Stattdessen wurde Europas größte Hub- und Drehbrücke für den Zugverkehr gebaut. Kostenpunkt fast 300 Millionen Euro statt 30 Millionen Euro. Ab Montag ist die Brücke wieder befahrbar.
1: Das waren die Nachrichten mit Thomas Becker-Glauch.
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6: Die Zahl stimmt, nämlich 20 Grad, der Rest eher nicht. Am Rathausplatz von Delmenhorst, da sieht es im Moment gerade richtig trüb aus. Da müsste man am liebsten Licht einschalten. Ja? Ich guck mir das gerade auf der Webcam hier an. Es ist ein, ja, nicht so tolles Wetter im Vergleich zu gestern gerade. Überall nass, vor allem in Bremen und Schesel regnet es teilweise länger am Stück. Erst am Abend wird es von Ostfriesland her so langsam trocken. In der Nacht zieht der Regen dann aber ab. Es wird neblig bei 14 Grad. Morgen am Freitag dann richtig gut eigentlich. Der Regen ist weg und am Nachmittag bekommen wir überall viel Sonne. Es ist dann deutlich freundlicher. 20 Grad, also Temperaturen wie heute.
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6: Um 14 Uhr und gleich 6 Minuten die A1 Hamburg Richtung Bremen. Da ist die Ausfahrt Hollenstedt wegen Bauarbeiten voraussichtlich noch 2 Stunden bis 16 Uhr gesperrt. Stockenden Verkehr gibt es auf der A1 Osnabrück Richtung Bremen zwischen Dreieck Stur und Bremen-Hemeling. 3 Kilometer stockender Verkehr vor der Baustelle. In der Gegenrichtung zwischen dem Bremer Kreuz und Bremen-Arsten 6 Kilometer stockender Verkehr vor der Baustelle. Da dauert es eine halbe Stunde länger. A1 Bremen Richtung Lübeck zwischen Maschner Kreuz und Norderelbbrücke 5 Kilometer stockender Verkehr, da brauchen Sie 20 Minuten länger. A7 Hannover Richtung Flensburg zwischen Hamburg-Heimfeld und dem Elbtunnel 4 Kilometer stockender Verkehr. Die B213 Kloppenburg-Delmenhorst ist zwischen Hültighausen und der A29 Ahlhorn nach einem Unfall in beiden Richtungen gesperrt. Bremen, B6 Autobahnzubringer Überseestadt bis Oldenburger Straße, zwischen Hochschulring und Stefanibrücke in beiden Richtungen Stau oder stockender Verkehr. Und für Meierdamm-Sagehorn gilt, im Bereich Meierdamm in der Gemeinde Euthen kommt es zu einer Rauchentwicklung mit Geruchsbelästigung. Schließen Sie dafür Fenster und Türen und schalten Sie Lüftung und Klimaanlagen ab. 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
6: Ja, und ich schalte erstmal hier im Studio auch mal das Licht an. Es ist richtig dunkel, ne? Und Licht an und am besten die Musik auch noch. Boy and Bear mit Sock on Light. Hallo zusammen.

0: schwer, überhaupt Genossin oder Genosse zu werden. Viele Genossenschaften haben so eine lange Mitgliederliste schon, dass sie keine neuen Leute mehr aufnehmen. Denn Genossenschaftswohnungen sind begehrt. Es gibt bei Genossenschaften eben keine Investoren, auch keine Gewinnorientierung, nur gemeinschaftliches Wirtschaften. Jeder Mieter ist auch Anteilseigner, erwirbt also Anteile beim Eintritt in die Genossenschaft und hat dann ab Mietbeginn sogar lebenslanges Wohnrecht, außer es gibt schwerwiegende Verstöße jetzt gegen die Satzung oder die Hausordnung. Aber Eigenbedarfskündigung, die gibt es bei Genossenschaften nicht. Ja, und die Kaltmiete pro Quadratmeter, die liegt auch oft unter dem Durchschnitt, also unter den Werten des Mietenspiegels in der jeweiligen Stadt. Und Genossenschaften werden verwaltet von demokratisch gewählten Aufsichtsräten und Vorständen. Und sie bieten in der Regel auch gemeinsame Räumlichkeiten für die Mieter, für zum Beispiel Hobby- oder Seniorentreffs. Sie veranstalten Mitgliederflohmärkte, alljährliche Laternenumzüge für Kinder, Nikolausfeiern und all sowas. Ja, und entstanden sind sie übrigens aus der Arbeiterbewegung im 19. Jahrhundert, zu Zeiten der Industrialisierung, als es viele Menschen in die Städte zog und die Wohnverhältnisse beengt waren.
1: Also man muss da erstmal reinkommen in die Genossenschaft und Genosse, Genossin werden. Es gibt aber so ein paar Stellschrauben, an denen man drehen kann. Wie kann ich dann doch irgendwie Genossenschaftsmitglied werden?
0: Ja, also es ist grundsätzlich so, Anteile zeichnet man erst, wenn man Mitglied wird. Und Mitglied wird man, indem man einen Mietvertrag, also eine freie Wohnung bekommt. Auf gut Glück einfach so schon mal Mitglied werden, das kann man nicht. Das ist an eine Wohnung geknüpft. So, wie bekomme ich jetzt also eine Wohnung? Ich sollte mich da aktiv wirklich bei allen Genossenschaften bewerben, die es in meiner Stadt gibt und die noch Mitglieder aufnehmen. Es gibt ja schon einige. Das muss man auf den Webseiten recherchieren und dann dort online ein Wohnungsgesuch abgeben mit dem eigenen Suchprofil. Übrigens, Einraumwohnungen, die sind leichter zu bekommen als begehrte 3- und 4-Raumwohnungen. Außenbezirke sind möglicherweise auch nicht so nachgefragt wie jetzt zentrale, attraktive Wohnviertel. Und es hilft, die Suchparameter nicht zu eng zu fassen. Wenn man zum Beispiel die Miete bis 700 Euro angibt, dann werden mir auch nur Wohnungen für eben, ja, 700 Euro maximal angeboten und nicht solche für 702. Deswegen lieber ein bisschen was draufgeben im Suchformular, um da eben nicht rausgefiltert zu werden. Und auch wer Balkon zum Beispiel ankreuzt, der bekommt keine Wohnung mit Terrasse angeboten und so weiter. Also möglichst ergebnisoffen suchen. Und manche Genossenschaften schreiben auch offene Wohnungsangebote auf ihren Webseiten aus. Also Wohnungen, die nicht intern innerhalb der Genossenschaft vergeben werden konnten. Da immer mal raufgucken, sich gegebenenfalls dann direkt drauf melden. Ist viel Rechercheaufwand, kann sich aber lohnen.
1: Und wenn ich dann ein Wohnungsangebot bekomme und zur Besichtigung eingeladen werde, was dann?
0: Ja, zunächst mal, wenn man einen Besichtigungstermin bekommt, dann sollte man den auf jeden Fall wahrnehmen oder wirklich begründet absagen. Denn sich nicht zurückzumelden, das mache einen schlechten Eindruck, schreibt die Initiative Die GenossenschafterInnen. Das ist ein Zusammenschluss von Mitgliedern Berliner Genossenschaften. Ja, und wenn man dann nach der Besichtigung tatsächlich den Zuschlag für die Wohnung erhält, dann muss man Genossenschaftsanteile kaufen. Das richtet sich in der Regel nach der Größe der Wohnung und kostet dann so insgesamt zwischen ca. 250 und um die 3000 Euro. Und auf diese Anteile wird aber eine jährliche Dividende auch ausgeschüttet, 2-4%. Und die Anteile werden auch nach Austritt aus der Genossenschaft zurückgezahlt. Aber ein Tipp, wenn ich irgendwann später ausziehe aus der Wohnung, dann sollte ich meine Genossenschaft schon halten. Denn bei der Vergabe von Wohnungen an die Mitglieder spielt bei manchen Genossenschaften auch die Dauer der Mitgliedschaft eine Rolle. Wer also schon viele Jahre Mitglied ist, der erhält dann oft eben schneller eine Wohnung. Und aus dem Grund melden auch einige Genossenschaftsmitglieder die eigenen Kinder oder Enkel schon frühzeitig, manche tatsächlich schon gleich zur Geburt, bei der Genossenschaft an. So hat der Nachwuchs in 20 Jahren, wenn er dann eine eigene Wohnung braucht und ausziehen will, sehr gute Chancen bei der Wohnungsvergabe.
1: Webkinesen über Wohnen in Genossenschaften. 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

0: aus Kanada, Sweet Alibi, hier auf Bremen 2 mit Moving to the Country, also aufs Dorf umziehen sozusagen. Lohnt sich, denn manchmal schreibt das echte Leben im Dorf die besten Drehbücher und die skurrilsten Verbrechen. Vergessen Sie mal große Mafia-Bosse und die dunklen Gassen einer Großstadt. Wer das verbrecherische Dorfleben miterleben will, der schaltet den Podcast Cuff Crimes ein. Katjana Gerz und Anna Duschim, die kommen selbst vom Land und graben jede Woche wahre Geschichten aus, die man einfach nicht erfinden kann. Ab sofort läuft die zweite Staffel und was da uns alle erwartet, das verraten die beiden mal.
1: Also wir können natürlich noch nicht so viel verraten, aber es wird natürlich auch in den neuen Folgen wieder sehr absurd, oder?
2: Klar.
1: Also denn wir starten ja meistens so ganz idyllisch, ländlich, unschuldig und dann offenbart sich ja immer wieder so eine crazy Crime Story. 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
1: Es ist wirklich ungemütlich heute. Dichter Regen immer mal wieder, auf zwischendurch mal vielleicht trockene Phasen, aber viel Regen. Vor allem in Bremen wird es ungemütlich und nass bei so knapp 20 Grad. In der Nacht hört der Regen dann langsam auf. Dafür bildet sich stellenweise dichter Nebel bei 14 Grad. Und morgen, da zieht der Regen komplett dann ab. Und ab dem Mittag teilt sich die Sonne in den Himmel mit ein paar harmlosen Wolken bei trockenen 20 Grad.
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1: Um gleich 14.31 Uhr, ja, eine ganze Menge los auf den Straßen. Fangen wir erstmal mit der Sperrung an, auf der A1 Hamburg Richtung Bremen. Die Ausfahrt Hollenstedt ist wegen Bauarbeiten noch voraussichtlich 1,5 Stunden bis 16 Uhr gesperrt. A1 Osnabrück Richtung Bremen zwischen Dreieck Stur und Bremen-Hemeling. 3 Kilometer stockender Verkehr vor der Baustelle. In der Gegenrichtung zwischen dem Bremer Kreuz und Bremen-Arsten 6 Kilometer stockender Verkehr vor der Baustelle. Da brauchen Sie eine halbe Stunde in etwa länger. A1 Bremen Richtung Lübeck zwischen Maschner Kreuz und Norderelbbrücke. 5 Kilometer stockender Verkehr, da dauert es 20 Minuten länger. A7 Hannover Richtung Flensburg zwischen Hamburg-Heimfeld und dem Elbtunnel. 4 Kilometer stockender Verkehr. Die A27 Bremen Richtung Bremerhaven ist zwischen Bremen-Hornlehe und Bremen-Überseestadt wegen eines Brandes gesperrt. A29 Richtung Ahlhorner Heide. Die Einfahrt Wadenburg ist wegen eines Brandes gesperrt. Und Bremen B6 Autobahnzubringer Überseestadt bis Oldenburger Straße zwischen Hochschulring und Stefanibrücke. In beiden Richtungen Stau oder stockender Verkehr. Kommen Sie gut durch.
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1: Und mit einem absoluten Klassiker. Dafür gehen wir mal alle zusammen ins Jahr 1977 zurück. Beziehungsweise wir können auch jetzt bleiben. Der Song ist aus dem Jahr 77. Dieser hier. Salisbury Hill von Peter Gabriel. Schön, dass Sie dabei sind.

0: Acer mit No One Knows war das.
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0: Neue Musik kommt von der Tochter eines Predigers aus Georgia. Liz Wright heißt die. Die ist also mit Kirchenmusik quasi groß geworden, aufgewachsen. Heute ist sie eine der markantesten Stimmen des amerikanischen Jazz. Mit ihrem neuen Album Nearness, da kehrt sie ja zu ihren musikalischen Wurzeln zurück. Was sich auf dem neuen Album so anhört.
2: Mit einem Jazz-Standard eröffnen Liz Wright und Kenny Banks ihr neues Album Nearness. Die warme Altstimme von Wright steht ganz im Mittelpunkt. Das Klavier setzt vorsichtig ein, fast zurückhaltend. Ein behutsamer Einstieg, der sofort eine intime Atmosphäre schafft.
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2: Danach folgt ein kompletter Stimmungswechsel.
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2: Hier swingt das Klavier, Wrights Stimme zeigt Ecken und Kanten, kratzt hier und da, bleibt aber immer voller Leidenschaft. Liz Wright und Kenny Banks arbeiten für Nearness zum ersten Mal als Duo miteinander. Kennengelernt haben sie sich vor rund 20 Jahren bei einer Jam-Session in Atlanta. Seitdem verbindet die beiden Freunde neben der Musik auch ihre kirchliche und spirituelle Prägung.
3: So.

Auf dem Album versammeln die beiden Musiker Jazz-Standards, eigene Songs und Spirituals. Wie Soon I Will Be Done, ein alter Work-Song aus der Zeit der Sklaverei in den USA. Unter Wrights Stimme liegen langgezogene Akkorde der Hammond-Orgel von Kenny Banks. Mit viel Gefühl und Kraft nehmen sich die beiden diesen alten Melodien an. Going home to live with God. Im Zentrum des Albums steht ein Cover von Amazing Grace. Und ausgerechnet dieses Lied markiert auch den Beginn ihrer gemeinsamen musikalischen Geschichte. Bei den frühen Jam Sessions ist es einer der ersten Songs, die Wright und Banks miteinander spielen. Ihre Version beginnt mit verspielten Klavierakkorden. Liz Wright singt voller Freude. Hier geht es nicht darum, einen stimmlichen Wow-Effekt zu kreieren. Die Botschaft des Songs steht für die beiden Musiker im Mittelpunkt. Ankommen, Bestimmung finden und darin Kraft schöpfen.

Hold Me ist einer von zwei eigenen Songs des Albums. Ein Stück über die musikalische und platonische Beziehung des Duos. Darüber, wie sie sich Melodien zuspielen, sich blind verstehen und gegenseitig tragen. Wrights Stimme klingt hier besonders tief und weich. Ein Lächeln scheint ständig mitzuschwingen. Und das Klavier schmiegt sich in sanften Bögen um

0: Gerade die Nähe zwischen Stimme und Klavier macht diese Aufnahmen so besonders. So ist Nirnes vor allem eine intime Vertonung einer tiefen Verbundenheit. Man hört hier einfach zwei hochtalentierten Musikern zu, die sich ohne Worte verstehen und einander blind vertrauen.
1: Nirnes, so heißt das Album von Liz White zusammen mit Kenny Banks. Carlotta Röllecke war das aus der Bremen 2 Musikredaktion.

0: Texas Hold'em war das von Beyoncé hier auf Bremen 2. In Bremen und in Oldenburg sieht man sie überall, die elektrischen Roller, ja, die E-Scooter, die sind bei Jugendlichen extrem beliebt. Auf unseren Straßen sind sie aber leider auch immer öfter der Grund für schwere Unfälle. Um gegenzusteuern, bringen Polizei und Landesverkehrswacht das sichere Fahren jetzt direkt an die Schulen bei uns in die Region. Niklas Jörs von Buten und Binnen hat sich das Training mal angeguckt.
1: Genau, sehen wir jetzt, das war jetzt ein Aufprall mit einer Kraft von 513 Newton. Das entspricht einer Geschwindigkeit von 6 km/h.
2: In der Klasse 8b an der Oberschule Rockwinkel steht heute E-Scooterfahren auf dem Stundenplan. Nachdem Ben gerade mit einem Hammer mit ungefähr 6 km/h auf einen Kopfdummy aus Holz gehauen hat, erscheinen auf der Leinwand im Klassenraum mögliche Verletzungen. Gehirnerschütterung, Bewusstlosigkeit und die Botschaft, mit Helm wäre das nicht passiert. Fast alle Schülerinnen und Schüler der 8b sind schon E-Roller gefahren, ein paar besitzen sogar einen eigenen.
3: Man muss halt nicht treten und es ist halt auch cool, weil man kann schneller fahren.
4: Das fühlt sich halt so richtig cool an mit dem Wind.
2: Weil E-Scooter immer beliebter werden, kommen die Landesverkehrswacht und Polizei an Bremer Schulen. Sie erklären Verkehrsregeln, zeigen Risiken auf und, das ist Oliver Herbst von der Landesverkehrswacht, ganz wichtig, machen klar, dass 20 km/h, die Roller fahren, eben doch ganz schön schnell sein können.
5: Weil die Geschwindigkeit ja doch erstmal niedrig wirkt, aber der direkte Aufprall doch erhebliche Folgen für den Kopf hat.
2: Im Land Bremen wurden 2021 noch 132 E-Scooter-Unfälle registriert. 2025 waren es mit 257 fast doppelt so viele.
5: Zwar ein Drittel der Unfälle sind auf jeden Fall Jugendliche beteiligt.
2: Und damit die in Zukunft sicherer unterwegs sind, geht's jetzt raus auf den Schulhof.
6: Wir haben ein Parcours für euch aufgebaut. Die Hütchen, die
2: jetzt wird geübt. Sag mal, Liana, wie war's denn?
7: Ich hatte schon etwas Angst, weil ich bin erst einmal E-Scooter gefahren, aber dann halt auch nur 15 km/h zum Ausprobieren.
2: Was ist bei euch denn von heute hängen geblieben?
8: Ich fand's interessant, wie schlimm die Verletzungen eigentlich werden könnten.
9: Ja, dass man, wenn man mit Handy fährt, schon 100 € Strafe bekommt.
0: Ja, die E-Scooter-Schulungen der Landesverkehrswacht sollen künftig an weiteren Bremer Schulen stattfinden. Und wir bleiben beim Thema Verkehr hier auf Bremen 2. Der Bremen 2 Verkehrshinweis. Vorsicht auf der A1 Hamburg Richtung Bremen zwischen Sittensen und Elsdorf, eine ungesicherte Unfallstelle. Und Vorsicht auf der A1 Bremen Richtung Hamburg zwischen Maschner Kreuz und Harburg, ebenfalls eine ungesicherte Unfallstelle.

0: 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Ciao, Percy, was ist?
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1: Mit Thomas Becker-Glauch. Kanzleramt legt die geplante Zuckersteuer vorerst auf Eis. EU-Innenminister einigen sich auf Abschiebezentren außerhalb Europas. Bischöfe warnen vor einer Regierungsbeteiligung der AfD. Das Wetter mit dichten Wolken und viel Regen bei 18 bis 21 Grad. Bei der geplanten Steuer auf zuckerhaltige Getränke gibt es offenbar noch regierungsinternen Abstimmungsbedarf. Nach Angaben der deutschen Presseagentur hat das Kanzleramt den Entwurf von Bundesfinanzminister Lars Klingbeil vorerst gestoppt. Vom Tisch ist die Abgabe aber nicht, berichtet aus dem ARD-Hauptstadtstudio Dietrich Kallmeurer.
2: Grundlage für die neue Abgabe sei ein Vorschlag der Finanzkommission Gesundheit. Klingbeils Entwurf weiche davon ab. Die weiteren Beratungen sollen deshalb neu aufgesetzt werden. Aus dem Finanzministerium heißt es dagegen, die Bundesregierung habe die Einführung einer Steuer auf zuckerhaltige Getränke beschlossen. Derzeit liefen Gespräche über die konkrete Umsetzung. Der bisherige Entwurf von Finanzminister Klingbeil sieht die neue Abgabe ab nächsten Juli vor. Sie soll für Getränke mit mindestens 5 Gramm Zucker je 100 Milliliter gelten. Der Bund erwartet Einnahmen von rund 1 Milliarde Euro im Jahr. Die Steuer soll Hersteller auch dazu bringen, den Zuckergehalt ihrer Getränke zu senken. Widerstand kommt aus der Union, mehreren Bundesländern und der Getränkeindustrie.
1: Die EU-Innenministerin und Minister haben in Luxemburg die sogenannte EU-Rückführungsverordnung verabschiedet. Das Gesetz ermöglicht die Einrichtung von Rückkehrzentren für Migranten aus der EU in Drittstaaten außerhalb Europas. Aus Luxemburg berichtet Katrin Schmitz.
3: Bis Ende des Jahres sollen erste Vereinbarungen zu sogenannten Return Hubs getroffen sein, also Abschiebezentren mutmaßlich auf afrikanischem Kontinent, in die in der EU abgelehnte Asylbewerber gebracht werden können. Das stellt unter anderem Bundesinnenminister Dobrindt in Luxemburg in Aussicht. Gemeinsam mit Dänemark, Österreich, den Niederlanden und Griechenland hat sich Deutschland in einer Gruppe formiert, die solche Pilotprojekte schaffen möchte. Die Verhandlungen mit Partnerländern liefen, Ruanda und Uganda sind immer wieder im Gespräch, aber noch nicht bestätigt. Die meisten EU-Partner stellen sich hinter diese Pläne, denn derzeit verlässt nur jeder vierte bis fünfte Ausreisepflichtige auch wirklich die EU. Es dürfe daher keine Tabus geben, heißt es vielerorten. Einzig Spanien stimmte gegen die Verabschiedung der Rückführungsverordnung.
1: Es gibt einen neuen Rekord beim Ökostrom in Deutschland. In den ersten drei Quartalen dieses Jahres deckten erneuerbare Energien über 60% des Stromverbrauchs, so viel wie noch nie. Das geht aus aktuellen Daten des Bundesverbandes der Energie- und Wasserwirtschaft hervor. Im Vergleich zum Vorjahreszeitraum gab es demnach ein Plus von 4 Prozentpunkten. Vor allem Strom aus Wind- und Sonnenenergie ist für den Anstieg verantwortlich. Die katholischen Bischöfe in Deutschland haben ihre Kritik an der AfD bekräftigt und vor den Folgen einer Regierungsbeteiligung gewarnt. Zum Abschluss ihrer Herbstvollversammlung in Fulda sagte der Vorsitzende Heiner Wilmer, man stehe vor einem Paradigmenwechsel, wenn die AfD Regierungsverantwortung übernehme. Die AfD stelle die Grundwerte unseres Zusammenlebens in Frage. Aus Fulda Michael Pörtner.
4: Die katholischen Bischöfe wollen Zeit und Raum schaffen, um den Menschen zuzuhören, die die AfD wählten. Problem sei, dass in den Bistümern fast kein Kontakt zu AfD-Wählern herrsche, da diese in der Regel zu ihrer Wahlentscheidung schweigen würden, so Bischof Wilmer. Erschreckend sei die hohe Zahl von 30% Katholiken unter den AfD-Wählerinnen und Wählern. Zum Wahlerfolg der Linken in Berlin sagte Wilmer, dass in der Kirche für antisemitisches Verhalten kein Platz sei. Judenhass dürfe keine Plattform bekommen.
1: Der Bund der Steuerzahler wirft Bund, Ländern und Kommunen einen sorglosen Umgang mit Steuergeldern vor. Im aktuellen Schwarzbuch löste der Lobbyverband wieder 100 Fälle auf. Bremen taucht darin mit 3 Beispielen auf, Niedersachsen mit 10. Einzelheiten aus der Regionalredaktion Buden und Binnen von Milan Jäger.
5: Der Bund der Steuerzahler prangert unter anderem die Kostenexplosion im Bremer Jobcenter an. Die hatte im Sommer bundesweit für Schlagzeilen gesorgt. Das Jobcenter hatte 2 Besprechungsräume für rund 1,2 Millionen Euro umbauen lassen. Ursprünglich waren 600.000 Euro veranschlagt. Außerdem kritisiert der Bund der Steuerzahler den Bremer Ausbildungsfonds, der bisher Verwaltungskosten von mindestens 3 Millionen Euro verursacht habe, ohne praktischen Nutzen. In Niedersachsen bemängelt der Verein unter anderem den Neubau der Friesenbrücke bei Wehna. Sie sollte nach einem Schiffsunfall ursprünglich schnell als 1:1 Ersatz wiederhergestellt werden. Stattdessen wurde Europas größte Hub- und Drehbrücke für den Zugverkehr gebaut. Kostenpunkt fast 300 Millionen Euro statt 30 Millionen Euro. Ab Montag ist die Brücke wieder befahrbar.
1: Das waren die Nachrichten mit Thomas Becker-Glauch.
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6: Ein Blick auf den Regenradar sagt alles. Es regnet fast überall und das fast durchgehend in den kommenden Stunden. Ja, vielleicht mal mit ganz kurzen Pausen, aber es ist überall blau und zwischendurch auch mal ein bisschen gelb und orange, deutet also auch auf Gewitter hier und da hin. In der Nacht hört der Regen dann langsam auf, dafür bildet sich stellenweise dichter Nebel bei 14 Grad, da so die Tiefstwerte. Der Freitag, der bringt dann, ich sag mal, so ein Aufatmen. Der Regen zieht komplett ab und ab dem Mittag teilt sich die Sonne den Himmel mit ein paar harmlosen Wolken. Die Werte ähnlich wie heute, trockene 20 Grad dann.
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6: Um 15 Uhr und gleich 6 Minuten. Ja, einiges los auf den Straßen. Vorsicht auf der A7, erstmal Hannover Richtung Hamburg. Zwischen Mellendorf und Berghof liegt ein Plastikteil. Vorsicht auch auf der A29, Wilhelmshaven Richtung Oldenburg. Zwischen Varel oben Strohe und Jaderberg liegt ein Metallrohr. Dann die A1 Hamburg Richtung Bremen, da ist die Ausfahrt Hollenstedt wegen Bauarbeiten voraussichtlich noch eine Stunde bis 16 Uhr gesperrt. A1 Osnabrück Richtung Bremen, zwischen Dreieck Stur und Bremen-Hemeling 5 Kilometer Stau vor der Baustelle. In der Gegenrichtung zwischen dem Bremer Kreuz und Bremen-Asten 7 Kilometer Stau vor der Baustelle, da brauchen Sie eine knappe Dreiviertelstunde länger. A1 Bremen Richtung Lübeck zwischen Maschner Kreuz und Norderelbbrücke 5 Kilometer stockender Verkehr. Der dauert 20 Minuten länger. A7 Hannover Richtung Flensburg zwischen Hamburg-Heimfeld und dem Elbtunnel 6 Kilometer stockender Verkehr. Auch da 20 Minuten länger. A29 Richtung Ahlorner Heide. Die Einfahrt Wadenburg ist wegen eines Brandes gesperrt. Und Bremen, B6 Autobahn zu Bringer Überseestadt bis Oldenburger Straße zwischen Hochschulring und Stefanibrücke in beiden Richtungen Stau oder stockender Verkehr. Eine gute und vor allem sichere Fahrt.
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6: Einen schönen guten Tag. Ein Interview soll für Klarheit sorgen. Der Berliner linken Politiker Ferhat Kocak, der seit Tagen für Schlagzeilen sorgt, versucht in diesem Interview aufzuklären, was es mit seinen Kontakten, die für Kritik sorgen, auf sich hat. Darüber sprechen wir in wenigen Minuten.

0: Bei einer anderen linken Wahlparty in einem anderen Berliner Bezirk ist auch Issa Remo aufgetaucht. Der gilt als Kopf der Remo-Familie, die im organisierten Verbrechen verstrickt ist. Remo-Familienmitglieder sind zum Beispiel für den Einbruch ins Grüne Gewölbe in Dresden verurteilt worden. Issa Remo wurde zwar sofort rausgeworfen auf dieser Party, nachdem klar war, dass er sich da reingeschmuggelt hatte, aber danach hat sein Sohn, Firas Remo, Screenshots geteilt von Unterhaltungen, in denen er mit Ferhat Kocak hin und her schreibt, Kocak ihn um Gefallen bittet, in denen er auch respektvolle Grüße an das Familienoberhaupt Issa Remo ausrichten lässt. Naja, und das ist doppelt beunruhigend, weil Ferhat Kocak im Innenausschuss des Bundestags sitzt, der sich ja auch mit dem organisierten Verbrechen auseinandersetzt. Deshalb hat Kocak nach den Enthüllungen erstmal seine Arbeit im Bundestag ruhen lassen.
1: Also, das ist die Vorgeschichte. Jetzt also ein neues Interview. Und was gibt's da?
0: Ferhat Kocak hat jetzt der Wochenzeitung Die Zeit ein Interview gegeben und denen auch exklusiv Screenshots der Chatverläufe gezeigt. Ihm zufolge kam es zu dem Remo-Kontakt so. Ferhat Kocak soll um Handyspenden für die Antifa-Jugend gebeten haben. Der Remo-Sohn Firas wollte ein Smartphone spenden und im Zuge dessen kam es wohl auch zu einem Treffen mit dem Familienoberhaupt Issa Remo. Kocak behauptet, dass er lange gar nicht gepeilt habe, wer dieser Sohn Firas Remo sei und dass er erst im Büro seines Vaters, also Issa Remo, bemerkt hat, mit wem er es da zu tun hat. Und trotzdem hat Kocak danach noch weitere Nachrichten mit den Remos ausgetauscht. Er hat zum Beispiel um Hilfe dabei gebeten, ein Video von ihm möglichst weit zu verbreiten. Später wurde er sogar auf eine Hochzeit der Remos eingeladen. Und zu all dem sagt Ferhat Kocak, das waren Fehler und dass er überfordert war von diesen Situationen und hat eine Konsequenz gezogen. Er will nicht mehr Mitglied im Innenausschuss des Bundestags sein.
1: Wie schätzt du sein Statement ein?
0: Das wirkt auf mich wenig überzeugend, muss ich ehrlich sagen. Aus folgenden Gründen. In Berlin sind die Remos ultra bekannt. Und dass jemand wie Ferhat Kocak, der sich nur der Neuköllner nennt, das nicht gewusst haben will, kann ich mir beim besten Willen nicht vorstellen. Speziell nicht, weil er sich ja auch im Innenausschuss explizit mit organisierter Kriminalität befasst. Auch dieses wiederholte Fehler machen, wie er es nennt, dann aber doch wieder Kontakt pflegen. Das ist zu allermindest mal sehr naiv, definitiv aber ist fragwürdig, ob es da wirklich einen echten Cut mit den Remos gab. Wirklich gut überprüfen können wir die Sache aber leider nicht, weil wir auch keine Antworten auf unsere Anfragen an Ferhat Kocak bekommen. Insofern konnten wir das auch alles nur so in der Zeit heute lesen.
1: Wie reagieren denn die anderen Politiker im Innenausschuss auf Kocaks Erklärung?
0: Die sind nicht zufrieden damit. Ich habe heute mal mit einem seiner größten Kritiker gesprochen, dem CDU-Innenpolitiker Alexander Trom. Der sagt, Kocaks Rückzug aus dem Innenausschuss ist das Mindeste und dass er sogar als Abgeordneter komplett zurücktreten müsste. Außerdem stellt Trom noch eine weitere Vermutung in den Raum. Er fragt, ob die Remos nicht sogar mehr als nur ein Handy gespendet haben. Er befürchtet nämlich, dass die Linke Parteispenden von diesen Menschen bekommen haben könnte. Und auch der AfD-Mann im Innenausschuss, Martin Hess, fordert, dass Kocak sein Bundestagsmandat abgeben soll. Er nennt ihn ein massives Sicherheitsproblem für das Land und dass er die Würde des Bundestags verletzt.
1: Was sagen die Chefs in der linken Fraktion dazu?
0: Die Linke sieht das naturgemäß anders. Heidi Reichenick, die linken Fraktionschefin, hat mir ein schriftliches Statement geschickt, in dem steht, Ferhat Kocak habe jetzt für Transparenz gesorgt, wie er versprochen hat. Und für sie ist deutlich geworden, dass es keine Verbindung zur organisierten Kriminalität gäbe. Gleichzeitig sagt sie aber auch, dass Ferhat Kocak Fehler gemacht habe. Deshalb findet sie es richtig, dass er seinen Sitz im Innenausschuss abgibt. Dass er aber ganz als Abgeordneter zurücktreten müsse, sieht sie nicht. Sie sagt, er wird an anderer Stelle seine Arbeit in der Fraktion fortsetzen.
1: Der linken Politiker Kocak versuchte, die Vorwürfe, um ihn in einem Interview aufzuklären. Das war aus Berlin, Jan Frederik Willems für Bremen 2.

0: Bei dieser Meldung haben viele Pendler, die mit dem Zug unterwegs sind, wahrscheinlich spitze Ohren bekommen und die Laune hat es nicht gerade unbedingt verbessert. Das Deutschland-Ticket, das wird zum Jahreswechsel schon wieder teurer. Die Zeiten des 49-Euro-Tickets sind ja schon lange vorbei. Nach 58 und 63 Euro landen wir ab Januar wohl beim 66-Euro-80-Ticket. Jim Bob Nikschas aus dem ARD-Hauptstadtstudio. Wieso jetzt diese Preiserhöhung?
1: Ja, der Grund dafür ist, dass auch die Kosten für die Verkehrsbetriebe immer weiter steigen. In diesem Jahr vor allem der Preis für Diesel, den ja gerade Busse tanken, oder auch die Ausgaben fürs Personal, also LokführerInnen und Schaffnerinnen. Es gibt zwar Zuschüsse von der Politik und die Einnahmen durch die Abos. Aktuell haben ja rund 14,5 Millionen Menschen das Deutschlandticket. Das reicht aber in Summe nicht aus. Und deswegen wurde entschieden, die Kosten jetzt eben auch stärker an die Abonnentinnen und Abonnenten weiterzugeben.
0: Das Deutschlandticket wird teurer. Das waren Infos von Jim Bob Nikschas aus dem ARD-Hauptstadtstudio.

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1: Fangen wir mal mit der guten Nachricht an. Es bleibt nicht ununterbrochen nass. Also bis zum Abend, bis zur Nacht bleibt es eigentlich tatsächlich nass. Aber dann hört der Regen so langsam auf. Und dann zieht dichter Nebel auf, die Tiefstwerte in der Nacht bei 14 Grad. Der Freitag, der wird trocken. Der Regen zieht dann komplett ab und ab dem Mittag teilt sich die Sonne den Himmel mit ein paar harmlosen Wolken. Das Ganze wieder so wie heute bei 20 Grad in etwa.
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1: Um genau 3:30. Einiges los weiterhin auf den Straßen, ist aber ein bisschen ruhiger geworden. Fangen wir mal an mit der A1 Hamburg Richtung Bremen. Die Ausfahrt Hollenstedt ist wegen Bauarbeiten noch voraussichtlich eine halbe Stunde bis 16 Uhr gesperrt. Die A1, da sieht es eher schlimmer aus als vorhin. Osnabrück Richtung Bremen zwischen Dreieckstur und Bremen-Hemeling. 7 Kilometer Stau vor der Baustelle. In der Gegenrichtung zwischen dem Bremer Kreuz und Bremen-Arsten 8 Kilometer Stau vor der Baustelle. Da brauchen Sie eine knappe Dreiviertelstunde länger. Und auch auf der A1 Bremen Richtung Lübeck sieht es nach wie vor nicht gut aus zwischen Maschener Kreuz und Norderelbbrücke. 7 Kilometer stockender Verkehr, da machen sie eine halbe Stunde länger. A7 Hannover Richtung Flensburg zwischen Hamburg-Heimfeld und dem Elbtunnel 5 Kilometer Stau, dauert etwa 20 Minuten länger. A29 Richtung Ahlhorner Heide, die Einfahrt Wadenburg ist weiterhin wegen eines Brandes gesperrt. Und Bremen B6 Autobahnzubringer Überseestadt bis Oldenburger Straße zwischen Hochschulring und Stefanibrücke in beiden Richtungen Stau oder stockender Verkehr. Ihnen trotzdem eine gute Fahrt.
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1: Schönen guten Tag. Es gibt 50 Wege, um Ihren Liebhaber oder Ihre Liebhaberin zu verlassen. Die werde ich jetzt aber nicht aufzählen. Das sage ich auch nicht ich, sondern das sagt Paul Simon. Behauptet das in seinem Song, den Sie gleich hören. 50 Ways to Leave Your Lover. Kommt gleich nach The Wonder Mites. Hier sind die mit Something I Knew.

0: Simon mit 50 Ways to Leave Your Lover.
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0: Wir blenden auf den Tag genau 30 Jahre zurück. Es war der 1. Oktober 1996. Da hat der Arktische Rat die Arbeit aufgenommen, der seitdem die Politik am Polarkreis auf seinen Gipfeltreffen abstimmt. Christian Schweib dazu.
2: Die Arktis, mythisches Grenzland im Norden, weitgehend unerschlossen und unter einem Eispanzer. So war es Jahrtausende. Heute rückt die Region aus ihrer Randlage ins Zentrum der Weltpolitik. Das zeigt nicht zuletzt der amerikanische Anspruch auf Grönland.
3: Greenland doesn't help Denmark. That should be controlled by the United States, not by Denmark.
4: Welcome.
2: Ende der 1980er Jahre setzen sich die sogenannten arktischen Staaten neben den USA und Russland, unter anderem Dänemark, Finnland und Kanada, ein Ziel: eine koordinierte Politik, beginnend mit Umweltfragen. Dagegen sind militärische Themen nach Ende des Kalten Kriegs bewusst ausgeschlossen. In den ersten Arbeitsgruppen sitzt auch die kanadische Diplomatin Mary Simon.
5: Wir wussten, das konnte nur der Anfang sein. Die Region musste dringend wirtschaftlich und nachhaltig entwickelt werden. Und das wurde der Gründungsschritt für den Arktischen Rat.
2: Im September 1996 treffen sich die Außenminister im kanadischen Ottawa. Mit von der Partie der finnische Journalist Marko Heikkilä.
6: When I entered the side room in the Canadian Parliament.
7: Man traf sich in einem Nebenraum des Parlaments. Gipfeltreffen sahen normalerweise anders aus. Zumal ich der einzige Journalist aus dem Ausland war. Geschichtsträchtig wirkte der Rahmen nicht.
2: Es wird die Geburtsstunde des Arktischen Rats. Von Anfang an sitzen die indigenen Ureinwohner mit am Tisch, denn sie sind die unmittelbarsten Opfer des Klimawandels, der größten Herausforderung für die Region. Ein Inuit berichtet beim Arktischen Gipfel 2019 aus Alaska.
8: Melting sea ice, thawing permafrost.
9: Bei uns zu Hause passiert alles gleichzeitig. Eisschmelze, auftauende Permafrostböden, die Erosion der Küste. Es geht um unsere Existenz. Wir brauchen den Naturschutz und wir brauchen ökonomische Entwicklung.
2: Der Kampf um die Rohstoffe unter dem schmelzenden Eis ist längst entbrannt. Dann der Krieg in der Ukraine, auch für die Arktis eine Zeitenwende. Denn seitdem ist die historisch gute, grenzübergreifende Zusammenarbeit der acht Länder ausgesetzt, stellt der US-Arktis-Politiker Michael Sfraga fest.
10: Unsere Verabredung, globale Konflikte aus der Zusammenarbeit herauszuhalten, das hat beispielhaft funktioniert. Bis zum Ukraine-Krieg. Aber seitdem ist die Realität, auch im Rat, eine völlig andere.
11: Your Excellencies Nordic Ambassadors from Denmark, Finland, Norway.
2: Mittlerweile nehmen am Nordpol die Militärmanöver zu. Dorothea Wehrmann, die zur Arktis forscht, warnt vor einem zukünftigen Krisenherd. Die Arktis gilt den Experten als Multiplikator der Erderwärmung, aber die werde zunehmend von der Geopolitik in den Hintergrund gedrängt.
12: Der Fokus auf die Trump-Administration und die Angst vor militärischen Auseinandersetzungen führt oft dazu, dass die drängendste Herausforderung dieser Zeit, nämlich die Klimakatastrophe, an Bedeutung verliert und dadurch unumkehrbare Veränderungsprozesse sich fortsetzen.
2: Die Aufgaben für den Arktischen Rat werden nicht weniger. Ins Leben gerufen wurde er im September 1996 in Ottawa. Wenige Tage später nahm er dann offiziell seine Arbeit auf, am 1. Oktober. Heute vor 30 Jahren.

Sie hören Bremen 2 jetzt mit einem Song, der bei seiner Entstehung gegen so ein paar Verkehrsregeln verstoßen hat. Hat derjenige, der ihn geschrieben hat, in einem Interview mal zugegeben. Das ist der US-amerikanische Singer und Songwriter Ian Fisher. Der war 2021 4 Stunden lang nachts in den USA unterwegs im Winter, ist von einer Stadt zur anderen gefahren und es war ziemlich kalt, er hatte das Fenster geöffnet und irgendwie dieser kalte Fahrtwind, der hat ihn zu irgendwas inspiriert. Also hat er sich blind, hat er zwischen den Autositzen rumgekramt, bis er dann irgendwie einen kaputten Stift und einen alten zerknüllten Tankbeleg gefunden hat und da hat er denn den Text, den er sich so während der Fahrt, der in den Kopf kam, draufgeschrieben. Und das hat er dann auf dem Lenkrad gemacht, ja, also Tankzettel da drauf, alles raufgekritzelt und so ist dann der Song entstanden, der auch einen ziemlich imposanten Eindruck Anfang hat. Hören Sie mal, Achtung. Also bitte aber nicht nachmachen, nicht sowas machen. Er hat's gemacht. Hier ist der Song Winter Wind.

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1: Hat Florian Bentsch für Sie.
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1: Und gleich bei Ihnen zu Hause, im Büro, wo auch immer Sie sind, da ist der Kollege Jörn Albrecht zu hören. Der übernimmt nämlich nach den Nachrichten um 16 Uhr das Ruder. Mein Name ist Reza Waffa. Ich bin raus. Wir hören uns morgen wieder, wenn Sie mögen, ab 13 Uhr. Genau, dann bin ich wieder da. Bis

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1: Mit Thomas Becker-Glauch. NATO erhält den Preis des Westfälischen Friedens. Kanzleramt legt die geplante Zuckersteuer vorerst auf Eis. EU-Innenminister einigen sich auf Abschiebezentren außerhalb Europas. Das Wetter mit dichten Wolken und immer wieder Regen bei 18 bis 21 Grad. Die NATO bekommt gleich in Münster den internationalen Preis des Westfälischen Friedens verliehen. Den Preis entgegennehmen wird NATO-Generalsekretär Mark Rutte. Im Vorfeld der Veranstaltung gab es Proteste und Sprechchöre gegen die NATO. Aus Münster berichtet Marco Poltronieri.
2: Zuerst wird jetzt gleich der Jugendpreis überreicht. Der geht an die christliche Initiative Socio Movens. Die bringt viele soziale Projekte in Osteuropa auf den Weg. Danach wird NATO-Generalsekretär Mark Rutte den Hauptpreis für die NATO entgegennehmen. Bundeskanzler Friedrich Merz wird die Rede auf den Preisträger halten. Beide, Rutte und Merz, sind schon seit dem Mittag in der Stadt. Sie besuchten zusammen mit dem niederländischen Premierminister Rob Jetten das deutsch-niederländische Korps. Im Krisenfall ist das Korps als schnelle Eingreiftruppe für die Verteidigung von großen Teilen des Baltikums zuständig. Ein Friedenspreis an die NATO, das ist umstritten. Deshalb wird in Münster heute auch überall demonstriert.
1: Die Zuckersteuer von Finanzminister Lars Klingbeil liegt vorerst auf Eis. Das Kanzleramt hat den Plänen des SPD-Vizekanzlers einen Riegel vorgeschoben. Die Begründung, Klingbeil halte sich nicht an Vereinbarungen. Einzelheiten von Hanna Agatz.
3: Laut dpa verweist das Kanzleramt auf den Vorschlag der Finanzkommission Gesundheit. Demnach weiche Klingbeils Entwurf davon ab. Das Finanzministerium äußerte sich bisher nicht. Lars Klingbeil hatte seine Pläne gestern zur Abstimmung an die Ministerien geschickt. Mit der Steuer auf zuckerhaltige Getränke will er nicht nur Einnahmen von rund 1 Milliarde Euro für den Bundeshaushalt generieren, sondern auch Getränkeherstellern einen Anreiz geben, ihre Produkte gesünder zu machen. Laut Entwurf soll die Steuer für alle Getränke ab einem Zuckergehalt von 5 Gramm pro 100 Milliliter gelten. Die Höhe soll vom Zuckergehalt abhängen, zwischen 26 und 38 Cent pro Liter betragen und ab dem 1. Juli 2027 gelten. Auf Zero-Getränke, reine Säfte, alkoholfreies Bier und alkoholfreien Wein soll es keine Zuckersteuer geben.
1: Die EU-Innenministerinnen und Minister haben in Luxemburg die sogenannte EU-Rückführungsverordnung beschlossen. Das Gesetz ermöglicht die Einrichtung von Rückkehrzentren für Migranten aus der EU in Drittstaaten außerhalb Europas. Aus Luxemburg, Katrin Schmitz.
4: Bis Ende des Jahres sollen erste Vereinbarungen zu sogenannten Return Hubs getroffen sein, also Abschiebezentren mutmaßlich auf afrikanischem Kontinent, in die in der EU abgelehnte Asylbewerber gebracht werden können. Das stellt unter anderem Bundesinnenminister Dobrindt in Luxemburg in Aussicht. Gemeinsam mit Dänemark, Österreich, den Niederlanden und Griechenland hat sich Deutschland in einer Gruppe formiert, die solche Pilotprojekte schaffen möchte. Die Verhandlungen mit Partnerländern liefen, Ruanda und Uganda sind immer wieder im Gespräch, aber noch nicht bestätigt. Die meisten EU-Partner stellen sich hinter diese Pläne, denn derzeit verlässt nur jeder 4. bis 5. Ausreisepflichtige auch wirklich die EU. Es dürfe daher keine Tabus geben, heißt es vielerorten. Einzig Spanien stimmte gegen die Verabschiedung der Rückführungsverordnung.
1: Bremerhavens neuer Oberbürgermeister Martin Güntner hat am Morgen seinen Amtseid abgelegt. Gewählt worden war Güntner schon im Mai. Wegen der Beschwerde eines anderen Bewerbers hatte sich seine Ernennung aber verzögert. Und Güntner hat viel vor für Bremerhaven. Er will besonders die Werftindustrie weiter stärken, sagt er auf Bremen 2.
5: Klar ist, dass Bremerhaven in erheblichem Maße profitiert von dem, was der Bund an der Küste vorhat. Und dass Bremerhaven natürlich auch profitiert, wenn man mal auf das Thema Werftindustrie guckt, die ja von vielen schon totgesagt worden ist nach der großen Krise Mitte der 90er. Also das zeigt, dass es auch notwendig ist, gegen Wind gegenzuhalten, sich nicht umpusten zu lassen und sich auch nicht immer von denen, die meinen, heute hat das eine Konjunktur und morgen hat das andere Konjunktur, sagen zu lassen, wo es lang gehen muss, sondern beständig den Pfad zu wahren. Und dieser Pfad bedeutet eben maritime Industrie und maritime Wirtschaft in Bremerhaven weiter stärken.
1: Das ganze Interview mit Martin Güntner gibt es gegen 17.30 Uhr hier auf Bremen 2. Der Bund der Steuerzahler wirft Bund, Ländern und Kommunen einen sorglosen Umgang mit Steuergeld vor. Im aktuellen Schwarzbuch listet der Lobbyverband wieder 100 Fälle auf. Bremen taucht darin mit 3 Beispielen auf, unter anderem mit der Kostenexplosion in den sogenannten Kreativräumen des Bremer Jobcenters. Aus der Regionalredaktion Budnum bin Milan Jäger.
6: Das Jobcenter hatte 2 Besprechungsräume für rund 1,2 Millionen Euro umbauen lassen. Ursprünglich waren 600.000 Euro veranschlagt. Außerdem kritisiert der Bund der Steuerzahler den Bremer Ausbildungsfonds, der bisher Verwaltungskosten von mindestens 3 Millionen Euro verursacht habe, ohne praktischen Nutzen. In Niederlanden Niedersachsen bemängelt der Verein unter anderem den Neubau der Friesenbrücke bei Wehna. Sie sollte nach einem Schiffsunfall ursprünglich schnell als 1:1 Ersatz wiederhergestellt werden. Stattdessen wurde Europas größte Hub- und Drehbrücke für den Zugverkehr gebaut. Kostenpunkt fast 300 Millionen Euro statt 30 Millionen Euro. Ab Montag ist die Brücke wieder befahrbar.
1: Das waren die Nachrichten mit Thomas Becker-Glauch.
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7: Und das wird folgendermaßen: heute Abend meist dichte Wolken. Der Regen zieht nach Osten ab, Temperatur von 16 bis 18 Grad, schwacher bis mäßiger Wind. In der Nacht dichte Wolken, die ziehen später Richtung Heide ab, dann vom Emsland her Aufheiterung. Am Morgen stellenweise Nebel, 11 bis 16 Grad und morgen immer mehr Sonne. Im Lauf des Tages meist trocken bei 18 bis 21 Grad.
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7: Um 16.05 Uhr, Vorsicht bitte im Kreis Wesermarsch, auf der B212 zwischen Kleinspiel und Ellwürden steht ein defektes Fahrzeug. A1 Hamburg Richtung Bremen zwischen Sittensen und Elsdorf, 4 Kilometer Stau nach einem Unfall, dauert etwa 20 Minuten länger. A1 Osnabrück Richtung Bremen zwischen Dreieckstur und Bremen-Hemelingen, 7 Kilometer Stau vor der Baustelle. In der Gegenrichtung zwischen dem Bremer Kreuz und Bremen-Asten, 8 Kilometer Stau vor der Baustelle, dauert etwa eine Dreiviertelstunde länger. A1 Bremen Richtung Lübeck zwischen Maschner Kreuz und Norderelbbrücke, 7 Kilometer stockender Verkehr, dauert hier etwa eine knappe halbe Stunde länger. A7 Hannover Richtung Flensburg zwischen Hamburg-Heimfeld und dem Elbtunnel, 5 Kilometer Stau, dauert 20 Minuten länger. A27 Bremen-Bremerhaven zwischen Hagen und Bremerhaven-Zentrum, in beiden Richtungen streckenweise Stau und stockender Verkehr im Baustellenbereich. A29 Richtung Alheuner Heide, die Einfahrt Wadenburg ist wegen eines Brandes immer noch gesperrt. Die B401 Dörpen Richtung Oldenburg ist zwischen Schwaneburger Moor und Ikenbrücke wegen eines defekten LKWs gesperrt. Bremen B6 Autobahn Zubringer Überseestadt bis Oldenburger Straße zwischen Hochschulring und Stefanibrücke in beiden Richtungen Stau oder stockender Verkehr. Und Meierdamm Sagehorn im Bereich Meierdamm in der Gemeinde Euthen kommt es immer noch zu einer Rauchentwicklung mit Geruchsbelästigung. Schließen Sie Fenster und Türen und schalten Sie Lüftungen und Klimaanlagen ab.
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7: Einen wunderschönen guten Tag. Hallo.

0: Band, Uncle Soul und Other Side. 16:10 Uhr, heute ist der 1. Oktober und übermorgen ist der 3. Oktober, Tag der Deutschen Einheit. Da ist hier in Bremen natürlich allerhand was los in der Stadt, die zentral die Feierlichkeiten ausrichtet. Aber auch hier auf Bremen 2 ist was los.
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0: Tom Grote und Anja Görz moderieren am Tag der Deutschen Einheit zum ersten Mal gemeinsam auf Bremen 2 am Samstag von 10 bis 14 Uhr. 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
0: Ja, Antwort später.

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1: Mike Pauschner war das. Hier ist Bremen 2 und immer kurz nach 4 am Donnerstagnachmittag unterhalten wir uns über Tiere. Hier auf Bremen 2 heute geht es über Hunde, um Hunde, die als die besten Freunde des Menschen gelten. Die Frage, die wir uns heute aber stellen wollen, wie gut verstehen Sie eigentlich unsere Sprache? Wenn wir zum Beispiel Ball oder Stöckchen sagen, reagieren Sie ja meistens sofort. Aber haben Sie dabei wirklich ein Bild von einem Ball oder einem Stock im Kopf oder hören Sie einfach den Klang, den Tonfall, haben gelernt, dass Sie daraufhin ja mit einer Spieleinheit rechnen können? Welche verblüffenden Antworten die Wissenschaft darauf in den letzten Jahren gefunden hat und was das mit Wetten, das mit der Fernsehsendung zu tun hat, darüber will ich sprechen mit Niklas Kästner, unserem Tierexperten. Hallo, Niklas.
2: Hi, ich freue mich.
1: Wenn ich zu meinem Hund Ball sage, weiß er dann, wovon ich rede?
2: Also so eine Ferndiagnose ist natürlich immer schwierig, aber wir wissen heute auf jeden Fall, dass Hunde so ganz prinzipiell das Zeug dazu haben, solche Wörter, die sich ja auf Objekte beziehen, zu verstehen. Also, dass sie wirklich wissen, dass mit dem Wort Ball der Ball gemeint ist und mit dem Wort Seil das Seil.
1: Und stimmt es, dass dafür eine Wetten-Das-Sendung ausschlaggebend war?
2: Genau so war es. Also da war 1999 der Border Collie Rico zu Gast und der kannte die Namen von über 70 Spielzeugen. Wenn seine Halterin gesagt hat, wo ist der Schneemann, dann ist er losgelaufen und hat den Schneemann gebracht. Wenn sie gesagt hat, wo ist der Pokémon, dann hat er den Pokémon gebracht. Und da sind dann Forscher aus Leipzig darauf aufmerksam geworden, die sich das Ganze nochmal ja aus wissenschaftlicher Sicht angeschaut haben. Und die konnten dann in Experimenten bestätigen, dass Rico wirklich

0: wirklich ohne Hilfe die Wörter den Spielzeugen zuordnen konnte. Und besonders spannend war, dass da eben nicht zwingend ein langes Training hintersteckte, sondern dass Rico auch im Ausschlussverfahren neue Wörter lernen konnte.
1: Und wie viele Wörter hat er sich gemerkt? Das waren dann letztlich sogar mehr als 200. Oder?
0: Genau, letztlich über 200 waren es.
1: Also ungefähr mein Wortschatz. Wie muss man sich das genau vorstellen?
0: Ja, bei dieser Sache mit dem Ausschlussverfahren, da lagen so 8 Spielzeuge, 7, die Rico kannte und ein neues. Das war zum Beispiel ein Froschstofftier. Und wenn die Halterin dann gesagt hat, wo ist der Frosch, also einen Namen, den Rico nicht kannte, dann hat er genau das einzige Spielzeug gebracht, was neu für ihn war. Und er hat sich dann sogar gemerkt, dass dieses Spielzeug dann wohl Frosch heißt.
1: Das ist beeindruckend. Aber heißt das jetzt wirklich, dass auch andere Hunde das können? Oder war dieser Rico vielleicht einfach ein Genie, einfach fürs Fernsehen geschaffen?
0: Ja, also er war auf jeden Fall außergewöhnlich begabt, aber er ist auch nicht eine völlige Ausnahmeerscheinung. Also es sind inzwischen auch einige andere Hunde bekannt, die das so können. Die werden in der Wissenschaft auch als Gifted Word Learner, also als begabte Wortlerner bezeichnet. Und die Hündin Chaser, auch ein Border Collie, die konnte zum Beispiel sogar mehr als 1000 Namen von Spielzeugen unterscheiden. Und bei solchen Hunden ist kürzlich auch gezeigt worden, dass die neue Wörter einfach lernen können, wenn Menschen sich unterhalten, also ohne dass sie angesprochen werden. Und dass sie sogar funktionale Kategorien verstehen. Das heißt, sie können lernen, dass sich das Wort zerren auf alle Spielzeuge bezieht, mit denen man Zerrspiele macht. Und das Wort werfen zum Beispiel auf alle Spielzeuge, mit denen man Wurfspiele macht. Also ganz unabhängig davon, wie die aussehen. Und es gibt aber auch Hinweise darauf, dass auch jetzt nicht so außergewöhnlich begabte Hunde wirklich die Bedeutung von bestimmten Wörtern verstehen.
1: Und woraus lässt sich das schließen?
0: Na, da haben in einer Studie vor kurzem forschende Hunde an ein EEG-Gerät angeschlossen, so wie wir das auch bei uns Menschen kennen. Und dann wurde erst ein Wort genannt, also zum Beispiel Ball, und dann wurde den Hunden ein Objekt gezeigt, also zum Beispiel ein Spielzeug. Und in manchen Fällen passte das Objekt zum genannten Wort, in manchen Fällen aber nicht. Und die Forschenden haben dann festgestellt, dass die Hirnaktivität der Hunde ganz anders war, wenn das Objekt zum Wort passte, als wenn das Objekt nicht zum Wort passte. Das heißt, die Hunde hatten anscheinend wirklich eine bestimmte Erwartung, wenn sie das Wort gehört haben, und die ist dann entweder erfüllt worden oder nicht. Und das Interessante dabei war eben, dass es völlig unabhängig war von der Größe des Vokabulars, was diese Hunde hatten. Also das war auch bei Tieren der Fall, die überhaupt nur ganz wenige Wörter kannten. Und daraus lässt sich schließen, dass diese prinzipielle Fähigkeit, objektbezogene Wörter zu verstehen, dass die bei Hunden ganz allgemein da ist und nicht nur bei so Ausnahmetalenten jetzt wie Rico oder Chaser.
1: Ja, Niklas Kästner war das über das Wortverständnis bei Hunden. Vielen Dank dafür, und ich denke die ganze Zeit an den sprechenden Hund von Loriot, der immer und sagt, hu, hu, hu, hu. Ihr Hund kann gar nicht sprechen. Das ist eine unverschämte Behauptung. Mein Hund kann sprechen wie ein Mensch. Aber das Sprechen von Hunden, das ist dann wieder ein anderes Thema. Das nehmen wir dann irgendwann mal durch.
0: Genau.
1: Danke für heute, Niklas Kästner.

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3: 16.31 Uhr.
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3: In Bremen an der Schlachte 19 Grad im Moment, Bad Zwischenahn, Kurpark. Dort haben wir 18 auch, Bremerhaven Stadthalle 17 Grad und Weserwehr Dörfverden. Dort sind 17 Grad gemessen. Und so wird das heute sein. Heute Abend meist dichte Wolken. Der Regen zieht nach Osten ab. Temperatur von 16 bis 18 Grad und es weht ein schwacher bis mäßiger Wind. In der Nacht dichte Wolken. Die ziehen später Richtung Heide ab, vom Emsland her. Dann Aufheiterung am Morgen, stellenweise Nebel, 11 bis 16 Grad. Und morgen immer mehr Sonne im Laufe des Tages, meist trocken bei 18 bis 21 Grad.
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3: Um 16.32 Uhr, Vorsicht bitte auf der A270 Ilpol Richtung Blumenthal zwischen Bremen-St. Magnus und Bremen-Vegesackhafen befindet sich eine ungesicherte Unfallstelle und es sind dort auch Personen auf der Fahrbahn. A1 Hamburg Richtung Bremen zwischen Sittensen und Elsdorf, 4 Kilometer Stau. Und zwar nach einem Unfall. Das dauert hier etwa 20 Minuten länger. A1 Osnabrück Richtung Bremen zwischen Dreieckstur und Bremen-Hemelingen. 7 Kilometer Stau vor der Baustelle. In der Gegenrichtung zwischen dem Bremer Kreuz und Bremen-Asten. 8 Kilometer Stau vor der Baustelle. Und hier müssen Sie eine Dreiviertelstunde mehr einplanen. A1 Bremen Richtung Lübeck zwischen Maschner Kreuz und Norderelbbrücke. 7 Kilometer stockender Verkehr. Dauert etwa eine knappe halbe Stunde länger. A7 Hamburg Richtung Hannover zwischen Soltau-Ost und Bad Fallingbostel. 4 Kilometer Stau, hier 20 Minuten mehr einplanen bitte. Und A7 Hannover Richtung Flensburg zwischen Hamburg-Heimfeld und dem Elbtunnel, 4 Kilometer stockender Verkehr, dauert 20 Minuten länger. A27 Bremen-Bremerhaven zwischen Hagen und Bremerhaven-Zentrum in beiden Richtungen, 4 Kilometer Stau vor der Baustelle. A29 Richtung Ahlhorner Heide, die Einfahrt Wadenburg ist wegen eines Brandes gesperrt. Die B401 Dörpen Richtung Oldenburg ist zwischen Schwaneburger Moor und Ikenbrücke wegen eines defekten LKWs gesperrt. Bremen B6 Autobahnzubringer Überseestadt bis Oldenburger Straße zwischen Hochschulring und Stefanibrücke in beiden Richtungen Stau oder stockender Verkehr. Meierdamm Sagehorn, im Bereich Meierdamm in der Gemeinde Euten kommt es zu einer Rauchentwicklung mit Geruchsbelästigung. Schließen Sie bitte Fenster und Türen und schalten Sie Lüftungen und Klimaanlagen ab.
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3: Ja, schönen guten Tag. Die BSAG in Bremen testet im Moment ein KI-Modell in Straßenbahnen. Und die sollen dann schnell reagieren, wenn sich irgendetwas Beängstigendes abspielt, etwas Bedrückendes, etwas Gefährliches im Fahrzeuginnenraum. Das wollen wir gleich genauer betrachten.

0: Little River Band schwelgten in Erinnerungen, reminiscing. 16.39 Uhr, Bremen 2. Ich darf Sie mal eben ganz kurz wieder in die Gegenwart abholen. 2026 schreiben wir. Wer regelmäßig mit Bus und Bahn unterwegs ist, kennt es wahrscheinlich. Es gibt Situationen, in denen man sich unwohl fühlt, vielleicht unsicher, vor allem abends oder nachts. Den Fahrern und Zugbegleitern geht es oft nicht anders als uns Passagieren, denn in den vergangenen Jahren ist die Zahl der Übergriffe auf ihre Mitarbeiter, zum Beispiel laut DB Regio, immer weiter angestiegen. Und in Bremen testet die BSAG gerade ein neues Modell. Sie rüstet die Züge mit einer künstlichen Intelligenz aus, die gefährliche Situationen in den Fahrzeugen frühzeitig erkennen und dann auch sofort Alarm schlagen kann. Nicolas Golsch hat sich diese Technik genauer angeguckt.
1: Im Depot der Bremer BSAG öffnet Tim Weiland die Fahrertür einer Straßenbahn.
2: So, wir sind jetzt in der Straßenbahn drin.
1: Zielstrebig geht er in die Mitte des leeren Zuges und öffnet mit einem Spezialschlüssel die Wandverkleidung über einem der Fenster.
2: Und haben die Technik hier in der Dachwute im Geschränk verbaut. Das ist hier der KI-Rechner, wo das Projekt AI Watch drauf installiert ist.
1: Der Fachbereichsleiter für die Nachrichtentechnik des Verkehrsunternehmens zeigt auf einen kleinen silberfarbenen Kasten, der hinter der Verkleidung verschraubt ist. Dieser Rechner hängt mittlerweile in mehr als 20 Bremer Straßenbahnen und ist mit den Überwachungskameras der Fahrzeuge verbunden. Die Software des Minicomputers ist mit einer künstlichen Intelligenz ausgestattet, die das gesamte Geschehen im Inneren der Bahn in Sekunden schneller analysieren kann.
2: Dieser Rechner, der verpixelt zuerst die Videoaufnahmen und die KI bewertet dann, ob das gefährliche Szenen sind oder nicht. Und sobald das eine gefährliche Szene ist, meldet dieser Rechner an den Bordrechner, der vorne beim Fahrer ist, eine Info. Das wird da als Textmeldung angezeigt und parallel dazu auch in die Leitstelle gesendet.
1: Entwickelt hat das KI-Modell ein Bremer Unternehmen. Die Aufnahmen bleiben auf den Mini-Rechnern in der Bahn, um den Datenschutz zu gewährleisten. Nur wenn das System eine verdächtige Szene erkennt, werden die verpixelten Bilder weitergeleitet. Der Fahrer oder die Leitstelle können dann etwa die Polizei alarmieren. Was gefährlich ist und was nicht, hat die KI unter anderem bei einer Theaterfahrt mit Bremer Schauspielern gelernt. In seinem Büro zeigt Tim Weiland die Aufnahmen.
2: Jetzt haben wir oben eine Szene, da geht jemand zum Fahrarbeitsplatz, haut und tritt dagegen und schreit ihn offensichtlich an. Und man sieht eben auch, wie die anderen Fahrgäste die Köpfe in die Richtung bewegen. Jetzt flüchtet eine Frau da gerade, möchte aus der Situation raus. Und dieses Gesamtbild hat die KI eben erkannt und als gefährlich eingestuft.
1: Die KI analysiert also nicht nur das Verhalten einzelner Personen, sondern bewertet immer auch die Reaktion der anderen Fahrgäste. So kann sie etwa zwischen einer harmlosen Rauferei von Jugendlichen und einer Prügelei unterscheiden.
2: Da ist richtig Leistung und Power hinter. Und das ist erst seit 2-3 Jahren überhaupt technisch möglich.
1: Die Bremer Straßenbahn AG betritt damit Neuland. Das Projekt ist deutschlandweit einzigartig. Jedes Fahrzeug, in dem die künstliche Intelligenz verbaut ist, ist mit entsprechenden Aufklebern gekennzeichnet. Auf Bannern im Inneren der Bahn informiert die BSAG über die Technik. An der Bremer Domsheide, dem zentralen Umsteigeknoten in der Innenstadt, fahren im Minutentakt Bahnen ein und aus. Einige sind schon mit der neuen Technik und den blauen Hinweisschildern ausgestattet. Die Fahrgäste haben das bisher kaum wahrgenommen.
3: Nee, das habe ich gar nicht gemerkt. Überhaupt nicht.
4: Ich habe es nicht bemerkt, nee.
5: Nein, das habe ich nicht bemerkt.
6: Nee, das wusste ich nicht.
7: Nein, ganz und gar nicht. Müssen wir mal in der nächsten Bahn drauf achten.
1: Auch wenn die Schilder bisher nicht aufgefallen sind, viele sind offen für das neue Projekt.
5: Ja, ich finde es einerseits gut, weil man halt weiß, dass man irgendwie sicher ist, aber andererseits halt auch beängstigend, dass man irgendwie beobachtet wird und das so gar nicht mitkriegt.
6: Naja, gefilmt wird man ja sowieso schon. Jetzt kommt halt noch die KI-Komponente dazu. Ja, ich bin da eher offen.
8: Ich finde das gut. Ich denke mal, das ist zeitgemäß und da ich schwerbehindert bin, ist das sicherlich eine sinnvolle Sache.
1: Bis zum Jahresende soll das System in 43 Fahrzeugen verbaut sein, etwa einem Drittel aller Züge der BSAG. Das Geld dafür, etwa 500.000 Euro, kommt zum Großteil aus einem Fördertopf des Bundesverkehrsministeriums. Zu einem späteren Zeitpunkt soll dann auch die Busflotte des Unternehmens nachgerüstet werden.
0: Nicolas Golsch war das über die KI-Überwachung in der Straßenbahn in Bremen. Und wenn Sie sich jetzt fragen, in welchen Bahnen ist die KI denn schon verbaut? Bisher nur in Straßenbahnen der alten Baureihe, wie wir wissen. Also der etwas kleineren mit den blauen Sitzen.

Dringende Verkehrsmeldung auf Bremen 2. Vorsicht bitte auf der A1 jetzt. Richtung Osnabrück zwischen Groß-Ippener und Wildeshausen Nord steht ein defektes Fahrzeug. Und Vorsicht auch auf der A1 Hamburg Richtung Bremen zwischen Sittensen und Elsdorf eine ungesicherte Unfallstelle.

0: 6.51 Uhr, 16 Uhr natürlich 51. Am kommenden Wochenende richtet Bremen die Feierlichkeiten zum Tag der Deutschen Einheit aus. Dass es überhaupt etwas zu feiern gibt, das verdanken wir auch mutigen Menschen wie Wolfgang Templin. Aufgewachsen in der DDR, spionierte er zunächst für die Stasi, bis er sich 1975 selbst enttarnte. Und danach engagierte er sich gegen das DDR-Regime, schloss sich später der Friedensbewegung an und gehört zu denen, die die friedliche Revolution von 1989 vorangetrieben haben. Heute ist er 76 Jahre alt und vor kurzem war er in Bremen und hat auch uns hier bei Bremen 2 besucht. Wir haben ihn unter anderem gefragt, ob der 3. Oktober für ihn ein besonderer Tag ist.
1: Ich muss Ihnen gestehen, dass mein besonderer Tag im Oktober ein anderer ist. Aber ich habe jetzt diesen 3.10. als staatlich begangen akzeptiert. Was ich favorisiere, und das hat aber gute historische, zeithistorische Gründe, ist der Jahrestag der größten Demonstration in Leipzig.
0: Und das war der 9. Oktober 89, als sich in der Leipziger Innenstadt rund 70.000 Menschen versammelt haben, um zu protestieren. Das war ein entscheidender Schritt auf dem Weg in eine neue Zeit, die dann schnell Wiedervereinigung hieß. Ein Begriff übrigens, mit dem Wolfgang Templin, hat er uns erzählt, bis heute hadert.
1: Das Ende der DDR, was ich mir herbeigewünscht habe und worüber ich unglaublich froh war, das Ende der DDR ist zugleich das Ende der alten Bundesrepublik. Wenn ich das damals sagte, kriegte ich immer, was soll denn das? Wie meinst du denn das? Weil ich sagte, es kann gar nicht sein, dass nach diesen 30 Jahren unglaublich unterschiedlicher Entwicklung uns aufgezwungene und für die alte Bundesrepublik glücklicherweise ermöglichter Entwicklung durch dieses Auseinanderentwickeln ein einfaches Wieder möglich ist. Ich war dafür eigentlich bis heute von einer Neuvereinigung zu sprechen.
0: Ja, ob Wieder- oder Neuvereinigung, den Bürgerinnen und Bürgern der DDR wurde viel Veränderung zugemutet. So sieht das Wolfgang Templin auch. Und während der Lokomotive Bundesrepublik einfach ein neuer Waggon sozusagen angehängt wurde, dass auf diese Weise einiges auf der Strecke blieb, das hat er schon früh erkannt. Nach Einheit hat es sich für ihn nicht angefühlt.
1: Ein Jahrzehnt danach konnte man noch jeden, der sagte, Vorsicht, Vorsicht, das wird noch lange dauern, sagen, ach komm, du bist Pessimist, noch 5 Jahre, dann schaffen wir es. Und jetzt zeigt sich die Versäumnisse, die Realversäumnisse, von denen natürlich die Falschen leben und zehren, also AfD vor allem, fallen uns furchtbar auf die Füße.
0: Sagt Wolfgang Templin, und auch wie die AfD die Rhetorik und das Vokabular der Wende für ihre Wahlkämpfe heutzutage benutzt und die Unzufriedenen mit DDR-Nostalgie ködert, das macht ihn wütend. So sehr er die Gründe für die Unzufriedenheit wahrnimmt, aus Protest die AfD zu wählen, findet er unverzeihlich.
1: Es ist das eine, diese Versäumnisse wahrzunehmen, damit zu hadern, dagegen zu protestieren. Und das andere ist, sich im Bewusstsein dieses Gefühls, dieser Haltung zurückzulehnen und dann den wirklich übelsten von Programm und Personal her kenntlichen politischen Akteuren die Macht förmlich in die Hand geben zu wollen. Denn was uns erwarten würde, wenn es der AfD gelänge, ihren Plan und ihre Strategie umzusetzen, das ist für mich so offenkundig, das sind faschistoide Züge.
0: Und was wir von Wolfgang Templin noch wissen wollten, was will er heutigen Kindern und Jugendlichen aus seinen Erfahrungen mitgeben? Eigentlich sei er zu ungeduldig für Schulklassen, erzählte er, aber von seinem Sohn, der Lehrer ist, hat er sich durchaus einiges abgeschaut.
1: Du musst mit denen auf Augenhöhe. Ich halte nichts davon, denen lange Vorträge oder ich will so lebendig wie möglich erzählen. Dann, wenn die Frage kommt, ja, was war nun die DDR? Keinerlei Reduktion, weder auf Mauer, Stacheldraht und Schießbefehl, noch auf das Verklärende. Differenzieren bis zur Kenntlichkeit. Und das auf einer Stufe, wo ich den Gegenüber abholen kann, möglichst.
0: Sagt Wolfgang Templin, DDR-Bürgerrechtler, hier auf Bremen 2.

0: Bremen 2 dringende Verkehrsmeldung. Vorsicht bitte in beiden Richtungen. Auf der A27 Oberneuland Hornlehe zwischen Bremen-Fahr und Bremen-Hornlehe sind Personen auf der Fahrbahn. Bitte äußerste Vorsicht dort.
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0: Von Frieda Arendt.
2: Wir sind, wer wir sind, wer wir sind.
3: Ja, aber wer sind wir denn eigentlich so als Gesellschaft? Die Weserburg in Bremen, das Museum für zeitgenössische Kunst, versucht seit Jahren, darauf eine Antwort zu geben. So wie wir sind, heißt eine Dauerausstellung, die sich alle gut 1,5 Jahre ändert. Denn der Blick von Künstlerinnen und Künstlern auf die Welt ändert sich ja auch.

0: Als Gesellschaft ändern uns. Und deshalb ändert sich auch die Ausstellung. Neue Werke kommen hinzu, andere werden woanders hingehängt, wieder andere verlassen die Ausstellung ganz. Direktorin Janneke de Vries hat dabei einen ganz besonderen Anspruch.
1: Dieses Klischee, ach, zeitgenössische Kunst, das verstehe ich ja alles gar nicht. Das hat mit mir gar nichts zu tun, das ist ja so verklausuliert. Das ist wirklich Quatsch.
0: Von Andy Warhol bis Paloma Proudfoot. Mehr als 50 neue Werke haben es in die Neuaufstellung der Ausstellung geschafft und zeigen:
2: Wir sind, wer wir sind, wer wir sind.
0: Jetzt in der Weserburg in Bremen.
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4: Mit Thomas Becker-Glauch. NATO erhält den Preis des Westfälischen Friedens. Kanzleramt legt die geplante Zuckersteuer vorerst auf Eis. Bundesgerichtshof kippt die Preiserhöhung für Amazon Prime-Kunden. Das Wetter am Abend mit dichten Wolken und etwas Regen bei 16 bis 18 Grad. Die NATO bekommt gleich in Münster den internationalen Preis des Westfälischen Friedens verliehen. Entgegennehmen wird ihn NATO-Generalsekretär Mark Rutte. Die Laudatio hält gerade Bundeskanzler Friedrich Merz. Er sagte zu Beginn, die NATO sei Garant für Frieden in Europa.
5: Sie ist bis heute vor allem anderen eine Allianz der Freiheit. Sie steht auch in der Tradition von Münster und Osnabrück. Sie schützt unsere Sicherheit und unseren Wohlstand. Sie dient dem Frieden. Frieden ist mehr als die Abwesenheit von Krieg. Frieden ist ein Zustand, in dem wir wagen können, einander zu vertrauen und zusammenzuarbeiten. Sicher, nach fairen Regeln, unter Gleichen und vor allem in Freiheit.
4: Im Vorfeld der Veranstaltung gab es Proteste und Sprechchöre gegen die NATO. Das Bundeskanzleramt hat den Entwurf für eine Steuer auf zuckerhaltige Getränke vorerst gestoppt. Nach übereinstimmenden Berichten findet der Vorschlag von Bundesfinanzminister Lars Klingbeil in der jetzigen Form in der Koalition keine Mehrheit. Die Beratungen sollen nun neu aufgesetzt werden. Das Finanzministerium betonte, die Bundesregierung habe die Einführung der Steuer beschlossen. Klingbeil hatte seinen Entwurf gestern an die anderen Ministerien verschickt. Die Zuckersteuer soll demnach für Getränke mit mindestens 5 Gramm Zucker pro 100 Milliliter gelten. Der Bund erwartet Einnahmen von rund 1 Milliarde Euro pro Jahr. Die EU-Innenministerinnen und Minister haben in Luxemburg die sogenannte EU-Rückführungsverordnung verabschiedet. Das Gesetz ermöglicht die Einrichtung von Abschiebezentren außerhalb Europas. Aus Luxemburg, Katrin Schmitz.
6: Bis Ende des Jahres sollen erste Vereinbarungen zu sogenannten Return Hubs getroffen sein, also Abschiebezentren mutmaßlich auf afrikanischem Kontinent, in die in der EU abgelehnte Asylbewerber gebracht werden können. Das stellt unter anderem Bundesinnenminister Dobrindt in Luxemburg in Aussicht. Gemeinsam mit Dänemark, Österreich, den Niederlanden und Griechenland hat sich Deutschland in einer Gruppe formiert, die solche Pilotprojekte schaffen möchte. Die Verhandlungen mit Partnerländern liefen. Ruanda und Uganda sind immer wieder im Gespräch, aber noch nicht bestätigt. Die meisten EU-Partner stellen sich hinter diese Pläne, denn derzeit verlässt nur jeder 4. bis 5. Ausreisepflichtige auch wirklich die EU. Es dürfe daher keine Tabus geben, heißt es vielerorten. Einzig Spanien stimmte gegen die Verabschiedung der Rückführungsverordnung.
4: Eine Preiserhöhung des Online-Händlers Amazon für Prime-Abonnements vor 4 Jahren ist laut einem Urteil des Bundesgerichtshofes unwirksam. Die Klauseln in den allgemeinen Geschäftsbedingungen verstoßen demnach gegen das Transparenzgebot. Betroffen sind Millionen Verbraucherinnen und Verbraucher. Aus Karlsruhe berichtet Klaus Hempel.
7: Vor 4 Jahren erhöhte Amazon die Preise für sein Angebot Prime. Die monatliche Gebühr stieg von 7,99 Euro auf 8,99 Euro. Auch die Jahresgebühr wurde angehoben. Amazon begründete die Preiserhöhung mit gestiegenen Kosten für das Unternehmen und bezog sich auf entsprechende Klauseln in den allgemeinen Geschäftsbedingungen. Dagegen klagte die Verbraucherzentrale Nordrhein-Westfalen. Sie hält die Klauseln für rechtswidrig, da sie lückenhaft und missverständlich seien. Der Bundesgerichtshof hat den Verbraucherschützer nun Recht gegeben. Nach dem Urteil können alle Kunden von Amazon Prime Geld vom Unternehmen zurückfordern. Die Verbraucherzentrale NRW hat dazu eine Sammelklage auf den Weg gebracht, der sich betroffene Kunden anschließen können.
4: Bremerhavens neuer Oberbürgermeister Martin Güntner hat am Morgen seinen Amtseid abgelegt. Gewählt worden war Güntner schon im Mai. Wegen der Beschwerde eines Mitbewerbers hatte sich seine Ernennung aber verzögert. Und Güntner hat viel vor für Bremerhaven. Er will besonders die Werftindustrie weiter stärken.
8: Klar ist, dass Bremerhaven in erheblichem Maße profitiert von dem, was der Bund an der Küste vorhat. Und dass Bremerhaven natürlich auch profitiert, wenn man mal auf das Thema Werftindustrie guckt, die ja von vielen schon totgesagt worden ist nach der großen Krise Mitte der 90er. Also das zeigt, dass es auch notwendig ist, gegen Wind gegenzuhalten, sich nicht umpusten zu lassen und sich auch nicht immer von denen, die meinen, heute hat das eine Konjunktur und morgen hat das andere Konjunktur, sagen zu lassen, wo es lang gehen muss, sondern beständig den Pfad zu wahren. Und dieser Pfad bedeutet eben maritime Industrie und maritime Wirtschaft in Bremerhaven weiter stärken.
4: Das ganze Interview mit Martin Güntner gibt es gegen 17.30 Uhr hier auf Bremen 2. Bremens Bürgermeister Andreas Bovenschulte empfängt am Abend im Rathaus 180 Menschen zum Tag der Deutschen Einheit. Die Bürgerdelegation setzt sich aus jeweils 8 bis 10 Personen aus allen Bundesländern zusammen. Sie nehmen als Ehrengäste an den Feierlichkeiten zum Tag der Deutschen Einheit teil, weil sie sich in besonderer Weise für die Gesellschaft ehrenamtlich engagieren. Bundespräsident Frank-Walter Steinmeier wird die Bürgerinnen und Bürger im Anschluss an den Festakt am Samstag in der Bremer Glocke empfangen. Das waren die Nachrichten mit Thomas Becker-Glauch.
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9: Und das sind die aktuellen Temperaturen. Hier sind die Messwerte von Oldenburg-Weser-Ems-Halle. Dort haben wir 18 Grad. Sendeanlage Schiffdorf bei Bremerhaven. Dort sind auch 18 Grad. Wadenburg-Wassermühle 17 Grad. Und Bremen-Universum 18 Grad. Langweilig. Überall dieselbe Temperatur, aber so ist es eben. Heute Abend gibt es meist dichte Wolken. Der Regen zieht nach Osten ab, Temperatur von 16 bis 18 Grad und es weht ein schwacher bis mäßiger Wind. In der Nacht gibt es dann dichte Wolken, die ziehen später Richtung Heide ab. Vom Emsland her Aufheiterung und am Morgen dann stellenweise Nebel bei 11 bis 16 Grad. Und morgen immer mehr Sonne im Laufe des Tages, meist trocken, 18 bis 21 Grad.
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9: Um 17.05 Uhr A1 Hamburg Richtung Bremen. Zwischen Sittensen und Elsdorf 4 Kilometer Stau nach einem Unfall. Das dauert dort etwa 20 Minuten länger. A1 Osnabrück Richtung Bremen zwischen Dreieck Stur und Bremen-Hemelingen 7 Kilometer Stau vor der Baustelle. In der Gegenrichtung zwischen dem Bremer Kreuz und Bremen-Asten 8 Kilometer Stau vor der Baustelle. Dauert hier etwa eine Dreiviertelstunde länger. Und A1 Bremen Richtung Lübeck zwischen Maschner Kreuz und Norderelbbrücke 7 Kilometer stockender Verkehr. Das dauert hier eine knappe halbe Stunde länger. A7 Hamburg Richtung Hannover zwischen Soltau Ost und Bad Fallingbostel 4 Kilometer Stau, dauert 20 Minuten länger. A7 Hannover Richtung Flensburg zwischen Hamburg-Heimfeld und dem Elbtunnel 4 Kilometer stockender Verkehr. Hier bitte 20 Minuten mehr einplanen. A27 Bremen-Bremerhaven zwischen Hagen und Bremerhaven Zentrum in beiden Richtungen 4 Kilometer Stau vor der Baustelle. Und die B213 Fahrener Damm in Ploppenburg ist zwischen Ortseingang und Ploppenburg West nach einem Unfall in beiden Richtungen gesperrt. Die B401 Dörpen Richtung Oldenburg ist zwischen Schwaneburger Moor und Ikenbrügge wegen eines defekten LKWs gesperrt. Kreis Ammerland, die Alpenrosenstraße ist zwischen Linzwege und Spole nach einem Unfall in beiden Richtungen gesperrt. Bremen B6 Autobahn Zubringer Überseestadt bis Oldenburger Straße zwischen Hochschulring und Stefanibrücke in beiden Richtungen Stau oder stockender Verkehr. Und Meierdamm Sagehorn im Bereich Meierdamm in der Gemeinde Euten kommt es zu einer Rauchentwicklung mit Geruchsbelästigung. Schließen Sie bitte Fenster und Türen und schalten Sie Lüftungen und Klimaanlagen ab.
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9: Schönen guten Tag, es gibt leichte Verstimmung in der Bundesregierung, weil nämlich das Kanzleramt die vom Finanzminister so vorgesehene Zuckersteuer, über die schon lange gerungen wird, jetzt gestoppt hat. Wir wollen uns gleich die Hintergründe anhören.
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0: Nick Gibbs war das. Bremen 2 hier um 17.14 Uhr. Es gibt einen neuen Streit, so muss man es nennen, in der schwarz-roten Koalition. Dieses Mal geht es um die Zuckersteuer oder korrekt um die Steuer auf zuckerhaltige Getränke. Das letzte Theater in der Sache gab es ja erst, als es im Sommer hieß, auch mit Ersatzstoffen gesüßte Limos sollten zusätzlich besteuert werden. Eine Ente konterte daraufhin Finanzminister Lars Klingbeil. Und jetzt hat das Kanzleramt die bisherigen Entwürfe des Vizekanzlers und Finanzministers Lars Klingbeil erstmal gestoppt. Das wollen wir genauer hören von Lissy Kaufmann, unserer Kollegin aus dem ARD-Hauptstadtstudio. Hallo Frau Kaufmann.
1: Hallo aus Berlin.
0: Können Sie uns noch mal in Erinnerung rufen, was jetzt in den letzten Monaten in puncto dieses Gesetzesvorhabens abgelaufen ist?
1: Ja, also es gab diese Idee, die ist entstanden im Rahmen der Gesundheitsreform tatsächlich. Da hat eine Finanzkommission Gesundheit nämlich ein paar Ideen erarbeitet, was man denn tun könnte, um das Gesundheitssystem zu entlasten. Sollten die Menschen also ein bisschen gesünder sein, was würde sie gesünder machen? Weniger Zuckerkonsum, also eine Steuer auf zuckerhaltige Getränke. Darauf hat man sich dann auch tatsächlich geeinigt. Also das ist was, was sowohl die SPD als auch die Union eigentlich gemeinsam auf den Weg bringen wollten.
0: Mhm. Nun sollte es endgültig losgehen, aber es ist doch irgendwas falsch. Was passt dem Kanzler nicht an Klingbeils Modell?
1: Na, der Finanzminister hat einen Vorschlag vorgelegt, der so ein bisschen von dem abweicht, was diese Finanzkommission da mal als Idee aufgeschrieben hat. Also es handelt sich da um einen anderen Betrag, den man da in die Kassen spülen möchte pro Jahr, nämlich nicht 450 Millionen, sondern ja rund 1 Milliarde in den kommenden Jahren könnten da reingespült werden.

0: tatsächlich maximal unglücklich in der Kommunikation und auch sehr, sehr ungewöhnlich, dass, ja, man kann da sagen, dass da so ein öffentlicher Rückpfiff eigentlich stattgefunden hat, dass man da im Hintergrund ein bisschen streitet. Und zwar gerade jetzt in dieser Phase, wo man in der sogenannten Ressortabstimmung ist, also wo alle Ministerien nochmal ihren Senf dazugeben dürfen und sagen können, wir stimmen dem zu oder nicht, dass es da ein bisschen ruckelt, ist völlig normal und passiert immer wieder, dass das jetzt so krass an die Öffentlichkeit getragen wird, das ist eher ungewöhnlich und das zeigt, dass da vielleicht noch mehr Unstimmigkeiten herrschen, als es jetzt eigentlich diese Zuckersteuer hergeben würde.
1: Dann ist die Sache ja eigentlich gut. Die Vorteile kann man sich in Großbritannien zum Beispiel ansehen. Hersteller haben den Zuckergehalt reduziert. Das hat dann Auswirkungen, vor allem für Kinder mit Übergewicht. Ist nicht von der Hand zu weisen. Mehr Geld gibt es auch. Ist der Eindruck richtig, dass es gar nicht mehr um die Sache geht an sich, die gute Idee dahinter?
0: Naja, auf diese gute Idee hat man sich ja eigentlich tatsächlich mal geeinigt. Ich glaube, das sehen beide Seiten und ich glaube, beide Seiten haben theoretisch auch wirklich ein Interesse daran, dass diese Steuer im Grunde kommt, weil sie die Grundlage für den Haushalt ist, den man ja fürs kommende Jahr ziemlich bald beschließen möchte. Aber was man nicht übersehen darf, ist, dass es eine ziemlich große, starke Lebensmittellobby gibt. Auch die Rübenbauern, die da total dagegen sind, dass so eine Steuer überhaupt eingeführt wird, die also da sehr viel Druck ausüben auch auf Agrarpolitiker der Unionsfraktion vor allen Dingen, die da überhaupt keinen Sinn dahinter sehen, dass man diese Steuer jetzt einführt und die sehr viel Druck ausüben und ja, vielleicht da auch ein bisschen mehr Druck ausüben, als man sich das auf SPD-Seite im Finanzministerium wünschen würde.
1: Die bisherigen Entwürfe zur Zuckersteuer sind vom Kanzleramt nun erstmal gestoppt worden. Das waren Informationen aus Berlin von Lissy Kaufmann. Vielen Dank dafür.
0: Sehr gern.

0: Hallo, hallo, hallo, hier ist Adele. Das stimmt ja gar nicht, das war Adele und hier ist Bremen 2, so rum sollte ich es gesagt haben. 17 Uhr und 22, es geht um Amazon. Sie haben es in Nachrichten schon gehört, Amazon hat nicht gewonnen in diesem Fall. Eigentlich ist ja so gedacht, dass schnelle Lieferungen ein Abo von Amazon Prime bedeutet. Das ist natürlich nicht umsonst und vor 4 Jahren ist es dann um 1 Euro auch teurer geworden, ohne dass Amazon seine Kundinnen und Kunden um Zustimmung gebeten hatte. Und die sind natürlich darauf angewiesen, die haben Verträge. Der Bundesgerichtshof hat heute geprüft, ob das in Ordnung war. Nein, war es nicht. Ergebnis, Millionen Kundinnen und Kunden könnten ihr Geld jetzt zurückfordern. Aus Karlsruhe berichtet Klaus Hempel.
1: Kunden von Amazon Prime werden bei bestimmten Waren kostenlos beliefert. Außerdem können sie Filme oder Dokus streamen und dabei auf eine spezielle Datenbank zugreifen. Das Angebot ist sehr beliebt. Schätzungsweise 17 Millionen Kunden nutzen mittlerweile Amazon Prime. Vor 4 Jahren, im September 2022, erhöhte Amazon die Preise. Die monatliche Gebühr stieg von 7,99 Euro auf 8,99 Euro. Auch die Jahresgebühr wurde angehoben, ohne die Kunden um Zustimmung zu bitten. Amazon habe die Preiserhöhung damals mit gestiegenen Kosten für das Unternehmen gerechtfertigt, so Ivona Husemann, Rechtsreferentin bei der Verbraucherzentrale Nordrhein-Westfalen.
2: Amazon hat sich hier auf Klauseln berufen und hat gesagt, wir dürfen das A, wir haben eine Preisanpassungsklausel, deswegen dürfen wir Preise anpassen und B, wir müssen euch auch gar nicht fragen, ob ihr da zustimmt, weil wir haben ja noch eine zweite Klausel und da wird die Zustimmung fingiert und da haben wir gesagt, das geht so nicht.
1: Die Verbraucherzentrale Nordrhein-Westfalen verklagte Amazon. Sie hält die Klauseln für rechtswidrig, da sie lückenhaft und missverständlich seien. So sei aus den Klauseln nicht klar und eindeutig hervorgegangen, wie der Kunde auf eine Preiserhöhung reagieren kann, sprich welche Rechte er dann geltend machen könne, so Peter Wassermann, Rechtsanwalt der Verbraucherzentrale.
3: Reicht es aus, dass er sagt, ich akzeptiere diese nicht, sodass der Vertrag zu den bisherigen Bedingungen weitergeführt wird? Oder muss er kündigen mit der Konsequenz, dass das Vertragsverhältnis endet oder er die Leistungen nur zu den geänderten Preisen beziehen kann. Das geht aus dem Zusammenhang der Klauseln nicht deutlich hervor.
1: Der Bundesgerichtshof sah das genauso. Amazon, so die Richter, habe nicht klar und verständlich genug formuliert, welche Rechte ein Kunde habe, wenn die Preise angehoben werden. Das bedeutet, die Preiserhöhungen vor 4 Jahren waren nicht zulässig, sie waren rechtswidrig. Die Folge, alle Kunden von Amazon Prime können Geld zurückverlangen. Wie viel hängt unter anderem davon ab, ob sie Monats- oder Jahresbeiträge zahlen. Wenn Kunden Rückzahlungsansprüche geltend machen wollen, hätten sie 2 Möglichkeiten, so Ivona Husemann von der Verbraucherzentrale NRW.
2: Sie können einmal individualrechtlich ihren Anspruch geltend machen. Da müssen sie allerdings die Verjährung beachten. Das heißt, sie können nur 3 Jahre zurückgehen und eben die Ansprüche der vergangenen 3 Jahre individuell gegen Amazon geltend machen. Oder die zweite Möglichkeit, die besteht, ist, dass sie sich der Sammelklage anschließen, die wir als Verbraucherzentrale eingereicht haben. Und die geht eben zurück bis zur Preiserhöhung.
1: Am einfachsten ist es für Kunden, sich der Sammelklage anzuschließen. Dafür müssen sie sich in ein spezielles Klageregister eintragen. Infos dazu findet man auf der Internetseite der Verbraucherzentrale NRW.
0: Der Bundesgerichtshof in Karlsruhe hat heute ein Urteil gefällt mit der Folge, dass Millionen Kunden von Amazon Geld zurückfordern können. Das war aus Karlsruhe Klaus Hempel.

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5: 5:30.
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5: Es gibt dichte Wolken heute Abend. Der Regen zieht dann aber später nach Osten ab. Temperaturen von 16 bis 18 Grad und es weht ein schwacher bis mäßiger Wind. In der Nacht dichte Wolken, die ziehen später Richtung Heide ab. Vom Emsland her Aufheiterungen und am Morgen stellenweise Nebel bei 11 bis 16 Grad. Und morgen gibt es dann immer mehr Sonne im Laufe des Tages, meist trocken, 18 bis 21 Grad.
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5: Um 17.31 Uhr Vorsicht bitte auf der A1 Bremen Richtung Hamburg zwischen Sittensen und Heidenau. Eine ungesicherte Unfallstelle. A1 Hamburg Richtung Bremen zwischen Sittensen und Elsdorf. 4 Kilometer Stau. Nach einem Unfall dauert hier etwa 20 Minuten länger dadurch. Und A1 Osnabrück Richtung Bremen zwischen Dreieckstur und Bremen-Hemelingen. 7 Kilometer Stau vor der Baustelle in der Gegenrichtung zwischen dem Bremer Kreuz und Bremen-Asten. 8 Kilometer Stau vor der Baustelle, dauert eine Dreiviertelstunde länger. A1 Bremen Richtung Lübeck zwischen Maschner Kreuz und Norderelbbrücke. 7 Kilometer stockender Verkehr, dauert eine knappe halbe Stunde länger. A7 Hamburg Richtung Hannover zwischen Soltau-Ost und Bad Fallingbostel. 4 Kilometer Stau, dauert 20 Minuten länger. A7 Hannover Richtung Flensburg zwischen Hamburg-Heimfeld und im Elbtunnel. 4 Kilometer stockender Verkehr, 20 Minuten mehr. A27 Bremen-Bremerhaven zwischen Hagen und Bremerhaven-Zentrum in beiden Richtungen. 4 Kilometer Stau vor der Baustelle. Die B401 Dörpen Richtung Oldenburg ist zwischen Schwaneburger Moor und Ikenbrügge wegen eines defekten LKWs gesperrt. Bremen B6, Autobahnzubringer Überseestadt bis Oldenburger Straße zwischen Hochschulring und Stefanibrücke in beiden Richtungen Stau oder stockender Verkehr. Und Meierdamm-Sagehorn im Bereich Meierdamm in der Gemeinde Euthen kommt es zu einer Rauchentwicklung mit Geruchsbelästigung. Schließen Sie Fenster und Türen und schalten Sie Lüftungen und Klimaanlagen ab.
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5: Ja, schönen guten Tag. Bremerhaven hat einen neuen Oberbürgermeister, Martin Güntner von der SPD. Er nimmt jetzt seine Arbeit auf. Und wie er das macht, was die Schwerpunkte sind, das verrät er uns gleich im Interview.

0: Seguro war das und Sunset. Bremen 2 hier, 1738 Bremerhaven, hat einen neuen Oberbürgermeister im Mai bereits von der Stadtverordnetenversammlung gewählt. Aber ein Gericht musste erstmal klären, ob die Stellenausschreibung korrekt verlief. Martin Güntner, SPD, ist jetzt aber vereidigt. Er ist Bremerhavens neuer Oberbürgermeister und er war heute bei uns. Kurz vor der Sendung habe ich mit ihm besprochen und wir sprachen zunächst mal über diesen Geldsegen. 1,35 Milliarden erhält die Stadt Bremerhaven für die militärische Ertüchtigung der Infrastruktur von Maersk und Eurogate. Soll nochmal eine Milliarde kommen. Was wird man in Bremerhaven ganz praktisch dafür zu spüren bekommen?
1: Ja, das ist erstmal ein ziemlicher Sprung nach vorne für den Hafen in Bremerhaven, weil das ja eine Summe ist, die hätte der Bremer Senat nicht in die Häfen in Bremerhaven investieren können. Die investiert der Bund, weil er die Infrastruktur sicherer machen will, weil er damit sicherstellen will, dass auch Truppen verlegt werden können im Krisenfall. Und gleichzeitig ist es eben nicht so, dass ein neuer Hafen gebaut wird, sondern es wird vorhandene Infrastruktur ertüchtigt, was eben auch bedeutet, dass für den klassischen Umschlag das dann nutzbar ist. Und es werden natürlich auch im Stadtgebiet die Zuwegungen in Richtung der Häfen entsprechend ertüchtigt, wovon also in dem Sinne auch die Stadt Bremerhaven profitiert. Klar ist, was den Hafen stärkt, stärkt auch immer Bremerhaven.
0: Also eine Menge Glück gehabt auch, nehme ich an. Emden bekommt aber den Zuschlag für den Marinestützpunkt. Bremerhaven ging leer aus. Das ist keine Erfolgsgeschichte, ne? Was ist da schiefgegangen?
1: Na, bisher ist es so, dass das Bundesverteidigungsministerium sich noch nicht offiziell dazu geäußert hat, welcher Hafen Marinehafen wird.
0: Aber ist mehr als ein Gerücht schon, oder?
1: Naja, Gerüchte gibt es aber immer. Und der Bundesverteidigungsminister hat vorgestern in Bremen gesagt, er ist jetzt hier, um über die Milliardenhafeninvestitionen in den Hafen zu sprechen. Und über andere Dinge wird an anderen Stellen gesprochen. Klar ist, dass Bremerhaven in erheblichem Maße profitiert von dem, was der Bund an der Küste vorhat. Und dass Bremerhaven natürlich auch profitiert, wenn man mal auf das Thema Werftindustrie guckt, die ja von vielen schon totgesagt worden ist nach der großen Krise Mitte der 90er. Wenn wir dem gefolgt wären und keine Werften mehr in Bremerhaven hätten, könnten jetzt keine Fregatten gebaut werden in Bremerhaven in großem Umfang von der Rönnerwerft im Süden der Stadt. Also das zeigt, dass es auch notwendig ist, gegen Wind gegenzuhalten, sich nicht umpusten zu lassen und sich auch nicht immer von denen, die meinen, heute hat das eine Konjunktur und morgen hat das andere Konjunktur, sagen zu lassen, wo es lang gehen muss, sondern beständig den Pfad zu wahren. Und dieser Pfad bedeutet eben maritime Industrie und maritime Wirtschaft in Bremerhaven weiter stärken.
0: Oftmals ist Bremerhaven die Stadt, die den Kürzeren zieht. Etwa, wenn wir mal angucken, Siemenswerk geht nach Cuxhaven oder auch auf dem Flughafen im Süden, dem ehemaligen Gelände, klappt das mit der Offshore-Produktion nicht so richtig. Da kann einiges besser werden. Bremerhaven zieht nicht immer am längeren Strang.
1: Ja, wir sind bei der Offshore-Windindustrie Pioniere gewesen. Vielleicht sind wir ein bisschen zu schnell gewesen. Gleichzeitig hat Cuxhaven eben eine fertige Kaje gehabt, die in Bremerhaven gefehlt hat. Warum hatte Cuxhaven diese fertige Kaje? Weil dort eine Investition gescheitert ist. Da ist eine Kaje gebaut worden, das Unternehmen hat sich dort nicht angesiedelt. Aber genau damit konnte dann Siemens für die Region gewonnen werden. Und für die Region ist das insgesamt ein Erfolg. Das zeigt aber eben auch, ich brauche Infrastrukturen, damit ich Unternehmen ansiedeln kann. Das funktioniert nicht nur mit Plänen. Deswegen ist es eben so wichtig, auch weiter in Hafen zu investieren und auch weitere Möglichkeiten für Umschlag zu schaffen.
0: Wie kriegen Sie es hin, dass Bremerhaven aus einer ständigen Haushalts- und Finanzkrise rauskommt? Sozialausgaben sind hoch. Dann gibt es noch die Finanzkontrolle von Bremen. Da sind Sie doch relativ eingeengt, oder?
1: Naja, Bremerhaven hat das Problem, das alle Kommunen in Deutschland inzwischen haben, das auch ja die Stadt Bremen hat, wenn man auf den aktuellen Nachtragshaushalt schaut, dass die Sozialausgaben überall steigen, dass Hilfe zur Erziehung überall steigt, dass die Kommunen darunter leiden, dass Bund und Länder sich häufig auf Dinge verständigen zulasten der Kommunen, die dann nicht vollumfänglich ausfinanziert werden. Das drückt in den Haushalten und das drückt natürlich auch in Bremerhaven. Und deswegen ist es natürlich einmal notwendig, dass das, was bestellt wird, dann von dem, der es bestellt hat, auch bezahlt wird. Dass also nicht Bund und Länder sagen, wir wollen Wohngeld ausweiten, was ich politisch richtig finde, aber die Kosten für diese Ausweitung bleiben dann auf der personellen Ebene an der Kommune Bremerhaven hängen. Und dass zum Zweiten natürlich man die besondere soziale Lage, die Bremerhaven hat, immer im Blick haben muss. Und deswegen ist auch notwendig sein wird in der Zukunft, dass der Bremer Senat weitere Anstrengungen unternimmt, damit eben dieses Reden von gleichen Lebensverhältnissen im Bundesland nicht nur eine Rede ist, die am Sonntag stattfindet oder die in der Verfassung steht, sondern dass das auch real wird.
0: Reichen Ihre Kontakte in den Senat noch, um da ordentlich Druck zu machen?
1: Na, ich kenne viele der Akteurinnen und Akteure, die um den Senatstisch herum sitzen, wobei auch viele neu dabei sind. Ich kenne viele natürlich auch aus der bremischen Bürgerschaft. Also meine Fähigkeit, auch in Bremen das eine oder andere Gespräch zu führen, ist ausgeprägt. Und ich glaube, dass es darauf auch ankommt. Bremen und Bremerhaven müssen sich darauf besinnen, was sie gemeinsam bewegen können.
0: Sind sie
1: und nicht Folklore betreiben nach dem Motto Bremen gegen Bremerhaven, weil Bayern immer so sehr auf die Bremer draufhaut.
0: Er war ja auch von 2019 oder bis 2019 Wirtschafts- und Häfensenator in Bremen. Das erklärt vielleicht auch Kontakte zum Senat. Martin Gündner war bei uns, der neue Bremerhavener Oberbürgermeister. Bremen 2.

0: Madeleine Peru und We Might As Well Dance. 17.51 Uhr, gleich können Sie hier in der Gesprächszeit Tobi Dahmen hören. Er ist Comiczeichner, bearbeitet politische Themen, auch schwierige, und er arbeitet meist autobiografisch. In seiner Graphic Novel Kolumbusstraße hat er zum Beispiel Geschichte seiner Familie während der Nazi-Diktatur gezeichnet. Und wie viele hat er lange, hat er uns erzählt, nur einen geschönten Ausschnitt seiner Familiengeschichte zu hören bekommen.
1: Beispielsweise, dass mein Großvater Regimegegner als Anwalt vertreten hat. Klar, man nimmt sich dann immer die schönsten Sachen so raus und kann sich dann irgendwie auf die Brust klopfen. Wir haben ja da nicht so mitgemacht. Auch dieses deutsche Credo, wir haben es ja nicht gewusst, das ist halt blanker Unsinn, weil eben diese Unmenschlichkeiten überall sichtbar waren.
0: Und auch das jüngste Projekt von Zeichner Tobi Dahmen ist, naja, keine leichte Kost. In Al-Fazir, das Grauen, hat er die Geschichte eines Syrers gezeichnet, der vom Assad-Regime gefoltert wurde. Die Gewalt erzählt Dahmen darin, ohne sie zu zeigen.
1: Man muss sich ja auch vorstellen, da erzählt mir jemand seine intimsten Erlebnisse und wie verantwortungsvoll gehe ich damit um. Ich will ihn ja nicht nochmal traumatisieren und ich will auch mit seiner Offenheit ehrlich umgehen und dann entsprechend auch würdevoll mit ihm umgehen. Nicht nur mit ihm, sondern allen Opfern. Und da zeigen sich halt auch wieder die Möglichkeiten des Comics, dass ich nämlich Gewalt außerhalb des Bildrahmens passieren lassen kann oder außerhalb des Blickwinkels.
0: Comiczeichner Tobi Dahmen erzählt uns gleich hier in der Gesprächszeit, wie er arbeitet. 18.05 Uhr nach den Nachrichten. Gastgeberin ist Kerstin Burlage.

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1: Tobias Dahmen, der Comiczeichner, gleich in der Gesprächszeit hier um kurz nach 6 auf Bremen 2. Jon Albrecht wünscht noch einen schönen Abend.

0: Dringende Verkehrsmeldung auf Bremen 2. Vorsicht bitte auf der A261 Richtung A1 zwischen Tötensen und dem Buchholzer Dreieck. Eine ungesicherte Unfallstelle. Bitte Vorsicht.
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2: Mit Jana Kreuz, guten Abend. Kanzler Merz würdigt Rolle der NATO. Bundeswehr beendet Irak-Einsatz. Bremens Bürgermeister Bovenschulte empfängt Bürgerdelegation. Das Wetter bewölkt und regnerisch bei bis zu 18 Grad. In Münster ist der Westfälische Friedenspreis an die NATO verliehen worden. Bundeskanzler Friedrich Merz hat in seiner Rede die Rolle des Militärbündnisses für den Frieden gewürdigt. Merz erinnerte an die Umbrüche und die neue Sicherheitsordnung in Europa nach dem Zweiten Weltkrieg und bezeichnete die NATO als eine Allianz der Freiheit.
3: Sie steht auch in der Tradition von Münster und Osnabrück. Sie schützt unsere Sicherheit und unseren Wohlstand. Sie dient dem Frieden. Das würdigt heute der Preis des Westfälischen Friedens.
2: Das Kanzleramt hat den Entwurf für eine Steuer auf zuckerhaltige Getränke erstmal gestoppt. Nach übereinstimmenden Berichten findet der Vorschlag von Bundesfinanzminister Lars Klingbeil in dieser Form in der Koalition keine Mehrheit. Die Steuer selbst ist nach Informationen des ARD-Hauptstadtstudios aber nicht vom Tisch. Die Beratungen sollen neu aufgesetzt werden. Klingbeil hatte seinen Entwurf gestern an die anderen Ministerien verschickt. Die Zuckersteuer soll demnach für Getränke mit mindestens 5 Gramm Zucker pro 100 Milliliter gelten. Die Bundeswehr hat ihren Einsatz im Irak beendet. Die letzten 28 Soldatinnen und Soldaten sind auf dem Flugplatz Wunsdorf bei Hannover angekommen. Weitere Einzelheiten hat Oliver Neuroth.
4: 11 Jahre lang war die Bundeswehr im Irak im Einsatz, als Teil einer internationalen Mission. Die Aufgabe bestand vor allem darin, irakische Sicherheitskräfte im Kampf gegen die Terrorgruppe Islamischer Staat auszubilden. Die Bundeswehr half zum Beispiel bei der Luftaufklärung mit Tornado-Kampfjets, beim Transport von Militärgütern oder bei der Luftbetankung von Flugzeugen. Deutschland hatte sich nicht am Kampfeinsatz gegen den IS beteiligt. Der Gedanke war, dass der Irak langfristig selbst in der Lage ist, den IS zu bekämpfen, für seine eigene Sicherheit zu sorgen, ohne auf ausländische Truppen angewiesen zu sein.
2: Eine Gebührenerhöhung bei Amazon Prime aus dem Jahr 2022 ist einem Urteil des Bundesgerichtshofs zufolge unwirksam. Die entsprechenden Klauseln in den Geschäftsbedingungen verstießen gegen das Transparenzgebot, so die Begründung der Richter. Geklagt hatte die Verbraucherzentrale Nordrhein-Westfalen. Mehr dazu von Klaus Hempel.
5: Der Bundesgerichtshof hat den Verbraucherschützern nun Recht gegeben. Amazon habe in einer der Klauseln nicht verständlich genug formuliert, welche Rechte ein Kunde habe, wenn die Preise angehoben werden. Deshalb sei die Klausel unwirksam und damit auch die Preiserhöhung nicht gerechtfertigt. Nach dem Urteil können alle Kunden von Amazon Prime Geld vom Unternehmen zurückfordern. Die Verbraucherzentrale NRW hat dazu eine Sammelklage auf den Weg gebracht, der sich betroffene Kunden anschließen können. Infos dazu findet man auf der Internetseite der Verbraucherzentrale.
2: Bremens Bürgermeister Andreas Bovenschulte empfängt am Abend im Rathaus 180 Menschen zum Tag der Deutschen Einheit. Die Bürgerdelegation setzt sich aus jeweils 8 bis 10 Personen aus allen Bundesländern zusammen. Sie nehmen als Ehrengäste an den Feierlichkeiten zum Tag der Deutschen Einheit teil, weil sie sich in besonderer Weise für die Gesellschaft ehrenamtlich engagieren, heißt es aus dem Rathaus. Und das waren die Nachrichten mit Jana Kreuz.
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0: In Bremen 18 Grad im Moment, in Bremerhaven auch 18, Cuxhaven 17 und Rothenburg 17 Grad. Heute Abend meist dichte Wolken, der Regen zieht nach Osten ab, die Temperatur von 16 bis 18 Grad und es weht ein schwacher bis mäßiger Wind. In der Nacht dichte Wolken, die ziehen dann Richtung Heide ab später, vom Emsland her Aufheiterungen und am Morgen gibt es dann stellenweise Nebel bei 11 bis 16 Grad. Morgen immer mehr Sonne, im Laufe des Tages meist trocken, 18 bis 21 Grad.
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0: Um 18.04 Uhr Vorsicht bitte auf der A261 Richtung A1 zwischen Tötensen und dem Buchholzer Dreieck befindet sich eine ungesicherte Unfallstelle. A1 Hamburg Richtung Bremen zwischen Sittensen und Elsdorf 4 Kilometer Stau nach einem Unfall, dauert etwa 20 Minuten länger. A1 Osnabrück Richtung Bremen zwischen Dreieckstur und Bremen-Hemelingen 7 Kilometer Stau vor der Baustelle. In der Gegenrichtung zwischen dem Bremer Kreuz und Bremen-Arsten 8 Kilometer Stau vor der Baustelle, dauert etwa eine Dreiviertelstunde länger. A1 Bremen Richtung Lübeck zwischen Maschner Kreuz und Norderelbbrücke 7 Kilometer stockender Verkehr, dauert eine knappe halbe Stunde länger. A27 Bremen-Bremerhaven zwischen Hagen und Bremerhaven Zentrum in beiden Richtungen 4 Kilometer Stau vor der Baustelle. Bremen B6 Autobahnzubringer Überseestadt bis Oldenburger Straße zwischen Hochschulring und Stefanibrücke in beiden Richtungen Stau oder stockender Verkehr. Und Meierdamm Sagehorn im Bereich Meierdamm in der Gemeinde Euthen kommt es zu einer Rauchentwicklung mit Geruchsbelästigung. Schließen Sie Fenster und Türen und schalten Sie Lüftungen und Klimaanlagen ab.
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6: Mit Kerstin Burlage am Mikrofon. Und ich spreche heute mit einem, in dessen Leben sich ziemlich viel um Kunst in Form von kleinen Bildern dreht. Tobi Dahmen ist Zeichner und Illustrator und er macht Comics. Seine ersten hat er bereits als Jugendlicher gezeichnet. Inzwischen ist er Autor mehrerer vielbeachteter Graphic Novels, über die wir in der kommenden Stunde reden wollen. Vor allem über sein neues Buch Al-Fazia, in dem er die Biografie eines jungen Syrers nachzeichnet, der vor der in die Niederlande geflüchtet ist. Und wir werden natürlich auch über Ihre Lebensgeschichte reden. Herr Dahmen, schön, dass Sie da sind. Haben Sie heute schon was gezeichnet?
7: Nee, tatsächlich noch überhaupt nichts. Ich bin gar nicht der Typ, der den ganzen Tag in Skizzenbücher zeichnet. Die Leute gibt es ja auch, dass sie eigentlich permanent ihr Leben über Zeichnungen reflektieren. Ich mache das eigentlich wirklich immer ziemlich zielgerichtet, außer beim Telefonieren mal so kleine Doodles, aber eigentlich immer mit einem Zweck.
6: Und wir sind hier an einem Ort, das sage ich auch noch mal eben, Sie sind hier in bester Gesellschaft, weil hier laufen sehr viele zeichnende Menschen rum. Wir zeichnen unser Gespräch nämlich am Rande eines großen Comic-Festivals auf. Wir sind hier beim 22. Internationalen Comic-Salon in Erlangen. Und der Zeichner und Comic-Autor Tobi Dahmen ist heute mein Gast hier in der Gesprächszeit auf Bremen 2.

0: Tobi Dahmen, bevor wir zu Ihrem neuesten Buch kommen, würde ich ganz gerne einen chronologischen Streifzug durch Ihr Werk machen. Denn Ihre erste Graphic Novel, mit der Sie bekannt geworden sind, ist ein dickes Buch, 480 Seiten, in dem es um Ihre eigene Jugend geht. Fahrradmord heißt die. Sie haben das ja am Ende Ihres Buches so schön aufgezeichnet, aber wir müssen das hier, glaube ich, nochmal klären. Was ist ein Mod und was ist ein Fahrradmod?
1: Mod ist eine Subkultur, der ist eine Abkürzung eigentlich für den Begriff Modernist. Das ist eine Bewegung, die in den 60er Jahren entstanden ist aus einer Vorliebe für Jazz und schwarze Musik. Und ja, da kam dann auch ein bestimmter Kleidungsstil dazu, Roller. Und irgendwann schwappte das halt auch auf den Kontinent. Und in den 80er Jahren entdeckten wir das dann. Und naja, zu einem echten Mod gehört eigentlich ein Roller mit vielen Spiegeln und Lampen. Ich konnte aber mir keinen Roller leisten und meine Eltern wollten da auch kein Geld reinstecken. Insofern blieb mir nur das Fahrrad und das fand ich eigentlich auch ein schönes Bild für so ein Wannabe eigentlich. Jemand, der viel will, aber nicht die echten Möglichkeiten dazu hat. Und so fand ich den Titel ganz passend.
0: Wir sprechen ja hier von einer britischen Subkultur, wie Sie gerade sagten. Für die, die das nicht so kennen, möglicherweise haben Sie den Film Quadrophenia gesehen. Das ist ja so das Standardwerk der Modkultur. Und Sie sagten schon, im Laufe der Jahre ist das dann auch in Ihrer Heimat angekommen, in Wesel. Mhm. Was ist Wesel für eine Stadt, wenn man die mit den Augen eines Heranwachsenden sieht?
1: Ja, da passierte nicht so viel. Es war eine Stadt, die sehr zerstört war im Zweiten Weltkrieg. Sie ist dann sehr schnell wieder aufgebaut worden, entsprechend hässlich war sie eigentlich. Aber in unserer Jugend ist da eigentlich dann doch relativ viel passiert. Vielleicht aus dieser gewissen Not geboren, Kleinstadt, dass da nicht von sich aus nicht so viel Angebot war, haben die Leute sehr viel selber gemacht. Also wir sind am Wochenende immer rumgefahren auf der Suche nach irgendwelchen Partys und haben uns ständig in unserer Disco aufgehalten. Da war also eigentlich schon so ein Gefühl von, wir müssen das jetzt selber machen, was ja eigentlich auch so eine Do-it-yourself-Haltung ist ja auch dem Punk sehr nahe. Und insofern habe ich eigentlich in einer relativ normalen, langweiligen Kleinstadt in dieser Zeit sehr viel erlebt und Grund genug, das auch alles aufzuzeichnen.
0: Weil Sie viel erlebt haben oder auch noch aus anderen Gründen?
1: Naja, da kam auch noch dazu, dass ich immer mal, wenn ich davon erzählte, dass Leute, auch jüngere Leute sagten, was, sowas habe ich überhaupt noch nie von gehört. Und solche Sachen habe ich in meiner Jugend nicht erlebt. Und dann dachte ich, ja, damit ist es automatisch wert zu erzählen. Und gleichzeitig hat das natürlich auch was Dokumentarisches. Mir wurde dann bewusst, dass es eigentlich eine Jugend war, die noch komplett ohne das Internet funktioniert hat, also ohne soziale Medien. Das haben wir eigentlich alles selber erledigt und mussten auch voneinander lernen. Alles, was heutzutage so immer verfügbar ist, das war halt damals nicht so. Das musste man sich regelrecht erarbeiten und dadurch hat es auch eine Wichtigkeit bekommen, die eigentlich ein Leben lang gehalten hat.
0: Ich kann das gut nachvollziehen, was Sie meinen. Das fand ich sowieso interessant. Also ich kannte in meiner Jugend, wir beide sind ziemlich genau gleich alt, ich kannte in meiner Jugend keinen einzigen Mod. Ich kannte Quadrophenia, aber das war's. Mhm. Ich war dann eher so in der Punk-Szene unterwegs. Mhm. Und trotzdem konnte ich total gut anknüpfen. Also es war schon so ein bestimmtes Lebensgefühl in der Zeit von jungen Leuten, oder?
1: Ja, ich glaube, das war insgesamt was bunter als heute. Ja, ich fühlte eine Notwendigkeit, über meine Kleidung und auf der Straße auszudrücken, wer ich bin, auf eine gewisse Art und Weise. Vielleicht ist das ein bisschen verloren gegangen, keine Ahnung. Aber man hat halt vor allen Dingen durch das Miteinander sehr viel auch zurückbekommen, weil man sich gegenseitig Mixtapes aufgenommen hat. Also diese neue Welt, die sich da aufgetan hat, zusammen zu erleben, war Teil des Spaßes daran. Und vielleicht ist es jetzt heutzutage so, dass man das Gefühl hat, es ist sowieso alles verfügbar. Ich meine Spotify, ich kann von einem Musikgenre zum nächsten springen, ohne dass das irgendwie ein Problem ist. Und damals war es halt so, ja, jetzt kaufe ich mir diese eine Platte und die höre ich dann einen Monat lang. Da muss ich halt gut drüber nachdenken, welche kaufe ich mir jetzt. Also das sind ganz andere Denkprozesse, glaube ich. Und ich glaube, da ist uns auch eine Menge Tiefe und Spaß vielleicht auch verloren gegangen.
0: Und Sie sprachen von Platten, das gehörte ja zumindest damals zu so einer Kultur und zu ganz vielen Jugendkulturen ganz, ganz essentiell dazu. Was für eine Musik gehörte für Sie dazu und zu dieser Szene dazu und was verbinden Sie damit?
1: Über meine Eltern schon hatte ich viel Jazz gehört und wir sind da eigentlich über verschiedene Genres gesprungen, bis ich dann eigentlich über Ska-Musik dann letztendlich bei Soul-Musik gelandet bin. Ich mag das eigentlich alles. Ich habe mittlerweile einen sehr breit gefächerten Musikgeschmack. Aber was mir vor allen Dingen an schwarzer Musik so gefällt, ist, dass da einerseits so ein gewisser Schmerz drin ist, aber gleichzeitig auch eine Hoffnung. Immer positiv rauszukommen aus dem Lied, als man vielleicht noch reingegangen ist. Also das, ich finde das wirklich, wenn ich diese Platten auflege, ist das uplifting, aber auch ein enormer Trost mit all dem, was in der Welt passiert. Das ist irgendwie dabei geblieben. Ich finde das unglaublich faszinierend und lebendig, diese Musik. Und gleichzeitig hat sie so eine ganz alte Kultur,

0: Wir wollten nicht so normal sein wie die normalen Leute.
1: Sie haben das dann alles gezeichnet, aufgezeichnet in diesem dicken Comic Schwarz-Weiß. Diese Erzählweise in dem Buch, die ist ja so, dass Sie das praktisch im Rückblick erzählen. Mhm. Ein Rückblick auf Ihre Jugend in den 80er Jahren während einer Autofahrt. Und diese Autofahrt findet statt nach einem durchzechten Wochenende, was ja auch zu dieser Szene dazugehört. Ja. War das für Sie auch so ein Bilanzieren, also dieses Buch zeichnen, darüber nachdenken, dieses Buch zu zeichnen, hatte das für Sie auch was von einer Bilanz oder vielleicht sogar so eine Art Abschied von der Jugend?
0: Naja, so habe ich es schon thematisiert in dem Buch und sicherlich hat sich dann auch einiges geändert. Das thematisiere ich dann so am Ende des Buches. Inzwischen bin ich Familienvater und das Leben ist einfach nicht, kann einfach auch nicht mehr so wild sein, wie es mal war. Das ist ja auch gut so. Insofern ist es natürlich einerseits eine Analyse und auch irgendwie eine Bestandsaufnahme. Okay, manche Dinge haben sich geändert. Aber gleichzeitig gibt es immer noch Dinge, die mir sehr wichtig sind. Also die Musik beispielsweise und auch diese Wochenenden. Man sollte denken, die Leute werden jetzt alle vernünftiger. Aber naja, ich weiß, da sind wieder Sachen passiert, wo ich dachte, naja, so normale Leute machen keinen Stage-Dive von der Bar runter. Also sowas würde ich selber nie machen, hoffentlich. Aber ich freue mich, dass ich solche Dinge dann immer noch erlebe. Dass ich genug verrückte Freunde habe, die eben nach wie vor so ein Life Less Ordinary erleben wollen und dann da auch viel Aufwand betreiben dafür. Und sich dann wieder so ein Wochenende um die Ohren zu schlagen.
1: Also die Mod-Szene gibt es immer noch und sie ist immer noch sehr lebendig.
0: Ja, naja, sehr lebendig. Die Zipperlein werden vielleicht mehr. Aber der Wille ist ungebrochen. Man geht vielleicht auch ein bisschen früher ins Bett als sonst, manche zumindest. Aber ja, also das gibt es nach wie vor. Pfingsten war wieder unser großer Mod-Weekend am Rhein. Und naja, 30 Jahre fahre ich da jetzt hin und bin da auch wieder gerne hingefahren, obwohl am nächsten Tag dann die Lesetour begann, aber das lässt man sich einfach nicht nehmen.
1: Der Zeichner Tobi Dahmen ist heute mein Gast hier in der Gesprächszeit auf Bremen 2.

0: Wir haben gerade über Ihren Comic Fahrradmord gesprochen, Tobi Dahmen. Der endet damit, dass Sie wieder zu Hause ankommen, bei Ihrer Familie in Utrecht. Da leben Sie seit 2008. Was hat Sie genau dahin geführt?
1: Die Liebe, auch das ist eigentlich wieder verbunden mit der Szene. Ich bin mit meinem besten Freund Billy zur größten Plattenbörse Europas gefahren. Die fand früher in Utrecht statt. Und abends war noch ein Konzert und da war dann eine sehr schöne Frau auf der Tanzfläche und da hat es Funken geregnet und dann war das Leben einfach nicht mehr so, wie es vorher geplant war. Und dann bin ich irgendwann 2008 nach Utrecht gezogen.
0: Sie arbeiten dort als Illustrator und für Verlage und Werbeagenturen und haben dort auch noch weitere Graphic Novels gezeichnet seither. Die nächste, die nach Fahrradmord erschienen ist, ist ein noch dickeres Buch. Kolumbusstraße heißt es und es ist vor 2 Jahren rausgekommen. Und es ist eine Familiensaga, genauer gesagt, die Geschichte Ihrer Herkunftsfamilie in der Zeit des Zweiten Weltkrieges. Mhm. Was war für Sie der Anlass, das zu zeichnen?
1: Ja, also dem vorangegangen war ein längeres Gespräch mit meinem Vater, das ich während einer langen Zugreise geführt habe und das ich damals aufgenommen habe. Mein Vater hatte mir schon während meiner Kindheit immer wieder von seiner Kindheit im Zweiten Weltkrieg erzählt. Und während dieser Zugreise habe ich ihn gefragt, ob er nicht mal mir alles einigermaßen chronologisch erzählen könnte, damit ich das mal parat habe. Vielleicht würde ich da irgendwann mal was mitmachen. Und 2015 ist mein Vater gestorben und mir wurde bewusst, wie wertvoll diese Aufnahme war. Und dann habe ich halt auch im Nachlass von meinem Vater sehr viel gefunden, was diese alten Geschichten weiter ausgeschmückt und aber auch bestätigt haben. Und darüber dachte ich, ja, also es ist so viel Material da zusammengekommen, was ich als wertvoll erachtet habe. Und ich dachte, da muss ich was mitmachen. Nicht nur das für meine Familie aufbereiten, sondern auch darüber hinaus, weil ich mir schon bewusst war, dass in so vielen Familien eben nicht mehr so viel vorhanden war und auch, naja, viel geschwiegen worden ist.
0: Ich finde an diesem Buch so beeindruckend, wie viele Details da drin stecken, über Ihre Familie, aber auch über die Zeit. Gibt auch hinten im Anhang dann so ein ganz dickes Glossar und ich habe darin sehr viel über den Zweiten Weltkrieg gelernt. Wie lange haben Sie eigentlich für dieses Buch recherchiert?
1: Naja, also insgesamt waren es so 4 Jahre, kann man sagen. Also natürlich nicht durchgängig. Ich habe das halt immer dann so in meiner Freizeit gemacht. Aber es war halt schon mal erstmal ein Riesenaufwand, diese ganzen Briefe zu transkribieren. Und
0: da hake ich kurz ein. Ich weiß nicht, ob Sie das schon gesagt hatten. Das waren Briefe von Ihren beiden Onkels. Also sie hatten nicht nur die Erzählung von Ihrem Vater, sondern auch eine Kiste Briefe.
1: Ja, also der große Fund war eigentlich eine alte Schachtel mit, wo ursprünglich Unterhosen draus verkauft wurden. In dem fanden sich wahnsinnig viele Briefe aus dem Ersten Weltkrieg, aber eben auch die Briefe meiner Onkels aus dem Zweiten Weltkrieg und von der Ostfront. Und ja, das ganze Material habe ich vor allen Dingen erstmal gesichtet und die ganzen Briefe transkribiert. Das hat sehr lange gedauert. Und dann vor allen Dingen aber auch alles zu ordnen und nochmal Fact zu checken. Also auch darüber hinaus zu lesen, was hat sich dann in den Heimatorten abgespielt, also Geschichtsbücher zu lesen, Bücher über die Wehrmacht. Da habe ich einen Riesenstapel Bücher gelesen, um auch nicht nur das Material aus der Familie zu nehmen, weil ich natürlich weiß, das muss man auch immer kritisch betrachten natürlich. Das war halt die erste Phase und dann habe ich nochmal 4 Jahre gebraucht, um das alles aufzuzeichnen, also 8 Jahre insgesamt.
0: Was war das denn für ein Gefühl, jetzt diese Menschen, die sozusagen auf dem Papier wieder auferstehen zu lassen und sich so eng damit auseinanderzusetzen?
1: Ja, das ist, es hat für mich vor allen Dingen sehr viele Fragen, mit denen ich eigentlich immer schon rumgelaufen bin, beantwortet. Also auch, wie die Struktur innerhalb von so einer Familie war, wie so eine Dynamik, dass dann der eine Sohn, der so ein bisschen der Kronprinz ist, auf den alle Hoffnungen gesetzt worden sind. Wenn diese Person dann verschwindet, weil sie vermisst wird in der Sowjetunion, was macht das dann mit einer Familie? Und das sind dann, glaube ich, auch Auswirkungen, die ich dann persönlich auch gemerkt habe. Also die dann sicherlich auch einen gewissen Einfluss auf meine Erziehung gehabt haben. Also das war die eine Seite und gleichzeitig wollte ich halt auch diese Zeit sehr gerne besser verstehen. Wir fragen uns immer, wie es zu all dem Schrecken kommen konnte. Aber die Antwort liegt ja dann auch in ganz kleinen Strukturen. Also warum Warum konnten die Nazis mit ihrer Ideologie so breit in der deutschen Bevölkerung andocken? Und da finde ich halt in meinem Großvater halt auch Antworten. Eigentlich war das ein Regimegegner, aber es gab eben auch Überschneidungen, beispielsweise ein Antisemitismus, der sehr strukturell verankert war. Da finden sich eben auch Berichte, wenn er über seine Kinderzeit schreibt, wo sich dieser Antisemitismus schon manifestiert. Das sind Teile von Antworten und zusammen ergibt das irgendwie ein großes Puzzle, was Fragen für mich beantwortet hat, die mich eigentlich ein Leben lang beschäftigt haben. Und der Erfolg des Buches zeigt eigentlich auch, dass es eben nicht nur mir so geht.
0: Hatten Sie eigentlich einen bestimmten Grund, das in Schwarz-Weiß zu zeichnen, oder ist das einfach Ihre liebste Art zu zeichnen?
1: Ich mag tatsächlich Schwarz-Weiß-Comics sehr gerne. Es hat aber ganz unterschiedliche Gründe. Naja, die Kosten sind eine Sache. Das Buch würde durchaus ein bisschen teurer werden. Beim so dicken Buch ist das durchaus ein Faktor. Aber auch ein wichtiger Punkt ist halt die Recherche. Viel von dem Bildmaterial, das ich zu Rate gezogen habe, ist natürlich Schwarz-Weiß. Und dann fange ich an, wieder Dinge mir auszudenken. Wie sah es denn in Farbe aus? Und das wollte ich gar nicht. Und gleichzeitig kann ich damit auch beschreiben, dass diese Zeit, über die wir so oft so schwarz-weiß denken, also in nur diesen beiden Tönen, dass es de facto eigentlich ganz viele Grautöne sind. Also mit diesem einfachen Bild, es waren diese große Gruppe der Nazis und dann gab es die kleine Gruppe der Widerständler. Mit diesen beiden Farben wird man der Sache nicht gerecht. Das ist viel, viel komplexer und das drückt sich eben auch in diesen Schattierungen aus.
0: Und die Komplexität des ganzen Themas geht ja auch noch viel weiter. Also Sie reißen das überall an und lassen es auch durchschimmern. Diese ganzen Kriegsverbrechen, die dann auch passiert sind, zum Beispiel an der Ostfront, zum Beispiel aber auch, das thematisieren Sie im Zusammenhang mit der Familiengeschichte Ihrer Mutter, Zwangsarbeit. Also Zwangsarbeiter und Zwangsarbeiterinnen tauchen immer wieder in Ihren Panels, in Ihren Bildern auf, als Menschen ohne Rechte, die zum Beispiel in der Kriegsindustrie arbeiten müssen und so weiter. Warum war Ihnen das wichtig, das da auch noch zum Beispiel unter anderem mit reinzunehmen?
1: Ich finde, dass man, wenn man über diese Zeit schreibt, da auch ja, ehrlich mit umgehen muss. Solche echten Berichte finden sich in den Briefen zum Beispiel relativ wenig. Aber ich habe ja natürlich auch viel mehr über diese Zeit gelernt inzwischen. Und das bedeutet, dass ich dann die Dinge, die ich weiß, auch mit einarbeiten kann, selbst wenn sie dann in den originalen Quellen nicht vorkommen. Es war halt nun mal ein Fakt, dass Zwangsarbeiter die zerstörten Häuser dann aufgeräumt haben und in Schutt geräumt haben von den Straßen. Es war ein Fakt, dass die Zwangsarbeiterinnen nicht in die Luftschutzbunker durften. Und diese Dinge kann ich dann quasi, ohne dass das im Text vermeldet wird, so im Seitenblick auf den Bildern darstellen. Wenn ich den Schulweg meines Vaters zeige, der auf eine gewisse Weise stringent verläuft, kann ich aber im Hintergrund ganz viel vom Kriegsalltag der Stadt Düsseldorf abbilden. Also Beerdigungswagen, marschierende Soldaten, aber eben auch Zwangsarbeiter, die Ruinen wegräumen. Also mein Ziel war schon, das Bild relativ komplett abzubilden und nicht Dinge wegzulassen.
0: Wie viele Momente gab es bei Ihnen, wo Sie gedacht haben, ach so war das?
1: Also sehr viele. Ich habe natürlich auch, wie die meisten, so eine sehr komprimierte Form der Familienerzählung mitbekommen. Eine geschönte Form, wo dann natürlich auf bestimmte Themen fokussiert wird. Eben beispielsweise, dass mein Großvater Regimegegner als Anwalt, Rechtsanwalt vertreten hat. Klar, man nimmt sich dann immer die schönsten Sachen so raus und kann sich dann irgendwie auf die Brust klopfen. Wir haben ja da nicht so mitgemacht wie anderen. Aber auch dieses deutsche Credo, wir haben es ja nicht gewusst, das ist halt blanker Unsinn, weil eben diese Unmenschlichkeiten überall sichtbar waren. Es gab ein Außenlager mitten in der Stadt in Düsseldorf, wo heute eine Schule steht. Das ist wirklich zentral. Das müssen die Leute miterlebt haben. Die Zerstörung während der Novemberpogrome waren so allumfassend, das muss jeder mitbekommen haben. Gleichzeitig haben die Leute selber mitgeplündert. Also da hat man sich ja rausgeredet.
0: Wir werden gleich noch weiter über Ihr Buch Kolumbusstraße sprechen. Der Comiczeichner Tobi Dahmen ist mein Gast hier bei der Gesprächszeit auf Bremen 2. 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

0: Tobi Dahm, mit Ihrer Graphic Novel Kolumbusstraße haben Sie Ihre eigene Familiengeschichte aufgearbeitet und damit aber auch ein Stück deutscher Geschichte. War das eigentlich von Anfang an auch Ihre Intention?
1: Nee, also ich wollte wirklich die Geschichten meines Vaters vor allen Dingen aufbewahren. Das war die erste Intention. Aber ich habe dann eben über die Arbeit festgestellt, dass was sich in meiner Familie abgespielt hat, dass das den Zweiten Weltkrieg nachzeichnet. Und dann ist das eigentlich immer größer geworden. Ich dachte, wenn ich schon diese Aspekte beleuchte, dann muss ich eigentlich auch andere Aspekte beleuchten, wie dieses komplette System zusammenhängt. Und ja, so ist das eigentlich ständig gewachsen. Eigentlich bis zu dem Moment, dass ich dachte, ich habe das Buch fertig, aber dann habe ich doch noch 30 Seiten weiter gezeichnet, weil ich dann auch noch die Situation der russischen Kriegsgefangenen beleuchten wollte. Also da kam immer noch was dazu, um das Bild möglichst komplett zu machen.
0: Wie ist denn Ihr persönlicher Eindruck, wie viel Nichtwissen oder Nichtwissen-Wollen schlummern da eigentlich noch, zum Beispiel in solchen Schuhkartons mit Feldpost oder Fotoalben oder was auch immer, vielleicht auch nur irgendwo hinten in den Köpfen?
1: Ja, das ist eine gute Frage. Also ich glaube, dass sich viele Leute da zu wenig mit auseinandergesetzt haben, generell. Es entstehen ja jetzt gerade neue Möglichkeiten, also beispielsweise, dass jetzt die NSDAP-Mitgliedskarten öffentlich zugänglich gemacht werden. Es ist ja ein wichtiger Schritt. Ich kann mir auch vorstellen, dass viele Leute davor zurückschrecken, aus Angst schlechte Nachrichten zu bekommen oder dass sich das Bild, was sich so im Kopf festgesetzt hat, dass das umgekrempelt wird. Aber ich glaube, dass das nicht hilft. Ich denke, es ist immer wichtig, aus der Geschichte zu lernen und auch direkt aus dem zu lernen, was unsere Vorfahren gemacht haben. Aber da gab es ja durch das Schweigen nach dem Zweiten Weltkrieg einen enormen Cut. Und ich glaube, dass viele der Probleme, die wir heutzutage haben, also in der Vergangenheitsbewältigung, damit zu tun haben, dass Leute sich zu wenig damit beschäftigt haben, sich Dinge schön geredet haben, sodass dieses Nie wieder, was wir immer sagen, also so bei manchen Leuten vielleicht auch auf ein bisschen tönernen Füßen steht. Wir müssen, das war alles so schrecklich, dass wir alles dafür tun müssen, unsere Demokratie zu schützen und solche Zustände nie wieder passieren zu lassen. Also das geht halt wirklich bei ganz kleinen Dingen schon los. Wie sprechen wir? Wie grenzen wir gewisse Leute aus? Das gehört alles dazu.
0: Ich muss sagen, ich bin Ihnen für diesen Comic auch richtig dankbar deswegen, weil in meiner Familie ganz wenig geredet wurde oder wird über den Krieg. Und ich habe manche Dinge durch Ihren Comic erst verstanden. Also ich weiß, dass mein Opa auch an der Ostfront war. Ich weiß, dass er auch in Italien war. Und jetzt hatte ich auf einmal Bilder. Ich finde das unglaublich hilfreich, plötzlich Bilder in den Kopf zu kriegen von Dingen, über die vorher nur Schweigen geherrscht hat.
1: Ja, wenn ich dazu beitragen kann, dann freut mich das natürlich. Ich bin mir aber auch über dieses enorme Privileg bewusst, dass da überhaupt so viel erhalten ist in meiner Familie. Woran das liegt, weiß ich nicht. Also meinem Großvater war das sicherlich sehr wichtig, weiterzugeben, wie er gedacht hat. Aber ein großes Glück ist auch beispielsweise, dass dieses ganze Material natürlich nur existiert, weil da keine Bombe drauf gefallen ist auf das Haus und weil die nicht flüchten mussten. Und bei vielen deutschen Familien ist das eben anders. Und auf der Flucht aus Schlesien hat man sicherlich auch nicht noch eine Kiste mit Briefen mitgenommen. Also das ist alles glücklicher Zufall in meinem Fall.
0: Sie sprachen das gerade auch schon an, dass Sie die Demokratie, die wir jetzt haben und die seit dem Zweiten Weltkrieg hier aufgebaut worden ist, schützen, indem wir erinnern. Sie haben in diesem Zusammenhang in einem Interview auch mal gesagt, wie entsetzt Sie waren, als Sie mitbekommen haben, wie viel Abwehr den Menschen entgegengeschlagen ist, die 2015, 2016 etwa in dieser großen Flüchtlingswelle hierher nach Deutschland gekommen sind. Dabei waren ja vor nur 80 Jahren so viele Deutsche selbst auf der Flucht und standen hier vor dem Nichts. Also Sie sehen da ja auch einen Zusammenhang.
1: Ja, das habe ich einfach nicht verstanden. Also neben dem Aufbewahren der Geschichten war das auch eine meiner Motivationen. Dadurch, dass ich mich so intensiv damit beschäftigt habe und gemerkt habe, wie groß die Not damals in Deutschland war und was wir erreicht haben seitdem, dass einem doch bewusst sein muss, woran das liegt, was wir für Werte kreiert haben und was wir auch durch ein Miteinander auch wieder für einen Wohlstand kreiert haben. Und eben, dass man, wenn man solchen Schrecken erlebt hat, dass man dann nicht nachvollziehen kann, dass Leute, andere Leute vor dem gleichen Schrecken an anderen Orten fliehen und dass man ihnen doch eine Zuflucht geben muss. Ne? Und so führt eigentlich auch ein Buch zum anderen. Ich fand es extrem auch wichtig zu zeigen, damals war meine Haltung eigentlich, schau mal, so schrecklich sah das hier aus und so gut ist es jetzt. Sei dir dessen bewusst, wie gut wir es hier haben. Also man machte sich so Sorgen um seinen Wohlstand, der immens ist, wenn man das vergleicht mit vor 80 Jahren. Also das einfach mal so nebeneinander zu legen, fand ich sehr wichtig. Auch um diese Ängste zu nehmen, dass einem das jetzt alles weggenommen wird, ist ja total albern.
0: Sie sagen, ein Buch führte zum anderen. Und so ist es auch, das Buch, was Sie dann in Angriff genommen haben und was jetzt gerade fertig geworden ist, das hat ja auch damit zu tun, mit den Menschen, die damals 2016 hierher nach Europa gekommen sind, nach Deutschland gekommen sind und in diesem Fall Ihres neuen Buches, das heißt Al-Fazia, das Grauen, Überleben in Syriens Gefängnissen, haben Sie die Geschichte nachgezeichnet eines Syrers, der hierher geflohen ist vor der Folter. Sie haben das im Rahmen eines Projekts gezeichnet, namens Survivor-Centered Visual Narratives. Könnten Sie noch mal erklären, was das für ein Projekt ist?
1: Das Projekt ist aufgerichtet worden von der Historikerin Charlotte Chalier, die an der Universität von Victoria lehrt. Sie hat halt festgestellt, dass ihr Sohn relativ wenig liest und wie könnte sie ihm die Grauen des Holocaust näher bringen, also im Sinne der Erinnerungskultur. Und hat sie gesehen, Comics können diesen Beitrag leisten und können da helfen, weil es so niedrigschwelliges und gut zugängliches Medium ist. Gleichzeitig ist natürlich bei den Historikern der Gedanke sehr anwesend, wie können wir, wo unsere Zeitzeugen langsam verschwinden, diese Geschichten aufbewahren. Also ähnlich wie ich das eigentlich mit der Geschichte meines Vaters gemacht habe. Aber wie machen wir das mit den Opfern von Verfolgung? Und daraus ist die Idee entstanden, Zeitzeugen mit ComiczeichnerInnen zusammenzubringen und die zusammen im Gespräch die Geschichte erarbeiten zu lassen. Weil Comiczeichner sich vielleicht mehr Zeit nehmen in diesen Gesprächen, um alle Details zu erfassen und dabei aber auch neue Details ans Licht kommen. Also in dem Gespräch, das ich mit Akram Al-Saud geführt habe, ein Beispiel, ich habe danach gefragt, wie waren denn die Wachen gekleidet? Das hat vorher nie einen Journalist interessiert, weil das war ja nicht wichtig, aber das ist natürlich trotzdem auch eine wichtige Information. Ich muss dann diese Wachen zeichnen, also muss ich wissen, wie sie aussehen. Insofern, neben der Aufbewahrung der Geschichten kommen auch neue Details ans Licht.
0: Über dieses Buch, diese Graphic Novel, die so entstanden ist, Al-Fazia, werden wir gleich reden.

0: Sie hören die Gesprächszeit auf Bremen 2. Ich spreche mit dem Zeichner und Comicautor Tobi Dahmen. Herr Dahmen, mit Ihren grafischen Erzählungen machen Sie immer auch wieder Dinge sichtbar, die im Verborgenen sind. Sie haben es auch gerade gesagt, also es geht auch um Details, wie wer hat was getragen. In Ihrem jüngsten Comic geht es um die Erlebnisse des Syrers Akram al-Saud in seinem Heimatland, die ihn schließlich dazu gebracht haben, aus Syrien nach Europa zu fliehen. Er hat in Syrien schlimmste Folter erlebt. Was wussten Sie im Vorfeld über dieses Schicksal und über diesen Menschen, den Sie da nun im Rahmen eines Projektes treffen werden?
1: Ich wusste da relativ wenig drüber und ich machte mir natürlich auch Sorgen darum. Ich hatte relativ wenig Hintergrundwissen zum Nahen Osten und über Syrien speziell. Außerdem, was man natürlich so über die Nachrichten mitgekriegt hat in den letzten Jahren. Und ich dachte mir aber, dass das vielleicht gar nicht so schlecht ist, weil ich mich dann einfach nur Akrams Geschichte mich darauf konzentrieren kann. Also ich dachte, diese Haltung ist gar nicht so schlecht, weil es wahrscheinlich mit dem größten Teil der Leserschaft auch so geht, dass es relativ wenig Wissen über die Hintergründe in Syrien gibt und gleichzeitig aber auch relativ wenig Wissen über das, was da tatsächlich passiert. Und so kann ich eigentlich dann auch fungieren als eine Art Transmitter zwischen Akram und der Leserschaft, dadurch, dass ich die Fragen stelle, die womöglich ein Leser auch hätte, aber auch gleichzeitig meine Fassungslosigkeit dem gegenüber, was mir Akram erzählt hat, mit abbilden.
0: Das haben Sie auch gemacht, indem Sie sind selber in den Bildern zu sehen, einen bestimmten Gesichtsausdruck von sich selber zeichnen. Eine Fassungslosigkeit oder eine Schockiertheit oder welche Gefühle auch immer sich da in Ihnen abgespielt haben, auch zu sehen sind.
1: Ja, ich glaube, das ist für den Leser hilfreich ist, als dass er nicht ganz allein gelassen ist mit dem, was er da erfährt. Also eine Art Verbindung zu kreieren, dass auch mich das schockiert hat und dass uns das auch schockieren sollte, was da passiert. Damit wir ein Verständnis kreieren dafür, was diese Leute erleben mussten und in der Konsequenz letzten Endes aus ihrem Land fliehen mussten, weil ein normales Leben, so wie wir es begreifen, war da schlichtweg nicht möglich. Akram war 4-mal verhaftet, er hat diese Gefängnisse überlebt, aber eigentlich war Syrien unter Assad ein riesiges Gefängnis, in dem nur Angst geherrscht hat. Und die Folter wurde halt, ich glaube, dass es wahrscheinlich in jeder Familie oder in jedem Bekanntschaftskreis jemanden gibt, der das erleben musste oder der einfach schlichtweg verschwunden ist. Und diese Angst, die damit einhergeht, wurde halt dazu genutzt, um jeglichen Aufstand zu minimieren.
0: Das sind Schrecken, die kann man sich gar nicht vorstellen. Nun waren Sie am Anfang ja erstmal sich völlig unbekannt. Wie hat sich denn eigentlich die Beziehung mit Akram al-Saud dann so entwickelt im Laufe der Arbeit und wie oft haben Sie sich getroffen?
1: Es gab, wenn ich das richtig erinnere, also so 4 große Gesprächsrunden, die wir in einem Café in Den Haag geführt haben. Anfangs wusste ich, wie gesagt, nicht so genau, davon war ich ja abhängig, würde da ein Vertrauen entstehen, dass er mir das alles erzählen kann. Und zum Glück war er da sehr offen und er hat direkt sehr chronologisch sein ganzes Leben mir erzählt. Also das war sehr, sehr hilfreich. Und dass er auch so en Detail davon erzählen konnte, ohne viel hin und her zu springen, war wahnsinnig hilfreich.
0: Was war denn wohl oder was ist der Beweggrund für ihn, all diese Dinge zu erzählen? Er erzählt es ja auch anderen, ich glaube im Rahmen von Schulprojekten. Das wird für ihn ja auch bedeuten, da immer wieder durchzumüssen, immer wieder sich diese Erinnerung zu vergegenwärtigen, heißt ja auch, sie nochmal auf eine Weise wieder zu erleben. Warum war Ihr Eindruck, macht er das?
1: Akram ist ein sehr bescheidener Mann. Er sagt, einerseits ist alles, was er erlebt hat, Teil von ihm. Er lebt damit, er steckt es nicht weg. Und vielleicht ist einer der Gründe, dass er auch sehr bescheiden seiner eigenen Geschichte gegenübersteht. Er sagt, anfangs hat er nicht verstanden, warum denn ausgerechnet seine Geschichte erzählt werden soll, wo es doch viel schrecklichere Geschichten noch gäbe als seine. Das muss man sich mal vorstellen. Aber er hat dann irgendwann die Haltung für sich gefunden, er kann seine Geschichte noch erzählen und er erzählt sie für all die Leute, die das eben nicht mehr können. Für Leute, die verschwunden sind, die zu Tode gefoltert wurden oder die an alle möglichen gestorben sind in den Gefängnissen, aber auch für die Leute, die gar nicht die Kraft haben. Er hat eine enorme Kraft, ich weiß nicht, woraus er sie zieht, aber er hat halt für sich selbst beschlossen, während dieser Haft nicht an die Welt da draußen zu denken. Und vielleicht hat er das so überlebt. Gleichzeitig kämpft er sein Leben lang für die Freiheit von Syrien und hat sich nach seiner ersten Haft halt der Revolution angeschlossen und kämpft nach wie vor dafür, dass in Syrien ein freies Leben wieder möglich ist. Und das ist sein großes Lebensziel.
0: Er ist einmal verhaftet worden und er ist danach noch dreimal verhaftet worden und hat immer wieder schlimmste Folter erlebt. Man kann sich das kaum vorstellen. Sie haben trotzdem Bilder dafür gefunden. Wie schwer, erstmal gefragt, war dieser Prozess für Sie, Bilder für dieses Schicksal zu finden?
1: Also wir sind schon mit der Prämisse in das Projekt gegangen, dass wir die Gewalt nicht sehr ausformulieren wollen. Man muss sich ja auch vorstellen, da erzählt mir jemand seine intimsten Erlebnisse und wie verantwortungsvoll gehe ich damit um? Ich will ihn ja nicht nochmal traumatisieren und ich will auch mit seiner Offenheit ehrlich umgehen und dann entsprechend auch würdevoll mit ihm umgehen. Nicht nur mit ihm, sondern allen Opfern. Und da zeigen sich halt auch wieder die Möglichkeiten des Comics, dass ich nämlich Gewalt außerhalb des Bildrahmens passieren lassen kann oder außerhalb des Blickwinkels.
0: Vielleicht hat es damit zu tun gehabt, während des Lesens, dass Sie es eben so gemacht haben, dass vieles an Gewalt angedeutet ist in Ihren Bildern, was dann in meinem Kopf vervollständigt wurde. Ich fand das manchmal kaum zum Aushalten und ich habe mich die ganze Zeit gefragt, wie haben Sie das ausgehalten, das zu zeichnen?
1: Für mich selber ist es halt eben so, dass ich da, glaube ich, einen hohen Selbstschutz habe. Natürlich beschäftigt mich das und wir brauchten auch Pausen. Und es hat mich schockiert, was ich gehört habe. Aber einerseits kann ich dann auch einen schönen Abend mit meiner Familie verbringen, wenn ich das iPad dicht klappe. Und gleichzeitig hat mir das auch ein bisschen aus dieser Ohnmacht, die man vielleicht manchmal fühlt, wenn man die Nachrichten sieht, geholfen, dass ich sehe, so okay, ich kann wenigstens etwas tun, um dieser Tatenlosigkeit etwas entgegenzusetzen, indem ich nämlich mit meiner Arbeit hoffe, für Verständnis zu sorgen für diese Leute.
0: Jetzt ist das Buch gedruckt. Was nehmen Sie ganz persönlich mit aus dieser Erfahrung?
1: Es hat für mich vor allen Dingen für viel Verständnis gesorgt. Also es ist für mich nur logisch, dass die Leute aus Syrien fliehen wollten. Ich habe auch gelernt, wie viel Kraft manche Menschen haben. Da habe ich den allergrößten Respekt vor und ich frage mich, warum wir Leute, die so viel Kraft in sich tragen, warum wir die nicht bei uns nicht bewundern für das, was sie überstanden haben. Stattdessen tun wir das Gegenteil. Und ich möchte halt auch mit dem Buch dazu aufrufen, dass wir mehr für ein Miteinander kämpfen eigentlich. Wir sind eine Gesellschaft, da sind sehr viele Leute aus Syrien und anderen Ländern zu uns gekommen und mir war es möglich, ohne irgendwelches Hintergrundwissen mit Akram zu sprechen. Und ich glaube, das ist auch anderen Menschen möglich. Als Akram in die Niederlande gekommen ist und dann sein Studium wieder angefangen hat, hat sich niemand seiner Kommilitoninnen dafür interessiert, was er erlebt hat. Das muss schrecklich sein. Und ich glaube, diese Erfahrung haben sehr viele Leute mittlerweile gemacht. Wir sollten wirklich aufeinander zugehen. Und ich glaube, wir können unglaublich viel lernen daraus. Warum machen wir das nicht? Also ich kann dazu nur aufrufen. Und ich hoffe, dass das Buch ein bisschen dazu beitragen kann. Eine Tür öffnet.
0: Ein wunderschönes Schlusswort war das von Tobi Dahmen. Der Zeichner und Comicautor war heute mein Gast hier in der Gesprächszeit auf Bremen 2. Seine neue Graphic Novel, ich sag's noch einmal, heißt Al-Fazia, das Grauen, Überleben in Syriens Gefängnissen und es hat 120 Seiten.

inklusive ausführlichem Anhang und kostet 25 Euro, ist bei Carlsen erschienen. Dort sind auch die beiden anderen Comics von Tobi Dahm erschienen, über die wir heute gesprochen haben. Kolumbusstraße und Fahrradmod heißen sie, falls Sie Lust bekommen haben, selbst nachzulesen. 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Vielen Dank fürs Zuhören. Am Mikrofon verabschiedet sich Kerstin Burlage.

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1: Mit Jana Kreuz, guten Abend. NATO erhält Friedenspreis. Bundeswehr bekommt Drohnenregiment. Bremens Bürgermeister Bovenschulte empfängt Bürgerdelegation. Das Wetter bewölkt und regnerisch bei bis zu 18 Grad. Der NATO wurde heute in Münster der internationale Preis des Westfälischen Friedens verliehen. Die Laudatio beim Festakt in Münster hielt Kanzler Friedrich Merz. Aus Münster berichtet Marco Poltrinieri.
2: Bundeskanzler Friedrich Merz lobte in seiner Rede auf den Preisträger, die NATO, zuerst deren Generalsekretär Mark Rutte. Er würde die NATO mit unerschütterlicher Zuversicht zusammenhalten. Merz griff in der Frage, ob der Friedenspreis an die NATO gerechtfertigt sei, Russland scharf an. Dort herrsche eine gewalttätige Haltung, die man seit fast 5 Jahren im Krieg gegen die Ukraine sehe. Die NATO dagegen garantiere Frieden, auch bei uns, und das seit Jahrzehnten. Das sahen Demonstranten vor dem historischen Rathaus anders. Bei der Begrüßung der Gäste beschimpften sie Merz und die NATO unter anderem als Kriegstreiber.
1: Für den Kampf mit unbemannten Systemen stellt die Bundeswehr ein eigenes Drohnenregiment auf. Der Verband werde aus bis zu 600 Männern und Frauen bestehen und Reichweiten von bis zu 500 Kilometern abdecken. Das sagte Verteidigungsminister Boris Pistorius auf dem niedersächsischen Truppenübungsplatz Bergen. Wer sich zu Land durchsetzen will, der muss eben den Kampf mit unbemannten Systemen beherrschen, so Pistorius. Daraus ziehe die Bundeswehr ihre Schlüsse. Unterdessen hat die Bundeswehr ihren Einsatz im Irak beendet. Die letzten 28 Soldatinnen und Soldaten sind auf dem Flugplatz Wunstorf bei Hannover angekommen. Weitere Einzelheiten hat Oliver Neuroth.
3: 11 Jahre lang war die Bundeswehr im Irak im Einsatz, als Teil einer internationalen Mission. Die Aufgabe bestand vor allem darin, irakische Sicherheitskräfte im Kampf gegen die Terrorgruppe Islamischer Staat auszubilden. Die Bundeswehr half zum Beispiel bei der Luftaufklärung mit Tornado-Kampfjets, beim Transport von Militärgütern oder bei der Luftbetankung von Flugzeugen. Deutschland hatte sich nicht am Kampfeinsatz gegen den IS beteiligt. Der Gedanke war, dass der Irak langfristig selbst in der Lage ist, den IS zu bekämpfen, für seine eigene Sicherheit zu sorgen, ohne auf ausländische Truppen angewiesen zu sein.
1: Eine Gebührenerhöhung bei Amazon Prime aus dem Jahr 2022 ist einem Urteil des Bundesgerichtshofs zufolge unwirksam. Die entsprechenden Klauseln in den Geschäftsbedingungen verstießen gegen das Transparenzgebot, so die Begründung der Richter. Geklagt hatte die Verbraucherzentrale Nordrhein-Westfalen. Klaus Hempel berichtet.
4: Der Bundesgerichtshof hat den Verbraucherschützern nun Recht gegeben. Amazon habe in einer der Klauseln nicht verständlich genug formuliert, welche Rechte ein Kunde habe, wenn die Preise angehoben werden. Deshalb sei die Klausel unwirksam und damit auch die Preiserhöhung nicht gerechtfertigt. Nach dem Urteil können alle Kunden von Amazon Prime Geld vom Unternehmen zurückfordern. Die Verbraucherzentrale NRW hat dazu eine Sammelklage auf den Weg gebracht, der sich betroffene Kunden anschließen können. Infos dazu findet man auf der Internetseite der Verbraucherzentrale.
1: Bremens Bürgermeister Andreas Bovenschulte empfängt in diesen Minuten im Rathaus 180 Menschen zum Tag der Deutschen Einheit. Die Bürgerdelegation setzt sich aus jeweils 8 bis 10 Personen aus allen Bundesländern zusammen. Sie nehmen als Ehrengäste an den Feierlichkeiten zum Tag der Deutschen Einheit teil, weil sie sich in besonderer Weise für die Gesellschaft ehrenamtlich engagieren, heißt es aus dem Rathaus. Und das waren die Nachrichten mit Jana Kreuz.
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5: Heute Abend verlagern sich teilweise länger anhaltende Regenfälle über das Weserumfeld Richtung Osten, während sich von der Ems und von Ostfriesland her vermehrt trockene Abschnitte einstellen. Und die Temperaturen, die liegen bei 16 Grad in Nordleda, 17 Grad in Wilhelmshaven bis 18 in Bremen und in Bassum. Die Nacht bringt dichte Wolken, vor allem im Weserumfeld und östlich davon weitere Regenfälle. Im Verlauf ziehen die sich allmählich zur Elbe und zur Lüneburger Heide zurück. Zugleich lockern die Wolken vom Emsland und von Ostfriesland auf. Und stellenweise kann sich auch Nebel bilden bei Tiefstwerten von 11 bis 15 Grad. Morgen am Freitag dann zieht der nächtliche Regen ostwärts ab und bis zum Mittag setzt sich bei auflockernden Wolken und sich auflösenden Nebelfeldern vermehrt die Sonne durch. Am Nachmittag und Abend teilen sich dann die Sonne und einige Wolken den Himmel. Dabei bleibt es verbreitet trocken. Höchstwerte morgen 18 Grad auf den Inseln, 19 in Harlesiel, 20 in Bremen und Ritterhude bis 21 Grad in Schwarme. Und am Freitag weht überwiegend schwacher Wind. Zunächst kommt er aus westlichen, zum Abend hin dann aus unterschiedlichen Richtungen.
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5: Ja, immer noch ziemlich viel los auf den Straßen. Bitte Vorsicht, A1 Osnabrück Richtung Bremen. Zwischen dem Dreieck Stur und Bremen-Brinkum steht ein defektes Fahrzeug. A1 Hamburg Richtung Bremen zwischen Sittensen und Elsdorf. 4 Kilometer Stau nach einem Unfall, dort Verzögerung 20 Minuten. A1 Osnabrück Richtung Bremen zwischen Dreieck Stur und Bremen-Hemelingen. 7 Kilometer Stau vor der Baustelle in der Gegenrichtung zwischen dem Bremer Kreuz und Bremen-Arsten. 8 Kilometer Stau ebenfalls vor der Baustelle. Verzögerung eine gute Dreiviertelstunde. A27 Bremen-Bremerhaven zwischen Hagen und Bremerhaven-Zentrum in beiden Richtungen. 4 Kilometer Stau vor der Baustelle. Nochmal Bremen. B6 Autobahnzubringer Überseestadt bis Oldenburger Straße zwischen Hochschulring und Stefanibrücke in beiden Richtungen. Stau oder stockender Verkehr. Und schließlich Meierdamm-Sagehorn. Im Bereich Meierdamm in der Gemeinde Euthen kommt es zu einer Rauchentwicklung mit Geruchsbelästigung. Schließen Sie bitte Fenster und Türen und schalten Sie Lüftungen und Klimaanlagen ab.
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5: Herzlich willkommen, die erste Sounds im neuen Monat Oktober. Neue Songs von Sheryl Crow oder auch von Beck haben wir dabei. Und zum Einstieg gibt es 2 Brüder aus dem amerikanischen Süden mit dem Song eines Vaters und gleichzeitig ein Song über den unerbittlichen Verlauf der Zeit. Trouble Letting Go, The Avett Brothers.

The Lights of Sicily, Heather Nova in diesem Song als Passagierin in einem Flugzeug. Sie hebt ab und sieht die Lichter von Sizilien unter ihr und es inspiriert sie zu melancholischen Gedanken über die Flüchtigkeit von Lebenssituationen und Beziehungen. Heather Nova in, ja, melancholisch verträumter Manier in diesem Song und von mediterraner Szenerie geht es jetzt hoch in den hohen Norden und zwar vor die Westküste Norwegens. Dorthin verzog sich vor einigen Jahren der Amerikaner Zach Condon zwecks Wiedererweckung seiner kreativen Kräfte. Zach Condon, einziger Kopf der Band oder des Bandprojekts Beirut und hier ist ein Song aus dieser Zeit, Island Life, Beirut.

Und so findet sich auch ein historisches Instrument wie ein Harmonium wieder in moderner Indie-Musik von heute, so wie hier bei Beirut und beim Song Island Life. Something completely different, denn jetzt kommen wir zu einer der tollsten Soul-Stimmen der Gegenwart. Doch hierzulande kennt man sie immer noch viel zu wenig. Vielleicht ändert sich das ja mit einem neuen Album, das heißt Made in Chicago. Und es kommt von Layla Hathaway. Und das ist wirklich eine besondere Sängerin. Sie ist natürlich die Tochter von Donny Hathaway, dem früh verstorbenen Soul-Genius. Und auf dem neuen Album Made in Chicago, da erinnert sich Layla Hathaway an ihre Familiengeschichte, an ihre Kindheit und an den Ort, wo sie aufgewachsen ist. Und das ist Chicago, konkret die 47th Street.

Taylor Hathaway, 47th Street aus dem neuen Album Made in Chicago, das morgen erscheint. Und der Spoken Word Poet, das war Jay Ivey. Und ja, die Welt der Soul Music, die ist in diesen Tagen natürlich vor allem von einem großen Namen geprägt, denn Stevie Wonder wird zur Überraschung aller sein Opus Magnum Songs in the Key of Life noch einmal live in Gänze präsentieren. Wie schon einige Male hier erwähnt, auf dieser Welle, was Stevie bislang in Europa nur einmal gemacht hat, vor 10 Jahren im Hyde Park in London. Jetzt kommt er nicht nur damit auch nach Hannover und Köln, er hat auch 4 ziemlich hörenswerte Songs aus den Sessions von damals erstmals veröffentlicht, gewissermaßen als Appetitanreger. Und so beginnt diese EP mit 4 Songs von 1976, It's Easier, Stevie Wonder.

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2: Ja, so ging es zu im Studio vor 40 Jahren bei Stevie Wonder. It's easier aus den Sessions zu Songs in the Key of Life. 24.10. Hannover, 26.10. Köln, das sind die beiden Termine. Und vor 10 Jahren im Hyde Park, da war es so, dass Songs in the Key of Life nur eine Hälfte des Konzerts war. Es ging über 4 Stunden mit einer Pause, wenn ich mich recht erinnere. Und ja, teure Tickets, aber man bekommt sehr, sehr viel Musik dafür. Möchte ich mal prophezeien. Und von Schwarz zurück zu Weiß, Adam Green.

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3: Die Nacht bringt dichte Wolken und vor allem im Weserumfeld und östlich davon weitere Regenfälle. Im Verlauf ziehen die sich dann allmählich zur Elbe und zur Lüneburger Heide zurück und zugleich lockern die Wolken von Westen her und von Nordwesten her auf. Stellenweise kann sich Nebel bilden. Die Tiefstwerte liegen bei 11 bis 15 Grad. Morgen am Freitag dann zieht der nächtliche Regen ostwärts ab. Bis zum Mittag setzt sich bei auflockernden Wolken und auflösenden Nebelfeldern vermehrt die Sonne durch. Am Nachmittag und Abend teilen sich Sonne und einige Wolken den Himmel und es bleibt verbreitet trocken. Die Höchstwerte morgen 18 Grad auf den Inseln, 19 in Harlesiel, 20 Grad in Bremen und Ritterhude bis 21 Grad in Schwarme. Und es weht ein überwiegend schwacher Wind. Zunächst kommt er aus westlichen, zum Abend auch aus unterschiedlichen Richtungen.
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3: A1 Hamburg Richtung Bremen zwischen Sittensen und Elsdorf. 4 Kilometer Stau nach einem Unfall. Verzögerung immer noch 20 Minuten. A1 Osnabrück Richtung Bremen zwischen Dreieck Stur und Bremen-Hemelingen. 7 Kilometer Stau vor der Baustelle. In der Gegenrichtung zwischen Bremer Kreuz und Bremen-Arsten. 8 Kilometer Stau vor der Baustelle. Verzögerung eine gute Dreiviertelstunde. Und dann haben wir noch die A27 Bremen, Bremerhaven zwischen Hagen und Bremerhaven Zentrum in beiden Richtungen. 4 Kilometer Stau vor der Baustelle. Bremen B6, Autobahnzubringer über Seestadt bis Oldenburger Straße zwischen Hochschulring und Stefaniebrücke in beiden Richtungen. Stau oder stockender Verkehr. Und Meierdamm-Sagehorn im Bereich Meierdamm in der Gemeinde Euthen kommt es zu einer Rauchentwicklung mit Geruchsbelästigung. Schließen Sie Fenster und Türen und schalten Sie Lüftungen und Klimaanlagen ab.
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3: Ja, nochmal schönen guten Abend, falls Sie gerade dazugekommen sind. Wir haben unser Sounds-Programm wie gewohnt für Sie bis 21 Uhr. Danach kommen die Herzstücke mit Balladen und schöner Musik. Und hier kommt jetzt erstmal Charlie Freeman, Sänger-Songwriter aus London, im Folgenden auf der Suche nach Ehrlichkeit ganz allgemein bei den Menschen und in der Welt. Honesty, Charlie Freeman.

0: Mike.
1: Und das war die Stimme von Ray. Und sie hatte die große Ehre, in diesem Sommer die Jubiläumsausgabe des Montreux Jazz Festivals zu eröffnen. Und als Gast hatte sie Mark Ronson dabei, das Multitalent. Das waren die beiden hier gemeinsam mit Suzanne, ein Song über eine etwas rätselhafte weibliche Muse. Und wir kommen zum Genre Amerikaner, zu Songwriter John Calvin Abney. Der ist viel on the road, muss dabei immer mal wieder in Quartieren übernachten, die nicht unbedingt so fein sind, aber man nimmt es hin. Man ist ja ein Musiker on the road. Weekly Raid Palace.

Ja, ein wenig Rock'n'Roll von John Calvin Abney. Er zählt vielleicht nicht zur ersten Garde der amerikanischen Roots-Rocker, aber einige solide Songs hat er im Repertoire. Und wir bleiben in Nashville. Dort lebt seit vielen Jahren auch Sheryl Crow, die ja ihre Karriere in den 90ern in Kalifornien startete. Mittlerweile ist sie seit vielen Jahren in Nashville und sie hat eine etwas bodenständigere Umgebung sich dort gewählt. Sheryl Crow ist eine Pferdeliebhaberin, hat sich eine historische Farm mit großem Grundstück dort gekauft außerhalb von Nashville vor Jahren schon und dort nimmt sie auch in ihrem eigenen Studio ihre Musik auf. Und ein neues Album ist für diesen Monat angekündigt, für nächste Woche, um genau zu sein. Wir haben schon mal zwei Songs daraus hier mitgebracht. Der erste heißt Freight Train und ist keinesfalls zu verwechseln mit einem gleichnamigen alten Folk-Standard. Sheryl Crow hat diesen Song selbst geschrieben und sie macht sich darin Gedanken über die Menschen und all das, was sie letztlich verbindet. Ausgelöst vom Signalhorn eines Güterzugs mitten in der Nacht. Freight Train.

Freight Train, also von Sheryl Crow vom nächsten Album Pick You Up, das erscheint nächste Woche und wird auch ein Duett mit dem vielleicht derzeit führenden jungen Protest-Singer-Songwriter in den USA enthalten. Der Name dieses Mannes ist Jesse Wells und er steht in der alten Tradition, wie sie vor 60 Jahren en vogue war in der Folk Music, und der Song Freedom Bus, der passt vielleicht auch ganz gut zum 3. Oktober in Deutschland, denn im Refrain heißt es, die Freiheit ist nie umsonst, denn sie beruht auch auf der Geschichte, auf dem, was viele andere dafür geleistet und geopfert haben. Sheryl Crow und Jesse Wells, Freedom Bus.

0: Ja, sie ist eine Frau mit Haltung und mit Meinung. Sheryl Crow war das mit ihrem neuen Song Freedom Bus.
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0: Und wir haben jetzt bis zu den Nachrichten noch Elin Jewel. Ich bin Harald Bünke, die gleich wieder da.

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1: Mit Jana Kreuz, guten Abend. NATO erhält Friedenspreis. Hälfte der Deutschen begrüßt laut Umfrage den neuen Tankrabatt. Bundeswehr bekommt Drohnenregiment. Das Wetter weiter regnerisch bei bis zu 18 Grad. Der NATO wurde heute in Münster der internationale Preis des Westfälischen Friedens verliehen. Die Laudatio beim Festakt hielt Kanzler Friedrich Merz. Aus Münster berichtet Marco Poltroniri.
2: Bundeskanzler Friedrich Merz lobte in seiner Rede auf den Preisträger, die NATO, zuerst deren Generalsekretär Mark Rutte. Er würde die NATO mit unerschütterlicher Zuversicht zusammenhalten. Merz griff in der Frage, ob der Friedenspreis an die NATO gerechtfertigt sei, Russland scharf an. Dort herrsche eine gewalttätige Haltung, die man seit fast 5 Jahren im Krieg gegen die Ukraine sehe. Die NATO dagegen garantiere Frieden, auch bei uns, und das seit Jahrzehnten. Das sahen Demonstranten vor dem historischen Rathaus anders. Bei der Begrüßung der Gäste beschimpften sie Merz und die NATO unter anderem als Kriegstreiber.
1: Die Wiederauflage des Tankrabatts stößt bei den Menschen in Deutschland auf ein geteiltes Echo. 47% halten die neue Senkung der Energiesteuer auf Benzin und Diesel für richtig, 46% für falsch. Das zeigt der neue ARD-Deutschland-Trend. Mehr Einigkeit gibt es bei der Frage, ob die Bemühungen der Bundesregierung gegen hohe Energiepreise ausreichen. 74% der Befragten gehen sie nicht weit genug. Die Bundeswehr will zur Bekämpfung von unbemannten Systemen ein eigenes Drohnenregiment aufstellen. Das kündigte Verteidigungsminister Boris Pistorius auf dem niedersächsischen Truppenübungsplatz Bergen an. Der Verband werde aus bis zu 600 Männern und Frauen bestehen und solle eine Reichweite von bis zu 500 Kilometern abdecken. Neben Drohnen würden laut Pistorius auch ferngesteuerte Fahrzeuge und Roboter bekämpft. Unterdessen hat die Bundeswehr ihren Einsatz im Irak beendet. Die letzten 28 Soldatinnen und Soldaten sind auf dem Flugplatz Wunsdorf bei Hannover angekommen. Weitere Einzelheiten hat Oliver Neuroth.
3: 11 Jahre lang war die Bundeswehr im Irak im Einsatz, als Teil einer internationalen Mission. Die Aufgabe bestand vor allem darin, irakische Sicherheitskräfte im Kampf gegen die Terrorgruppe Islamischer Staat auszubilden. Die Bundeswehr half zum Beispiel bei der Luftaufklärung mit Tornado-Kampfjets, beim Transport von Militärgütern oder bei der Luftbetankung von Flugzeugen. Deutschland hatte sich nicht am Kampfeinsatz gegen den IS beteiligt. Der Gedanke war, dass der Irak langfristig selbst in der Lage ist, den IS zu bekämpfen, für seine eigene Sicherheit zu sorgen, ohne auf ausländische Truppen angewiesen zu sein.
1: Eine Gebührenerhöhung bei Amazon Prime aus dem Jahr 2022 ist einem Urteil des Bundesgerichtshofs zufolge unwirksam. Die entsprechenden Klauseln in den Geschäftsbedingungen verstießen gegen das Transparenzgebot, so die Begründung der Richter. Geklagt hatte die Verbraucherzentrale Nordrhein-Westfalen. Klaus Hempel berichtet.
4: Der Bundesgerichtshof hat den Verbraucherschützer nun Recht gegeben. Amazon habe in einer der Klauseln nicht verständlich genug formuliert, welche Rechte ein Kunde habe, wenn die Preise angehoben werden. Deshalb sei die Klausel unwirksam und damit auch die Preiserhöhung nicht gerechtfertigt. Nach dem Urteil können alle Kunden von Amazon Prime Geld vom Unternehmen zurückfordern. Die Verbraucherzentrale NRW hat dazu eine Sammelklage auf den Weg gebracht, der sich betroffene Kunden anschließen können. Infos dazu findet man auf der Internetseite der Verbraucherzentrale.
1: Und das waren die Nachrichten mit Jana Kreuz.
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5: Die Nacht bringt zunächst weiter dichte Wolken und vor allem im Weserumfeld und östlich davon weitere Regenfälle. Im Verlauf ziehen die sich allmählich zur Elbe und zur Lüneburger Heide zurück und zugleich lockern die Wolken vom Emsland und von Ostfriesland her auf. Stellenweise kann sich Nebel bilden. Die Tiefstwerte liegen dann bei 11 bis 15 Grad. Morgen dann zieht der nächtliche Regen ostwärts ab. Bis zum Mittag setzt sich bei auflockernden Wolken und auflösenden Nebelfeldern vermehrt die Sonne durch. Am Nachmittag und am Abend teilen sich Sonne und einige Wolken den Himmel, dabei bleibt es verbreitet trocken und die Höchstwerte morgen liegen bei 18 Grad auf den Inseln. 19 in Harlesiel, 20 Grad in Bremen und Ritterhude bis 21 Grad in Schwarme. Und es weht ein überwiegend schwacher Wind. Zunächst kommt er aus westlichen, zum Abend hin aus unterschiedlichen Richtungen.
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5: Bremen 2, die Meldungen um jetzt 20.04 Uhr. A1 Osnabrück Richtung Bremen. Die Autobahn ist zwischen. So, stopp nochmal von vorne. Die A1 Osnabrück Richtung Bremen ist zwischen Bremen-Brinkum und Arsten wegen Vermessungsarbeiten bis 6 Uhr gesperrt. Dann A1 Hamburg Richtung Bremen zwischen Sittensen und Elsdorf. 4 Kilometer Stau nach einem Unfall. Verzögerung dort 20 Minuten. A1 Osnabrück Richtung Bremen zwischen Dreieck Stur und Bremen-Hemelingen. 4 Kilometer Stau vor der Baustelle. A27 Bremen-Bremerhaven zwischen Hagen und Bremerhaven-Zentrum in beiden Richtungen. 4 Kilometer Stau vor der Baustelle. Und Bremen-B6 Autobahnzubringer über Seestadt bis Oldenburger Straße zwischen Hochschulring und Stefaniebrücke. In beiden Richtungen immer noch Stau oder stockender Verkehr.
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5: Die zweite Soundstunde an diesem Donnerstagabend. Willkommen zurück mit dem dynamischen Joseph Parsons Bliss.

Ja, fast ein wenig hier Fleetwood Mac, Lindsey Buckingham Vibes bei diesem Song Oh My My von Sons of the East. Das ist ein Indie-Folk-Trio aus Australien. Und ja, von gleich nebenan gewissermaßen kommt Theresa Bergman. Sie ist Neuseeländerin und natürlich Wahlheimat Berlin. Das ist hier immer wieder erwähnt worden im Laufe der Zeit, in letzter Zeit jedenfalls. Und ja, das hat sie sicherlich näher rangerückt an das europäische Geschehen. Und der eine oder andere erinnert sich vielleicht an den sympathischen Auftritt von Theresa Bergman auf der Breminale vor einiger Zeit. Humor hat sie natürlich auch. So Many Men, Theresa Bergman.

So Many Men, Theresa Bergman mit ihrem Song über die Dating-Szene und was man als Frau da so erleben kann. Sie kennt sich offenbar ganz gut aus und kann sich definitiv behaupten. Eine andere Art von Beziehungssituation ist der Hintergrund für die nächsten zwei Songs hier in der Sendung. Beide kommen vom neuen Album von Beck. Es heißt Ride Lonesome, eins der schönsten Alben dieser Wochen definitiv und das Ergebnis einer gescheiterten Ehe, um es mal ganz plakativ zu sagen, aber das Ganze ist dann doch mehr als die Einzelteile, denn Beck hat ein wunderbar stimmungsvolles, schönes Album gemacht, ähnlich wie die ruhigen, akustisch gehaltenen Vorgängerwerke Morning Face und Sea Change. Fast könnte man sagen, es ist eine Trilogie von Alben im Laufe von vielen Jahren entstanden und die mögen viele Beck-Fans ja besonders, diese ruhigen Alben von ihm. Ride Lonesome ist auch so eins und genauso gut wie die älteren bestimmt.

Titelsong von Beck aus dem neuen Album Ride Lonesome, das wir geschaffen ist für lange Herbstabende. Diese Stimmung zieht sich durch das komplette Album und es sind einige Fachkräfte am Werk, die auch in der Vergangenheit schon die Musik von Beck mitgestaltet haben. Der Produzent Nigel Godrich zum Beispiel oder der Mann, der hier die Streicher arrangiert hat, das ist David Campbell und das ist der Vater des Künstlers. Und weil die Melodien so schön, die Arrangements so gekonnt und die Musik so dicht und stimmungsvoll ist, hat sie auch etwas Tröstliches. Hier ist noch ein zweites Beispiel dafür. Falling Through My Hands, noch einmal Beck.

Falling Through My Hands. Back aus seinem neuen Album Riot Lonesome. Wer Alben mag, die in ihrer Stimmung einheitlich sind, in Gänze durchgehört werden sollten oder können, der ist hier richtig bei Back und Riot Lonesome. Wir werden bestimmt nochmal darauf zurückkommen. Ja, gute Melodien stecken auch in der Musik der folgenden Band. Sie kommt von der amerikanischen Ostküste aus New Jersey und ihr Name ist Real Estate, Pink Sky.

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5: Noch einmal der Blick aufs Wetter. Die Nacht bringt dichte Wolken und vor allem im Weserumfeld und östlich davon weitere Regenfälle. Im Verlauf ziehen sich diese allmählich zur Elbe und zur Lüneburger Heide zurück. Zugleich lockern die Wolken vom Emsland und von Ostfriesland her auf. Stellenweise kann sich Nebel bilden bei Tiefstwerten von 11 bis 15 Grad. Morgen zieht der nächtliche Regen ostwärts ab. Bis zum Mittag setzt sich bei auflockernden Wolken und auflösenden Nebelfeldern vermehrt die Sonne durch. Am Nachmittag und Abend teilen sich Sonne und einige Wolken den Himmel. Dabei bleibt es verbreitet trocken. Und die Höchstwerte liegen bei 18 Grad auf den Inseln, 19 in Harle-Siegel, 20 Grad in Bremen und Ritterhude bis 21 Grad in Schwarme. Und morgen weht ein überwiegend schwacher Wind. Zunächst kommt er aus westlichen, zum Abend aus unterschiedlichen Richtungen.
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5: Bremen 2, wir haben noch 5 Meldungen für Sie. Eine frische Gefahrenmeldung ist reingekommen. Bitte Vorsicht auf der A281 Airport Stadt Richtung Neustädter Hafen. In der Einfahrt Bremen-Neustädter Hafen steht ein defekter LKW. Die A1 Osnabrück Richtung Bremen ist zwischen Bremen-Brinkum und Arsten wegen Vermessungsarbeiten noch bis 6 Uhr morgens gesperrt. Die A1 Osnabrück Richtung Bremen zwischen Dreieck Stur und Bremen-Hemelingen 4 Kilometer Stau vor der Baustelle. Dann haben wir die A27 Bremen-Bremerhaven zwischen Hagen und Bremerhaven-Zentrum in beiden Richtungen 4 Kilometer Stau vor der Baustelle. Und Bremen B6 Autobahnzubringer Überseestadt bis Oldenburger Straße zwischen Hochschulring und Stefanibrücke in beiden Richtungen Stau oder stockender Verkehr.
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5: Noch bis um 21 Uhr und wir gehen in diese halbe Stunde mit einer Stimme aus der alten Garde von Soul-Sängern. Auch er wurde erst in späten Jahren neu entdeckt, als reiferes Semester gewissermaßen. Sein Name ist Urell Thomas. Do you remember the times we had?

Und das war die Stimme von Niall McNamee, Singer-Songwriter und Schauspieler aus Irland, To Leave My Home. Ja, bevor wir gleich noch zu einigen alten Knackern kommen, aus aktuellem Anlass rasch noch die Stimme einer jungen Künstlerin, das ist Ruth Lyon. Aus dem englischen Nordosten kommt sie aus Newcastle und ihr Leben ist geprägt von einer Behinderung. Sie sitzt im Rollstuhl und ihrem Debütalbum kann man das den Songs anhören, denn sie verarbeitet darin in den Songs die komplexen Wahrnehmungen und Erfahrungen ihres Lebens. Poems and Nonfiction, so hat sie das genannt. Ruth Lyon hier mit ihrem Song Perfect. Mhm.

Perfect, ein Song von Ruth Lyon aus England. Von einer jungen Frau nun zu einem alten Mann, denn Neil Young ist mittlerweile 80, im November wieder 81. Und er hat gerade die ersten drei Konzerte dieses Jahres gespielt, nachdem er ja eine Europa-Tour im Sommer gecancelt hatte. Und man sieht ihm die Jahre mittlerweile an, man hört es auch. Und ja, aber dennoch ist der Spirit dieses großen alten Mannes ungebrochen, auch wenn Neil Young sich von der Protest- und Öko-Protestmusik derweil aktuell etwas entfernt hat. Mit dem musikalisch durchaus fragilen und dennoch sehr schönen neuen Album Second Song. Das enthält auch ein bemerkenswertes Liebeslied für seine Ehefrau Daryl Hannah. Und das hat er auch am Wochenende live gespielt in den USA. Und was da so los war, dazu gleich ein wenig mehr. Hier ist Neil Young mit Earth Girl.

Earth Girl Neil Young aus seinem 50. Studioalbum Second Song, das in gewisser Weise auch Musik zur Zeit bringt, wie ein Kollege der Süddeutschen Zeitung in einer langen Eloge durchaus sinnfällig erläutert. Neil Young geht ja bekanntlich immer weiter. Er macht das, was er will, und nach einem völlig eigenen Kompass ist er unterwegs, woran schon viele Kollegen von ihm verzweifelt sind, wenn er plötzlich sich ganz was anderes überlegt hatte, als das, mit dem man gerechnet hatte. Derzeit ist es wohl auch so, die späten Jahre der Reflexion machen sich breit offenbar, und auch letzte Dinge und letzte Fragen geraten allmählich in den Blick bei Neil Young. Am Wochenende trat er jedenfalls mit seiner aktuellen Band The Chrome Hearts auf bei Farm Aid 2026, dem historischen Traditions-Benefits-Konzert-Festival-Event für die amerikanischen Farmer. Das gibt es seit gut 40 Jahren, und den Auftritt von Neil Young kann man in Gänze im Netz finden. Alles wurde gestreamt, und am Ende kam dann der Mann, mit dem alles begann bei Farm Aid. Das ist Willie Nelson. 93 ist er mittlerweile und damit der Methusalem der Musikszene, möchte ich mal behaupten. Und der bewegendste Moment dieses Auftritts von Willie Nelson und seiner Family Band war die Interpretation eines Songs von Tom Waits. Und den hören wir jetzt nochmal. Joan Baez hat das auch mal gesungen auf ihrem letzten Studioalbum. Hier ist Willie Nelson mit seiner Version von Last Leaf, das letzte Blatt am Baum.

mehr als nur ein Hauch von Vergänglichkeit schwebt über diesem Song Last Leaf von Willie Nelson, sehr eindringlich interpretiert, aber am Ende der Songs, da bleibt die Musik, denn die wird bleiben, auch wenn der Winter das letzte Blatt endgültig vom Baum genommen hat. Wunderbarer Song von Tom Waits, Willie Nelson, The One and Only. Auch das ein bewegender Auftritt, wie ich fand. Neil Young und Willie Nelson standen am Ende des langen Tages bei Farm Aid 2026. Man findet es im Netz, wie gesagt, wer sich darauf einlassen mag, der müsste eigentlich davon bewegt werden. So ging es mir jedenfalls. Der nächste Mann ist ungefähr halb so alt wie Willie Nelson, doch auch er kommt aus der Welt von Roots und Americana. Sein Name ist Will Hoag.

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1: Und dann sollte der Regen ja auch durch sein und wir haben die Sonne über Bremen und ja, das war's mal wieder von den Bremen 2 Sounds heute Abend. Das geht gleich weiter hier mit Musik und zwar die Late Night Sounds mit den Herzstücken. Wir haben jetzt noch Georgia Van Etten, sie führt uns noch in dunkle Gewässer, Deep Black Water. Ich bin Harald Münke, die können uns ja morgen wieder treffen, wenn Sie mögen. Gleiche Stelle, gleiche Zeit. Schönen Abend, bis dahin.

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1: Mit Jana Kreuz, guten Abend. Bundeswehr plant Drohnenregiment. Hälfte der Deutschen begrüßt laut Umfrage den neuen Tankrabatt. Mann erliegt seinen Verletzungen nach Messerattacke in Hagen. Das Wetter in der Nacht weiter regnerisch bei maximal 15 Grad. Die Bundeswehr will zur Bekämpfung von unbemannten Systemen ein eigenes Drohnenregiment aufstellen. Das kündigte Verteidigungsminister Boris Pistorius auf dem niedersächsischen Truppenübungsplatz Bergen an. Dabei zieht die Bundeswehr auch Konsequenzen aus dem Ukraine-Krieg. Warum unbemannte Systeme für das Heer immer wichtiger werden, erklärte Pistorius so.
2: Entscheidend ist, wer sich dann durchsetzen will, der muss eben den Kampf mit unbemannten Systemen beherrschen. Daraus zieht die Bundeswehr ihre Schlüsse. Wir werden im Laufe des Jahres 27 das erste Drohnenregiment der Bundeswehr aufbauen.
1: Der Verband werde laut Pistorius aus bis zu 600 Männern und Frauen bestehen und eine Reichweite von bis zu 500 Kilometern abdecken. Die Wiederauflage des Tankrabatts stößt bei den Menschen in Deutschland auf ein geteiltes Echo. 47% halten die neue Senkung der Energiesteuer auf Benzin und Diesel für richtig, 46% für falsch. Das zeigt der neue ARD-Deutschland-Trend. Mehr Einigkeit gibt es bei der Frage, ob die Bemühungen der Bundesregierung gegen hohe Energiepreise ausreichen. 74% der Befragten gehen sie nicht weit genug. Der NATO wurde heute der internationale Preis des Westfälischen Friedens verliehen. Die Laudatio beim Festakt in Münster hielt Kanzler Friedrich Merz. Die Preisvergabe war allerdings nicht ganz unumstritten, berichtet Oliver Steuk.
3: Den ganzen Tag über hatten Demonstranten gegen das Militärbündnis NATO als Friedenspreisträger demonstriert. Es waren allerdings nur gute 300 statt der erwarteten 2000. Derweil machte Merz in seiner Rede im Festsaal des Rathauses deutlich, für wie wichtig er die NATO für den Frieden in Europa hält. Russland müsse durch Europas militärische Stärke davor gewarnt sein, seine Aggression gegen die Ukraine auszuweiten, wurde der Kanzler deutlich. Und so sieht Generalsekretär Mark Rutte den Westfälischen Friedenspreis für die NATO auch als wichtige Anerkennung für die Friedenssicherung in Europa.
1: Gut eine Woche nach einem Messerangriff in der niedersächsischen Gemeinde Hagen ist ein 32-Jähriger gestorben. Wie die Polizei mitteilte, erlag der Mann gestern seinen schweren Verletzungen. Ein 45-jähriger Tatverdächtiger sitzt in Untersuchungshaft. Und das waren die Nachrichten mit Jana Kreuz.
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1: Die Nacht bringt dichte Wolken und weitere Regenfälle. Die Tiefstwerte liegen bei 15 bis 11 Grad. Am Freitag zieht der Regen der Nacht ab und bis zum Mittag setzt sich immer mehr die Sonne durch. Am Nachmittag und Abend teilen sich Sonne und einige Wolken den Himmel bei maximal 18 bis 21 Grad. Der Samstag bringt einen trockenen Mix aus Sonne und Wolken bei ebenfalls 18 bis 21 Grad.
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4: Diese Herzstücke kommen aus Bremen. Ich bin Christine Heug und vor uns übermorgen der Tag der Deutschen Einheit. Große Feierlichkeiten in Bremen. Das alles können Sie natürlich verfolgen im Fernsehen und im Radio über das Programm der ARD und von Radio Bremen. Und das ist grundsätzlich natürlich, das muss ich ja niemandem sagen, ein Tag, der wirklich an die Seele geht. Mein Freund und ich zum Beispiel, Ost und West, ich bin auch immer wirklich geschockt, traurig, wirklich wütend, all das über das, was passiert ist und dankbar, dass wir uns dann doch kennenlernen durften und Menschen nicht mehr getrennt waren, die sowieso zusammengehört haben. Und im Kleinen feiern wir dieses zusammen, hier auch, weitestgehend unpolitisch, aber ebenso von Herzen bis 23 Uhr. Willkommen dazu. Und das sind The National Dark Side of the Gym.

Never With You, das war Maya Delilah. Leslie Feist ist eine kanadische Sängerin und Gitarristin. 5 oder 6 Jahre war die alt, als die zum ersten Mal in einem Chor gesungen hat. Und das hat sie dann jahrelang getan, bis sie 15 wurde. Und das hat unter anderem schon eben den Grundstein gelegt für eine Karriere als Musikerin. Und diese Feist ist ein so bezaubernder Stern, dass der wundervolle Sam Smith sie für sein neues Album Hazel Eyes als Feature herbeigewünscht hat. Und es hat geklappt. Es geht in diesem gemeinsamen Song um dieses Ding, genannt Liebe, das so komplex ist, dass man immer wieder was Neues lernt. Wie ein Tanz auf dem Mond. Hier sind Sam Smith und Feist mit Moondance.

Mama's Gun und The Spooks, Bayern 2, MDR Kultur, SR Kultur und Bremen 2. Hier kommt ein Grammy-Gewinner, Sänger, Songwriter, eine House of Pain-Rap-Legende, Everlast, mit seinem ersten Album seit 8 Jahren. Und grundsätzlich hat der so 2 Dinge in seinem Kopf, 2 Mantras, die er immer mit sich herumträgt und die ihm sehr helfen durch auch schlechte Zeiten. Also er sagt sich, was auch immer geschieht, ist unvermeidlich und auch dies wird vorübergehen. Und genau diese Philosophie rückt auf seinem neuen Album, es heißt Embers to Ashes, wirklich in den Fokus. Und er hat ja auch was hinter sich, die letzten 10 Jahre. Sein Haus in Los Angeles ist niedergebrannt. Die Pandemie hat ihn genauso ereilt wie den Rest der Welt. Scheidung gab es auch im Hause Everlast und noch ein paar mehr Dinge. Und darum ein umso kräftigerer Applaus für diesen starken Mann, nicht nur stimmlich. Und Verständnis für jede Menge Schmerz, Erschöpfung und Liebeskummer. Jetzt in den Late Night Sounds, heute mit den Herzstücken. Hier ist Everlast und Broken Heart for Hire.

Everlast in den Herzstücken Hochkaräter und Garant, dass das allein schon stimmlich tief reingeht, was er macht. Liv Solveig ist nicht so ein großer Name, aber die im Dunkleren sollten immer gefunden und liebevoll angeschaut werden, denn da entdecken wir wahre Perlen und sie ist so eine, diese Deutsch-Norwegerin. Vom Album aus diesem Jahr, Everything I Didn't Say heißt es, jetzt So It Is, hier ist Liv Solveig.

0: As Long As I Can Breathe, das war William Fitzsimmons. Sie ist aufgewachsen in einer Kleinstadt in Indiana und heute lebt sie in Nashville. Ihr Name ist Josie Edwards und sie macht außergewöhnlichen Pop, also wirklich, wirklich außergewöhnlich. Sie werden es gleich hören. Ihre Gabe, das filmische Erzählen in Sound, so ein bisschen wie bei Tom O'Dell oder Freya Ridings. Und genau das hören wir uns jetzt an. Hier ist Josie Edwards in den Late Night Sounds mit Chemical Light.
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Sufjan Stevens' To Be Alone With You. Der Tag der deutschen Einheit wirft seine vielbesagten Schatten voraus. Die großen Feierlichkeiten um den 3. Oktober herum finden am Wochenende in Bremen statt. Aber Bayern 2, MDR Kultur, SR Kultur und Bremen 2, die vielen Geschichten, die durch das Teilen Deutschlands entstanden sind, die Schicksale auch, die es dadurch in der ehemaligen DDR gab, hat Betteroff auf seinem aktuellen Album Große Kunst zum Thema gemacht. Denn es ist die Geschichte seiner Familie, seiner Eltern. Und das geht wieder mal sehr ans Herz. Sag nicht deinen Namen. Jetzt in den Herzstücken. Hier ist Betteroff.

Fedorov sagt nicht deinen Namen in den Herzstücken. Und damit empfehle ich Ihnen noch einmal die Fernseh- und Radioübertragungen via ARD Radio Bremen rund um die Feierlichkeiten zum Tag der Deutschen Einheit am Samstag. Wir alle zusammen. Und auf eine wirklich merkwürdige Art und Weise schließt sich der nächste Song atmosphärisch jetzt an Fedorov an. Das kann ich nicht erklären, das fühlen Sie vielleicht gleich auch. Dieser Song jetzt hat so eine wabernde Magie, so eine puffige und betörende Aura und wurde released gerade mal knapp 3 Jahre vor dem Mauerfall, nämlich 1986. Und er kommt von George Michael, der nicht nur die Wham-typischen Sounds auf der Erde ließ, als er gehen musste, sondern auch als Solist 5 Alben voller Songs. Und dies ist einer davon. A Different Corner, hier ist George Michael.

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On Her Radar, das war Gregor McEwan. Die Herzstücke sind vielleicht schon ein festes Date für Sie jeden Donnerstag ab 21 Uhr für 2 Stunden. Dann Glückwunsch. Wir alle gönnen uns Zeit für uns viel zu selten. Und wenn es dann um all die Gefühle geht, ums Herz, weil wir hier nur Songs von Herzen und fürs Herz hören, umso besser, dann hat auch das endlich mal einen ruhigen Platz gefunden. My Heart, hier ist Liz Wright. My heart.

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1: Mit Jana Kreuz, guten Abend. Bundeswehr plant Drohnenregiment. Hälfte der Deutschen begrüßt laut Umfrage den neuen Tankrabatt. Mann erliegt seinen Verletzungen nach Messerattacke in Hagen. Das Wetter in der Nacht weiter regnerisch bei maximal 15 Grad. Die Bundeswehr will zur Bekämpfung von unbemannten Systemen ein eigenes Drohnenregiment aufstellen. Das kündigte Verteidigungsminister Boris Pistorius auf dem niedersächsischen Truppenübungsplatz Bergen an. Dabei zieht die Bundeswehr auch Konsequenzen aus dem Ukraine-Krieg. Warum unbemannte Systeme für das Heer immer wichtiger werden, erklärte Pistorius so.
2: Entscheidend ist, wer sich dann durchsetzen will, der muss eben den Kampf mit unbemannten Systemen beherrschen. Daraus zieht die Bundeswehr ihre Schlüsse. Wir werden im Laufe des Jahres 27 das erste Drohnenregiment der Bundeswehr aufbauen.
1: Der Verband werde laut Pistorius aus bis zu 600 Männern und Frauen bestehen und eine Reichweite von bis zu 500 Kilometern abdecken. Die Wiederauflage des Tankrabatts stößt bei den Menschen in Deutschland auf ein geteiltes Echo. 47% halten die neue Senkung der Energiesteuer auf Benzin und Diesel für richtig, 46% für falsch. Das zeigt der neue ARD-Deutschland-Trend. Mehr Einigkeit gibt es bei der Frage, ob die Bemühungen der Bundesregierung gegen hohe Energiepreise ausreichen. 74% der Befragten gehen sie nicht weit genug. Der NATO wurde heute der internationale Preis des Westfälischen Friedens verliehen. Die Laudatio beim Festakt in Münster hielt Kanzler Friedrich Merz. Die Preisvergabe war allerdings nicht ganz unumstritten, berichtet Oliver Steuk.
3: Den ganzen Tag über hatten Demonstranten gegen das Militärbündnis NATO als Friedenspreisträger demonstriert. Es waren allerdings nur gute 300 statt der erwarteten 2000. Derweil machte Merz in seiner Rede im Festsaal des Rathauses deutlich, für wie wichtig er die NATO für den Frieden in Europa hält. Russland müsse durch Europas militärische Stärke davor gewarnt sein, seine Aggression gegen die Ukraine auszuweiten, wurde der Kanzler deutlich. Und so sieht Generalsekretär Mark Rutte den Westfälischen Friedenspreis für die NATO auch als wichtige Anerkennung für die Friedenssicherung in Europa.
1: Gut eine Woche nach einem Messerangriff in der niedersächsischen Gemeinde Hagen ist ein 32-Jähriger gestorben. Wie die Polizei mitteilte, erlag der Mann gestern seinen schweren Verletzungen. Ein 54-jähriger Tatverdächtiger sitzt in Untersuchungshaft. Zwischen den beiden Männern hatte es letzte Woche Dienstag eine Auseinandersetzung gegeben. Dabei stach der betrunkene, ältere Mann mehrfach mit einem Küchenmesser auf das Opfer ein. Und das waren die Nachrichten mit Jana Kreuz.
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1: Die Nacht bringt dichte Wolken und weitere Regenfälle. Die Tiefstwerte liegen bei 15 bis 11 Grad. Am Freitag zieht der Regen der Nacht ab und bis zum Mittag setzt sich immer mehr die Sonne durch. Am Nachmittag und Abend teilen sich Sonne und Wolken den Himmel bei bis zu 21 Grad.
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4: Ein herzliches Hallo aus Bremen. Sie hören die Herzstücke und haben auch in der zweiten Stunde Wunderfeines zu erwarten. Zum Beispiel einen Song über den Wunsch, das endlich mal hinzukriegen, nicht ständig an sich selbst herumzunörgeln. Und es wartet ebenso auf Sie unser Studio-Live-Song mit ganz viel Offenheit über schwere Wege. Ich bin Christine Heug und das Band Folds with Why Music, I'm Not the Man.

Puh, puh, puh. Der Damien Rice, Nine Crimes, bohrt immer sich ganz tief in die Seele hinein. Der nächste Song auch, ich darf zitieren. 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Jörn Schlüter weiß, wovon er da in diesem Song singt, den er im Sommer im Bremen 2 Studio eingespielt hat. Denn Jörn Schlüter, hier als Jay Schlüter, Sänger und Kopf der Band Someday Jacob, hat sich in den letzten Jahren mit Ängsten auseinandersetzen müssen, weil seine Seele ihm das sehr, sehr deutlich gesagt hat. Diesen Song darüber hat er uns also eingesungen und ich gebe ihn gerne jetzt weiter an Sie. Jetzt für uns alle in den Herzstücken Jay Schlüter, Falling Up the Staircase.

Conversations in the Dark, John Legend. Und jetzt, liebe Leute, Bremen 2, Bayern 2, MDR Kultur und SR Kultur, Mary and the Sharks. Mary hat die Haie aber nur sinnbildlich an ihrer Seite. Als Mary and the Sharks nämlich macht sie allein Musik und kommt aus Hamburg. Mit I Don't Wanna Question How I Feel hat Mary and the Sharks jetzt ihr Debütalbum released. Das ist eine Sammlung von Songs über Wollen, aber nicht sicher sein, ob das so richtig wäre. Es ist ein Album über die Suche nach einem Ort, vor allem das, an dem man nicht ständig gegen sich selbst ankämpfen muss und immer zu sich irgendwie falsch fühlt. Da ringen dann ein paar von uns, mögen das kennen, Sehnsucht, Selbstzweifel und alte Muster miteinander. Und die blöde, wahrscheinlich überzogene Erwartung an sich selbst auch. Hier ist Mary and the Sharks in den Herzstücken, Lost in Translation.

Mary and the Sharks in den Late Night Sounds, heute mit den Herzstücken. Und falls Sie die letzte Stunde verpasst haben sollten, in der ARD Sounds App können Sie bis zu 5 Stunden zurückspulen. Und ehrlich gesagt, noch einfacher wäre es, wenn Sie einfach raufgehen auf die Bremen 2 Homepage. Da haben wir einen Webchannel und as soon as possible wird dort die komplette heutige Herzstücke-Sendung online sein zum Dauerschleifen hören. Aber auch

Die letzten möchte ich gerne empfehlen, die Sie dort jetzt noch vorfinden. Also ja, sehr, sehr gern geschehen. Und jetzt hier für Sie The New Basement Tapes mit Florida Key.

die isländische Sängerin Laufey mit Silver Lining. Jetzt habe ich was von Rainbow Kitten für uns dabei. Es ist eine sehr funkensprühende Band aus North Carolina und das aktuelle Album Bones beherbergt so viele außergewöhnliche Songs. Ich konnte mich kaum entscheiden, welchen ich mitbringe und dann ist doch letztlich dieser hier in mein Herz gekrochen. Inhaltlich geht es hier auch um das Herz, nämlich um Herzschmerz. Es geht um zugefügte Wunden und um Neujustierung, wenn man aus einer schlechten Beziehung heraustritt. Rainbow Kitten Surprise, hell nah.

Die Simple Minds Mandela Day. Ingo Pohlmann kellnerte in einer Hamburger Bar und sang dort regelmäßig, und zwar jeden Montag, das ist viele Jahre her. Und da kam dann einst der Henning Wieland durch die Tür getreten und hat den Pohlmann entdeckt. Henning Wieland, seines Zeichens Frontmann der H-Blocks. So, Timeslip, 20 Jahre nach dem Debüt von Pohlmann, das Jubiläumsalbum. Es heißt Beweggründe, es ist ein paar Wochen draußen. Und darauf finden wir so viel mehr im Geiste, als wenn jetzt Sommer wäre, sein damaliger Hit, zum Beispiel diesen Song. Wenn wir fallen, heißt er, es ist ein Song voller Feingefühl und Liebe. Jetzt in den Herzstücken, hier ist Pohlmann.

Wenn wir fallen, das war Pohlmann. Und jetzt eine sanfte und dennoch astreine Version eines John Lennon Songs. Wie ein kleiner Pfeil ins Herz. 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Und er kommt jetzt von Tom O'Dell. Hier ist Real Love.

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Wir müssen nur hingucken. Wir müssen uns die Familien angucken um uns rum, die Freunde, vielleicht auch die Fremden. Wir schauen im Bus nach Liebe und auch im eigenen Herzen und überall finden wir sie, wenn wir uns nur drauf einlassen. Darum geht's in diesem Song, den wir gerade gehört haben von Olivia Dean, I've Seen It. Ab kurz nach 11 geht's hier weiter mit dem Nachtmix aus Bayern. Ich bin Christine Heug. Bis bald. Alles Liebe.

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1: Mit Jana Kreuz, guten Abend. Bundeswehr plant Drohnenregiment. Mann erliegt seinen Verletzungen nach Messerattacke in Hagen. DFB-Team schlägt Serbien. Das Wetter in der Nacht weiter regnerisch bei maximal 15 Grad. Die Bundeswehr will nächstes Jahr ihr erstes Drohnenregiment aufstellen. Das kündigte Verteidigungsminister Boris Pistorius heute auf dem Truppenübungsplatz Bergen in Niedersachsen an. Der neue Verband soll Drohnen einsetzen und gegnerische Drohnen abwehren. Mehr dazu von Dietrich Karl Meurer.
2: Hintergrund sind auch die Erfahrungen aus dem Ukraine-Krieg. Bundesverteidigungsminister Boris Pistorius sagt, die Bundeswehr verfolge die Entwicklungen dort genau und lerne täglich daraus. Der SPD-Politiker betont, wer sich zu Land durchsetzen wolle, müsse den Kampf mit unbemannten Systemen beherrschen. Mit dem neuen Regiment will die Bundeswehr ihre Fähigkeiten für den Einsatz unbemannter Systeme bündeln. Nach Angaben des Heeres soll es zunächst rund 300 Soldatinnen und Soldaten umfassen. Später soll die Zahl auf 600 steigen. Einen Standort hat die Bundeswehr noch nicht festgelegt.
1: Der NATO wurde heute der internationale Preis des Westfälischen Friedens verliehen. Die Laudatio beim Festakt in Münster hielt Kanzler Friedrich Merz. Die Preisvergabe war allerdings nicht ganz unumstritten, berichtet Oliver Steuk.
3: Den ganzen Tag über hatten Demonstranten gegen das Militärbündnis NATO als Friedenspreisträger demonstriert. Es waren allerdings nur gute 300 statt der erwarteten 2000. Derweil machte Merz in seiner Rede im Festsaal des Rathauses deutlich, für wie wichtig er die NATO für den Frieden in Europa hält. Russland müsse durch Europas militärische Stärke davor gewarnt sein, seine Aggression gegen die Ukraine auszuweiten, wurde der Kanzler deutlich. Und so sieht Generalsekretär Mark Rutte den Westfälischen Friedenspreis für die NATO auch als wichtige Anerkennung für die Friedenssicherung in Europa.
1: Gut eine Woche nach einem Messerangriff in der niedersächsischen Gemeinde Hagen ist ein 32-Jähriger gestorben. Wie die Polizei mitteilte, erlag der Mann gestern seinen schweren Verletzungen. Ein 54-jähriger Tatverdächtiger sitzt in Untersuchungshaft. Zwischen den beiden Männern hatte es letzte Woche Dienstag eine Auseinandersetzung gegeben. Dabei stach der betrunkene, ältere Mann mehrfach mit einem Küchenmesser auf das Opfer ein. Und zum Sport. Jürgen Klopp hat im dritten Anlauf seinen ersten Sieg mit der deutschen Nationalmannschaft gefeiert. In der Nations League feierte die Auswahl des Deutschen Fußballbundes einen 2:0 Erfolg gegen Serbien. Und in der Basketball-Bundesliga hat Rastafechter Fechter das Auswärtsspiel in Jena knapp verloren. Am Ende stand es 79:71 für Sein City Jena. Und das waren die Nachrichten mit Jana Kreuz.
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1: Die Nacht bringt dichte Wolken und weiter Regen. Die Tiefstwerte liegen bei 15 bis 11 Grad. Am Freitag zieht der Regen der Nacht ab und bis zum Mittag setzt sich immer mehr die Sonne durch bei maximal 18 bis 21 Grad.
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4: Was erscheint diese Woche? Das Ergebnis präsentieren wir wie gewohnt am Donnerstag zwischen 23 und 24 Uhr. In dieser Woche hören wir vorab schon in diese Alben rein, die am Freitag in die Portale und hoffentlich auch in die Plattenläden gehen. Johnny Marr, früher The Smiths, die gefeierten Fat Dog aus England, Michelle Indigio Giallo mit einer Coverplatte, der Sampler Contra Ice, Ice Out, der sich gegen die Eisbehörde in den USA wehrt. Dazu die neue Platte vom Musiker mit dem Piano-Protest-Pop, über den alle sprechen, Danger Dan. Los geht's aber mit Dendemann. Sein neues Mixtape ist da. Ralf Summer sagt Hallo auch nach Bremen, Sachsen, Sachsen-Anhalt und Thüringen.

0: Dendemann meldet sich mit einem Rush-Release zurück. Der Hamburger Rapper geht dabei aber an den normalen Streaming-Diensten und an den Plattenläden vorbei. Doch, so heißt sein neues Mixtape, und die Fans können es doch kaufen bei seiner Herbsttour als LP und auf Kassette. Oder man streamt von zu Hause direkt bei ihm auf www.meinstream.org. Dendemann betrachtet doch nicht so als reguläres Album, sondern eher als Mixtape, sozusagen als Finger- oder Zungenübung. Und mit einigen für Hip-Hop ungewöhnlichen Samplequellen, zum Beispiel Udo Lindenberg und die einstürzenden Neubauten, aber auch KRS-One mit der Sound of Police taucht auf. Eigentlich wollte Dendi ja nur einen Song produzieren für die Tour mit dem Musiker und Produzenten Tillmann Hopf und fragte sich, wie bekomme ich die Zwangsspontanität aus der Böhmermann-Phase in meine eigenen Prozesse integriert. Wir erinnern uns, Dendemann war ja einige Jahre der musikalische Sidekick in Jan Böhmermanns Neo-Magazin Royal. Heute sagt er, dass er nie genug Zeit hatte, um seine Freestyle-Einlagen fürs Fernsehen gründlich vorzubereiten. Er ist nun aber super im Flow. Dieses 33-Minuten-Mixtape macht wieder mal derbe Wortsportlaune. Kein Wunder bei 30 Jahren Rap-Routine. Ich sag nur 1-2. So hieß sein Duo. Um im normalen Streaming nicht ganz unterzugehen, sind zwei Stücke von Doch auch in den bekannten Streaming-Diensten drin. Mit diesem Deal sollten doch alle gut leben können. Korrekte Idee, streamen, aber nicht im Supermarkt, sondern im eigenen Laden, auch wenn er dadurch Reichweite verliert. Respekt. Die nächsten Gelegenheiten zum Kaufen von LP und Kassette sind die drei Konzerte in Köln, Frankfurt und Berlin jetzt im Oktober. Wir bleiben beim einflussreichen Deutschrap, beziehungsweise was aus dem Genre geworden ist. Er war bzw. ist Teil der immer zwischen Humor und Haltung pendelnden Antilopengang. Hier ist Danger Dan.
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Was ein Liebeslied zum Späti von Danger Dans neuer Platte. Keine Angst heißt sie. Alle haben sie. Er sagt uns, dass wir keine haben sollten. Keine Angst. Im Lockdown-Jahr 2021 landete er mit Das ist alles von der Kunstfreiheit gedeckt, unseren Song des Jahres. Das Album wurde auch Nummer 1 in Deutschland. Und Daniel Pongratz, bekannt geworden als Teil des Hip-Hop-Trios Antilopengang, ergibt hier wieder den politischen Liedermacher, der uns am Klavier den Zusammenhang von großer und kleiner Welt zeigt, inklusive einem Song über seine Augenkrankheit, die bei ihm zum Erblinden führen wird. Dass es hier so schön ist. Bei dieser schlechten Nachricht bekommt man es dann als Fan und Hörer tatsächlich doch dann mit der Angst zu tun. Danger Dan singt das Keine Angst auch sich selbst zu. Und die Geschichte hat uns schon mal gezeigt, es wird noch schlimmer, wenn man gar nichts tut und schweigt, sagt er. Der Titelsong Keine Angst, der machte auch deshalb schon Furore, weil er damit in der 100. Sendung der ZDF-Satire-Sendung Die Anstalt auftreten sollte, dann aber vom Sender ausgeladen wurde wegen unzulässiger Anleitung zum gewaltbereiten Widerstand. Der gebürtige Aachener singt über Gott, den Versicherungswahn der Deutschen und Probleme von Freunden. Was wir auf den Songs von Danger Dans neuer Platte ein ums andere Mal lernen, das Private ist politisch, das Politische ist privat. Seine Prominenz hat einen hohen Preis. Ich bekomme mehr Morddrohungen als Liebesbriefe, gestand er im Interview mit dem Rolling Stone. Man erschrickt kurz, aber er sagt auch, es gibt keinen guten Zeitpunkt, etwas zu tun. Der ist jetzt. Und hier ist eine Band, die so heißt wie die Sendung, die Danger Dan ausgeladen hat. Die Anstalt hat natürlich nichts mit dem ZDF zu tun.

Die Anstalt heißt die Band und auch die Platte. Sie kam vor einem Jahr raus, aber nur als kleine Fanauflage, hat keiner mitbekommen. Nun erscheint sie richtig beim Berliner City Slang Label, inklusive einem Bonustrack. Spaghetti Western Synthie Punk nennt das Trio seinen Sound. Und die Anstalt erinnern etwas an DAF, die deutsch-amerikanische Freundschaft, und viel an die NDW. Sie singen Deutsch mit kurzen, schlagkräftigen Slogans und waren auch schon Vorband für A Place to Bury Strangers, die sie gleich mit nach England genommen haben. Würden Ideal heute noch existieren, wären sie sicher mit ihnen auf Tour. Sängerin Carmen Redeker singt von Müdigkeit, Aufrüstung, Hass, Männern und Isolation. So als ob wir in Berlin oder Düsseldorf der frühen 80er wären. Ich kann es kaum erwarten, dieses energetische Trio live zu erleben. Die nächsten Termine sind Halle, 2. Oktober, Regensburg, 10. Oktober, Hamburg, 17. und Nürnberg, 23. Oktober. Die Anstalt hat ihre eigene Plattenfirma wieder aufgegeben. Diese Berliner Band steht für das Indie-Label Staatsakt, die Türen, und sie nennen sich für diese Platte Investment.

Indie-Nostalgie wurde selten so schön zusammengefasst wie in diesem Lied Indie-Oper. Ein Stück, in dem Erinnerungen an Britpop, an die Hamburger Schule und an die Weilheim-Szene der 90er besungen werden. Wir waren independent, coming of age und das Geld kam von unseren Eltern.

vielleicht auch daran, dass Summen und Co. gern die Bandnamen wechseln. Investment, wie der Treibstoff des Kapitalismus heißen sie jetzt, der auch vor dem Körper des Menschen nicht Halt macht, wie sie im Stück Tracker singen. Hast du deine 10.000 Schritte schon gemacht? Hast du deine 2 Liter Wasser schon gehabt? Hast du deine 2.000 Kalorien verbrannt? Was sagt der Tracker? Proteinshake, Proteinshake, Shake. Inhaltlich wird alles abgedeckt. Das Wiedererstarken des Faschismus, die steigenden Kaffeepreise, die Freiheit auf dem Tempelhofer Feld, auf dem jeder macht, was ihm gefällt. Wieder nur Lieder heißt das Album und es gibt einen Film sogar fürs Kino dazu, ein Lyric-Videofilm. Er wird 3-mal gezeigt in Berlin, Hamburg und Köln, inklusive einem Talk nach dem Film. Leider nicht im Süden. Der Neuheitencheck in den ARD Late Night Sounds. So klingt die neue Steph Chura, die viel persönlichen Mist abschütteln musste.

Danny von Steph Chura mit Unterstützung von zwei Musikern von R.E.M. Für ihr drittes Album hat sich die amerikanische US-Singer-Songwriterin Zeit gelassen, weil es in diesen letzten 7 Jahren viel Drama gab. Auflösung ihrer Verlobung, Umzug nach New Orleans, Geburt des ersten Kindes und Zurückziehen nach Detroit. Da gerät das Musikmachen schnell ins Hintertreffen. Beim Titelsong The Concrete erinnert Steph Chura an Courtney Barnett. Beim Aufnehmen hatte ich Tränen in den Augen. Es ist ein trauriger Song. Sie ließ sich von Reckless Eric inspirieren und für Danny holte sie Peter Buck und Mike Mills von R.E.M. ins Studio, eben gehört. Das Stück ist ein Moment pure

Sehnsucht. Bitte zwing mich nicht, dir den ganzen Weg hinterherzulaufen, singt Chura. Ein Großteil der Platte dreht sich darum, wie unser Bedürfnis nach Liebe uns dazu bringt, uns selbst zu verraten, nur um den anderen bei uns zu behalten, gesteht Steff. Auf Dancing Alone on the Concrete, so heißt die Platte, die morgen kommt, geht es um die Suche nach Liebe und zu keinem Zeitpunkt wird sie wirklich gefunden. Ein Album wie ein Akt der Resilienz und der Selbstermächtigung. Schön, dass Steff Chura wieder da ist und über all den Mist singen kann und auch schon lachen. Die Platte erscheint wieder bei Saddle Creek, dem Label der Bright Eyes. Hier ist die Musik von morgen aus München mit einem neuen Album aus London. So klingt die neue von Fat Dog. Wir hören sie mit Shit Love.

Es ist das zweite Album dieser Londoner Band, die zu Hause für viel Wirbel sorgt. Fat Dog, sie stehen für Dance Punk, für tanzbaren Indie Rock, der dank dem Gesang von Sänger Joe Love sehr catchy und hymnisch daherkommt. Die neue Platte wurde beim eigenen Open Air dieser siebenköpfigen Band vorgestellt, dem Woofstock, eine Anlehnung an den Titel ihrer ersten Platte, die hieß Woof. Das Stück Call It What You Want von der neuen Platte, die wurde schon zur Hottest Record of the Week bei der BBC gekürzt. Und zu diesem Synthie-Pop-Stück sagt Joe Love, da schaue ich mir die Menschen in meiner Familie und ihre Probleme an und denke mir, wird es bei mir genauso sein? Liegt's an meiner DNA? Und das Video zum Titelstück Cancel Me, I'm Tired, so heißt die Platte, dieses Video erinnert an den berühmten Clip zu Smack My Bitch Up von The Prodigy. Eine betrunkene Person läuft mit Stirnkamera durch die Stadt und trinkt Leuten in den Pubs den Alkohol weg. Ich lege meine Beine hoch und lasse die KI einen Hit schreiben, lautet der Text. Ich wollte eigentlich die nächste Zeile auch noch schreiben, aber ich habe keine Lust mehr. Dafür hatte Sänger Joe Love Lust aufs Heiraten während der US-Tour in Las Vegas. Ja, die Platte klingt hochenergetisch und ist extrem aufgeladen. Eine ja fast überkantitelte Mische aus Rave und Rock mit ordentlich Bombast und auch Platz für Country und Psychedelia. Wahrscheinlich muss man sie dazu live erleben. Man hat Gelegenheit im November in Köln und Berlin. Auch aus England kommt morgen diese neue Platte, die neue von Johnny Marr.

Es gibt sie. Die Momente, in denen man meint, man würde einen neuen Song von ihnen hören. Die Gitarre von It's Time erinnert ganz schwer an What Difference Does It Make von den Smiths aus den 80ern. Aber dann biegt Johnny Marr, ihr Gitarrist, ab und beim Refrain holt er einen Chor ins Boot. Das hätte Morrissey vermutlich nicht so bzw. besser gemacht. Aber das Fass machen wir jetzt nicht auf. Der eine war die begnadete Stimme, der andere der übertalentierte Gitarrist von ihnen, den Smiths. Allen Wiedervereinigungsangebots Unsummen zum Trotz gehen Morrissey und Marr weiterhin getrennte Wege. The Age of Everything kommt morgen raus, ist Johnny Marrs fünfte Studioalbum. Die 10 neuen Songs beschreibt er als die emotional befreiendsten Tracks seiner ganzen Karriere. Die Stücke handeln von kultureller Überforderung durch Technologie. Ein Song, Spin, ist wie fürs große Stadion geschrieben und Ophelia hat auch dieses einzigartige Smiths-Gitarrenspiel. Damit wird der vegane, nicht trinkende Marathonläufer seinen Fans einen großen Gefallen abliefern und auch wieder in den Top Ten in England landen. Ja, vom 80s beeinflussten Indie-Pop zum Indie-Folk von heute, und zwar in Leise. Emily A. Sprague ist Kopf der bekannten amerikanischen Band Florist, und sie geht mal wieder solo.

Die Sängerin und Gitarristin der gefeierten amerikanischen Indie-Folk-Band Florist ist das mit Double Moon. Mit diesem Stück beginnt die neue Soloplatte von Emily A. Sprague. Allein klingt sie experimenteller nach Ambient und Dream-Pop und nördlichen Soundscapes. Cyano heißt die Platte und ist auf einer Reise zu einer isländischen Fjordlandschaft entstanden, noch dazu zur Wintersonnenwende, wenn es fast nur dunkel ist. Was auch passt, denn das Album ist inspiriert von der Fotografin Anna Atkins und ihre Cyanotopie, dem frühen Eisenblaudruck, den wir von blaustichigen Fotografien kennen, was wie frühe Blaupausen aussieht. Daraus entwarf Emily Sprague ein Science-Fiction-Konzept um eine Figur auf einem fernen Planeten. Und diese Person entdeckt die emotionale Verbundenheit wieder und wird durch Klänge dargestellt. Vertraut und doch völlig fremd, Klänge, die wie Klavier oder Gitarre klingen könnten, es aber nicht ganz sind. Erstmals gibt's auch etwas Gesang auf einer Soloplatte von Emily Sprague. Da sie sehr im Thema drin ist, sollen eventuell noch mehr Cyano-Alben folgen. Hoffentlich bleibt aber auch wieder Bandzeit für Florist, denn ich erinnere mich mit Freuden an ihr Konzert vor genau einem Jahr in München im Bellevue di Monaco. Ganz leise und intensiv, so einnehmend kann Indie-Folk sein. Was für eine Künstlerin, Emily Sprague. Die nächste US-Musikerin zählt zu den bestgebuchten Multi-Instrumentalistinnen überhaupt. Es gibt ein neues Album von Michelle in Di Giocello.

Das Stück habt ihr bestimmt schon im Radio gehört. Don't You Want Me, gesungen von Cat Power, eingespielt mit Michelle Indigio Cello. Die amerikanische Bassistin bringt morgen ein Coveralbum raus, auf dem sie Songs aus 6 Jahrzehnten interpretiert, mit Freunden und Freundinnen am Mikro. Jeder Titel ist als Duett angelegt. So spielt sie mit Cat Power den Human League 80s Synthie-Pop-Hit Don't You Want Me. Und über die Zusammenarbeit mit Cat Power sagt Indigio Cello: Sie hat mir beigebracht, Songs zu interpretieren, ohne das Original zu imitieren. Sie zeigte mir, wie ich meine eigene Stimme finden kann. Die Platte erscheint auf dem Jazz-Label Blue Note Records, hat also auch Jazz-Momente, wenn Michelle zum Beispiel mit Anoni I Got You Babe covert, im Original von Sonny und Cher. Es sind Vorlagen aus Soul, R&B, Folk, Country und Pop, vor allem Stücke über Liebe, Sehnsucht und Verbundenheit, wie sie sagt. Michelle Indigio Cello spielt sich also locker durchs American Songbook. Der Albumtitel Synonym ist passend gewählt. Ein Cover ist schließlich sowas wie ein musikalisches Synonym, auch wenn es leicht anders konnotiert bzw. akzentuiert ist als die Originalversion. Erfüllend und wärmend wie eine Runde schwimmen am letzten warmen Tag der Freibadsaison. Bisher die schönste Coverplatte des Jahres. Was kommt am morgigen Freitag raus? Auch die neue Platte dieser Australier, die nach Urlaub klingen und auch so heißen: Vacations.

Viel zu kurz. Der nur 1,30 lange Ohrwurm Last Call, die Vacations mit einem Stück über die Kneipensperrstunde. Die Australier lieben kurze Songs. Ihre neue Platte Pursuit of Anything, das Streben nach allem Möglichen, fängt einen Wendepunkt von Frontman Campbell Burns ein. Seinen Weg von Down Under nach Los Angeles und New York. Er singt von Hochzeiten, Familien und Hoffnungen für die Zukunft. Es geht um Glück als einen Kreislauf, sagt Burns. Darum, wie man immer weiter dem Nächsten nachjagt. Auch wenn wir hier die 60s beeinflusste Band mit ihrem Jingle-Jangle-Indie-Pop-Sound noch nicht so gut kennen, die Vacations haben mit Doppelplatin ausgezeichnete Hits und über 3,5 Milliarden Streams. Es ist gebündelter Sonnenschein, der aus jeder Note schimmert. Und damit zum kompletten Gegenteil. Die Giller Band aus Irland, sie zerstört gern Harmonien, liebend gern und laut.

Wer hat Lust, sich von Musik überfahren, von einem Wall of Noise überrollen zu lassen? Dann einfach die neue Platte der irischen Formation auflegen. Die Giller Band, sie definiert die Grenzen der Rockmusik neu. Als Gruppe und auch als Produzenten, sie nahmen schon gleichgesinnte Bands wie die Sprints, die Lambrini Girls und Mandy Indiana auf. Pitchfork, dieser US-Blog, feiert das Quartett aus Dublin und vergibt 8,8 von 10 Punkten für die neue Platte. Ja, für empfindliche Ohren ist dieses Album Puniello unhörbar, würde ich sagen. Die Fans betrachten den überdrehten Krach als Offenbarung. Vielleicht liegt es auch an der schwierigen Stimmung. Der Vater von Sänger Dara Keely ist gestorben. Zum Teil schreit er, verfremdet die Stimme und die Band sieht mit ihren Instrumenten nach. Der Albumtitel Puniello, der stammt aus einem Roman seines Onkels und steht für die komplexen familiären Verbindungen aus gemeinsamen Erfahrungen, Humor und Trauma. Es geht um die Auseinandersetzung mit einer Schizophrenie-Diagnose und bei einem Stück klingen sie wie eine neue Version von The Fall bzw. Mark E. Smith. Am Ende tritt Keely dann in die Rolle seines Vaters. Also Trauerverarbeitung der besonderen bzw. erbarmungslosen Art.

0: Go-Go.
1: Das ist ein Benefizsampler, auf den viele gewartet haben. Ein Benefizsampler aus den USA gegen Trumps Eispolitik. Dabei sind Tom Morello von Rage Against the Machine, Jello Biafra von den Dead Kennedys, das Ehepaar Kathleen Hanna und Ed Rock, er von den Beastie Boys, sie von Le Tigre. Und die überraschen uns zum Beispiel mit dem eben gehörten Justin Bieber Cover. Bei Let Me Love You wirkt auch der Ex-Beasties Keyboarder Money Mark mit, was aus dem wohl geworden ist nach der Trennung. Außerdem auf diesem Sampler dabei Fishbone, Ozzy Martley, Fred Armisen, David Jay von Bauhaus, also eher so die Los Angeles Musikblase in den USA. Außerdem zu hören Comedy-Stücke und Spoken Word. Es sind 47 Beiträge für einen guten Zweck. Man kann sie für 20 Euro runterladen. Die Einnahmen aus diesem Contra Ice-Album, die fließen direkt an wichtige Akteure, an vorderster Front heißt es auf der Homepage und auch für Leute, die sich um Arbeitnehmerrechte in den USA kümmern und sie verteidigen, um die Gemeinschaft und ihren geschaffenen Wohlstand zu schützen. So heißt es auf der Website zu dem Sampler Contra Ice Volume 1 Anti-Ice. Das war die Musik von morgen aus München. Die Bewertungen für all die Platten gibt es auf unserer Homepage nachzulesen auf bayern2.de und dann zum Zündfunk gehen. Danke fürs Zuhören, sagt Ralf Summer. Ich hoffe, alle haben was Interessantes entdeckt für morgen. Am Ende noch sowas wie mein persönlicher Favorit. Und ich muss dazu sagen, doch, ja, es ist noch Musik, aber am Rande. Der Stuttgarter Minimal-Dub-Musiker Ghost Dubs. Er reduziert seine Sounds bis auf ein Groove-Skelett. Zum Teil klingen die neuen Tracks von Michael Fiedler, so heißt er bürgerlich, wie eine 45er-Dub-Single, die sich nicht nur auf 33 Rounds per Minute dreht, sondern gar nur auf 17 Umdrehungen pro Minute läuft, also auf Shellac-Geschwindigkeit. Extrem verlangsamter Beat. Oblique heißt sein zweites Album, das meint schräg. Die Platte ist experimenteller, ambientiger als die erste Platte, entstanden auch aus den Mitschnitten seiner Live-Auftritte. Ich habe mich hier von Dub und Dub-Techno entfernt. Gereizt hat mich diesmal mehr Industrial und Jazz, hat er mir gestern noch geschrieben. Sein Minimal-Dub-Sound ist eine Klangerfahrung pur. Ich würde mal sagen, Rhythm and Sound, Burial, Ghost Dubs, das ist die Liga, in der er inzwischen spielt. Wir hören Ghost Dubs mit Overthinking.

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1: Um 0 Uhr mit Wolfgang Berger. Die Bundeswehr stellt ein eigenes Drohnenregiment auf. Verteidigungsminister Pistorius sagte auf dem niedersächsischen Truppenübungsplatz Bergen, wer sich zu Lande durchsetzen wolle, müsse den Kampf mit unbemannten Systemen beherrschen. Aus der Nachrichtenredaktion Gisela Former.
2: Demnach wird der Verband aus bis zu 600 Männern und Frauen bestehen. Er könne Reichweiten bis zu 500 Kilometern abdecken. Das Drohnenregiment soll auch mit den neuen Kamikaze-Drohnen ausgerüstet sein, die die Bundeswehr gerade erprobt. Der neue Verband wird offenbar Teil der 10. Panzerdivision werden, zu der auch die zum Schutz der NATO-Ostflanke in Litauen stationierte Panzerbrigade 45 gehört. Die Einführung von Drohnen ist auch eine Lehre aus dem Verlauf des Kriegs in der Ukraine.
1: 3/4 der Bevölkerung in Deutschland halten die Maßnahmen der Bundesregierung gegen die hohen Energiepreise für unzureichend. Das zeigt eine repräsentative Umfrage von Infratest DIMAP für den ARD-Deutschland-Trend. Darin gaben 74% an, dass die schwarz-rote Koalition zu wenig gegen die Teuerung tut. Beim neuen Tankrabatt ist das Meinungsbild gespalten. 47% halten ihn für richtig, fast ebenso viele für falsch. Der Tankrabatt gilt von heute an bis Ende Dezember. Ein Tanker ist nach Angaben des britischen Militärs in der Straße von Hormus von einem Geschoss getroffen worden. Das Schiff sei daraufhin in Brand geraten, teilte die Seehandelsaufsicht der britischen Marine mit. Die Besatzung ist demnach in Sicherheit. Bislang bekannte sich niemand zu dem Angriff. Die deutsche Fußballnationalmannschaft hat in München ihren ersten Sieg unter Bundestrainer Klopp gefeiert. Im dritten Spiel der Nations League setzte sich das DFB-Team mit 2:0 gegen Serbien durch. Aus München Michael Augustin.
3: Der erste Sieg des neuen Bundestrainers Jürgen Klopp, ein hochverdienter Erfolg. Das deutsche Team gab mehr als 20 Torschüsse ab, darunter riesengroße Chancen. Am Ende, und das ist ein kleiner Makel, aber nur 2 Treffer. Der erste durch Tom Bischoff, Ende der ersten Halbzeit, der zweite durch Florian Wirtz nach gut einer Stunde. Serbien war ein schwacher Gegner, beschränkte sich nur auf die Defensive. Anders als gegen Griechenland fand die DFB-Elf diesmal Lösungen und Lücken. Die deutsche Mannschaft ließ den Ball gut laufen und wurde mit viel Beifall verabschiedet. Sonntag geht es in der Nations League mit dem Rückspiel in Griechenland weiter.
1: Das waren die Nachrichten. Und hier noch das Wetter in Deutschland. Viele Wolken und gebietsweise Regen, Nebel möglich. Minimal 15 bis 8 Grad. Tagsüber dann ostwärts abziehender Regen, später von Westen her freundlicher mit Sonne, Höchstwerte 15 Grad, im Erzgebirge bis 24 Grad am Oberrhein. Am Sonnabend ein Wechsel aus Sonne und Wolken, vereinzelt Schauer möglich, 19 bis 25 Grad. Am Sonntag im Westen wechselnd bewölkt, im Süden und Osten sind einzelne Schauer möglich. Das Ganze bei 17 bis 24 Grad. Es ist 0:03 Uhr.
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1: Um 1 Uhr mit Wolfgang Berger. Die Bundeswehr stellt ein eigenes Drohnenregiment auf. Verteidigungsminister Pistorius sagte auf dem niedersächsischen Truppenübungsplatz Bergen, wer sich zu Lande durchsetzen wolle, müsse den Kampf mit unbemannten Systemen beherrschen. Aus der Nachrichtenredaktion Gisela Former.
2: Demnach wird der Verband aus bis zu 600 Männern und Frauen bestehen. Er könne Reichweiten bis zu 500 Kilometern abdecken. Das Drohnenregiment soll auch mit den neuen Kamikaze-Drohnen ausgerüstet sein, die die Bundeswehr gerade erprobt. Der neue Verband wird offenbar Teil der 10. Panzerdivision werden, zu der auch die zum Schutz der NATO-Ostflanke in Litauen stationierte Panzerbrigade 45 gehört. Die Einführung von Drohnen ist auch eine Lehre aus dem Verlauf des Kriegs in der Ukraine.
1: 3/4 der Bevölkerung in Deutschland halten die Maßnahmen der Bundesregierung gegen die hohen Energiepreise für unzureichend. Das zeigt eine repräsentative Umfrage von Infratest DIMAP für den ARD-Deutschland-Trend. Darin gaben 74% an, dass die schwarz-rote Koalition zu wenig gegen die Teuerung tut. Beim neuen Tankrabatt ist das Meinungsbild gespalten. 47% halten ihn für richtig, fast ebenso viele für falsch. Der Tankrabatt gilt seit gestern bis Ende Dezember. Spezialeinsatzkräfte der Polizei haben in Unna und Hagen insgesamt 3 Männer in Gewahrsam genommen. Es bestehe der Verdacht, dass sie eine staatsgefährdende Straftat vorbereitet haben, teilten die Beamten mit. Bei den Verdächtigen soll es sich um einen deutschen und 2 syrische Staatsbürger handeln. Weitere Einzelheiten sind nicht bekannt. Die deutsche Fußballnationalmannschaft hat in München ihren ersten Sieg unter Bundestrainer Klopp gefeiert. Im 3. Spiel der Nations League setzte sich das DFB-Team mit 2:0 gegen Serbien durch. Aus München Michael Augustin.
3: Der erste Sieg des neuen Bundestrainers Jürgen Klopp, ein hochverdienter Erfolg. Das deutsche Team gab mehr als 20 Torschüsse ab, darunter riesengroße Chancen. Am Ende, und das ist ein kleiner Makel, aber nur 2 Treffer. Der erste durch Tom Bischoff, Ende der ersten Halbzeit, der zweite durch Florian Wirtz nach gut einer Stunde. Serbien war ein schwacher Gegner, beschränkte sich nur auf die Defensive. Anders als gegen Griechenland fand die DFB-Elf diesmal Lösungen und Lücken. Die deutsche Mannschaft ließ den Ball gut laufen und wurde mit viel Beifall verabschiedet. Sonntag geht es in der Nations League mit dem Rückspiel in Griechenland weiter.
1: Das waren die Nachrichten. Das Wetter in Deutschland. Viele Wolken und gebietsweise Regen, meist trocken und Auflockerungen. Nebel möglich, minimal 15 bis 8 Grad. Tagsüber ostwärts abziehender Regen, später von Westen her freundlicher mit Sonne. Höchstwerte 15 Grad im Erzgebirge bis 24 Grad am Oberrhein. Am Sonnabend ein Wechsel aus Sonne und Wolken, vereinzelt Schauer, möglich 19 bis 25 Grad. Am Sonntag im Westen wechselnd bewölkt, im Süden und Osten einzelne Schauer möglich, bei 17 bis 24 Grad. 1:03 Uhr.
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1: Um 2 Uhr mit Wolfgang Berger. Die Bundeswehr stellt ein eigenes Drohnenregiment auf. Verteidigungsminister Pistorius sagte auf dem niedersächsischen Truppenübungsplatz Bergen, wer sich zu Lande durchsetzen wolle, müsse den Kampf mit unbemannten Systemen beherrschen. Aus der Nachrichtenredaktion Gisela Former.
2: Demnach wird der Verband aus bis zu 600 Männern und Frauen bestehen. Er könne Reichweiten bis zu 500 Kilometern abdecken. Das Drohnenregiment soll auch mit den neuen Kamikaze-Drohnen ausgerüstet sein, die Bundeswehr gerade erprobt. Der neue Verband wird offenbar Teil der 10. Panzerdivision werden, zu der auch die zum Schutz der NATO-Ostflanke in Litauen stationierte Panzerbrigade 45 gehört. Die Einführung von Drohnen ist auch eine Lehre aus dem Verlauf des Kriegs in der Ukraine.
1: 3/4 der Bevölkerung in Deutschland halten die Maßnahmen der Bundesregierung gegen die hohen Energiepreise für unzureichend. Das zeigt eine repräsentative Umfrage von Infratest DIMAP für den ARD-Deutschland-Trend. Darin gaben 74% an, dass die schwarz-rote Koalition zu wenig gegen die Teuerung tut. Beim neuen Tankrabatt ist das Meinungsbild gespalten. 47% halten ihn für richtig, fast ebenso viele für falsch. Der Tankrabatt gilt seit gestern bis Ende Dezember. In Frankreich sind bei den Schülerprotesten inzwischen fast 2000 Menschen festgenommen worden. Den meisten wird laut Innenministerium Gewalt, etwa gegen Einsatzkräfte, vorgeworfen. Mehr als 300 Polizisten wurden demnach verletzt. Die Schülerinnen und Schüler protestieren seit Tagen gegen Lehrermangel, marode Schulgebäude und fehlende Ausstattung. Aktionen gibt es an fast jeder